Pastoral zu ändern. Deshalb bitte ich Sie, meine Ausführungen zu lesen. Wir müssen sprach- und argumentationsfähig werden. Vielleicht hilft es auch jemand in Ihrer Umgebung, dem Sie das Buch schenken können. Es kostet 20 Euro und ist im Media Maria Verlag erschienen. Es segne Sie der mächtige und gütige Gott, der Vater, der Sohn und der Heilige Geist. Amen. 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
2: Ein Blick auf unsere Themen heute. Mit dem Papst zum Mittagessen, was für Samstag in Castel Gandolfo geplant ist. Und bitte vergesst Venezuela nicht, sagt uns der Pfarrer aus einem Gebiet, das besonders vom Erdbeben betroffen war. Herzlich willkommen bei unserem Mikrofon, Stefan von Kempis. Ich danke Ihnen dafür, dass Sie eingeschaltet haben. 200 Gäste werden an diesem Samstag in die Gärten der päpstlichen Sommerresidenz Castel Gandolfo kommen und dort unter anderem das Mittagessen mit Papst Leo einnehmen. Es sind Menschen in schwierigen Lebenslagen, darunter 35 Kinder. Die Initiative mit dem Papst zum Mittag will ein Zeichen für Gastfreundschaft, Teilhabe und eine offene Kirche setzen.
3: Das Zentrum für höhere Bildung Laudato Si lädt zu dem Begegnungstag im Borgo Laudato Si ein. Die Gäste nehmen zunächst an einer heiligen Messe teil. Kardinal Fabio Baggio, Generaldirektor des Zentrums, steht der Feier vor. Erzbischof de San Martin, Präfekt des Dikasteriums für den Dienst der Nächstenliebe, konzelebriert. Danach folgen ein Imbiss und eine Führung durch Borgo Laudato Si. Donatella Parisi ist Sprecherin des Zentrums und sie beschreibt den besonderen Charakter des Ortes. Dieser so kostbare Ort, weil er 400 Jahre lang vor der Welt verschlossen war und dann von Papst Franziskus geöffnet und heute von Papst Leo weiter geöffnet wurde, nimmt nun diese Menschen auf, die für uns Ehrengäste sind, so Parisi. Borgo Laudato Si verbindet Geschichte und Natur. Dort finden sich die Überreste der Villa des Kaisers Domitian aus der römischen Antike. Seit genau 400 Jahren dient Castel Gandolfo den Päpsten als Sommerresidenz. Es war Papst Urban VIII., der diese Tradition 1626 ins Leben rief. Rund um den apostolischen Palast liegt ein Park mitsamt botanischem Garten, in dem mehr als 4000 Pflanzen aus rund 300 Arten gedeihen. Antike, Kultur, Natur, Päpste, Touristen und, als jüngste Entwicklung, immer mehr auch Bedürftige. Die Veranstalter des Mittagessens verstehen die Öffnung dieses Geländes als Symbol für eine Kirche, die alle Menschen aufnimmt. Parisi ordnet die Initiative in dieses Verständnis von Kirche ein. Ja, die Botschaft lautet auch, dass die Kirche immer offener für alle wird, besonders für Menschen, die an den existenziellen Rändern leben, erklärt sie. Papst Leo wiederhole diesen Gedanken immer wieder, wie es auch schon Franziskus getan hatte. Das Treffen knüpfe außerdem an den Besuch des Papstes auf Lampedusa an. Dort habe der Papst vor einer Woche die Aufmerksamkeit auf Menschen gelenkt, die vor Krieg, Armut und sozialer Ungerechtigkeit fliehen und auf der Suche nach einer besseren Zukunft oft ihr Leben im Mittelmeer verlieren. Auch hier war Leo seinem Vorgänger Franziskus gefolgt, der Lampedusa schon 2013 besucht hatte. Vor diesem Hintergrund versteht Parisi den Begegnungstag als Ausdruck kirchlicher Gemeinschaft. Heute stehen wir am Vorabend eines Ereignisses, das erneut unterstreicht, dass die Kirche für jeden offen ist und Familie, Gemeinschaft und sicherer Hafen für diejenigen ist, die in diesem Moment am meisten Hilfe brauchen. Die Veranstalter möchten die Einladung künftig jedes Jahr einer anderen Diözese widmen. Im vergangenen Jahr kamen die Gäste aus der Diözese Albano, auf deren Gebiet Castel Gandolfo liegt, diesmal aus Rom. Eingeladen sind Flüchtlinge, Alleinerziehende mit ihren Kindern, Menschen mit Behinderung sowie Teilnehmende von Ausbildungsangeboten in Borgo Laudato Si. Einige kehren an den Ort zurück, nachdem sie dort eine berufliche Qualifizierung abgeschlossen haben und nun mit neuer Zuversicht auf Integration und Arbeit blicken. Das Mittagessen spendet das beliebte römische Restaurant L'Isola della Pizza. Die Bar Duomo aus Albano gegenüber der Kathedrale übernimmt den Imbiss am Vormittag. Parisi würdigt dieses Engagement. Es ist ein sehr schönes Zeugnis der Aufmerksamkeit für eine Initiative wie diese, sagt sie. Die Küche orientiert sich an italienischen Gerichten und berücksichtigt zugleich Gäste aus unterschiedlichen Ländern und Kulturen. Gudrun Seiler, Radio Vatikan.
2: Und jetzt ein Blick auf die Nachrichten. Spanien. Der Papstbesuch vor einem Monat hat die Wogen nur vorübergehend geglättet. Zwischen der sozialistischen Regierung und der katholischen Bischofskonferenz in Spanien ist offener Streit ausgebrochen. Anlass sind kritische Äußerungen des Vorsitzenden der Bischofskonferenz, Luis Argüello. Dieser äußerte sich am Donnerstagabend bei einem Auftritt zu den jüngsten Korruptionsfällen in der Regierung. Wenn ein Staat die Ethik vergisst, wird er zu einer Diebesbande, so der Erzbischof von Valladolid, mit Blick auf die anhaltenden Skandale um Ministerpräsident Pedro Sanchez. Mehrere Regierungsmitglieder reagierten empört und gingen zum Gegenangriff über. Justizminister Felix Bolaños äußerte, er sei angesichts der drastischen Wortwahl des Erzbischofs überrascht. Diese Äußerungen seien unfair und zutiefst kontraproduktiv. Bolaños wörtlich: Was würden Sie denken, wenn ein Regierungsmitglied die gesamte Kirche als eine Bande von Sexualstraftätern bezeichnen würde? Er forderte Erzbischof Argüello auf, sich dafür einzusetzen, dass die gegenseitigen Beziehungen von Mäßigung, Respekt und Gerechtigkeit geprägt seien. Österreich. Mehr Transparenz bei Bischofsernennungen mahnt der Jesuit Andreas Badlock an. In der aktuellen Ausgabe der Wochenzeitung Die Furche schreibt Badlock mit Blick auf die jüngste Ernennung von Josef Grünwiedel zum Erzbischof von Wien: Das Ergebnis ist erfreulich, das Prozedere aber verbesserungswürdig. Bischofsernennungen blieben eine heikle Sache, Fehler seien nie auszuschließen. Heute würden zwar unter dem Siegel der Verschwiegenheit auch Laien, also Haupt- und Ehrenamtliche, kirchliche Mitarbeitende und Gremien befragt. Was mit deren Informationen passiert, bleibe aber im Dunkeln, kritisiert Badlock. Sein Fazit: Es braucht Transparenz und Rechenschaftspflicht. Der Jesuit sieht Papst Leo am Zug. Eine Reihe von Vorschlägen prominenter Theologen und von Reformbewegungen liegen laut Badlock ja auf dem Tisch. Auch der weltweite synodale Prozess habe sich mit diesem Thema beschäftigt. Wir blicken nach Venezuela. Vom doppelten Erdbeben dort am 24. Juni war La Guaira besonders betroffen. Die dortige Pfarrei Immaculado Corazón de María hat sich in eine provisorische Hilfszentrale verwandelt.
4: Das berichtet uns der Pfarrer in einem Interview an diesem Donnerstag. Die Szenen in seiner Pfarrei seien weiter dramatisch, sagte Antonio Reyer. Die Zerstörung ist gewaltig. Es gibt Orte, die Kriegsschauplätzen gleichen, und andere, die apokalyptische Bilder heraufbeschwören mit ganzen Gebäuden, die in Schutt und Asche liegen. Fünfzehn Tage nach dem doppelten Erdbeben klammern sich viele Familien weiterhin an die Hoffnung, ihre vermissten Angehörigen doch noch lebend wiederzufinden. In sehr vielen Familien besteht nach wie vor große Hoffnung. Aber andere müssen mit dem Schmerz zurande kommen, dass ihre Angehörigen nur noch tot geborgen werden. Die Unsicherheit, die viele Menschen zutiefst aufwühlt, ist aber nicht nur emotionaler Natur. Sie erstreckt sich auch auf so grundlegende Aspekte wie den Zugang zu Wasser, Nahrungsmitteln und wirtschaftlicher Stabilität. Obwohl einige Geschäfte wieder geöffnet haben, ist das Geschäftsleben nach wie vor eingeschränkt. Und sehr viele Menschen haben ihre Einkommensquellen verloren. Kurz gesagt, wir befinden uns in einer komplexen Situation. Die Pfarrkirche hat, jedenfalls im Vergleich zu anderen Gemeinden der Diözese, nur geringfügige Schäden erlitten. Zwar fielen einige religiöse Bilder herunter und der Altar wurde beschädigt, doch die Struktur der Kirche blieb erhalten. In anderen benachbarten Pfarreien sieht die Lage ganz anders aus. Die Kathedrale erlitt schwere Schäden und mehrere Kirchen müssen aufgrund der Folgen des Erdbebens abgerissen werden. Gerade weil die Pfarrkirche dem Erdbeben standgehalten hat, wird sie in diesen Tagen zu einem strategischen Ort für die Nothilfe. Die Pfarrei ist jetzt ein Treffpunkt für die Priester und auch ein Verteilzentrum für Hilfsgüter für die benachbarten Gemeinden. Wir erleben eine außergewöhnliche Solidarität aus ganz Venezuela und aus zahlreichen Ländern der Welt. Ich bedanke mich sehr für die zahlreichen humanitären Hilfsinitiativen, aber ich kann mich gleichzeitig auch nicht erinnern, jemals eine Tragödie dieses Ausmaßes erlebt zu haben. Der Geistliche gibt zu, dass die Hilfsmaßnahmen in den ersten Tagen aufgrund des Ausmaßes der Notlage und der gleichzeitigen Ankunft zahlreicher Organisationen und Institutionen von einer gewissen Unkoordiniertheit geprägt gewesen sind. Immerhin habe sich unter diesen Umständen die Caritas Venezuela gut geschlagen, weil ihre Struktur auf Pfarrei- und Diözesanebene eine schnelle Mobilisierung von Ressourcen und Freiwilligen möglich gemacht habe. Die erste Organisation, die sofort aktiv wurde, war die Caritas. Über die Verteilung von Lebensmitteln oder Medikamenten hinaus stellt die seelsorgerische Begleitung eine der größten Herausforderungen für die Seelsorgenden in der Diözese dar. Es ist nicht schwer, sich in die Lage des anderen zu versetzen. Es ist praktisch unmöglich, kein Mitgefühl zu empfinden. Unter den vielen Erlebnissen in diesen Tagen erinnere ich mich vor allem an den Fall einer Großmutter, die verzweifelt nach ihrer Enkelin suchte. Die war unter den Trümmern verschüttet. Und ich erinnere mich auch an die kürzlich abgehaltenen Trauerfeiern für mehrere Opfer des Erdbebens. Eines dieser Opfer war ein gerade mal einjähriges Kind. Die richtigen Worte zu finden, um diese Realität aus dem Glauben heraus zu beleuchten, ist keine leichte Aufgabe. Zu den Prioritäten der Ortskirche gehört jetzt der Wiederaufbau der Kirchen. Da geht es nicht nur um Gebäude, sie sind auch wichtige Orte der Begegnung, des Trostes und des Gebets, die in der jetzigen Notlage gebraucht werden. Ich sage meinen Gemeindemitgliedern immer, dass dies ihr Zuhause ist. Hier können sie jederzeit hingehen, um Gott zu preisen, ihm zu danken oder sich sogar mit ihm zu streiten. Außer dem Wiederaufbau der Gotteshäuser scheint es mir außerdem wichtig, die geistliche und psychologische Begleitung sowohl der Gläubigen als auch der Seelsorgenden zu stärken, die ja ebenfalls unter den Folgen der Tragödie gelitten haben. Diese Begleitung wird sowohl von geweihten Geistlichen als auch von Laien, die in der Gemeinde tätig sind, geleistet. Auf materieller Ebene sind Lebensmittel und der Zugang zu Trinkwasser nach wie vor die wichtigsten Bedürfnisse. Und längerfristig geht es um eine Perspektive für die Einwohner. Viele von ihnen waren wirtschaftlich von Tätigkeiten abhängig, die mit dem internationalen Flughafen, dem Hafen von La Guaira oder kleinen Geschäften verbunden waren, welche heute geschlossen oder zerstört sind. Es gibt Menschen, die zwar ihr Haus nicht verloren haben, aber ihr Einkommen und nun keine Möglichkeit mehr haben, ihren Lebensunterhalt zu bestreiten. Ich bitte deswegen darum, dass die Solidarität, die im Moment spürbar ist, nicht nachlässt, wenn die mediale Aufmerksamkeit für die Notlage hier verschwindet. Wir brauchen einfach Hilfe, um wieder auf die Beine zu kommen, um mit dem Wiederaufbau zu beginnen. Ich sage allen, auch den vielen im Ausland lebenden Venezolanern, hört nicht auf, für Venezuela zu beten. Vielleicht können nicht alle Material helfen, aber ein tägliches Gebet für uns ist viel wert, denn es gelangt bis zum Thron Gottes und trägt dort seine Früchte. Der Glaube mache die Dinge nicht einfach, findet Pater Reya. Er macht sie lediglich möglich, denn er gibt uns Kraft in der Seele, um weiterzumachen. Für Radio Vatikan, Sabrina Czarnecki.
2: Und noch eine Nachricht, Europäische Union. Christen in Nigeria werden aus Sicht des EU-Parlaments nicht ausreichend geschützt. Das geht aus einer im Parlament verabschiedeten Resolution hervor. Die Regierung in Abuja müsse effektive Maßnahmen gegen Terrororganisationen wie die islamistische Boko Haram ergreifen und unabhängige Ermittlungen ermöglichen, um Täter zur Rechenschaft zu ziehen, so die Resolution. Zudem müsse mehr in den Schutz von Zivilisten investiert und eine effektivere Verwaltung von Land und Ressourcen errichtet werden, um durch den Klimawandel zunehmenden Konflikten vorzubeugen. In Zentral- und Nordnigeria kommt es immer wieder zu Übergriffen auf christliche Siedlungen. Neben religiösen Konflikten spielen auch Land- und Ressourcenkonflikte in der Region eine Rolle. Das war unser Nachrichtenmagazin Treffpunkt Weltkirche. Danke, dass Sie mit dabei waren. Am Mikrofon verabschiedet sich sehr herzlich Stefan von Kempis. 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
1: Viele Menschen haben den Wunsch, ihr Geld nicht nur gewinnbringend anzulegen, sondern auch nach, das in einer für Christen verantwortbaren Weise zu tun. Und diese Möglichkeiten gibt es tatsächlich. Und darüber habe ich gesprochen mit Prinz Konstantin zu Salm-Salm. Er ist geschäftsführender Gesellschafter der Vermögensverwaltung Salm-Salm und Partner in Wallhausen in Rheinland-Pfalz. Und ich habe ihn gebeten, erst einmal ein wenig sein Haus und ein ganz altes Adelsgeschlecht in der Gegend, das Haus vorzustellen und was man dann dort in Wallhausen so tut.
2: Unsere Heimat ist in Wallhausen. Das ist eine Stunde westlich von Frankfurt. Dort leben wir seit 32 Generationen. Meine Familie hat hier Weinbau betrieben und macht das bis heute, Land- und Forstwirtschaft. Und wir leben quasi im Schatten der Kirche in Wallhausen. Und mein Großvater ist nach seiner Kriegsgefangenschaft wieder hier nach Wallhausen gekommen und hat quasi wieder neu angefangen. Und mein Vater hat dann 1990 eine Vermögensverwaltung gegründet, die ich heute verantworten darf. Auf der persönlichen Seite, ich bin verheiratet mit Friederike. Wir haben 5 gemeinsame Kinder und lieben Alpha-Kurse und dürfen eben beruflich uns um das Geld anderer Menschen kümmern und diese Gelder anlegen.
1: Ja, Sie entstammen also einem alten deutschen und katholischen Adelsgeschlecht. Ich weiß das, wenn man so Ihre Weihnachtskarten sieht, dann merkt man, wie groß die Familie ist. Das ist wirklich erstaunlich und ja, ein Glückwunsch dazu. Wie kam es denn dazu, dass Sie sich, die Familie kennt man jetzt eher aus vielleicht der Forstwirtschaft und aus dem Weinbau übrigens auch. Also, liebe Hörer, wenn Sie mal in der Gegend sind, das Weingut Salm ist auch eine Reise wert. Wie kam es denn dazu, dass Sie sich auf Vermögensverwaltung spezialisiert haben?
2: Also mein Vater hat die Firma 1990 gegründet. Er kam damals von der Castellbank. Und er hatte einfach das Anliegen, Familien und Menschen zu begleiten in der Vermögensanlage, weil das einfach seine Passion war, also Menschen zu begleiten und zu beraten. Und das ist etwas, was wir bis heute lieben, einfach zu verstehen, was die Verhältnisse sind der Familien. Wir probieren zu verstehen, was die privaten Vermögensverhältnisse sind und dann zu überlegen, wie kann man das Geld gut anlegen. Und die Firma ist dann gewachsen. Ich bin dann 2006 dazu gekommen und habe eine Riesenfreude daran, dieses Erbe weiter zu führen, gemeinsam mit unseren Mitarbeitern.
1: Es gibt ja nun Leute, für die ist Geldanlage also immer irgendwie was so Anrüchiges. Das hat was mit bösem Kapitalismus und Ausbeutung und irgendwelchen Sachen zu tun. Gibt es denn eine ethisch verantwortliche oder vielleicht sogar christlich verantwortliche Geldanlage?
2: Ich glaube, wir haben alle die Aufgabe, mit dem, was uns anvertraut wurde, verantwortungsvoll umzugehen. Mit unserer Ausbildung, mit unserem Gehirn, mit dem, was wir denken, mit dem Ort, wo wir wohnen. Und das Gleiche gilt natürlich auch für Vermögensanlagen. Und das ist, glaube ich, einfach unseren Auftrag, den wir haben. Deswegen haben wir auch ganz bewusst bei uns als Firmencredo auch gesagt, uns ist es ein besonderes Anliegen, der verantwortungsvollen Umgang mit Mensch, Natur und der Schöpfung in der Kapitalanlage. Also deswegen ist das ganz wichtig. Und ich finde es eigentlich sehr schade, dass Menschen Kapitalanlage irgendwie als anrüchig sehen, weil mit Kapital passiert so viel Gutes, wenn man sich anschaut, wie viele Menschen heute lesen und schreiben können. Da ist einfach sehr viel Kapital hingeflossen und das ist ganz, ganz wichtig. Die ersten Lehrer hier in Wallhausen im Dahlberger Land sind bezahlt worden von Wein damals und die hätten den Kindern nichts beigebracht, wenn man sie dafür nicht bezahlt hätten. Und nichts anderes ist eigentlich Kapitalanlage. Und ich würde mich einfach freuen, wenn wir uns gerade in Deutschland damit viel mehr auseinandersetzen könnten. Weltweit sind wir da deutlich im Hintertreffen.
1: Hm. Können Sie vielleicht einen, also wir geben jetzt hier auf Sendung keine Aktientipps oder ähnliches, das machen wir nicht, aber können Sie uns ein Beispiel geben für die Kriterien, nach denen man anlegt, in was man investiert, vielleicht auch in was man nicht investiert?
2: Sehr gerne. Mein Credo ist immer, es gibt sehr viele Geschäftsmodelle, mit denen man Geld verdienen kann. Und es ist auch wichtig, dass dort Kapital hinfließt. Aber es gibt viele Geschäftsmodelle, mit denen man sein Geld verdienen nicht muss oder nichts. Also ich verurteile gar nicht, wenn das jemand anderes tut. Aber ich denke, es gibt einfach Bereiche, mit denen muss ich kein Geld verdienen. Und da gibt es die ganz offensichtlichen, wie Glücksspiel oder Tabak oder im Bereich Rüstung. Vor allem, wenn das geächtete Waffen sind. Aber es gibt eben auch so Dinge für mich wie Embryonenforschung. Das sind einfach Themen, wo ich denke, damit müssen wir als Familie und damit wollen auch unsere Kunden kein Geld verdienen. Also lassen wir diese Bereiche weg. Das ist alles immer nicht so schwarz-weiß. Aber ich glaube, mit einem guten und wachen Blick auf diese Dinge kann man dort einfach Unterscheidungen treffen.
1: Kann denn der Laie, ich meine natürlich, also jeder weiß, dass also Rheinmetall zum Beispiel eine Rüstungsfirma ist oder irgendwie Imperial Tobacco, wie der Name schon sagt, stellt Tabakwaren her. Aber ist es denn für den Laien immer so einfach zu sehen, also ob jetzt ein medizinisches Unternehmen zum Beispiel in der Embryonenforschung tätig ist? Gibt es da Möglichkeiten? Wird sowas offengelegt?
2: Ja, sowas gibt, also wird offengelegt. Darüber gibt es extra spezialisierte Datenanbieter. Einer der bekanntesten war früher Ökom Research. Heute macht das ISS oder MSCI. Und dort ist sehr viel passiert die letzten Jahre und Jahrzehnte, um das zu definieren. Und um das öffentlich zu machen. Meine Schwierigkeit heute ist, dass zum Teil die Politik bestimmt, was unter Nachhaltigkeit zu verstehen ist oder eben auch nicht. Und das ist eine Entwicklung, die ich eher mit Sorge betrachte, weil die einfach oft politisch eingefärbt ist, gerade in Richtung EU. Ja, dann kommt ein Parlament und beschließt plötzlich, das ist nachhaltig und das ist nicht nachhaltig. Deswegen bin ich eigentlich ein größerer Fan davon, selber drauf zu schauen. Mhm. Aber man muss wirklich da auf den erhobenen Zeigefinger aufpassen, weil am Ende des Tages kann es ein Produkt geben, wo das vielleicht sich sehr nachhaltig und ethisch korrekt anhört. Trotzdem werden die Mitarbeiter nicht gut behandelt. Und so, und das alles abzuwägen, ist sehr, sehr schwierig. Deswegen geht es da eher um den wachen Verstand und was ist einfach die DNA dahinter.
1: Und wenn jetzt, also es wird ja viel gesprochen über die neue Altersvorsorge, die von der Regierung geplant wird, also mit Investitionen in entsprechende Fonds oder Ähnlichem, dann muss man sich ja sozusagen auf den Staat verlassen in so einem Fall. Kann man das dann guten Gewissens tun? Ich meine, man kann vielleicht auch nicht von jedem einzelnen Bürger erwarten, dass er sich so intensiv in diese ganzen Dinge einliest.
2: Wenn Sie Ihr Geld heute zur Sparkasse tragen und dort, ich weiß nicht, 10.000 Euro rumliegen haben, dann investiert die Sparkasse für Sie dieses Geld oder verleiht das an irgendwelche Unternehmen in der Region oder überregional oder weltweit. Und man hat den Eindruck, ja, dann habe ich ja nichts Falsches gemacht. Ich glaube einfach ganz grundsätzlich, dass wenn man Kapital hat, hat man die Verantwortung dafür. Und dann ist es deutlich besser, in Aktien zu investieren oder in Unternehmen zu investieren, als sein Geld einfach zur Bank zu tragen und diese Verantwortung an andere abzugeben. Und ich glaube, man muss sich einfach anschauen, wenn ich in den Kapitalmarkt investiere, geht es ja nicht darum, eine einzelne Aktie zu kaufen, also eine Telekom oder eine Rheinmetall, sondern es geht am Ende des Tages darum, breit gestreut weltweit in Unternehmen zu investieren. und ich meine damit wirklich zu investieren und einfach Teilhabe an der wirtschaftlichen Entwicklung zu haben, dieser Unternehmen. Und dazu ermutigen wir eigentlich die Leute. Das ist eigentlich viel, viel wichtiger. Wir haben heute so viel Gelder, die unverzinst oder schlecht verzinst bei Banken oder in Versicherungsprodukten rumliegen. Mein Credo ist eben zu investieren in Unternehmen. Und wenn diese neue Altersvorsorge dazu führt, dass das mehr Menschen machen in Deutschland, dann begrüße ich das, weil es allemal besser ist, als sein Geld beim Girokonto weginflationiert, dass dort weginflationiert wird.
1: Ja, das bedeutet dann tatsächlich einen praktischen Verlust, nicht wahr? Wenn man das Geld also unverzinst hat, aber gleichzeitig durch Inflation entwertet wird, dann macht man im Grunde Verluste, ja.
2: Ja, richtig, wenn Sie sich überlegen, was Sie für 100.000 Euro vor 15 Jahren noch kaufen konnten und was Sie heute dafür kriegen, das ist dieser Effekt, der immer absolut unterschätzt wird.
1: Ja, liebe Hörer, Sie haben es vernommen. Es ist wichtig, mit den Gaben, die wir haben, verantwortungsvoll umzugehen, mit den, biblisch gesprochen, mit den Talenten, die uns anvertraut sind. Und ja, überlegen Sie einfach gut, wie Sie das tun können. Denken Sie einfach darüber nach. Und wir danken Ihnen. Wir danken Prinz Konstantin zu Salm-Salm, dass Sie sich die Zeit für dieses Gespräch und diese kleine Beratung genommen haben.
2: Ja, danke sehr. Genau, vielleicht einen letzten Satz.
1: Bitte.
2: Jedem ist völlig einleuchtend, dass er zum Zahnarzt geht und nicht den Zahn sich selber zieht. Und genauso kann es einfach sehr sinnvoll sein, zu einer Vermögensverwaltung zu gehen, um das in professionelle Hände zu legen, weil da eben so viele Fehler passieren.
1: Ja, und mit diesem Rat danken wir noch einmal Prinz Konstantin, dass er uns diese Zeit gegeben hat für das Thema Vermögensverwaltung nach christlichen Prinzipien.

0: Nachrichten aus Kirche und Welt direkt aus der aktuellen Redaktion von Radio Horeb im Studio Johannes Wiczorek. Genf. Die Regierungen der Länder Italien, Chile, Kamerun sowie der Vatikan haben am Rande einer Sitzung des UN-Menschenrechtsrats ein internationales Verbot der Leihmutterschaft gefordert. Wie die Menschenrechtsorganisation ADF International berichtet, sehen die Unterzeichner darin einen Verstoß gegen grundlegende Menschenrechte. In einer gemeinsamen Erklärung warnen sie vor der Kommerzialisierung menschlichen Lebens, der Ausbeutung von Frauen und der Trennung von Kindern von ihren leiblichen Müttern. Zudem verweisen sie auf gesundheitliche Risiken für Frauen sowie rechtliche Unsicherheiten für Kinder. Die italienische Familienministerin Eugenia Rucella kritisierte einen wachsenden globalen Markt für Leihmutterschaft, der von sozialen und wirtschaftlichen Ungleichheiten profitiere. Auch Deutschland wurde kritisiert. Obwohl Leihmutterschaft hier verboten sei, werde das Verbot nach Ansicht der Initiatoren nicht konsequent umgesetzt. Ravensburg-Rottenburg. Bischof Klaus Krämer von Rottenburg-Stuttgart weiht morgen 4 Priester. Nach mehrjährigen theologischen Studien und seelsorglicher Ausbildung werden Yannick Nott, Florian Schubert, Patrick Wende und Laurenz Sivion in einer feierlichen Zeremonie in der Ravensburger Liebfrauenkirche zu Priestern geweiht und damit für ihren Dienst als Seelsorger und Vermittler des christlichen Glaubens beauftragt. Der Gottesdienst beginnt um 9.30 Uhr. Die Diözese Rottenburg-Stuttgart ist mit 1,5 Millionen Katholiken eine der größten in Deutschland. Die Zahl der Gläubigen und der Priester sinkt seit Jahren bundesweit. Leipzig. Erneuter Anschlag auf das ehemalige freikirchliche Café Stay der Ziel Church. Unbekannte beschmierten vor wenigen Tagen das Schaufenster und die Fassade des inzwischen geschlossenen Cafés mit Graffiti-Botschaften wie "Verpisst euch" und "Schweine". Das Café hatte Ende Juni nach einer Serie von Angriffen geschlossen. Nach Angaben des Pastors der Ziel Church, René Wagner, war es in rund 2 Jahren insgesamt 26 Mal attackiert worden. So entstanden Schulden in Höhe von rund 160.000 Euro laut Angaben der Kirche. Zu mehreren Anschlägen in der Vergangenheit haben sich Täter aus der linksextremistischen Szene in Bekennerschreiben bekannt. Nach Darstellung der Freikirche richteten sich die Taten nicht gegen den Kaffeebetrieb als solchen, sondern gegen die christliche Gemeinde als Gesellschafter des Unternehmens, ihre christliche Theologie, ihr konservatives Werteverständnis sowie ihr Verständnis von Ehe und Familie. In eigener Sache. 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Das waren Meldungen aus Kirche und Welt. 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

0: Ein ganz herzliches Willkommen bei Radio Horeb. Liebe Hörerinnen und Hörer, Priester und Seelsorger beten jetzt mit Ihnen um Heilung.
1: Hochgelobt und gebenedeit sei das allerheiligste Sakrament des Altares. Herr Jesus Christus, wir knien vor dir. Wir danken dir für deine Nähe. Öffne die Augen unseres Herzens, damit wir dich erkennen.

Prediger unserer Tage hat geschrieben, wenn das die Menschen wirklich erfassen würden in ihrem Herzen, wären die Kirchen Tag und Nacht voll. Das Leerstehen der Kirche, sogar auch zum Gottesdienst selber, ist ein unglaubliches Antizeugnis. Es ist ein Beweis sozusagen unseres Unglaubens, unserer mangelnden Verständnisses, Herr. Deshalb öffne die Augen des Herzens, lass uns dich erkennen. Wir beten heute Abend um Heilung. Heilung ist nur möglich im Geist Gottes. Heiliger Geist, du durchforst alles, unsere eigenen Tiefen und die Tiefe Gottes. Du weißt, welche guten und bedrohlichen Mächte auf uns einwirken und in uns wirken. Wir bitten dich, Herr, unser Herz und unseren Geist für dein Wirken zu öffnen, jetzt in diesem Augenblick bei den Zuhörern, den Zuschauern, damit Heilung und Versöhnung geschehen können. Unser Herr Jesus Christus hat es doch verheißen. Wir sollen aufatmen, wir sollen frei sein, nicht gebunden. Danach sehnen wir uns und darum bitten wir. Und wir bitten auch um die Gnade des offenen Himmels. Herr, nimm alle Blockaden, die zwischen dir und uns stehen, zwischen jedem Einzelnen und dir stehen, hinweg. Lass Gnade fließen, wie nie zuvor. Reiß ab die Riegel, wie wir im Advent immer beten und singen, die am Himmel sind, dass Gnade strömt. Wir leben in einer schwierigen Zeit. Es ist wirklich alles fast im Auflösen begriffen, so kommt es uns vor. Staatliche Ordnungen, soziales Miteinander, auch in der Kirche, ein Tohuwabohu, wie wir schon lange nicht mehr erlebt haben. Herr, wir bitten dich um deine Gegenwart, um deine Kraft, deine Stärke. Einer leidenden Welt wollen wir dich bezeugen. Wirke du durch uns. Send jetzt auch die Engel des Himmels, die sozusagen für Heilung zuständig sind. Auch die Heiligen, die auf Erden Großartiges gewirkt haben, während du die Gabe der Heilung geschenkt hast, dass sie jetzt bei uns sind, für uns eintreten. Am Tag seines Todes hat Pater Slavko bei Radio Mir am 24.11. am Vormittag, am Nachmittag starb er, folgendes Gebet gesprochen. Herr, allmächtiger Gott, Schöpfer des Himmels und der Erde, Schöpfer unseres Lebens, im Namen deines Sohnes Jesus Christus, des Königs, mit Maria, der Königin des Friedens, bitten wir dich, befreie unser Herz von all dem, was dich stört, damit du an erster Stelle in unserem Leben bist. Wir entsagen jedem Egoismus und jedem Huldigen der eigenen Person, jeder Tat der Unterjochung, dem falschen Verhältnis zu uns und anderen. Wir entsagen in Jesu Namen, was dich stört, dass du, Vater, mit deinem Sohn Jesus Christus und dem Heiligen Geist die erste Stelle in unserem Leben einnimmst. Wir legen dir auch alle dar, die in die Irre gegangen sind oder gebunden an andere Menschen oder materielle Dinge. Befreie sie, Herr, damit auch sie als deine Kinder in Freiheit leben können und ein richtiges Verhältnis zu sich und anderen herstellen können. Wir bitten dich für alle, die sich Christen nennen, aber es nur dem Namen nach sind. Sie leben nicht danach. Sie folgen deinem Weg nicht, den du gezeigt hast. Wir bitten für sie im Namen deines Sohnes Jesus Christus. Segne alle Verantwortlichen in der Kirche und in der Welt, damit sie ihre Stellung, ihre Herrschaft und Macht verantwortlich leben, im Lichte Christi, der unser König ist und mit dir lebt und herrscht in alle Ewigkeit. Amen. Wir nehmen jetzt gleich die erste Phase, Heilung der verwundeten Bindungsfähigkeit. Es geht jetzt um die Lebensphase 18 bis 40 Jahren nach der stürmischen Zeit der Pubertät, die wir das letzte Mal im Gebet vor den Herrn hingetragen haben, eine sehr schwierige Zeit. Wenn dort jemand zur eigenen Identität nicht findet, kann das dramatische Auswirkungen für den Rest seines Lebens haben. Es geht jetzt in dieser Phase um Bindungsfähigkeit und Intimität. Das heißt, kann ich sagen, ich bin mir sicher als Mann oder Frau, war ich fähig, eine gesunde Beziehung, eine Bindung einzugehen im Sinn einer tragenden Freundschaft oder einer Ehe?
Die wirkliche Bindung, Bedeutung von ihnen.

0: Intimität ist das Teilen von Herz und Seele. Bejahung ist nicht nur ein Tun, sondern das, was wir sind. Am Sein des anderen spüre ich, ob ich bejaht bin von ihm, nicht an den Worten. Und wir verstehen, Bejahung als Grundlage von Intimität kann ich nur als Geschenk empfangen. Jemanden bejahen, so wie er ist. Deshalb soll man etwa auch den Ehebund regelmäßig erneuern. Die Gebrüder Lin haben in den USA eine Umfrage mit 300 Ehepaaren gemacht, die 15 Jahre und länger miteinander glücklich zusammenlebten. Was ist die eigentliche Grundlage ihrer Ehe? 10% sagten die Sexualität. Wenn wir heute in die Medien schauen, könnte man meinen, 90% sei die Sexualität. 10%. Aber immerhin, das ist auch wichtig. Die meisten sagten emotionale Nähe als Basis für eine glückliche Beziehung. Einer drückte es so aus: Meine Frau ist die beste Freundin, die ich habe. Ich verbringe viel Zeit mit ihr, viel lieber als mit irgendjemand anderem. Der Ehepartner als Freund, als Mensch, den ich gern habe. Und als drittes wurde genannt die Gemeinsamkeit zwischen beiden. Gemeinsame Interessen, gemeinsamer Beruf. Es geht jetzt um Heilung der Erlebnisse in diesem dritten Lebensabschnitt. Wir tragen die Verletzungen hin, die wir vielleicht in dieser Zeit empfangen haben, erlitten haben. Und wir wissen, dass für Gott alles Gegenwart ist. All das, was damals war, steht jetzt vor ihm, als ob es gerade vor dem Augenblick geschehen ist. Und wir dürfen den Herrn bitten, er ist ja vor uns, berühre unsere Brüder und Schwestern, die sich deinem heilenden Wirken jetzt öffnen wollen. Wir beten für jene, die tiefe Verletzungen erlitten haben, indem sie ehrlich Bindungen eingegangen sind, gesucht haben und erlebten, der andere nimmt mich nicht ernst. Er hat die Beziehung missbraucht, zum eigenen Zweck, im Geschäft, in der Sexualität. Er hat Geheimnisse meines Lebens ihm anvertraut, ausgeplaudert. Er hat mich bloßgestellt. Und die Folge ist, dass ich mich schwer tue, wieder einem Menschen zu vertrauen, wieder neu mich zu riskieren, eine Beziehung einzugehen. Und das kann wie eine richtige Blockade sein und für den Rest des Lebens sie von Lebensqualität abkoppeln. Deshalb bitten wir den Herrn, überall, wo diese Bindung, die ja gerade in dieser Zeit so wichtig ist, verwundet worden ist und wo Blockaden entstanden sind, zerbrich sie. Gib auch Kraft und Gnade zur Versöhnung. Vielleicht bedenken wir, dass der andere noch gar nicht fähig war, in wirkliche Bindung einzugehen, weil er gar nicht mal zur eigenen Identität gefunden hat. Und wie soll er uns dann helfen? Beten wir im ersten Gesetz des Wundenrosenkranzes in dieser Hinsicht um Heilung der verwundeten Bindungsfähigkeit. O Jesus, Verzeihung und Barmherzigkeit. O Jesus, Verzeihung und Barmherzigkeit. O Jesus, Verzeihung und Barmherzigkeit. O Jesus, Verzeihung und Barmherzigkeit. O Jesus, Verzeihung und Barmherzigkeit. O Jesus, Verzeihung und Barmherzigkeit. O Jesus, Verzeihung und Barmherzigkeit. O Jesus, Verzeihung und Barmherzigkeit. O Jesus, Verzeihung und Barmherzigkeit. O Jesus, Verzeihung und Barmherzigkeit. Himmlischer Vater, ich opfere dir die Wunden unseres Herrn Jesus Christus auf, und so bitten wir dich, gieße das Salbe des Geistes Gottes hinein in diese Wunden, das öffne sie, dass sie ans Licht kommen, das ist ja die erste Voraussetzung immer, und gib, dass sie vom tiefsten Tiefen her, wo die Verwundung sitzt, geheilt werden dürfen, im Namen des Vaters, des Sohnes und des Heiligen Geistes.
1: Amen.

Menschen, die noch nicht zu ihrer Identität gefunden haben. Das ist ein Drama, das sich durch viele Lebensphasen hindurchzieht. Spätestens nach der Pubertät ist das etwas ganz Fundamentales. Menschen, die nicht in sich feststehen. Sie stehen noch nicht auf eigenen Füßen. Und letztlich halten sie es auch mit sich selbst nicht aus. Deshalb meinen sie, ein anderer könnte es ja mit mir aushalten. Und gehen Bindungen und Beziehungen ein, sogar eine Ehe, die meisten zerbrechen wieder. Denn wenn ich es mit mir selbst nicht aushalte, wie kann ich dann erwarten, dass es der andere tut? Lass einfach jeden bitte, Herr, erkennen, was hier die Ursachen sind, warum Menschen nicht zur Identität gefunden haben. Wir haben das schon oft behandelt. Ich möchte das jetzt nicht mehr im Einzelnen vertiefen, warum ihnen es irgendwie abdressiert worden ist, zu sich stehen zu dürfen, vielleicht schon im Kleinkindalter, wo sie immer spuren mussten, ansonsten keine Liebe und Anerkennung bekommen haben. All diese Dinge, die verhindert haben, dass eine gesunde Ich-Identität stattfindet, das hat nichts mit Egoismus zu tun. Lass sie erkennen, wo sie Fehler gemacht haben. Führ sie aus der Verzweiflung, der Isolation heraus. Solche Leute sind dann in der Regel auch nicht in der Lage, Spannungen auszuhalten. Sie wollen immer, dass alles schön läuft, dass Frieden ist. Aber in unserem begrenzten, gebrechlichen Menschsein funktioniert das nicht. Spannungen aufgrund unserer Verschiedenheit sind Zeichen von Leben. Herr, gib ihnen die Kraft, mit deiner Gnade zu sich selbst zu finden. Dass sie von dir her sich neu erkennen. Ich bin ich, ich bin einmalig vor Gott. Dann können sie auch Spannungen zwischen Menschen aushalten. Wir bringen dir all jene zu dir, die aus der fehlenden Identität heraus immer von anderen etwas verlangen, was ihnen selber fehlt und was sie sich auch selbst nicht geben können, die Selbstständigkeit. Sie haben immer Angst, sich zu verlieren, wenn sie sich verschenken. Angst, eine feste Beziehung mit Verpflichtungen einzugehen. Auch ein Gefühl von Unwertsein. Bei Frauen kann man es nicht selten erleben, dass sie über Sexualität Bindungen eingehen, als Lockmittel Sexualität. So werden manche Ehen geschlossen. Ich brauche jemanden, der es mit mir aushält. Ich halte es mit mir selbst nicht aus. Und das ist ein Trugschluss. Nach kurzer Zeit zerbrechen sie wieder. Man heiratet, weil man jetzt jemanden braucht, weil man den eigenen Frust mit sich selbst nicht aushält. Über Sexualität kann man keine Beziehungen herstellen. Sie gehört in der Ehe entscheidend dazu, klar. Aber das Tragende ist die Intimität. Und Intimität ist tiefer als Sexualität. Ich habe es ja vorher dargelegt. Das meint, ich bin mir sicher als Mann und Frau. Und das meint, Teilen von Herz und Seele. Es ist kein Tun, sondern ein Sein. Und so bitten wir, Herr, himmlischer Vater, nochmals auch in zurückliegende Lebensphasen hineingehend, alles, was die Ausbildung der Identität verhindert hat, tragen wir vor dich hin. Manchmal sind Menschen wirklich nur Abziehbilder. Gerade in der Pubertät hatten wir das beim letzten Mal. Die plappern nach, gehen allem nach, was gerade Mode ist, was der Herdenführer gerade bestimmt, was andere für richtig erachten. Sie haben keine eigene Meinung ausgebildet. Und im tiefsten sind sie dadurch unglücklich. Und meckern ständig. O Jesus, Verzeihung und Barmherzigkeit. O Jesus, Verzeihung und Barmherzigkeit. O Jesus, Verzeihung und Barmherzigkeit. O Jesus, Verzeihung und Barmherzigkeit. O Jesus, Verzeihung und Barmherzigkeit. O Jesus, Verzeihung und Barmherzigkeit. O Jesus, Verzeihung und Barmherzigkeit. O Jesus, Verzeihung und Barmherzigkeit. O Jesus, Verzeihung und Barmherzigkeit. O Jesus, Verzeihung und Barmherzigkeit.
Himmlischer Vater, ich opfere dir die Wunden unseres Herrn Jesus Christus auf. Liebe Zuhörer, liebe Mitbeter, Sie dürfen nicht davon ausgehen, dass der Gott ist natürlich immer frei, es anders zu tun, mit einem einzigen Gebet Verletzungen, die über Jahrzehnte sich bei Ihnen angehäuft haben, geheilt werden. Deshalb hat auch so dieses Gebet einen, möchte ich fast sagen, einen investigativen Wert, dass Sie endlich mal verstehen, ja, woher kommt denn eigentlich bei mir diese Problematik, dass ich mich nicht mehr investieren kann, dass ich in Beziehungen das Heil suche, während ich selbst gar nicht in mir stehe. Und dann können Sie daran arbeiten, vielleicht auch mit einem Therapeuten, warum nicht? Herr, wir bitten dich, komm jetzt dort hinein, wo Beziehungen gestört sind, wo Identität nicht erlangt worden ist, schenke es, die tiefste Identität vor allem. Ich bin geliebt, ich bin ein Kind Gottes, im Namen des Vaters und des Sohnes und des Heiligen Geistes. Amen.

Heilungsgebete. Es geht um die Phase nach der Pubertät, nach Milton Erickson, einem der größten Psychologen des letzten Jahrhunderts. Die sechste Phase im Leben eines Menschen von 18 bis 40 Jahren ungefähr. Wie geht es Ihnen, wenn Sie einen Ehepartner haben, der große Gaben hat, Ihre dagegen eher als bescheiden bezeichnet werden müssen? Können Sie sich daran freuen, an dem, was der andere Gutes hat, es sogar fördern? Im Wissen, er hat diese Gaben ja auch für mich, ich genieße sie, ja, wir sind ja zusammen, ich kann sie in Anspruch nehmen. Oder steigt da Irritation in Ihnen auf? Neid, Eifersucht? Wie geht es Ihnen, wenn der andere Partner äußerlich anerkannt wird, Ehren bekommt, in der Öffentlichkeit steht, ich selber im Schatten? Kann ich mich mitfreuen? Die Vorteile des anderen sind doch auch meine. Und da gibt es viele Menschen, die nicht in der Lage sind, wirklich lieben zu können, weil sie mehr danach suchen, selbst geliebt zu werden, als Liebe zu geben. Sie wollen etwas vom anderen, ohne selbst etwas geben zu können. Und das kann nur dadurch geheilt werden, dass man das Gute in sich selbst entdeckt. Es ist ja auch, jeder hat seine Gabe, viel Gutes in einem selbst vorhanden. Lass sie gerade dadurch, dass der andere, mit dem sie verheiratet oder in tiefer Freundschaft verbunden sind, erkennen, dass Gutes in ihnen ist. Lass sie das Gute, darum beten wir, in sich selbst sehen und anerkennen. Und dann im zweiten Schritt auch das Gute im anderen sehen. Dankbarkeit dafür. Sich nicht daran ärgern, dass der andere das hat. Sich mitfreuen, danken. Die Gebrüder Lind haben in den USA sehr gute Forschungen gemacht. Auch hier wieder eine interessante Beobachtung bei 200 Säuglingen. Die einen waren aus glücklichen, die anderen aus sehr schwierigen familiären Verhältnissen. Es hat sich gezeigt, dass während des Stadiums der Intimität, also unserer Lebensphase Intimität, nochmals hat nichts mit Sexualität zu tun, sondern einer ganz grundsätzlichen Bejahung des anderen durch das Sein, weniger durch Taten oder durch Worte. Aus unglücklichen Kindern und Jugendlichen in dieser Phase glückliche und reife Erwachsene geworden sind. Also ein Hoffnungsschimmer. Und viele glückliche Teenager waren plötzlich in dieser Phase unglückliche Erwachsene. Das zeigt, woher kommt das? Wenn der Mensch in eine Beziehung eintreten kann, in der der andere wirklich schenken kann, kann der Partner sehr schnell reif werden. Der kann wirklich befreit werden aus dem, was da kompliziert und verwickelt war in früheren Phasen. Durch eine gute Beziehung zum anderen kann vieles heil werden. Aber es funktioniert so gut wie nie, wenn zwei Bedürftige zusammenkommen. Denn jeder will dann nur und keiner gibt, beide verhungern. Und deshalb muss man da schon genau hinschauen. Also es kann wirklich sein, wenn einer ohne größere Blessuren in dieses Lebensalter gekommen ist, dass er dann stark genug ist, durch seine Liebe sozusagen den anderen zu heilen. Aber wenn beide sehr verletzt sind und beide nur bedürftig sind, dann wird es sehr schwierig. Also Sie merken, es ist so Ihre Aufgabe auch, im Hinblick auf den anderen sich zu reflektieren. Bin ich zur Gabe für ihn oder eher Last? O Jesus, Verzeihung und Barmherzigkeit. O Jesus, Verzeihung und Barmherzigkeit. O Jesus, Verzeihung und Barmherzigkeit. O Jesus, Verzeihung und Barmherzigkeit. O Jesus, Verzeihung und Barmherzigkeit. O Jesus, Verzeihung und Barmherzigkeit. O Jesus, Verzeihung und Barmherzigkeit. O Jesus, Verzeihung und Barmherzigkeit. O Jesus, Verzeihung und Barmherzigkeit. O Jesus, Verzeihung und Barmherzigkeit.
Himmlischer Vater, ich opfere dir die Wunden unseres Herrn Jesus Christus auf. Allmächtiger Gott, wir bitten dich, heile uns von der Unfähigkeit zu lieben. Und wir bitten dich, führe uns Menschen zu, die Defizite aus früheren Lebensphasen durch ihre Liebe, ihre Hingabe bei uns ausgleichen können. Im Namen des Vaters, des Sohnes und des Heiligen Geistes. Amen.

0: Es ging um Identität, liebe Zuhörerinnen und Zuhörer, liebe Zuschauer. Es ging um die Unfähigkeit, lieben zu können, um verwundete Bindungsfähigkeit und jetzt um Heilung verwundeter oder zerstörter Beziehungen. Das können bestimmte Erlebnisse in diesem Lebensabschnitt sein oder ein Todesfall. Ich bin natürlich oft unbewusst enttäuscht, wenn der andere gegangen ist. So ein Vorwurf, er hat mich allein gelassen. Heile diese Erinnerung und gib uns gleichsam die Kraft, dem Verstorbenen zu verzeihen, dass er gegangen ist. Wir sollen es ihm gönnen, dass er jetzt dort sein darf, wo er ist, damit auch wir wieder frei werden und neue Beziehungen eingehen können. Scheidung hinterlässt oft auch in dieser Phase einen enormen seelischen Trümmerhaufen. Man ist vorsichtig, misstrauisch geworden. Kann ich noch vertrauen, nochmals eine Beziehung eingehen? Es wäre eine große Gnade, innerlich vergeben zu können, wenigstens mit Verstand und Willen, auch wenn mein Herz vielleicht noch nicht mitzieht. Denn nur so werde ich aus Isolation und Frustration wieder herauskommen. Vielleicht finde ich Freunde, die das Schicksal des Alleingelassenseins mittragen, ein Stück ergänzen. In diesem Lebensabschnitt kommt es auch zu Umzügen aus beruflichen Gründen, vielleicht sogar Vertreibung. Jemand hat alle Freunde verloren und dort, wo er hinkommt, ist er beziehungslos. Lass Sinn in diese Situation hineinkommen, Herr. Lass sie einfach erkennen, dass du sie woanders eingepflanzt hast, damit sie an diesem Ort etwas bewirken können. Gerade in diesem Alter entstehen auch sehr tiefe Verwundungen im Bereich der Sexualität, wenn Menschen sich gebraucht und weggeworfen fühlen. Sie haben vertraut, sie haben sich geöffnet bis ins Letzte hinein, kommen sich wie jetzt ausgenutzt vor, wie ein Objekt, das man liegen gelassen hat, ein verbrauchter alter Wagen. Diese können dann oft einem Angehörigen eines anderen Geschlechts kaum mehr trauen. Vergrämung, Verlassenheit kann die Folge sein. Herr, heile die Erinnerung an diese Wunde, auch wenn sie sehr tief ist. Schenke es ihnen Menschen, die es gut mit ihnen meinen. Oder auch Verwundungen, die durch Betrug in Beziehungen hergekommen sind. Wir hatten das schon geschäftlich. Ein Geheimnis, das weitergegeben worden ist. Sie wurden betrogen, hereingelegt. Ich bitte dich, Herr, für alle Menschen, die in dieser Zeit 18 bis 40 tiefe Kränkungen in Beziehungen erfahren haben und diese vereinsamen haben lassen, bei denen die Wunde jetzt wieder blutet. Heile ihre Angst vor neuen Beziehungen, führe sie in innere Freiheit, sodass sie sich wieder selbst riskieren können, sich wieder verschenken können, Schritte der sich Gebens machen können, sodass auch Freude, Lebensfreude wieder aufkommt, die uns in guten, tragenden Beziehungen geschenkt wird. All das tragen wir jetzt auch vor den Herrn hin. O Jesus, Verzeihung und Barmherzigkeit. O Jesus, Verzeihung und Barmherzigkeit. O Jesus, Verzeihung und Barmherzigkeit. O Jesus, Verzeihung und Barmherzigkeit. O Jesus, Verzeihung und Barmherzigkeit. O Jesus, Verzeihung und Barmherzigkeit. O Jesus, Verzeihung und Barmherzigkeit. O Jesus, Verzeihung und Barmherzigkeit. O Jesus, Verzeihung und Barmherzigkeit. O Jesus, Verzeihung und Barmherzigkeit. Himmlischer Vater, ich opfere dir die Wunden unseres Herrn Jesus Christus auf,
1: um die Wunden unserer Seele zu heilen.
0: Allmächtiger Gott, so bitten wir dich, gieße du das Salbe deines Geistes aus auf diese Wunden, dass sie heil werden dürfen. Im Namen des Vaters, des Sohnes und des Heiligen Geistes. Amen.

Liebe Zuhörer unseres Radios, liebe Zuschauer, wir sind fast schon ans Ende unserer Gebetszeit gelangt. Wenn Ihnen die Zeit schnell vergangen ist, ist es ein gutes Zeichen. Es soll Ihnen helfen, zur Fülle zu gelangen, Blockaden zu erkennen. Es ist einfach ein risikoreicher Weg, den wir im Leben zu gehen haben. Es gibt keine rundum Sorglosversicherung, dass nichts passiert. Und es scheint auch zum Menschsein zu gehören, dass man verletzt wird, aus Erfahrungen lernt. Aber es ist genauso wichtig zu sehen, dass es vor Gott nie eine Sackgasse gibt. Auch wenn das Leben nach außen hin noch so verkorkst ist, es gibt immer Möglichkeiten des Aufstehens, des Neujustierens, zur Fülle zu gelangen. Beim letzten beten wir um die Heilung des Gottesbildes. Durch verschiedene Verletzungen, durch die ich mein Vertrauen zum Menschen und meinen Mut verloren habe, hat sich das auf dich übertragen. Ich spüre immer wieder, dass ich auch dir nicht ganz vertraue, so als ob du ein Mensch wärst. Heile die Ursachen. Lass mich dir ganz vertrauen, weil du mir traust. Du hast dich mir hingegeben, du hast dich weggegeben, bist gestorben für mich. In der Eucharistie lieferst du dich aus in eine tote Materie, in ein Brot hinein. Lässt alles mit dir machen. Herr, lass den Einzelnen jetzt, wenn er auf dich in der Eucharistie schaut, wieder zum Vertrauen kommen dir gegenüber, dass er endlich aufhören kann mit den Vorwürfen. Du bist nämlich der Einzige, der nicht enttäuscht. Du bist die absolute Treue und Liebe. So werden diese Menschen fähig, auch anderen Menschen wieder zu vertrauen, neue Beziehungen einzugehen. Wir bitten dich, Jesus, vollende, was du jetzt den Einzelnen, die dir diese inneren Schmerzen und Wunden hingehalten haben, begonnen hast zu heilen. Vollende es immer mehr im Sakrament der Eucharistie, das sie empfangen, in der Anbetung, die sie vollziehen, im Sakrament der Buße und der Krankensalbung und in ihrem Gebet. Lass sie auch heil werden durch neue, gute, tragende Beziehungen zu Menschen ihres Vertrauens. O Jesus, Verzeihung und Barmherzigkeit. O Jesus, Verzeihung und Barmherzigkeit. O Jesus, Verzeihung und Barmherzigkeit. O Jesus, Verzeihung und Barmherzigkeit. O Jesus, Verzeihung und Barmherzigkeit. O Jesus, Verzeihung und Barmherzigkeit. O Jesus, Verzeihung und Barmherzigkeit. O Jesus, Verzeihung und Barmherzigkeit. O Jesus, Verzeihung und Barmherzigkeit. O Jesus, Verzeihung und Barmherzigkeit. Himmlischer Vater, ich opfere dir die Wunden unseres Herrn Jesus Christus auf. Herr, heile unser Gottesbild im Namen des Vaters, des Sohnes und des Heiligen Geistes. Amen. Vor dem Schlusssegen möchte ich noch ein Gebet um körperliche Heilung beten. Heile, Jesus Christus, meinen kranken Leib. Um der Dornenkrone und der Schmerzen willen, die du für uns erlitten hast, heile die Krankheiten des Gehirns, des Rückenmarks und der Nerven. Lege deine Hand auf mich und heile mit deinem göttlichen Licht und deiner heiligenden Kraft jeden Tumor, der sich in mir breit macht, auch jeden Krebs. Schenke den Zellen die Ordnung wieder, die sie am Ursprung hatten und die du ihnen geschenkt hast. Bestreiche meine Augen wie beim Blinden im Evangelium mit deinem Speichel, sodass sie ihre volle Sehkraft erhalten. Lege deine Finger in meine Ohren und öffne sie, damit ich höre, vor allem auf dich höre. Berühre meine Zunge, damit sich ihre Fessel löst und mein Mund deinen Lobpreis verkündet. Um der Wunden an Händen und Füßen willen, die du für uns erlitten hast, nimm von mir alle Krankheiten der Gelenke, Muskeln und Sehnen, der Knochen und Bänder. Sprich nur ein Wort und meine gelähmten Glieder werden mich mit neuer Kraft tragen.
Strecke deine Hand aus und berühre die kranken Stellen meiner Haut, mache mich rein. O Jesus, um der Wunde an deiner Seite willen, die du für uns erlitten hast, stärke das Herz, reinige das Blut und heile die kranken Gefäße. Möge das Wasser aus deiner Seite mich erneuern und mir zum Segen werden. Heile die Nieren, die Blase, die Geschlechtsorgane, heile die Drüsen und Hormone. Heile die Krankheiten an Magen und Darm, die Krankheiten der Leber und der Galle. Man gab dir Galle zu trinken. So nimm von mir die Bitterkeit und schenke mir neues Vertrauen zu dir. O Jesus, um des Essigs willen, den du für uns getrunken hast, finde meine Schwäche neue Kraft. Stärke das Immunsystem, die Abwehrkräfte, nimm jede Infektionskrankheit von mir. O Jesus, um deines Todes und deiner Auferstehung willen, schenke mir ein neues Leben in dir. Nimm von mir die Krankheiten der Atemwege und der Lunge. Herr, wir bitten, dass im Geistfeuer Gottes diese Viren komplett vernichtet werden. Es sind so viele Menschen, in Jesu Namen sind Tausende, vielleicht Zehntausende, Hunderttausende, die uns jetzt verbunden sind. Verbrenn im Feuer deines Heiligen Geistes diese Viren. Du hast den Jüngern geboten, Johannes dem Täufer zu berichten. Blinde sehen, wieder Lahme gehen, Aussätzige werden rein, Taube hören, Tote werden auferweckt und Armen wird das Evangelium verkündet. So setze auch an mir ein Zeichen, damit die Welt zum Glauben finde an dich und Gott verherrlicht werde. Amen. Brot vom Himmel hast du ihnen gegeben. Lasset uns beten. Herr Jesus Christus, im wunderbaren Sakrament des Altares hast du uns das Gedächtnis deines Leidens und deiner Auferstehung hinterlassen. Gib uns die Gnade, die heiligen Geheimnisse deines Leibes und Blutes so zu verehren, dass uns die Frucht der Erlösung zuteil wird, der du lebst und herrschest in

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0: Im Namen des Vaters und des Sohnes und des Heiligen Geistes.
1: Amen.
0: Vater unser im Himmel, geheiligt werde dein Name. Dein Reich komme, dein Wille geschehe, wie im Himmel, so auf Erden.
2: Unser tägliches Brot gib uns heute und vergib uns unsere Schuld, wie auch wir vergeben unseren Schuldigern. Und führe uns nicht in Versuchung, sondern erlöse uns von dem Bösen. Amen.
0: Gegrüßet seist du, Maria, voll der Gnade, der Herr ist mit dir. Du bist gebenedeit unter den Frauen, und gebenedeit ist die Frucht deines Leibes, Jesus.
3: Heilige Maria, Mutter Gottes, bitte für uns Sünder, jetzt und in der Stunde unseres Todes. Amen.
0: Ich glaube an Gott, den Vater, den Allmächtigen, den Schöpfer des Himmels und der Erde, und an Jesus Christus, seinen eingeborenen Sohn, unseren Herrn, empfangen durch den Heiligen Geist, geboren von der Jungfrau Maria, gelitten unter Pontius Pilatus, gekreuzigt, gestorben und begraben, hinabgestiegen in das Reich des Todes, am dritten Tage auferstanden von den Toten, aufgefahren in den Himmel. Er sitzt zur Rechten Gottes des allmächtigen Vaters. Von dort wird er kommen, zu richten die Lebenden und die Toten.
3: Ich glaube an den Heiligen Geist, die heilige katholische Kirche, Gemeinschaft der Heiligen, Vergebung der Sünden, Auferstehung der Toten und das ewige Leben. Amen.
0: Ewiger Vater, ich opfere dir auf den Leib und das Blut, die Seele und die Gottheit deines über alles geliebten Sohnes, unseres Herrn Jesus Christus.
4: Zur Sühne für unsere Sünden und für die Sünden der ganzen Welt.
0: Durch sein schmerzhaftes Leiden.
4: Hab Erbarmen mit uns und mit der ganzen Welt.
0: Durch sein schmerzhaftes Leiden.
4: Hab Erbarmen mit uns und mit der ganzen Welt.
0: Durch sein schmerzhaftes Leiden.
4: Hab Erbarmen mit uns und mit der ganzen Welt.
0: Durch sein schmerzhaftes Leiden.
4: Hab Erbarmen mit uns und mit der ganzen Welt.
0: Durch sein schmerzhaftes Leiden.
4: Hab Erbarmen mit uns und mit der ganzen Welt.
0: Durch sein schmerzhaftes Leiden.
4: Hab Erbarmen mit uns und mit der ganzen Welt.
0: Durch sein schmerzhaftes Leiden.
4: Hab Erbarmen mit uns und mit der ganzen Welt.
0: Durch sein schmerzhaftes Leiden.
4: Hab Erbarmen mit uns und mit der ganzen Welt.
0: Durch sein schmerzhaftes Leiden.
4: Hab Erbarmen mit uns und mit der ganzen Welt.
0: Durch sein schmerzhaftes Leiden.
4: Hab Erbarmen mit uns und mit der ganzen Welt.
0: Ewiger Vater, ich opfere dir auf den Leib und das Blut, die Seele und die Gottheit deines über alles geliebten Sohnes, unseres Herrn Jesus Christus.
3: Zur Sühne für unsere Sünden und für die Sünden der ganzen Welt.
0: Durch sein schmerzhaftes Leiden.
3: Hab Erbarmen mit uns und mit der ganzen Welt.
0: Durch sein schmerzhaftes Leiden.
3: Hab Erbarmen mit uns und mit der ganzen Welt.
0: Durch sein schmerzhaftes Leiden.
3: Hab Erbarmen mit uns und mit der ganzen Welt.
0: Durch sein schmerzhaftes Leiden.
3: Hab Erbarmen mit uns und mit der ganzen Welt.
0: Durch sein schmerzhaftes Leiden.
3: Hab Erbarmen mit uns und mit der ganzen Welt.
0: Durch sein schmerzhaftes Leiden.
3: Hab Erbarmen mit uns und mit der ganzen Welt.
0: Durch sein schmerzhaftes Leiden.
3: Hab Erbarmen mit uns und mit der ganzen Welt.
0: Durch sein schmerzhaftes Leiden.
3: Hab Erbarmen mit uns und mit der ganzen Welt.
0: Durch sein schmerzhaftes Leiden.
3: Hab Erbarmen mit uns und mit der ganzen Welt.
0: Durch sein schmerzhaftes Leiden.
3: Hab Erbarmen mit uns und mit der ganzen Welt.
0: Ewiger Vater, ich opfere dir auf den Leib und das Blut, die Seele und die Gottheit deines über alles geliebten Sohnes, unseres Herrn Jesus Christus.
4: Zur Sühne für unsere Sünden und für die Sünden der ganzen Welt.
0: Durch sein schmerzhaftes Leiden.
4: Hab Erbarmen mit uns und mit der ganzen Welt.
0: Durch sein schmerzhaftes Leiden.
4: Hab Erbarmen mit uns und mit der ganzen Welt.
0: Durch sein schmerzhaftes Leiden.
4: Hab Erbarmen mit uns und mit der ganzen Welt.
0: Durch sein schmerzhaftes Leiden.
4: Hab Erbarmen mit uns und mit der ganzen Welt.
0: Durch sein schmerzhaftes Leiden.
4: Hab Erbarmen mit uns und mit der ganzen Welt.
0: Durch sein schmerzhaftes Leiden.
4: Hab Erbarmen mit uns und mit der ganzen Welt.
0: Durch sein schmerzhaftes Leiden.
4: Hab Erbarmen mit uns und mit der ganzen Welt.
0: Durch sein schmerzhaftes Leiden.
4: Hab Erbarmen mit uns und mit der ganzen Welt.
0: Durch sein schmerzhaftes Leiden.
4: Hab Erbarmen mit uns und mit der ganzen Welt.
0: Durch sein schmerzhaftes Leiden.
4: Hab Erbarmen mit uns und mit der ganzen Welt.
0: Ewiger Vater, ich opfere dir auf den Leib und das Blut, die Seele und die Gottheit deines über alles geliebten Sohnes, unseres Herrn Jesus Christus.
3: so sühne für unsere Sünden und für die Sünden der ganzen Welt.
0: Durch sein schmerzhaftes Leiden,
3: hab Erbarmen mit uns und mit der ganzen Welt.
0: Durch sein schmerzhaftes Leiden,
3: hab Erbarmen mit uns und mit der ganzen Welt.
0: Durch sein schmerzhaftes Leiden,
3: hab Erbarmen mit uns und mit der ganzen Welt.
0: Durch sein schmerzhaftes Leiden,
3: hab Erbarmen mit uns und mit der ganzen Welt.
0: Durch sein schmerzhaftes Leiden,
3: hab Erbarmen mit uns und mit der ganzen Welt.
0: Durch sein schmerzhaftes Leiden,
3: hab Erbarmen mit uns und mit der ganzen Welt.
0: Durch sein schmerzhaftes Leiden,
3: hab Erbarmen mit uns und mit der ganzen Welt.
0: Durch sein schmerzhaftes Leiden,
3: hab Erbarmen mit uns und mit der ganzen Welt.
0: Durch sein schmerzhaftes Leiden,
3: hab Erbarmen mit uns und mit der ganzen Welt.
0: Durch sein schmerzhaftes Leiden,
3: hab Erbarmen mit uns und mit der ganzen Welt.
0: Ewiger Vater, ich opfere dir auf den Leib und das Blut, die Seele und die Gottheit deines über alles geliebten Sohnes, unseres Herrn Jesus Christus.
3: Zur Sühne für unsere Sünden und für die Sünden der ganzen Welt.
0: Durch sein schmerzhaftes Leiden,
3: hab Erbarmen mit uns und mit der ganzen Welt.
0: Durch sein schmerzhaftes Leiden,
3: hab Erbarmen mit uns und mit der ganzen Welt.
0: Durch sein schmerzhaftes Leiden,
3: hab Erbarmen mit uns und mit der ganzen Welt.
0: Durch sein schmerzhaftes Leiden,
3: hab Erbarmen mit uns und mit der ganzen Welt.
0: Durch sein schmerzhaftes Leiden,
3: hab Erbarmen mit uns und mit der ganzen Welt.
0: Durch sein schmerzhaftes Leiden,
3: hab Erbarmen mit uns und mit der ganzen Welt.
0: Durch sein schmerzhaftes Leiden,
3: hab Erbarmen mit uns und mit der ganzen Welt.
0: Durch sein schmerzhaftes Leiden,
3: hab Erbarmen mit uns und mit der ganzen Welt.
0: Durch sein schmerzhaftes Leiden,
3: hab Erbarmen mit uns und mit der ganzen Welt.
0: Durch sein schmerzhaftes Leiden,
3: hab Erbarmen mit uns und mit der ganzen Welt.
0: Heiliger Gott, heiliger starker Gott, heiliger unsterblicher Gott,
2: hab Erbarmen mit uns und mit der ganzen Welt.
0: Heiliger Gott, heiliger starker Gott, heiliger unsterblicher Gott,
2: hab Erbarmen mit uns und mit der ganzen Welt.
0: Heiliger Gott, heiliger starker Gott, heiliger unsterblicher Gott,
2: hab Erbarmen mit uns und mit der ganzen Welt.
0: Barmherziger Jesus, im Augenblick deines Kreuzestodes für uns bete ich dich an und lobpreise dich und bitte, umfasse mit deiner unerschöpflichen Barmherzigkeit die ganze Menschheit, besonders die armen Sünder und die Sterbenden.
2: Amen.
0: Im Namen des Vaters und des Sohnes und des Heiligen Geistes.
2: Amen.
0: Gelobt sei Jesus Christus.
2: In Ewigkeit. Amen.

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1: Guten Morgen zum Impuls hier bei Radio Horeb Leben mit Gott. Im Impuls, im Gedanken für den Tag, hören wir heute Pfarrvikar Jürgen Jung aus St. Ludwig in München.
2: Guten Morgen, liebe Hörerinnen und Hörer bei Radio Horeb. Haben Sie kurz Zeit? Diese Frage hören wir fast täglich. Vielleicht stellt sie ein Nachbar, ein Kollege oder spontan jemand am Telefon. Und fast ebenso oft antworten wir: eigentlich nicht, ich habe gerade keine Zeit. Und das ist erstaunlich, denn noch nie hatten Menschen so viele Möglichkeiten, Zeit zu sparen wie heute. Die Waschmaschine nimmt uns die Arbeit ab, das Smartphone erledigt vieles in wenigen Sekunden, und doch haben viele das Gefühl, ständig hinter der Zeit herzulaufen. Und am Abend fragen wir uns oft, wo ist

noch einen Schritt weiter. Sie spricht nicht zuerst über Zeitmanagement, sondern über unser Herz und lenkt unseren Blick auf ein kleines Wort, das immer wieder vorkommt: heute. Im Hebräerbrief heißt es: heute, wenn ihr seine Stimme hört, verhärtet nicht euer Herz. Jesus sagt in der Bergpredigt: sorgt euch nicht um das Morgen. Und als Zachäus auf dem Baum sitzt, bleibt Jesus stehen und sagt: heute muss ich in deinem Haus zu Gast sein. Warum ist dieses Heute der Bibel wohl so wichtig? Nun, weil wir Menschen oft nicht im Heute leben. Die einen hängen an der Vergangenheit fest, sie denken an Fehler zurück oder sehnen sich nach früheren Zeiten. Die anderen leben fast nur in der Zukunft. Wenn ich erst mehr Zeit habe, wenn dieses oder jenes geschafft ist, dann werde ich wirklich leben. Doch Gott begegnet uns weder gestern noch morgen, er will uns heute begegnen. Ein schöner geistlicher Satz bringt das auf den Punkt. Gestern liegt in Gottes Barmherzigkeit, morgen liegt in Gottes Vorsehung. Heute liegt in unserer Verantwortung. Jesus selbst hat uns das vorgelebt. Wenn wir das Evangelium lesen, dann fällt auf, Jesus wirkt niemals gehetzt, obwohl er einen großen Auftrag hatte und obwohl ständig Menschen etwas von ihm wollten. Kranke warteten auf seine Hilfe, die Jünger stellten Fragen und oft folgte ihm eine große Menschenmenge. Trotzdem ließ er sich nie von der Hektik bestimmen. Eine Begebenheit zeigt das besonders eindrucksvoll. Jesus ist auf dem Weg zum Haus des Jairus, dessen Tochter liegt im Sterben. Eigentlich müsste jede Minute zählen. Doch plötzlich drängt sich eine Frau durch die Menge. Seit 12 Jahren leidet sie an einer schweren Krankheit. Heimlich berührt sie den Saum seines Gewandes, woraufhin Jesus stehen bleibt. Er schaut sich um, sucht die Frau und spricht mit ihr. Von außen betrachtet könnte man sagen, Jesus verliert wertvolle Zeit. Aber das stimmt nicht. Jesus verliert keine Zeit, er schenkt sie einem Menschen. Vielleicht ist das ein Satz, den wir mit unserem Alltag verbinden dürfen. Die Liebe lässt sich nicht hetzen. Die wichtigsten Dinge des Lebens brauchen Zeit und ein gutes Gespür für das Heute, für das Jetzt. Ein Besuch bei einem kranken Menschen, das Zuhören, das Gebet. All das steht nicht im Terminkalender unter Zeitverschwendung, sondern es will kostbare Zeit sein. Wie wichtig dieses Heute ist, zeigt uns ja letztlich auch die biblische Erzählung vom Schächer am Kreuz. Sein Leben war voller Irrwege. Wahrscheinlich hätte niemand mehr Hoffnung auf ihn gesetzt, doch im letzten Augenblick wendet er sich an Jesus und bittet: Jesus, denk an mich, wenn du in dein Reich kommst. Und Jesus antwortet in einem der schönsten Sätze des Evangeliums: heute noch wirst du mit mir im Paradies sein. Nicht morgen, nicht irgendwann, sondern heute. Und damit zeigt uns die Schrift, solange uns Gott einen neuen Tag schenkt, schenkt er uns auch die Möglichkeit zu einem Neuanfang. Vielleicht denkt gerade jemand, ich habe in meinem Leben bisher vieles versäumt. Dann gilt Ihnen dieses Wort ganz besonders. Gott fragt nicht zuerst nach Ihrer Vergangenheit. Er fragt: willst du heute mit mir gehen auf deinem Lebensweg? Seine Barmherzigkeit beginnt immer im Heute, in der Gegenwart. An diese Wahrheit erinnert mich auch der heilige Carlo Acutis. Er wurde nur 15 Jahre alt und ist doch für viele junge Menschen zu einem Vorbild geworden. Carlo war kein außergewöhnlicher Mensch im äußeren Sinne. Er spielte Fußball, arbeitete gerne am Computer, hatte Freunde, lachte viel. Aber er wollte keinen Tag ohne Gott leben. Er wartete nicht darauf, irgendwann einmal heilig zu werden, sondern für ihn ging es um das Heute. Von ihm stammt

0: Ein Satz, der inzwischen sehr bekannt geworden ist, aber doch sehr tiefgründig auch ist, sodass man ihn eigentlich immer wieder neu hören darf. Carlos sagte einmal, alle Menschen werden als Original geboren, aber viele sterben als Kopie. Das meint, Gott hat jeden Menschen einzigartig geschaffen. Jeder ist ein Original. Jeder hat seine eigenen Begabungen, seine eigene Geschichte und seinen eigenen Weg, den er geht und der vor ihm liegt. Deshalb ist es schade, wenn wir unser Leben damit verbringen, nur andere zu kopieren oder ständig auf bessere Zeiten zu warten. Gott schenkt uns nicht das Leben eines anderen, er schenkt uns den heutigen Tag, damit wir ihn nutzen. Vielleicht würde Carlo uns deshalb zurufen, lebe nicht gestern und verträume dich nicht in morgen, sondern lebe heute, liebe heute, bete heute, tu heute das Gute, das dir möglich ist, denn niemand weiß, wie viele Tage dir noch geschenkt sein werden. Aber jeder von uns kann seinen heutigen Tag mit Liebe erfüllen. Und das geht in ganz verschiedene Richtungen. Verschieben wir also das Gute nicht auf morgen und schon gar nicht auf den Sankt-Nimmerleins-Tag. Das wäre vielleicht ein wunderbarer Impuls heute Morgen an der Schwelle hinein in diesen neuen Tag. Mit Psalm 118 dürfen wir jubeln. Dies ist der Tag, den der Herr gemacht hat. Wir wollen jubeln und uns an ihm freuen. Nehmen wir diesen Satz mit in den heutigen Tag. Bitten wir den Herrn. Herr, lehre uns, unsere Tage zu zählen, damit wir ein weises Herz gewinnen. Gib uns den Mut, im Heute zu leben, aus deiner Liebe zu handeln und auf deine Führung zu vertrauen. So wird unsere Zeit nicht einfach vergehen, sondern Frucht bringen. Für unser Leben, für die Menschen und für dein Reich. Amen.
1: 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Um 16:30 geht es weiter mit der Sendereihe Erzählung.

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0: Es ist 4.30 Uhr, halb fünf. 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
1: Sie hören Radio Horeb in der Sendereihe Erzählung. Herzlich willkommen. Schön, dass Sie mithören. Gleich tauchen wir wieder ein in Ereignisse aus der Heilsgeschichte. Genauer in das Leben der Gottesmutter Maria. Eine Frau, Mitte 30, namens Sarah, darf sie miterleben. Erzählt von Regina Maria Stellner. Sarah wird in Zeiten und Räume versetzt, in denen die Gottesmutter Maria gelebt und gewirkt hat. Ihr Begleiter dabei ist einer der größten Marienverehrer des 20. Jahrhunderts, Pater Maximilian Kolbe. Sarah hatte ihn nicht gekannt, ehe er plötzlich in ihrem Leben aufgetaucht war, um sie davor zu bewahren, mit Maria und letztlich auch mit Gott zu brechen und nicht mehr zu beten aus lauter Enttäuschung, immer noch nicht die Liebe ihres Lebens gefunden zu haben. In der letzten Folge hörten wir, wie Sarah in Jerusalem nicht nur der etwa dreijährigen Maria begegnete, wie sie von ihren Eltern Anna und Joachim dem Tempel übergeben wird. Zu Pater Maximilian gesellte sich auch noch der heilige Pfarrer von Ars, zu dessen Wirkungsstätte in Frankreich Sarah sogar einmal eine Wallfahrt unternommen hatte. Besonders um die Anfeindungen des Bösen, die sowohl die Jungfrau Maria als auch der Pfarrer von Ars durchstehen musste, ging es in der letzten Folge. Und auch heute werden wir wieder mit hineingenommen in das Leben Mariens. Es liest heute die 10. Folge Patricia Fehrenbach.

0: Unten angekommen, beschloss sie, ihren Plan von vorhin in die Tat umzusetzen und zur Klagemauer zu gehen. Ehrfürchtig betrat sie den Bereich für die Frauen, ging bis ganz nach vorne und setzte sich direkt am Fuß der Mauer auf einen der weißen Plastiksessel, die für die Betenden bereitstanden. Neben ihr lasen Frauen in Büchern mit hebräischer Schrift. Handelte es sich um Gebetbücher oder um Auszüge aus der Heiligen Schrift? Sarah selbst hatte kein Buch dabei und auch kein Verlangen danach, jetzt etwas zu lesen. Zu sehr war sie mit dem beschäftigt, was sie soeben erlebt hatte. Und während sie auf die großen grauen Steine vor sich blickte, zwischen denen hunderte von kleinen Zetteln schlummerten, ging ihr noch einmal durch den Kopf, was sie alles erfahren hatte. Dabei dachte sie an Joachim und Anna, die beide zu Gott gebetet und ihn um einen guten Ehepartner angefleht hatten. Wie berührend war es, dass Gott selbst dafür gesorgt hatte, dass die beiden zueinander gefunden hatten. Und wie trostreich, das zu wissen. Zu wissen, dass es Gott eben nicht gleichgültig war, ob Menschen zueinander fanden oder nicht. Dass er wollte, dass gute Ehen geschlossen wurden und sogar selbst dazu beitrug, dass Menschen zusammenkamen, sich ineinander verliebten und gemeinsam eine Familie gründeten. Sie dachte an Maria, die bereits als kleines Mädchen ohne ihre Eltern auskommen musste, die in den Augen Gottes schon immer die größte unter allen Frauen war, die an Reinheit und Heiligkeit alle übertraf und einzig und allein ihrem Sohn nachstand, die von einem Heer an Engeln begleitet wurde und schon zu Lebzeiten deren Königin war und die so mächtig war, dass selbst der Böse vor ihr fliehen musste. Ob Maria auch einmal vor dieser Mauer gestanden und ein Gebet zum Himmel geschickt hatte? Die Vorstellung war schön, auch wenn Sarah natürlich wusste, dass die Klagemauer zur damaligen Zeit nicht die gleiche Rolle gespielt hatte wie heute. Damals war sie lediglich als Westmauer des Tempels bekannt gewesen und hatte keine besondere religiöse Bedeutung. Und trotzdem, vielleicht hatte Maria einmal hier gestanden, um zu beten. Wer konnte das schon wissen? Jedenfalls würde Sarah die Gelegenheit nutzen und ihre Bitten an Gott zum Ausdruck zu bringen. Sie durchsuchte ihre Handtasche und war froh, dass sie wie immer einen Stift dabei hatte. Ein leeres Stück Papier fand sie leider nicht, aber einen Kassenzettel, dessen Rückseite sie beschreiben konnte. Das würde sicher auch gehen. Womit sollte sie beginnen? Es gab so vieles, was ihr auf dem Herzen lag. Da war ihre Familie, ihre Eltern und Geschwister, mit denen sie so verbunden war und die eine große Rolle in ihrem Leben spielten. Da waren ihre Freunde, die in Höhen und Tiefen zu ihr hielten. Da waren ihre Schüler, die ihr so sehr am Herzen lagen. Da war aber auch ihre große Sehnsucht nach einer eigenen Familie. Nach einem Mann, der sie aus ganzem Herzen liebte und den auch sie aus ganzem Herzen lieben konnte. Sarah schrieb und schrieb, bis irgendwann kein Platz mehr war. Den Rest würde Gott sicher in ihrem Herzen lesen können. Dann trat sie an die Mauer heran, suchte nach einer freien Stelle und schob den Zettel mit den Bitten hinein. Dort würde er nun ruhen, bis er im Herbst zusammen mit all den anderen Zetteln auf einem jüdischen Friedhof begraben werden würde. Mitten auf dem Ölberg. Doch bis es soweit war, hoffte Sarah, dass sein Inhalt das Herz Gottes längst berührt haben würde. Jetzt war es an der Zeit, zum Hotel zurückzukehren und damit auch zu ihrer Reisegruppe. Ob sie wohl noch einmal auf Jakob treffen würde? Sie hoffte es und dachte, dass ein solches Treffen der wunderbare Abschluss eines sehr gesegneten Tages sein würde. Am nächsten Tag war Sarah sehr früh auf. Sie konnte es kaum erwarten, Pater Maximilian wiederzusehen und mehr über das Leben von Maria zu erfahren. Jakob hatte sie am Abend zuvor nicht mehr getroffen. Doch wenn sie es recht bedachte, spielte das auch gar keine Rolle mehr. Bei dem, was sie gerade erleben durfte, rückte alles andere in den Hintergrund. Jetzt galt es erst einmal, Pater Maximilian zu begegnen. Ob er an der gleichen Stelle wie gestern auf sie warten würde? In Rekordzeit war Sarah beim Tempel, überquerte den Übergang, der ins Innere führte, steuerte auf das El-Kas-Becken zu und hielt die Augen auf nach ihrem Freund aus dem Jenseits. Dieses Mal musste sie nicht lange suchen. Pater Maximilian saß auf der Mauer im Schatten seines Baumes und beobachtete eine Gruppe gläubiger Juden, die versuchten, heimlich zu beten, während grimmige Polizisten mit Maschinengewehren alles taten, um genau das zu verhindern. Als er Sarah entdeckte, erhob er sich und kam mit einem breiten Lächeln auf sie zu.
1: »Sarah, was für eine Freude, dich zu sehen! Und heute schon so früh!«
0: »Natürlich! Schließlich hast du mir versprochen, mir ein besonders schönes Ereignis aus dem Leben Mariens zu zeigen. Und wie ich inzwischen weiß, hältst du deine Versprechen.«
1: »So wie auch Gott seine Versprechen immer hält«,
0: meinte Pater Maximilian und warf ihr einen eigenartigen Blick zu. Was wollte er damit sagen? Wusste er etwa, dass sie Gott insgeheim immer noch vorwarf, seine Versprechen nicht zu halten, weil die Sache mit Tobi für sie abgeschlossen war? Pater Maximilian hatte nie etwas dazu gesagt, weder dass es vorbei sei, noch dass es etwas werden würde. Er hatte ihr lediglich eine Nachricht überbracht, die ihr den Boden unter den Füßen weggezogen hatte und mit der sie auf keinen Fall gerechnet hatte. Eine Nachricht, die es ihr unmöglich machte, daran zu glauben, dass Gott aus dieser verworrenen Geschichte noch eine mit Happy End für alle Beteiligten machen konnte. Denn das wollte sie, dass es für alle gut ausging und nicht nur für sie. Doch warum dachte sie schon wieder an Tobi? Bald würde sie Maria sehen. Das würde ihr sicher helfen, ihre Probleme für eine Weile zu vergessen. Pater Maximilian war bereits einige Meter vorausgegangen und sie musste sich beeilen, um den Anschluss nicht zu verlieren. Kaum war sie wieder an seiner Seite, veränderte sich das Umfeld, so wie auch schon am Tag zuvor. Wie schon gestern waren sie von einer Sekunde auf die andere umringt von gigantisch hohen Säulen, die sich in ihrer ganzen Pracht dem Himmel entgegenstreckten. Sicher sah Gott von oben mit einem Lächeln auf sie herab. Ganz besonders aber auf das, was sich hier gleich ereignen sollte.

0: Im Innenhof des Tempels herrschte reges Treiben. Was Sarah besonders auffiel, waren die festlich gekleideten Männer, die in einem Kreis um einen der hohen Priester versammelt waren und aufgeregt nach jemandem Ausschau hielten. Etwas Außergewöhnliches würde gleich geschehen, das war jedem der Anwesenden bewusst. Selbst Sarah, die immer noch nicht wusste, was sie hier erwarten würde. Nun öffnete sich die Tür, hinter der Maria am Tag zuvor verschwunden war, und heraustrat ein umwerfend schönes Mädchen von etwa 14 Jahren. Langes, dunkles Haar fiel in Wellen über seinen Rücken und bedeckte einen Teil des königblauen Kleides, das sich um die zarte Gestalt schmiegte. Ein Raunen ging durch die Schar der Männer, als dieses zarte Wesen die Treppe herabschritt und auf sie zukam. Sie war der Traum eines jeden von ihnen. Ihretwegen waren sie in den Tempel berufen worden, denn einer von ihnen sollte sie zur Frau bekommen. »Sei gegrüßt, Maria«, ergriff der Hohepriester das Wort. »All diese Männer aus dem Stamm David sind gekommen, um dich zu sehen, und ich bin mir sicher, dass wir mit Gottes Hilfe erkennen werden, wer dein Gemahl werden soll.« Verlegen hob Maria ihr Haupt und schenkte den Anwesenden ein leichtes Lächeln. Dabei war es Sarah, als würde sich dahinter ein Strom von Tränen verbergen. »Sie scheint nicht gerade glücklich darüber zu sein, dass sie einen von ihnen heiraten soll«, raunte sie Pater Maximilian zu. »Ist sie auch nicht«, bestätigte dieser, »denn eigentlich möchte sie nicht heiraten, sondern ein gottgeweihtes Leben führen. Nur leider galt ein solches in der damaligen Zeit nicht als besonders wertvoll. Die Menschen warteten auf den Messias und jede Frau sollte für sein Kommen offen sein, indem sie Kindern das Leben schenkte. Daher konnte Maria auf keinerlei Unterstützung im Tempel hoffen. Ihr blieb nichts anderes übrig, als in eine Eheschließung einzuwilligen.« »Mit 14 Jahren zur Heirat genötigt zu werden und das auch noch mit einem Mann, den man gar nicht kannte?« Sarah war froh, nicht damals auf die Welt gekommen zu sein, sondern erst 2000 Jahre später. Wie musste Maria sich dabei nur gefühlt haben? Wäre Sarah an ihrer Stelle gewesen, so wäre sie mit Sicherheit eines gewesen. Wütend. Wütend auf die Welt und wütend auf Gott. Sicher hatte Maria gebetet und ihn um Hilfe gebeten, und trotzdem stand sie jetzt hier und musste abwarten, dass für sie entschieden wurde, wen sie heiraten sollte. »Sie war nicht wütend auf Gott«, hörte sie Pater Maximilian leise neben sich sagen. »Sie vertraute ihm, auch dann, wenn es nicht so lief, wie sie es sich erhofft hätte. Wusste sie doch, dass er nur das Beste für sie im Sinn hatte und alles in ihrem Leben zum Guten führen würde. Wir wissen aber, dass Gott bei denen, die ihn lieben, alles zum Guten führt«, wiederholte Sarah und erinnerte sich daran, wie sie diesen Spruch vor vielen Jahren als Jahresspruch gezogen hatte. Und im Jahr darauf gleich noch einmal. Bei ihr musste Gott alles doppelt und sogar dreifach sagen, damit sie es auch glaubte. Anders bei Maria, die seinem Wort schon beim ersten Mal vertraute. Inzwischen war diese den Heiratskandidaten ausreichend vorgestellt worden und durfte sich in den Bereich der Tempeljungfrauen zurückziehen, während die Männer zusammen mit dem hohen Priester auf einen der Opferaltäre zusteuerten. Dort überreichte der hohe Priester jedem von ihnen einen Zweig und befahl, diesen mit ihrem Namen zu kennzeichnen. Dann sollte jeder seinen Zweig während des Gebetes und Opfers in den Händen halten und anschließend auf den Altar legen. Derjenige, dessen Zweig zu blühen begann, sollte Maria zur Frau nehmen dürfen.
1: »Wie bitte? Ein trockener Zweig sollte plötzlich zu blühen beginnen? Wie unwahrscheinlich war das denn?«
0: »Unwahrscheinlich genug, um das Wirken Gottes dahinter zu erkennen«, meinte Pater Maximilian neben ihr. Sarah, die sich inzwischen daran gewöhnt hatte, dass er ihre Gedanken lesen konnte, gab ihm recht. Sollte tatsächlich einer der Zweige zu blühen beginnen, so durfte davon ausgegangen werden, dass Gott selbst den betroffenen Mann zum Gemahl Marias erwählt hatte. Und dann wäre er auch der Richtige für sie.
1: Gebannt blickte sie auf die Männer, die voller Inbrunst zu beten begannen. Ihrem Gesichtsausdruck nach schienen sie tatsächlich zu glauben, dass einer der Zweige erblühen würde. Und jeder schien zu hoffen, dass es der seine sein werde. Während Sarah die Betenden beobachtete, fiel ihr auf, dass sehr unterschiedliche Altersstufen vertreten waren. Manche waren über 20, andere über 30, wieder andere sogar über 40. Und sie alle wollten dieses junge Mädchen heiraten? Es war eindeutig eine andere Zeit, in die sie da hineingeraten war. Wobei, wenn sie in der Gegenwart an so manche bekannte Persönlichkeit dachte, dann war der Unterschied vielleicht doch nicht so groß. Immer häufiger gab es Paare mit einem enormen Altersunterschied. Und das war ja auch in Ordnung, solange es auf Liebe beruhte. Wer von den Männern wohl Josef war? Sicher keiner von den Jüngsten, aber auch nicht von den Ältesten. Auf jeden Fall einer, der gerade besonders intensiv betete. Vielleicht der, der die Augen geschlossen hatte und mit gesenktem Kopf dastand. Oder der, der sich auf die Knie niedergelassen hatte und mit erhobenen Armen betete. Zu gerne hätte Sarah gewusst, wer Josef war. Doch auf die Antwort musste sie noch warten. Endlich ordnete der hohe Priester an, die Zweige einzusammeln und auf den Altar zu legen. Die Spannung stieg, während jeder der Anwesenden gebannt nach vorne blickte. Und dann geschah das, was Sarah nicht für möglich gehalten hatte. Einer der Zweige begann sich zu verändern. An seinem Ende bildete sich eine zarte Hülle und ganz vorsichtig ließ eine weiße Blüte ihre Blätter hervorblinzeln. Erst nur ein wenig, als würde sie testen, ob sie in dieser Welt auch willkommen sei, doch dann schob sie sich Stück für Stück aus ihrer Knospe heraus und strahlte die Anwesenden an. Ehrfürchtig nahm der hohe Priester den Zweig in die Hand, um zu sehen, zu wem er gehörte. Dann schritt er auf einen Mann Mitte 30 mit haselnussbraunem, gelocktem Haar zu und überreichte ihm die liliengleiche Blüte. Nun endlich wusste Sarah, wer Josef war. Der Mann aus dem Stamm Davids, den Gott selbst dazu bestimmt hatte, der Bräutigam Mariens zu werden, da er wusste, dass es keinen besseren für diese Auszeichnung gab. Ihm konnte er seine reine Magd anvertrauen. Bei ihm war sie sicher, konnte in aller Freiheit Ja zu dem sagen, wofür Gott sie auserwählt hatte. Denn Gott hatte sie zu Großem auserwählt. Sie sollte die Mutter seines Sohnes sein. Die neue Eva, die in Jesus den neuen Adam gebären sollte. Und um die Werke der ersten Menschen zu tilgen, die durch ihren Ungehorsam gegenüber Gott so viel Leid in die Welt gebracht hatten, sollte sie in allem das Gegenteil leben. Sie sollte Gehorsam üben bis zur Vollkommenheit, sollte bereitwillig alles annehmen, was Gott wollte. Ihre Reinheit sollte eine absolut keusche sein, ihre Liebe eine vollkommene. Sie sollte lieben, wie kein anderer je geliebt hatte. Während Josef die Blüte entgegennahm, machte er den Eindruck, als könne er es nicht fassen, dass ausgerechnet er der Auserwählte sein sollte. Gab es doch so viele andere Männer, die in seinen Augen frömmer und besser geeignet waren. Warum erwählte Gott gerade ihn? Er stürzt die Mächtigen vom Thron und erhöht die Niedrigen, zitierte Pater Maximilian die Heilige Schrift. So ist Gott. Er schaut nicht auf das, worauf die Menschen schauen. Gott schaut auf das Herz. Und was er da bei Josef sah, war besser als bei allen anderen, die ihn in den Augen der Welt übertrafen. In den Augen der Welt wurde er sicher von vielen übertroffen, dachte Sarah. Man musste nur seine Kleidung mit der anderen vergleichen und schon war klar, dass er Maria finanziell betrachtet nicht viel bieten konnte. Sie würde ein bescheidenes Leben führen und auch ihr Sohn würde einmal ein bescheidenes Leben führen. Versorgt durch einen aufopferungsvollen Pflegevater, der ihr tägliches Brot durch seine harte Arbeit als Zimmermann mühsam erringen musste. Inzwischen war Maria benachrichtigt worden. Die Tür zum Bereich der Tempeljungfrauen öffnete sich und sie kam die Treppe herunter, während Josef sich Schritt für Schritt auf sie zubewegte. Und als sie sich gegenüberstanden und in die Augen sahen, musste es ihr klar geworden sein, dass Gott ihr in diesem Mann einen überdimensionalen großen Diamanten geschenkt hatte, dass er jedes ihrer Gebete erhört hatte und ihr in Josef einen Mann gab, dem ihre Reinheit heilig war. Einen Mann, der sie aus tiefstem Herzen lieben würde, der ihr Wohl über sein eigenes stellen würde, der alles tun würde, um sie zu beschützen und für sie da zu sein, und dem sie bedingungslos vertrauen konnte. Sarah hätte ewig hier stehen und die beiden betrachten können. So tief berührte das, was sie dabei fühlte, ihr Herz. Doch leider tat ihr Pater Maximilian diesen Gefallen nicht. Noch während sie auf das neu gebildete Paar blickte, verwandelte sich das Bild. Die hohen Säulen verschwanden, der Eingang zum Bereich der Tempeljungfrauen verschwand und auch Maria und Josef verschwanden. Zurück blieben die Überreste des Tempels, der Felsendom und die Al-Aqsa-Moschee. Sie waren wieder in der Gegenwart. »Musste das sein?« wandte Sarah sich enttäuscht an ihren Begleiter. »Hättest du mir nicht ein wenig mehr Zeit mit den beiden gönnen können?«
2: »Das Wichtigste hast du gesehen«, meinte dieser ungerührt. »Und außerdem wird es nicht die letzte Begegnung mit ihnen gewesen sein.«
1: »Wenigstens das.« Für Romantik schien Pater Maximilian nicht viel übrig zu haben. Aber solange sie die beiden wieder sehen würde. »Wann wirst du mir die nächste Szene zeigen?«
2: »Wenn du in Nazareth bist.«
1: »Erst dann? Warum nicht schon heute?«
2: »Weil ich dir die Szene immer erst dann zeigen werde, wenn du den entsprechenden Ort aufgesucht hast. Nur in besonderen Fällen werde ich eine Ausnahme machen.«
1: »Zum Beispiel?«
2: »Das wirst du sehen, wenn es soweit ist.«
1: Nach Nazareth würde sie erst am nächsten Tag fahren. Sarah musste also wieder einmal warten. Und sie hasste warten. Als Gott die Tugend der Geduld verteilt hatte, musste er sie übersehen haben. »Morgen also«, meinte sie mit einem Seufzen. »Und was wirst du mir zeigen?«
2: »Das wirst du ebenfalls erst dann sehen, wenn es soweit ist«, lachte Pater Maximilian, drehte sich um, winkte ihr zu und verschwand. Er hatte gut lachen, konnte sehen, was er wollte, kommen, wann er wollte und gehen, wann er wollte. Doch sie steckte hier fest und musste abwarten, bis sich etwas Neues auftat. Dann würde sie eben zur Gruppe zurückkehren und mit dieser Zeit verbringen, was sicher auch schön werden würde. Mit der Gruppe und Jakob. Mal sehen, was sich da noch ergab. Nazareth und Umgebung. Keine 24 Stunden später setzte Sarah den ersten Fuß auf den Boden von Nazareth, der Stadt, in der Jesus aufgewachsen war. Wie freute sie sich darauf, die Mauern des Hauses zu sehen, in dem er gelebt hatte, und die Straßen entlang zu gehen, die er selbst viele Jahre lang entlang gegangen war. Zusammen mit der Pilgergruppe machte sie sich auf den Weg zum Haus der heiligen Familie. Sie waren nicht weit gekommen, da hörte sie das aggressive Schreien zweier Männer. Wieder ein paar Meter weiter konnte sie sehen, dass die beiden wie philippinische Kampfhähne aufeinander losgingen. Was war hier denn los? Und da vorne? War das etwa eine Moschee, die vor ihr emporragte? Irgendwie hatte sie sich Nazareth ganz anders vorgestellt. Aber sie war ja auch noch nicht am Zielort angekommen. Und tatsächlich, wenige Meter später sah sie eine große Kirche emporragen. Die Verkündigungsbasilika. Hier würde sie die Überreste des Hauses finden, in dem Jesus den Großteil seines irdischen Lebens verbracht hatte. Zusammen mit der Gruppe durchschritt sie die graue Steinmauer, die das Heiligtum wie ein Schutzwall umgab. Grau war diese Mauer jedoch nur von außen. In ihrem Inneren befand sich eine Vielzahl von Mosaikbildern. Während Sarah an ihnen entlang ging, entdeckte sie, dass es sich um Mariendarstellungen aus verschiedensten Kontinenten und Ländern handelte. Nahezu die ganze Welt war hier vertreten. Sie sah ein Bild aus Mexiko, aus China, Bulgarien, Italien, Frankreich und auch aus Deutschland. Jedes Land stellte die Gottesmutter ein wenig anders dar. Mit einer anderen Kleidung und teils sogar einer anderen Hautfarbe. Und doch war bei jedem der Bilder deutlich zu erkennen, dass es sich um Maria handelte. Wer hier entlang ging, konnte sehen, dass Maria die Mutter aller war, aller Völker und aller Menschen. Doch jetzt wollte Sarah nicht länger warten, sondern endlich ins Innere der Kirche gelangen. Sie durchschritt die hohe Eingangstür und stand kurz darauf in einem riesigen Raum, der auf den ersten Blick vor allem aus Säulen zu bestehen schien. Sarah durchquerte ihn und näherte sich immer weiter dem eigentlichen Heiligtum. Um ein Geländer herum knieten und standen so viele Menschen, dass sie zunächst nicht erkennen konnte, was sich dahinter verbarg. Erst als sie eine Lücke in der Menge erobern konnte, sah sie die Steinmauern, die sich eine Etage tiefer befanden. Während sie noch überlegte, ob hier das Haus der heiligen Familie gestanden hatte und diese Mauern das waren, was davon noch übrig war, hörte sie eine leise Stimme neben sich.
3: »Es ist so, hier hat das Haus der heiligen Familie gestanden.
2: Pater Maximilian, wie gut, dass er hier war!« Bestand dadurch doch die Möglichkeit, dass Sarah das, was sich hier ereignet hatte, mit eigenen Augen sehen konnte.
3: »Bist du bereit, in die Vergangenheit einzutauchen?« fragte er,
2: und während Sarah noch begeistert nickte, verschwand die große Kirche und mit ihr die zahlreichen Menschen. Zurück blieb ein einfaches kleines Steinhaus, vor dem ein durchlöcherter Weg verlief, der es kaum verdiente, diese Bezeichnung zu bekommen.

0: Geduld gehört zu den Tugenden, die Sarah ebenfalls noch lernen darf. Pater Maximilian zeigt ihr Ereignisse aus dem Leben der Gottesmutter Maria, aber immer nur an den jeweiligen Orten. Wie Maria in Nazareth gelebt hat mit Josef, das wird Sarah erfahren, nun, da sie nach Nazareth weitergereist ist. Und auch wir müssen uns noch ein wenig gedulden, um zu erfahren, wie es weitergeht. Bis zur nächsten Folge von Quelle der Hoffnung, eine junge Frau begegnet Maria. Ein Buch, geschrieben von Regina Maria Stellner, im FW Medien Verlag erschienen.
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1: Herzlich willkommen, liebe Hörerinnen und Hörer, zu unserer Sendereihe Höre Israel. Die Sendereihe, die sich jeweils Freitag auf den bevorstehenden Sonntag vorbereitet, im Lesen der Texte, die in der Heiligen Messe am Sonntag gelesen, das heißt, die Sie hören. Und das wollen wir auch heute tun. Und zwar tun wir das heute mit dem Text des Evangeliums, das wir am Sonntag hören werden. Und das tun wir gemeinsam mit Pfarrer Stefan Mesner aus Schwalbach im Bistum Speyer, Schwalbach-Elm, Entschuldigung. Falscher Regler. Herzlich willkommen, Pfarrer Mesner.
2: Ja, grüß Gott, liebe Hörerinnen und Hörer. Grüß Gott, liebe Frau Mooskopf.
1: Genau. Das Ganze ist eine Runde, die wir hier eröffnen, liebe Hörerinnen und Hörer. Nicht nur eine Einbahnstraße, sondern es geht in beide Richtungen. Wir laden Sie ein, nicht nur zu hören, sondern auch sich Gedanken zu machen und die dann zum Ende der Sendung hin hier mit einzubringen. Gemeinsam Gedanken machen, gemeinsam einander weiterbringen, auch in der Betrachtung, nachdem wir die Impulse von Pfarrer Stefan Mesner gehört haben, auch Ihre hier noch zu hören, wäre ein großer Gewinn. Wenn Ihnen also etwas einfällt, was Sie gerne sagen möchten, dann können Sie sich jetzt schon da bereit machen, das mal hier einzubringen. Die Nummer sage ich später an. Pfarrer Mesner, wir beginnen einfach hier wie üblich auch mit dem Gebet, denn das Ganze soll unter dem Schutz des Gebetes stehen und Sie dürfen gerne beginnen.

0: Text des Evangeliums mit dem ersten Teil. Das Evangelium ist aus dem Markus-Evangelium, Kapitel 13, die Verse 1 bis 23. Es ist der erste Teil des Evangeliums, deren zweiten Teil wir dann in einem zweiten Teil der Sendung betrachten werden. An jenem Tag verließ Jesus das Haus und setzte sich an das Ufer des Sees. Da versammelte sich eine große Menschenmenge um ihn. Er stieg deshalb in ein Boot und setzte sich. Und alle Menschen standen am Ufer. Und er sprach lange zu ihnen in Gleichnissen. Er sagte, siehe, ein Sämann ging hinaus, um zu säen. Als er säte, fiel ein Teil auf den Weg, und die Vögel kamen und fraßen es. Ein anderer Teil fiel auf felsigen Boden, wo es nur wenig Erde gab, und ging sofort auf, weil das Erdreich nicht tief war. Als aber die Sonne hochstieg, wurde die Saat versenkt und verdorrte, weil sie keine Wurzeln hatte. Wieder ein anderer Teil fiel in die Dornen, und die Dornen wuchsen und erstickten die Saat. Ein anderer Teil aber fiel auf guten Boden und brachte Frucht, teils hundertfach, teils sechzigfach, teils dreißigfach. Wer Ohren hat, der höre.
1: Ja, liebe Hörerinnen und Hörer, was versteht man eigentlich unter einem Gleichnis? Die Evangelien enthalten viele Gleichnisse. Und in einem von ihnen, vielleicht einem der bekanntesten, könnte man sagen, spricht Jesus vom Sämann. Der Sämann sät. Er möchte eine gute Ernte einbringen. Jesus beschreibt uns also, wie wir uns Gott vorstellen müssen, wie er wirkt, wie er handelt, wie er ist. Dazu bedient sich Jesus unserer Gewohnheiten. Im Falle des Gleichnisses vom Sämann, von der immer wiederkehrenden Notwendigkeit, Samen auszusäen, um später eine Ernte zu erhalten. Und doch spricht Jesus im Gleichnis etwas ganz anderes an. Denn wie man sät und erntet, das wussten die Menschen zu seiner Zeit. Und das wissen auch wir. Ohne Saat keine Ernte. In der christlichen Religion wird die Sprache aber in einer anderen Weise gebraucht, als etwa in der Agrarwissenschaft. Die Sprache Jesu, sie ist in den von ihm erwähnten Gleichnissen eine Sprache, die zuallererst unsere innerste Herzenshaltung meint. Denn der Ackerboden ist meine Herzensgesinnung und der Same meine Bereitschaft, das Wort Gottes eben nicht nur zu hören, sondern es aufzunehmen, es zu glauben, es zu verkünden, es zu leben und so fruchtbar zu werden und es fruchtbar werden zu lassen. Der Sämann ist Jesus selber, ist Gottes Sohn, der aus diesem Grund Mensch geworden ist, um uns Kunde vom Vater im Himmel zu bringen, um uns dafür sensibel zu machen, wer wir sind, wo wir herkommen und wo wir einmal hingehen werden. Und so ist dieses Gleichnis Jesu zeitlos, denn es bezieht sich immer auf das ewige, auf das nie endende Leben, das wir schon mit unserer Zeugung erhalten, geschenkt bekommen haben. Und das eben nicht mit unserem irdischen Tod enden wird. Und von dem unser jetziges ganz konkretes Alltagsleben ja nur ein ganz winziger kleiner Ausschnitt auf dieser Erde ist. Jesus kommt also aus der zeitlosen Ewigkeit, können wir sagen, in die zeitliche Welt. Und wie ein Sämann das Wort Gottes, die Kunde von Gott, vom himmlischen Vater und das ewige Leben uns näher zu bringen, es in unsere Herzen einzusehen. Nun gibt es aber steinige Böden, steinige Herzen, die verhindern, dass sein Wort wie ein Same in die Erde des konkreten Herzens fällt. Und es gibt Vögel, die den Samen fressen. Im Gleichnis stehen solche Böden für Hartherzigkeit, für ein Herz, das nicht zulässt,

Der Same Gottes, das Wort Gottes oder sagen wir es, die Gnade Gottes in mein Herz hineinfällt und fruchtbar wird, indem ich es ablehne, indem ich das Wort Gottes bewusst oder unbewusst ablehne, indem ich den Glauben ablehne, indem ich also Gott selber ablehne. Und die Vögel stehen für die Macht des Bösen, der versucht, den Samen zu fressen, also zu verhindern, dass er überhaupt erst in meinem Herzen fruchtbar werden kann. Und dann gibt es da den felsigen Boden mit wenig Erde und nicht sehr tiefem Erdreich. Da ist es schon von Natur aus schwer, Samen anzupflanzen. Wenn dann aber nicht die Bereitschaft dazu kommt, mit der Gnade Gottes mitzuwirken, mitwirken zu wollen, entfaltet sich das Wort Gottes im Herzen eines Menschen wie ein Strohfeuer, das vielleicht wunderschön beginnt zu brennen, zu wärmen, hell zu erleuchten und dann schnell wieder erlischt. Leider ein Phänomen, das wir sehr oft erleben können. Dass das Wort Gottes zunächst mit Freude aufgenommen wird, weil es aber keine Wurzeln im Herzen schlagen kann, bald schon wieder in Vergessenheit gerät. Oder wenn die Sonne hochsteigt, wenn es heiß und unangenehm wird, wenn ich mich anstrengen muss, wenn es mich etwas kostet, wenn Schwierigkeiten oder Anfechtungen auftauchen, der Glaube, anstatt sich zu wehren, regelrecht wieder verdorrt, weil er nicht mehr weiter praktiziert wird von mir, weil ich wieder von den Sakramenten Abstand nehme, nicht mehr bete, nicht mehr Gottes Gebote halten will, weil ich zum Altgewohnten, zum Alten zurückkehre. Ebenso kann das Wort Gottes in ein dorniges Gestrüpp fallen, ein Bild für ein verwundetes Herz, dass sich der Gnade Gottes aber verschlossen hat, wo der Zweifel an Gott den Menschen gefangen hält und nicht seine Güte, seine Gnade, seine Liebe, wo mich die alltäglichen Sorgen so sehr ablenken, herunterziehen, vielleicht auch gefangen nehmen, materieller Reichtum, ausgelassene Vergnügungen, die Liebe zu Gott ersetzen, aber in Wirklichkeit in mir eine große Leere hinterlassen, weil sie die Liebe zu Gott ersticken, weil sie seine Liebe zu mir zudecken, überwuchern, sodass das Wort Gottes, das seine Gnade, keine Frucht in mir bringen kann. All diese Böden existieren, das wissen wir ganz genau. Sie stehen für unterschiedliche Herzenshaltungen Gott gegenüber seiner Gnade, die allen Menschen aus der Fülle seiner Liebe ja geschenkt ist. Niemand ist ausgenommen. Alle sind geliebt und wertvoll. Aber ich muss es auch wollen. Ich muss es auch annehmen wollen. Und so kann ich das Wort Gottes dankbar annehmen, indem ich es höre, indem ich es gut finde, indem ich mich innerlich davon angesprochen fühle, indem ich es erfüllen will. Ich kann in Gottes Augen guter Boden sein, der das Wort hört, annimmt, versteht, sich mit ihm beschäftigt, es immer und immer wieder liest, vielleicht sogar meditiert, verinnerlicht, es so behält und im Alltag lebt. Und das spüren dann andere Menschen. So bin ich Same Gottes, mit der Zeit auch in meinem Leben und durch mein Leben fruchtbar. Es wird sogar eine reiche Ernte durch Gottes Gnade hervorbringen. Im Gleichnis spricht Jesus von einem 100-fachen Ertrag, einem 60-fachen und einem 30-fachen. In der Antike war der 100-fache Ertrag ein Verweis auf ein Wunder. Ein Ertrag, der menschlich nach dem damals zur Verfügung gestandenen Mitteln gar nicht vorstellbar war. Jesus spricht von der Fülle des Lebens, von der Fülle der Gnade, die nur Gott schenken kann. Übrigens, Maria ist ein begnadeter Mensch. Deshalb sagt auch der Engel Gabriel zu ihr, so wie wir im Rosenkranz beten, du bist voll der Gnade.
Auch der 60-fache oder 30-fache Ertrag war damals außergewöhnlich. Aber statt für eine von Gott gesegnete und vom Menschenherz mitgewirkte Ernte war es vorstellbar. Interessant finde ich, aber ich weiß es auch nicht, ob es Ihnen aufgefallen ist, im Matthäusevangelium beginnt Jesus mit dem 100-fachen Ertrag, also dem höchstmöglichen, dem eigentlich menschlich Unmöglichen. Vielleicht hätten wir erst einmal klein angefangen, um uns dann nach und nach zu steigern. Aber bei Gott steht das 100-fache an erster Stelle, weil er immer in seiner ganzen Fülle und Liebe schenkt, die kein Maß kennt. Denken wir nur an die Hochzeit von Kana an und die Fülle des von Jesus gewandelten guten und am Ende viel besser schmeckenden Weines. Denken wir an den reichen Fischfang, wo es heißt, sie fingen eine große Menge Fische, ihre Netze aber drohten zu reißen. So übervoll waren sie. Oder denken wir an die Speisung einmal der 5000, ein anderes Mal der 4000, dazu noch Frauen und Kinder, wo es heißt, nachdem alle satt waren, blieben bei der ersten Speisung noch 12 volle Körbe und bei der zweiten Speisung 7 volle Körbe übrig. Hier wird auch meine Verantwortung vor Gott angesprochen. Ich bin nicht ein teilnahmsloser Empfänger der Gnade Gottes. Ich bin berufen und ich bin gerufen, mitzuarbeiten am Reich Gottes. Die Fruchtbarkeit hängt nicht vom Samen allein ab, sondern auch vom Zustand meines Herzens. Und Gottes verschwenderische Gnade wird auch in mir in dem Maße zuteil, wie ich darum bitte, wie ich mit seiner Gnade mitarbeite. Gott sät immer großzügig und beharrlich. Auch wenn wir manchmal denken, dass der Same nicht so wachsen würde, wie wir es gerne hätten. Wie wir es vielleicht gerne sehen würden. Gott kann aus dem kleinsten Samenkorn mit der Zeit etwas richtig Großes und Wunderschönes erwachsen lassen. Darum muss auch mein Glaubensziel darin bestehen, Same im Reich Gottes aufzunehmen und in meinem Herzen durch die Gnade Gottes wachsen lassen zu wollen. Mein Wille ist hier entscheidend. Ja, Herr, du darfst diesen Samen in mein Herz hineinlegen. Den guten Samen darfst du in mein Herz legen. Ich erlaube dir das. Ich freue mich darüber. So endet Jesus im ersten Teil des Gleichnisses vom Sämann, indem er uns das eindrücklich sagt: Wer Ohren hat, der höre. Nimm dir das, was dir Gott in diesem Gleichnis sagen möchte, zu Herzen und lebe danach. Dann wird der Same Gottes durch dich schon in dieser Welt eine reiche Ernte einbringen.

0: Sie hören Radio Horeb mit der Sendereihe Höre Israel. Wir lesen das Evangelium vom Sonntag, der vor uns liegt, vom 15. Sonntag im Jahreskreis. Und dieses Evangelium stammt aus dem Matthäus-Evangelium, Kapitel 13, die Verse 1 bis 23. Wir sind verbunden mit Pfarrer Stefan Mesner. Er kommt aus dem Bistum Speyer und wird uns hier einige Impulse oder gibt uns hier einige Impulse mit, die dann noch in das Gespräch, in das gemeinsame Gespräch hier am Ende von Höre Israel aufgenommen werden kann, sollen, die Sie auch gerne bereichern dürfen, liebe Hörerinnen und Hörer, wenn Sie dann anrufen. Wir hören den zweiten Teil des Evangeliums, das am Sonntag auch in der Heiligen Messe gelesen wird. Da traten die Jünger zu ihm und sagten: Warum redest du zu ihnen in Gleichnissen? Er antwortete ihnen: Euch ist es gegeben, die Geheimnisse des Himmelreiches zu verstehen, ihnen aber ist es nicht gegeben. Denn wer hat, dem wird gegeben, und wer im Überfluss hat, und wird im Überfluss haben. Wer aber nicht hat, dem wird auch noch weggenommen, was er hat. Deshalb rede ich zu ihnen in Gleichnissen, weil sie sehen und doch nicht sehen, und hören und doch nicht hören, und nicht verstehen. An ihnen erfüllt sich das Prophetenwort Jesajas: Hören sollt ihr, hören und doch nicht verstehen, sehen sollt ihr, sehen und doch nicht einsehen. Denn das Herz dieses Volkes ist hart geworden. Mit ihren Ohren hören sie schwer und ihre Augen verschließen sie, damit sie mit ihren Augen nicht sehen und mit ihren Ohren nicht hören und mit ihrem Herzen nicht zur Einsicht kommen und sich bekehren und ich sie heile. Eure Augen aber sind selig, weil sie sehen, und eure Ohren, weil sie hören. Denn Amen, ich sage euch, viele Propheten und Gerechte haben sich danach gesehnt, zu sehen, was ihr seht, und haben es nicht gesehen, und zu hören, was ihr hört, und haben es nicht gehört. Ihr also hört, was das Gleichnis vom Sämann bedeutet. Zu jedem Menschen, der das Wort vom Reich hört und es nicht versteht, kommt der Böse und nimmt es weg, was diesem Menschen ins Herz gesät wurde. Bei diesem ist der Samen auf den Weg gefallen. Auf felsigen Boden ist der Samen bei dem gefallen, der das Wort hört und sofort freudig aufnimmt. Er hat aber keine Wurzeln, sondern ist unbeständig. Sobald er um des Wortes willen bedrängt oder verfolgt wird, kommt er zu Fall. In die Dornen ist der Samen bei dem gefallen, der das Wort hört, und die Sorgen dieser Welt und der trügerische Reichtum ersticken es, und es bleibt ohne Frucht. Auf guten Boden ist der Samen bei dem gesät, der das Wort hört und es auch versteht. Er bringt Frucht, 100-fach oder 60-fach oder 30-fach.
1: Ja, liebe Hörerinnen und Hörer, jetzt werden die Jünger selber aktiv. Ich glaube, es geht uns ja auch so, wenn jemand etwas uns erzählt und wir den Eindruck haben, wir verstehen nur Bahnhof. Deshalb fragen die Jünger Jesus: Warum erzählst du immer wieder Gleichnisse? Und Jesus antwortet mit sicherlich auf dem ersten Blick schwer verständlichen Worten: Euch ist es gegeben, die Gleichnisse des Himmelreiches zu verstehen. Ihnen aber ist es nicht gegeben. Wie können wir das verstehen? Wie kann das sein? Was meint er? Denn wer hat, dem wird gegeben und er wird im Überfluss haben. Wer aber nicht hat, dem wird auch noch weggenommen, was er hat. Ist das nicht ungerecht? Widerspricht das nicht dem christlichen Gedanken der Nächstenliebe? Deshalb rede ich zu ihnen in Gleichnissen, weil sie sehen und doch nicht sehen, und hören und doch nicht hören und nicht verstehen. Will Jesus gar nicht, dass ihn diese Menschen verstehen? Fragen über Fragen, auf die wir sicherlich auch eine plausible Antwort haben möchten. Und wieder dürfen wir uns vor Augen halten, dass diese Evangelientexte inspiriert sind vom Heiligen Geist. Weil das Verständnis für Gottes Wirken immer auch ein Gnadengeschenk ist. Jesus erklärt seinen Jüngern, dass ihnen die Einsicht, die Erkenntnis in das Wesen des Himmelreiches von oben offenbart wird. Dass sie diese Gleichnisse immer zusammen auch im Gebet in der Bitte um das Wirken des Heiligen Geistes hören und auch verstehen dürfen. Denn der Sinn der Gleichnisse, der Sinn für das Reich Gottes, bleibt denjenigen verborgen, die sich dem Heiligen Geist und seinem Wirken verschließen, vielleicht sogar widersetzen. War das nicht der Vorwurf an Diakon Stephanus, als er sagte, ihr Halsstarrigen, unbeschnitten an Herzen und Ohren, immerzu widersetzt ihr euch dem Heiligen Geist, eure Väter schon und nun auch ihr? Harte Worte. Jetzt sind wir wieder beim Samen, der nur auf gutem Boden reiche Frucht bringt. Der Theologieprofessor Hans-Urs von Balthasar erwähnt in diesem Zusammenhang den Begriff der knienden Theologie, welche die intellektuelle Auseinandersetzung mit der Heiligen Schrift und der damit verbundenen betenden Anbetung Gottes als eine Einheit sieht. Und können wir auch verstehen, was Jesus uns hier sagen will? Um es einmal simpel auszudrücken, wenn ich das Evangelium wie einen Groschenroman lese oder die Tageszeitung, dann wird es schwer zu verstehen, was der Heilige Geist mir ganz konkret durch das Wort Gottes, das ich gerade lese, sagen möchte. Und wenn ich an kein Leben nach dem Tod glaube, bleibt alles, was Jesus über das Himmelreich hier sagt, für mich immer eine Theorie ohne konkrete Folgen. Es kann mir im Grunde genommen auch egal sein. Es berührt mich ja eh nicht. Das können wir auch auf die Geheimnisse des Himmelreiches beziehen. Und wenn ich wieder für die Gnade Gottes offen bin, oder wenn ich eben nicht für die Gnade Gottes offen bin, oder gar nicht erst bereit bin, sie anzunehmen, dann wird jede Gnade, die Gott mir schenkt, und wir können sicher sein, er schenkt uns allen überreiche Gnaden, an uns abprallen. Sie werden vergebens sein, weil sie nicht in uns angenommen, aufgenommen, fruchtbar werden. Wir müssen mitwirken. Ich muss mein Ja sagen. Ja, ich will. So wie Maria zum Engel. Wenn ich aber für die Gnade Gottes offen bin und wenn ich mit ihr mitwirken will, es auch tue, mit der Gnade Gottes mitarbeite, dann wird sie sich in meinem Leben nach und nach entfalten können. Oft sehen wir das in einem Rückblick wie einen roten Faden durch unser Leben, dass wir erkennen können, meine Güte, da hat Gott wirklich gewirkt. Sehr eindrucksvoll schildert das Jesus beim Gleichnis von den Talenten. Ich kann mein Talent im Boden vergraben. Ich kann es aber auch nutzen, um weitere Talente hinzuzugewinnen. Das gilt auch für mein Leben mit Gott. Wenn ein Herz sich Gottes Anruf immer und immer wieder verschließt, dann kann es verhärten und abstumpfen. Jesus verlangt aber von seinen Jüngern, dass sie ihm vertrauen, dass sie dem Wirken des Heiligen Geistes Tor und Tür öffnen. Viele Propheten und Gerechte haben sich danach gesehen, zu sehen, was ihr seht und haben es nicht gesehen und zu hören, was ihr hört und haben es nicht gehört. Hier weist Jesus darauf hin, wer er ist. Kein Prophet, kein Gerechter, sondern der Messias, der so lang erwartete. Und noch einmal erklärt er ihnen das Gleichnis vom Sämann. Diesmal aber aus der Sicht des Himmelreiches. Wenn du das Wort Gottes hörst, es aber nicht annimmst, weil du es nicht verstehst, Gott aber auch nicht um Hilfe bittest, kommt der Böse und nimmt es dir weg. Alles, was Gott in dein Herz gesät hat, wird dann umsonst gewesen sein. Denn der Boden, der dein Herz symbolisiert, war nicht bereit, Gottes Gnade aufzunehmen. Wenn du das Wort Gottes aber hörst, wenn du es annimmst, aber dann stehen bleibst und Gott nicht bittest, es in deinem Herzen auch zu entfalten, damit es Wurzel schlagen kann, damit es bestehen kann, da wenn du nicht betest, wirst du keine Widerstandskraft haben, wenn du im Alltag in der Nachfolge Jesu auf Unverständnis stößt, und du wirst auf Unverständnis stoßen, auf Widerstand, auf Kritik, auf Ablehnung. Auch dieser Boden, der dein Herz symbolisiert, ist dann zu felsig. Und wenn du das Wort Gottes hörst und es annimmst, aber mit der Zeit immer mehr zudeckst, erstickst durch das Alltagsleben, Ablenkungen, täglichen Sorgen oder vielleicht sogar mit einem ausschweifenden Leben und an den Geboten Gottes vorbei, dann wird dein Herz weniger oder gar keinen Platz mehr haben für Gottes Liebe, für seine heilbringende Gnade, für seinen Frieden, den dir die Welt eben nicht geben kann, und vor allem für eine Freundschaft, eine bleibende und tiefergehende Freundschaft mit Jesus. Aber wenn du das Wort Gottes hörst, wenn du es annimmst und es immer wieder bereit bist zu hören, wenn du es verstehen willst, wenn du dich bemühst, um mit der Gnade Gottes auch zu wachsen, um mit Gott zu leben, um guter Boden zu sein, mit einem Herzen, das die Liebe zu Gott und dem Nächsten reifen lässt, dann reift auch in dir der Same Gottes, oft ganz unbemerkt, vielleicht eher für die anderen, aber du wirst eine gute Frucht. Eine Frucht, die aus der Fülle Gottes schöpft, die sich eben nicht alles berechnet, sondern die liebt, die Gott etwas zutraut, die glaubt, die fest davon überzeugt ist, das Beste kommt noch, weil sie in ihrer Hoffnung auf den setzt, der dir und mir das Himmelreich, das ewige Leben fest versprochen hat.
0: Gedanken und Ausführungen von Pfarrer Stefan Mesner. 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Das Evangelium vom Sonntag übermorgen, dem 15. Sonntag im Jahreskreis, ist unser Thema. Und jetzt, liebe Hörerinnen und Hörer, wollen wir das, was wir gehört haben, noch einmal bedenken bei ein wenig Musik. Und im Anschluss daran haben Sie Gelegenheit, Ihre Fragen und Gedanken an Pfarrer Mesner hier zu richten und mit ihm ins Gespräch zu kommen. Die Telefonnummer, die Sie dafür wählen können, ist die 089 517 008 008. 089 517 008 008. 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

0: Höre Israel bei Radio Horeb. Mein Name ist Astrid Mooskopf und zu Gast in der Sendung ist Pfarrer Stefan Meßner aus dem Bistum Speyer. Er ist hier unser Referent und er ist der sozusagen der Ausleger des Evangeliums, das wir am Sonntag in der Heiligen Messe hören werden. Wir bereiten uns auf den Sonntag damit vor, dass wir gemeinsam den Text lesen, Gedanken hören und dann in den Austausch hineingehen. Und dazu sind Sie jetzt eingeladen, liebe Hörerinnen und Hörer. Die Telefonleitungen sind für Sie offen. Wenn Sie einen Gedanken haben zu den Texten, die wir jetzt bereits gelesen haben und Gedanken gehört haben, dann können Sie anrufen und die hier beitragen, auch gerne Fragen stellen. 089 517 008 008. Und wir haben bereits einen Anrufer in der Leitung, er ruft aus Essen an, Herr Stefan Lohrei. Herr Lohrei, herzlich willkommen.
1: Guten Tag, Frau Mooskopf, herzlich willkommen. Danke, dass Sie mich sofort angenommen haben. Ich wollte zu den Ausführungen von dem Pfarrer Meßner Folgendes sagen. Ich fand das sehr gut, wie er gerade gesagt hat, dass wir wachsen und immer wieder auch weiter wachsen können in Christus und dass er uns verändert. Und ich muss ehrlich sagen, das ist eine Sache, die ich auch feststelle, dass ich in meinem Leben wirklich die Erfahrung mache, dass Jesus unwahrscheinlich viel bei mir so verändert hat im positiven Sinne, wo ich feststelle, wo ich früher mit Erfahrungen ganz anders umgegangen bin, wo ich heute viel gelassener reagiere, auch auf Schwäche, die ich schon mal in meinem eigenen Leben erfahre, also wo ich da nicht so immer so stark bin. Und wo ich also sagen kann, boah, Herr Jesus, mit dir kann ich auch meine Schwäche annehmen. Mit dir kann ich mich wirklich auch so annehmen, wie ich bin. Auch mit meinen Defiziten. Und das halte ich auch für unwahrscheinlich wichtig, diesen Aspekt, den er da gerade auch gebracht hat. Und den wollte ich einfach nochmal so ein bisschen verstärken und auch mit der eigenen Erfahrung grundlegen. Also die ich auch selber so mache. Dass ich immer die Erfahrung mache, Gott trägt mich immer und Gott ist immer da. Und auch gerade dann, wenn ich mal irgendwo vielleicht nicht stark bin, aber auch wenn ich natürlich stark bin, wo er mir dann auch aufzeigt, wo ich Fähigkeiten habe, auch durch andere Menschen, die mich bestärken, an Dingen weiter am Ball zu bleiben, Dinge weiterzumachen. Und das muss ich sagen, finde ich also einen ganz tollen Aspekt. Und vielen Dank für diesen Vortrag.
0: Ja, Pfarrer Meßner ist jetzt auch mit uns verbunden. Pfarrer Meßner, möchten Sie das irgendwie noch darauf antworten, was ergänzen?
2: Ja, vielen Dank auch für ein schönes Zeugnis. Und ich glaube, da liegt auch etwas Heilsames zugrunde bei dem, was Sie gesagt haben. Also auch in der geistlichen Begleitung ist ja oft die Geduld gefragt. Ja, die Geduld ist, glaube ich, auch die Mutter aller Tugenden dann. Und wenn man dann Menschen begleitet über Jahre und sieht, sie machen Fortschritte. Es gibt nichts Schöneres, als wenn Menschen spüren, dass sie Heilung erfahren, wenn sie sehen, das, was uns Jesus Christus sagt, ist absolut wahr. Was wir aber oft brauchen, ist auch ein wenig Geduld. Er hat ja auch mit uns sehr viel Geduld. Und es freut mich sehr, dass Sie diese Erfahrung machen durften. Und es ist ganz wichtig, auch in der heutigen Zeit, solche Erfahrungen anderen zum Zeugnis weiterzugeben und ihnen zu sagen, das ist auch der Weg, den Jesus mit dir gehen möchte. Das ist ja etwas, was er uns allen schenken möchte. Und gerade dieses Gleichnis will uns ja aufmuntern, guter Boden zu sein. Und wir können alle wirklich guter Boden sein. Wir dürfen es auch angehen und es wollen. Und gerade wenn wir heute erleben, wenn viele Menschen vielleicht auch in diesem ganzen weltlichen Wirrwarr nicht mehr wissen, wo es hingeht, ihnen zu sagen, frag doch mal den Herrn, wie er das für dein Leben sieht. Ja? Und danke für das Zeugnis. Ich denke, auch viele, die jetzt mitgehört haben, denen tut es gut zu wissen, wer im Glauben treu ist, der wird mit der Zeit auch diese Früchte, diesen Samen wachsen sehen. Das ist etwas ganz wichtig für uns als Christen. Ja.
1: Dankeschön.
2: Bitteschön.
0: Und eine weitere Hörerin hat sich bei uns gemeldet. Frau Erika Sumig aus dem Saarland ist es. Frau Sumig, auch Ihnen herzlich willkommen. Sie sind auf Sendung.
3: Frau Sumig. Hallo?
0: Hallo, können Sie uns hören?
3: Ja, ich höre Sie.
0: Wunderbar. Ja, Sie können Ihre Gedanken jetzt gerne mit uns teilen.
3: Ja, meine Frage wäre, der Herr Pfarrer Meßner hat ja gesagt, in dem Evangelium steht, es wird auch noch dem weggenommen, der nichts hat. Wie kann ich jemand etwas wegnehmen, wenn er nichts hat?
2: Das ist ja, also, das ist ja eher eine geistige Frage, ne? Also, es geht ja jetzt nicht um materielle Dinge, die uns weggenommen werden, sondern es geht um geistige Dinge. Also, es ist oft so, man kann also als Mensch, kann man am Glauben unglaublich wachsen. Ja, wir kennen das ja aus gewissen Beispielen, Mutter Teresa zum Beispiel, ja, aber auch sie hat ja eine dunkle Nacht durchgemacht oder hat auch ein schweres Leiden getragen. Aber es gibt auch Menschen, die am Glauben verzweifelt sind, ja, also Persönlichkeiten, die sehr atheistisch eingestellt waren und die dann an Gott gezweifelt haben. Und das ist eher im Evangelium gemeint, dass der Mensch dann das, was ihm noch von Gott geschenkt ist, vielleicht ein Stück weit auch selber aufgibt. Also ich würde es eher so interpretieren, dass nicht Gott uns das jetzt so aktiv dann wegnimmt und sagt so, Age, du darfst jetzt gar nichts mehr haben, sondern oft ist dann das Wenige, was noch eigentlich in uns wirken kann, wird freiwillig aufgegeben. Ja, das ist auch ein Geheimnis. Also wir, in der Mystik ist das ein Geheimnis, dass Gott uns ja überreich beschenkt. Aber die Frage ist, was bleibt hängen? Was nehmen wir an? Was sind wir bereit auch mit ihm zu tragen, weil Nachfolge hat ja nicht immer nur auch schöne Seiten. Nachfolge hat manchmal auch schwere Seiten. Wachstum, Metanoia, Umkehr ist manchmal auch ein Weg durch Tiefen, um dann wirklich gereinigt, geläutert, wie die Schrift es sagt, auch mit Christus ins Wachstum hineinzugehen. Ne? Also das ist halt eben auch vom Verständnis her eher geistig zu interpretieren, denke ich mal, ja.
3: Wie gesagt, in der Bibel steht ja auch von Frucht bringen. Unsere Gebete werden eigentlich nur erhört, wenn wir auch Frucht bringen. Es ist ja eigentlich unsere Pflicht, Frucht zu bringen. Das ist eigentlich unsere Pflicht.
2: Ja, wobei ich der festen Überzeugung bin, dass jedes Gebet erhört wird, weil Gott die Liebe ist. Die Frage ist natürlich immer, wann wird es erhört, in welchem Maß wird es erhört? Und wie wird es erhört? Das können wir natürlich nicht beurteilen, weil der liebe Gott da sich auch nicht in die Karten schauen lässt. Und das ist auch nicht unsere Aufgabe. Aber ganz wichtig ist im geistigen Leben, wenn ein Mensch mit ehrlichem Herzen betet, wird Gott dieses Gebet immer erhören. Es kann sogar sein, dass das Gebet in Generationen danach erst fruchtbar wird, weil Gott lebt ja außerhalb der Zeit. Aber wichtig ist, jedes ehrlich gebetete Gebet ist kostbar in den Augen Gottes und jedes Gebet findet bei ihm Erhörung. Das ist ganz wichtig, gerade auch wenn Menschen in schwierigen Zeiten sind, wenn sie Durststrecken durchmachen müssen, dass man ihnen da auch sagt, hab keine Angst, es hängt nicht von deinem Gefühl ab, sondern Gott nimmt dein Gebet sehr, sehr wohlwollend an und wird es auch fruchtbar machen. Ja.
3: Ja. Vielen Dank, Stefan.
2: Alles Gute, Gottes Segen.
3: Ja, dir auch.
0: Einen ganz herzlichen Dank und ein Gruß ins Saarland. Ein Gedanke, der mir noch kam, der mich auch bei dem Gleichnis immer wieder mal verfolgt, ist diese Sache mit, dass die Jünger ihn fragen, warum sprichst du zu uns in Gleichnissen und zu den anderen, also zu ihnen in Gleichnissen und uns zu uns halt nicht und uns erklärst du sie halt. Und ich habe mich so gefragt, wer ist denn das heute? Also gibt es auch jetzt eine auserwählte Schar von Leuten, die denen es erklärt wird? Sind dann also wir Christen so? Oder ich meine, die Menschenmenge, die da am Ufer steht, die hat ja Jesus gesucht, die hat ja was hören wollen. Und warum sind ihre Ohren verschlossen? Warum können sie nicht sehen?
2: Oh, das ist natürlich eine schwierige Frage, aber ich würde es einfach theologisch mal andersrum ansetzen. Auserwählt sind alle. Die Frage ist, wer nimmt die Auserwählung an? Also ich würde es nicht von Gott abhängig machen, sondern ich mache es von Menschen abhängig. Ja, wir sind oft in der Gefahr, dass wir dann sagen, liebe Gott macht Unterschiede, liebe Gott macht keine Unterschiede. Jeder Mensch, der in dieser Welt das Leben geschenkt bekommt, ist von ihm geliebt, gewollt und für das ewige Leben gerufen. Aber es gibt ja Unterschiede, ob ich zum Beispiel zum Glauben kommen kann. Also wenn ich jetzt gar nicht mit dem christlichen Glauben in Verbindung treten kann in meinem Leben, weil ich gar nicht die Möglichkeit habe, werde ich natürlich von Gott später beurteilt, wie der Mensch, der den christlichen Glauben vielleicht von der Pike auf gelernt hat und der auch dann eine Verpflichtung hat, ihn weiterzugeben. Das ist ja ein Unterschied. Gott ist ja absolut gerecht. Ja? Mhm. Aber hier ist es so, dass ich würde eher sagen würde, dass die Bereitschaft, das Wort Gottes anzunehmen, entscheidend ist. Weil gehen wir doch mal in die Zeit Jesu hinein. Wer waren denn die am wenigsten Jesus nachgefolgt sind. Das waren die Schriftgelehrten, die Pharisäer. Also die, die eigentlich als erstes ihm nachfolgen hätten müssen. Und die, die ihm nachgefolgt sind, waren die, die von ihm geheilt worden sind und die durch die Heilung auch zum Glauben an ihn gekommen sind. Der Glaube ist entscheidend. Also es reicht nicht nur aus zu sagen, ich bin getauft und ich praktiziere irgendwas, sondern ich muss auch den inneren Willen haben, Jesus lieben zu wollen, seine Gebote halten zu wollen. Das ist ja heute ein Riesenproblem. Wir haben sehr viele Christen, die zwar sagen, ich bin Christ, aber sie halten die Gebote Gottes nicht, ja. Und das ist in diesem Gleichnis sehr stark angesprochen. Wer die Gebote Gottes nicht hält, der wird auch den Heiligen Geist in dem Punkt nicht verstehen können.
0: Das ist nachvollziehbar. Sie sprechen den Willen an und die Entscheidung. Ich frage noch mal kurz nach. Einfach, du schenkst das Wollen und das Vollbringen. Ich weiß nicht, wer das gesagt hat, aber manchmal habe ich da aber den Eindruck, wenn man halt irgendwie an gewissen Punkten seines Lebens steht, dass es gar nicht so leicht ist, auch das eigene Wollen halt in irgendwie eine Richtung zu zwingen, weil auch das Wollen muss irgendwie geschenkt sein, oft.
2: Ja, der Wille ist ja frei. Der Wille ist frei, das heißt also, was dann sich aus dem Willen entwickelt, das ist etwas anderes, aber gehen wir mal ins klassische Beispiel einer Ehe. Ne? Also wenn da zwei Eheleute sich sagen, ich will dich lieben, achten und ehren, wissen die ja nicht, was das bedeutet, ja. Die können das ja nicht abschätzen, was die nächsten 50 Jahre auf sie zukommt. Aber sie haben den Willen. Und das reicht Gott aus. Ja? Und dann geht es durch Höhen und Tiefen. Und ich habe oft erlebt, Ehepaare, die dann vielleicht auch 50 Jahre zusammen gelebt haben. Ich habe meistens die Frage, das war natürlich ein Spaß, habe die Frage gestellt, haben sie den 30-jährigen Krieg gut überlebt? Ja? So. Wenn die Ehepartner gelacht haben, wusste ich, sie haben eine gute Ehe geführt. Ja? Aber heute ist es so, dass der Wille mit dem Gefühl verwechselt wird. Und das eine hat mit dem anderen nichts zu tun. Der Wille ist frei. Also wenn ich sage, Jesus, ich will, das wird Jesus alles daran setzen, dass auch mein freier Wille sich über die Zeit hin zum Guten, zum Samen, zum Fruchtbaren erfüllen wird. Wenn ich natürlich nur immer sage, meine Gefühle sprechen dagegen, dann werde ich den Willen nie einhalten können. Mhm. Na, das ist also ganz wichtig, dass wir heute, sind wir so in so einer Gefühlswelt, und da wird der Wille meistens auch als Gefühl verstanden und das ist natürlich schwierig dann, ja.
0: Ja, danke für die Antworten und jetzt haben wir noch einen weiteren Anrufer, der sich bei uns gemeldet hat. Grüß Gott, hallo, mit wem sind wir verbunden? Hallo?
4: Ja, Ludwig Harder aus Berlin.
0: Hallo Herr Harder, was möchten Sie gern beitragen? Hallo.
4: Zu Ihrer Frage eben, wie das heute ist. Die Apostel wurden durch die Gegenwart Jesu geheiligt. Also durch das direkte Beisammensein, das Ständige. Und heute ist es so, durch die Priesterweihe zum Beispiel, haben die einen anderen Weg zu Gott, sind also direkter als der einfache Gläubige. Ich weiß nicht, ob Sie das jetzt so verstehen, wie ich das meine?
0: Ja, ich glaube, ich kann es nachvollziehen. Pfarrer Mesner, möchten Sie was sagen noch?
2: Gut, da ist natürlich was dran. Also die Weihe gibt eine gewisse Bevollmächtigung, ganz klar. Ich habe jetzt zum Beispiel die Vollmacht, Sünden zu vergeben im Namen Jesu. Ne? Das ist eine Vollmacht, die mich vom Laien unterscheidet. Aber was uns alle verbindet, und das dürfen wir nie unterschätzen, ist die gemeinsame Taufe. Und das ist das stärkste Sakrament. Und ich habe so viele Menschen kennengelernt, die aus ihrer Taufgnade herausleben, auch jetzt, wo wir in der Neuevangelisierung, ich bin ja in der Jugend 2000 groß geworden, ganz ehrlich, das sind so tolle Frauen und Männer, die aus ihrer Taufgnade herausleben. Das heißt, die mit der Gnade mitwirken. Ne? Also ich würde es jetzt eher die Leute ermutigen zu sagen, jeder von euch hat die Möglichkeit zu wachsen. Geht es an? Geht es mit Jesus Christus an? Und wir sollten das nicht auf irgendwie, der hat es besser oder schlechter. Natürlich habe ich als Priester Vollmachten, aber ich habe auch Verantwortungen, die andere nicht haben. Ne? Also das ist beides gehört zusammen. Ne? Man ist da auch manchmal, gibt es auch Dinge, die wo ich denke, seid froh, dass ihr da nicht die Entscheidung treffen müsst. Beispielsweise im Beichtstuhl, was da manchmal auf einen zukommt oder so, ja. Aber grundsätzlich durch die Taufgnade sind wir alle zur Heiligkeit berufen und wir brauchen müssen lernen, Jesus zu sagen, ich will mitarbeiten, ich will vom Willen her mittun und ich bin fest davon überzeugt, dass du in mir diese Gnade dann entfalten wirst und dass sie in mir wachsen wird, ja.
0: Ja, danke, dass Sie auch nochmal die Taufe ansprechen. Sehr interessant, finde ich persönlich, weil das ja auch nochmal diesen beim Taufritus diese Stelle gibt, wo es heißt Ephata,
2: genau,
0: die Ohren,
2: öffne
0: dich, Ohren und Augen berührt werden vom Priester. Also auch nochmal auch ein Hinweis, dass wir geöffnet worden sind mit dem Sakrament der Taufe. Aber auch Ihnen, Herr Harder, herzlichen Dank für den Einwurf hier noch und den Gedanken. Und damit, liebe Hörerinnen und Hörer, müssen wir leider auch schon zum Ende unseres Bibelgesprächs kommen, denn die Sendezeit ist davongelaufen sozusagen. Pfarrer Messner, würden Sie vielleicht zum Abschluss noch ein Gebet für uns, mit uns sprechen, um das Ganze eben in das Gewand des Gebetes hier einzuhüllen?
2: Sehr gerne. Das Gebet stammt vom heiligen Papst Johannes Paul II. Und er hat es gegenüber Pater Pio formuliert, ein Mensch, der ja auch dieses geistige Leben in einer ganz intensiven Weise über 50 Jahre auch durch die Wundmale und das alles, was damit verbunden war, erlebt hat. Und ich möchte dieses Gebet Ihnen nun vorbeten. Heiliger Pater Pio, lehre auch uns, so bitten wir dich, die Bescheidenheit des Herzens, um unter die Jünger des Evangeliums aufgenommen zu werden, denen der Vater versprach, sie seines Reiches teilhaft werden zu lassen. Gewähre uns den Blick des Gläubigen, der im Antlitz der Armen und Leidenden stets das Gesicht unseres Herrn Jesus zu erkennen weiß. Gewähre uns Beistand in der Stunde des Kampfes, im Moment der Prüfung. Und wenn wir fallen, lass uns die Freude erfahren, das Sakrament der Vergebung zu empfangen. Lehre uns, Maria ergeben zu sein, Jesus und unserer aller Mutter. Begleite uns auf der irdischen Pilgerschaft und führe uns in die glückliche Heimat, wo auch wir einst verweilen werden, um in Ewigkeit den Ruhm Gottes zu preisen. Im Namen des Vaters, des Sohnes und des Heiligen Geistes.
0: Amen. Amen.
2: Und so segne euch der dreieinige Gott, der Vater, der Sohn und der Heilige Geist.
0: Amen. Amen. Einen ganz herzlichen Dank, Pfarrer Stefan Messner aus dem Bistum Speyer war uns verbunden hier für die Sendung Höre Israel, die Sie bequem nachhören können auf horeb.org, unter Höre Israel in der Mediathek und auch auf Spotify natürlich zu finden. Alles Gute, Gottes Segen, ich verabschiede mich von Ihnen. Mein Name ist Astrid Mooskopf.
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0: 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Amen.
1: Sechs Uhr bei Radio Horeb, Leben mit Gott. Einen schönen Samstagmorgen wünscht Ihnen Maria Berg. Ora et labora, bete und arbeite, ist der bekannteste Wahlspruch des Benediktinerordens. Neben den Benediktinern leben auch andere Gemeinschaften wie die Zisterzienser und Trappisten nach der Ordensregel des heiligen Benedikt. Heute feiert die Kirche das Fest des heiligen Benedikt von Nursia. Im Kalenderblatt um 8 Uhr hören Sie mehr über sein Leben und Wirken. Vertrauen wir uns heute seiner besonderen Fürsprache an. Ora et labora, bete und arbeite. Wir widmen uns in dieser Reihenfolge entsprechend jetzt zum Beginn des Tages dem Gebet. Wir beten den Engel des Herrn, den trostreichen Rosenkranz und danach die Morgengebete. Wenn Sie gerne vorbeten möchten, rufen Sie an 089 517 008 008.

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Einen schönen guten Morgen auch allen, die jetzt noch zu uns gestoßen sind. Wir beten das Angelusgebet, den Engel des Herrn. Das Angelusgebet erinnert uns an die Menschwerdung Christi. Gott wurde Mensch bereits im Mutterleib. Beten wir für jedes Leben, denn es ist ein Geschenk Gottes und nur wenn wir das Leben als Geschenk anerkennen und schätzen, werden wir Frieden finden. Mit mir betet jetzt Frau Angelika Acker aus Bad Orb.

0: nach deinem Wort.
1: Gegrüßet seist du, Maria, voll der Gnade, der Herr ist mit dir. Du bist gebenedeit unter den Frauen, und gebenedeit ist die Frucht deines Leibes, Jesus.
0: Heilige Maria, Mutter Gottes, bitte für uns Sünder, jetzt und in der Stunde unseres Todes. Amen.
1: Und das Wort ist Fleisch geworden
0: und hat unter uns gewohnt.
1: Gegrüßet seist du, Maria, voll der Gnade, der Herr ist mit dir. Du bist gebenedeit unter den Frauen, und gebenedeit ist die Frucht deines Leibes, Jesus.
0: Heilige Maria, Mutter Gottes, bitte für uns Sünder, jetzt und in der Stunde unseres Todes. Amen.
1: Bitte für uns, heilige Gottesmutter,
0: auf dass wir würdig werden der Verheißung Christi.
1: Lasset uns beten. Allmächtiger Gott, gieße deine Gnade in unsere Herzen ein. Durch die Botschaft des Engels haben wir die Menschwerdung Christi, deines Sohnes, erkannt. Lass uns durch sein Leiden und Kreuz zur Herrlichkeit der Auferstehung gelangen. Darum bitten wir durch Christus, unseren Herrn.
0: Amen.
1: Wir beten für unsere Verstorbenen. Vater unser im Himmel, geheiligt werde dein Name, dein Reich komme, dein Wille geschehe, wie im Himmel, so auf Erden.
0: Unser tägliches Brot gib uns heute und vergib uns unsere Schuld, wie auch wir vergeben unseren Schuldigern. Und führe uns nicht in Versuchung, sondern erlöse uns von dem Bösen. Amen.
1: Gegrüßet seist du, Maria, voll der Gnade, der Herr ist mit dir. Du bist gebenedeit unter den Frauen, und gebenedeit ist die Frucht deines Leibes, Jesus.
0: Heilige Maria, Mutter Gottes, bitte für uns Sünder, jetzt und in der Stunde unseres Todes. Amen.
1: Herr, gib den Verstorbenen die ewige Ruhe.
0: Und das ewige Licht leuchte ihnen.
1: Herr, lass sie ruhen in Frieden.
0: Amen.

0: beten den trostreichen Rosenkranz heute am Samstag, dem 11. Juli. Sie dürfen gerne anrufen und vorbeten unter der 089 517 008 008. Wir beten für den Frieden weltweit und für den Frieden in den Herzen. Ich glaube an Gott, den Vater, den Allmächtigen, den Schöpfer des Himmels und der Erde, und an Jesus Christus, seinen eingeborenen Sohn, unseren Herrn, empfangen durch den Heiligen Geist, geboren von der Jungfrau Maria, gelitten unter Pontius Pilatus, gekreuzigt, gestorben und begraben, hinabgestiegen in das Reich des Todes, am dritten Tage auferstanden von den Toten, aufgefahren in den Himmel, er sitzt zur Rechten Gottes, des allmächtigen Vaters. Von dort wird er kommen, zu richten die Lebenden und die Toten.
1: Ich glaube an den Heiligen Geist, die heilige katholische Kirche, Gemeinschaft der Heiligen, Vergebung der Sünden, Auferstehung der Toten und das ewige Leben. Amen.
0: Ehre sei dem Vater und dem Sohn und dem Heiligen Geist.
1: Wie im Anfang, so auch jetzt und alle Zeit und in Ewigkeit. Amen.
0: Vater unser im Himmel, geheiligt werde dein Name, dein Reich komme, dein Wille geschehe, wie im Himmel, so auf Erden.
1: Unser tägliches Brot gib uns heute und vergib uns unsere Schuld, wie auch wir vergeben unseren Schuldigern. Und führe uns nicht in Versuchung, sondern erlöse uns von dem Bösen. Amen.
0: Gegrüßet seist du, Maria, voll der Gnade, der Herr ist mit dir. Du bist gebenedeit unter den Frauen, und gebenedeit ist die Frucht deines Leibes, Jesus, der in uns den Glauben vermehre.
1: Heilige Maria, Mutter Gottes, bitte für uns Sünder, jetzt und in der Stunde unseres Todes. Amen.
0: Gegrüßet seist du, Maria, voll der Gnade, der Herr ist mit dir. Du bist gebenedeit unter den Frauen, und gebenedeit ist die Frucht deines Leibes, Jesus, der in uns die Hoffnung stärke.
1: Heilige Maria, Mutter Gottes, bitte für uns Sünder, jetzt und in der Stunde unseres Todes. Amen.
0: Gegrüßet seist du, Maria, voll der Gnade, der Herr ist mit dir. Du bist gebenedeit unter den Frauen, und gebenedeit ist die Frucht deines Leibes, Jesus, der in uns die Liebe entzünde.
1: Heilige Maria, Mutter Gottes, bitte für uns Sünder, jetzt und in der Stunde.

0: Stunde unseres Todes. Amen.
1: Ehre sei dem Vater und dem Sohn und dem Heiligen Geist.
0: Wie im Anfang, so auch jetzt und alle Zeit und in Ewigkeit. Amen.
1: O mein Jesus, verzeih uns unsere Sünden, bewahre uns vor dem Feuer der Hölle, führe alle Seelen in den Himmel, besonders jene, die deiner Barmherzigkeit am meisten bedürfen. Amen. Wir betrachten im ersten trostreichen Geheimnis Jesus, der als König herrscht.
0: Vater unser im Himmel, geheiligt werde dein Name, dein Reich komme, dein Wille geschehe, wie im Himmel, so auf Erden.
1: Unser tägliches Brot gib uns heute und vergib uns unsere Schuld, wie auch wir vergeben unseren Schuldigern. Und führe uns nicht in Versuchung, sondern erlöse uns von dem Bösen. Amen.
0: Gegrüßet seist du, Maria, voll der Gnade. Der Herr ist mit dir. Du bist gebenedeit unter den Frauen und gebenedeit ist die Frucht deines Leibes, Jesus, der als König herrscht.
1: Heilige Maria, Mutter Gottes, bitte für uns Sünder, jetzt und in der Stunde unseres Todes. Amen.
0: Gegrüßet seist du, Maria, voll der Gnade. Der Herr ist mit dir. Du bist gebenedeit unter den Frauen und gebenedeit ist die Frucht deines Leibes, Jesus, der als König herrscht.
1: Heilige Maria, Mutter Gottes, bitte für uns Sünder, jetzt und in der Stunde unseres Todes. Amen.
0: Gegrüßet seist du, Maria, voll der Gnade. Der Herr ist mit dir. Du bist gebenedeit unter den Frauen und gebenedeit ist die Frucht deines Leibes, Jesus, der als König herrscht.
1: Heilige Maria, Mutter Gottes, bitte für uns Sünder, jetzt und in der Stunde unseres Todes. Amen.
0: Gegrüßet seist du, Maria, voll der Gnade, der Herr ist mit dir. Du bist gebenedeit unter den Frauen und gebenedeit ist die Frucht deines Leibes, Jesus, der als König herrscht.
1: Heilige Maria, Mutter Gottes, bitte für uns Sünder, jetzt und in der Stunde unseres Todes. Amen.
0: Gegrüßet seist du, Maria, voll der Gnade, der Herr ist mit dir. Du bist gebenedeit unter den Frauen und gebenedeit ist die Frucht deines Leibes, Jesus, der als König herrscht.
1: Heilige Maria, Mutter Gottes, bitte für uns Sünder, jetzt und in der Stunde unseres Todes. Amen.
0: Gegrüßet seist du, Maria, voll der Gnade, der Herr ist mit dir. Du bist gebenedeit unter den Frauen und gebenedeit ist die Frucht deines Leibes, Jesus, der als König herrscht.
1: Heilige Maria, Mutter Gottes, bitte für uns Sünder, jetzt und in der Stunde unseres Todes. Amen.
0: Gegrüßet seist du, Maria, voller Gnade. Der Herr ist mit dir. Du bist gebenedeit unter den Frauen und gebenedeit ist die Frucht deines Leibes, Jesus, der als König herrscht.
1: Heilige Maria, Mutter Gottes, bitte für uns Sünder, jetzt und in der Stunde unseres Todes. Amen.
0: Gegrüßet seist du, Maria, voll der Gnade. Der Herr ist mit dir. Du bist gebenedeit unter den Frauen und gebenedeit ist die Frucht deines Leibes, Jesus, der als König herrscht.
1: Heilige Maria, Mutter Gottes, bitte für uns Sünder, jetzt und in der Stunde unseres Todes. Amen.
0: Gegrüßet seist du, Maria, voll der Gnade. Der Herr ist mit dir. Du bist gebenedeit unter den Frauen und gebenedeit ist die Frucht deines Leibes, Jesus, der als König herrscht.
1: Heilige Maria, Mutter Gottes, bitte für uns Sünder, jetzt und in der Stunde unseres Todes. Amen.
0: Gegrüßet seist du, Maria, voll der Gnade, der Herr ist mit dir. Du bist gebenedeit unter den Frauen und gebenedeit ist die Frucht deines Leibes, Jesus, der als König herrscht.
1: Heilige Maria, Mutter Gottes, bitte für uns Sünder, jetzt und in der Stunde unseres Todes. Amen.
0: Ehre sei dem Vater und dem Sohn und dem Heiligen Geist.
1: Wie im Anfang, so auch jetzt und alle Zeit und in Ewigkeit. Amen.
0: O mein Jesus, verzeih uns unsere Sünden, bewahre uns vor dem Feuer der Hölle, führe alle Seelen in den Himmel, besonders jene, die deiner Barmherzigkeit am meisten bedürfen. Amen.
1: Wir betrachten im zweiten trostreichen Geheimnis Jesus, der in seiner Kirche lebt und wirkt. Guten Morgen.
2: Guten Morgen, Franziska Hashemi aus Bad Waldsee. Vater unser im Himmel, geheiligt werde dein Name, dein Reich komme, dein Wille geschehe, wie im Himmel, so auf Erden.
1: Unser tägliches Brot gib uns heute und vergib uns unsere Schuld, wie auch wir vergeben unseren Schuldigern. Und führe uns nicht in Versuchung, sondern erlöse uns von dem Bösen. Amen.
2: Gegrüßet seist du, Maria, voll der Gnade, der Herr ist mit dir. Du bist gebenedeit unter den Frauen, und gebenedeit ist die Frucht deines Leibes, Jesus, der als König herrscht.
1: Der in seiner Kirche lebt und wirkt. Heilige Maria, Mutter Gottes, bitte für uns Sünder, jetzt und in der Stunde unseres Todes. Amen.
2: Gegrüßet seist du, Maria, voll der Gnade, der Herr ist mit dir. Du bist gebenedeit unter den Frauen, und gebenedeit ist die Frucht deines Leibes, Jesus, der in seiner Kirche lebt und wirkt.
1: Heilige Maria, Mutter Gottes, bitte für uns Sünder, jetzt und in der Stunde unseres Todes. Amen.
2: Gegrüßet seist du, Maria, voll der Gnade, der Herr ist mit dir. Du bist gebenedeit unter den Frauen, und gebenedeit ist die Frucht deines Leibes, Jesus, der in seiner Kirche lebt und wirkt.
1: Heilige Maria, Mutter Gottes, bitte für uns Sünder, jetzt und in der Stunde unseres Todes. Amen.
2: Gegrüßet seist du, Maria, voll der Gnade, der Herr ist mit dir. Du bist gebenedeit unter den Frauen, und gebenedeit ist die Frucht deines Leibes, Jesus, der in seiner Kirche lebt und wirkt.
1: Heilige Maria, Mutter Gottes, bitte für uns Sünder, jetzt und in der Stunde unseres Todes. Amen.
2: Gegrüßet seist du, Maria, voll der Gnade, der Herr ist mit dir. Du bist gebenedeit unter den Frauen, und gebenedeit ist die Frucht deines Leibes, Jesus, der in seiner Kirche lebt und wirkt.
1: Heilige Maria, Mutter Gottes, bitte für uns Sünder, jetzt und in der Stunde unseres Todes. Amen.
2: Gegrüßet seist du, Maria, voll der Gnade, der Herr ist mit dir. Du bist gebenedeit unter den Frauen, und gebenedeit ist die Frucht deines Leibes, Jesus, der in seiner Kirche lebt und wirkt.
1: Heilige Maria, Mutter Gottes, bitte für uns Sünder, jetzt und in der Stunde unseres Todes. Amen.
2: Gegrüßet seist du, Maria, voll der Gnade, der Herr ist mit dir. Du bist gebenedeit unter den Frauen, und gebenedeit ist die Frucht deines Leibes, Jesus, der in seiner Kirche lebt und wirkt.
1: Heilige Maria, Mutter Gottes, bitte für uns Sünder, jetzt und in der Stunde unseres Todes. Amen.
2: Gegrüßet seist du, Maria, voll der Gnade, der Herr ist mit dir. Du bist gebenedeit unter den Frauen, und gebenedeit ist die Frucht deines Leibes, Jesus, der in seiner Kirche lebt und wirkt.
1: Heilige Maria, Mutter Gottes, bitte für uns Sünder, jetzt und in der Stunde unseres Todes. Amen.
2: Gegrüßet seist du, Maria, voll der Gnade, der Herr ist mit dir. Du bist gebenedeit unter den Frauen, und gebenedeit ist die Frucht deines Leibes, Jesus, der in seiner Kirche lebt und wirkt.
1: Heilige Maria, Mutter Gottes, bitte für uns Sünder, jetzt und in der Stunde unseres Todes. Amen.
2: Gegrüßet seist du, Maria, voll der Gnade, der Herr ist mit dir. Du bist gebenedeit unter den Frauen, und gebenedeit ist die Frucht deines Leibes, Jesus, der in seiner Kirche lebt und wirkt.
1: Heilige Maria, Mutter Gottes, bitte für uns Sünder, jetzt und in der Stunde unseres Todes. Amen.
2: Ehre sei dem Vater und dem Sohn und dem Heiligen Geist.
1: Wie im Anfang, so auch jetzt und alle Zeit und in Ewigkeit. Amen.
2: O mein Jesus, verzeih uns unsere Sünden, bewahre uns vor dem Feuer der Hölle und führe alle Seelen in den Himmel, besonders jene, die deiner Barmherzigkeit am meisten bedürfen.
1: Wir betrachten im dritten trostreichen Geheimnis Jesus, der wiederkommen wird in Herrlichkeit. Guten Morgen.
3: Guten Morgen, Chris Euer aus Limburg an der Lahn. Vater unser im Himmel, geheiligt werde dein Name, dein Reich komme, dein Wille geschehe, wie im Himmel, so auf Erden.
1: Unser tägliches Brot gib uns heute und vergib uns unsere Schuld, wie auch wir vergeben unseren Schuldigern. Und führe uns nicht in Versuchung, sondern erlöse uns von dem Bösen. Amen.
3: Gegrüßet seist du, Maria, voll der Gnade, der Herr ist mit dir. Du bist gebenedeit unter den Frauen. Und gebenedeit ist die Frucht deines Leibes, Jesus, der wiederkommen wird in Herrlichkeit.
1: Heilige Maria, Mutter Gottes, bitte für uns Sünder, jetzt und in der Stunde unseres Todes. Amen.
3: Gegrüßet seist du, Maria, voll der Gnade, der Herr ist mit dir. Du bist gebenedeit unter den Frauen. Gebenedeit ist die Frucht deines Leibes, Jesus, der wiederkommen wird in Herrlichkeit.
1: Heilige Maria, Mutter Gottes, bitte für uns Sünder, jetzt und in der Stunde unseres Todes. Amen.
3: Gegrüßet seist du, Maria, voll der Gnade, der Herr ist mit dir. Du bist gebenedeit unter den Frauen. Und gebenedeit ist die Frucht deines Leibes, Jesus, der wiederkommen wird in Herrlichkeit.
1: Heilige Maria, Mutter Gottes, bitte für uns Sünder, jetzt und in der Stunde unseres Todes. Amen.
3: Gegrüßet seist du, Maria, voll der Gnade, der Herr ist mit dir. Du bist gebenedeit unter den Frauen, und gebenedeit ist die Frucht deines Leibes, Jesus, der wiederkommen wird in Herrlichkeit.
1: Heilige Maria, Mutter Gottes, bitte für uns Sünder, jetzt und in der Stunde unseres Todes. Amen.
3: Gegrüßet seist du, Maria, voll der Gnade, der Herr ist mit dir. Du bist gebenedeit unter den Frauen, und gebenedeit ist die Frucht deines Leibes, Jesus, der wiederkommen wird in Herrlichkeit.
1: Heilige Maria, Mutter Gottes, bitte für uns Sünder, jetzt und in der Stunde unseres Todes. Amen.
3: Gegrüßet seist du, Maria, voll der Gnade, der Herr ist mit dir. Du bist gebenedeit unter den Frauen. Und gebenedeit ist die Frucht deines Leibes, Jesus, der wiederkommen wird in Herrlichkeit.
1: Heilige Maria, Mutter Gottes, bitte für uns Sünder, jetzt und in der Stunde unseres Todes. Amen.
3: Gegrüßet seist du, Maria, voll der Gnade, der Herr ist mit dir. Du bist gebenedeit unter den Frauen, und gebenedeit ist die Frucht deines Leibes, Jesus, der wiederkommen wird in Herrlichkeit.
1: Heilige Maria, Mutter Gottes, bitte für uns Sünder, jetzt und in der Stunde unseres Todes. Amen.
3: Gegrüßet seist du, Maria, voll der Gnade, der Herr ist mit dir. Du bist gebenedeit unter den Frauen, und gebenedeit ist die Frucht deines Leibes, Jesus, der wiederkommen wird in Herrlichkeit.
1: Heilige Maria, Mutter Gottes, bitte für uns Sünder, jetzt und in der Stunde unseres Todes. Amen.
3: Gegrüßet seist du, Maria, voll der Gnade, der Herr ist mit dir. Du bist gebenedeit unter den Frauen, und gebenedeit ist die Frucht deines Leibes, Jesus, der wiederkommen wird in Herrlichkeit.
1: Heilige Maria, Mutter Gottes, bitte für uns Sünder, jetzt und in der Stunde unseres Todes. Amen.
3: Gegrüßet seist du, Maria, voll der Gnade, der Herr ist mit dir. Du bist gebenedeit unter den Frauen, und gebenedeit ist die Frucht deines Leibes, Jesus, der wiederkommen wird in Herrlichkeit.
1: Heilige Maria, Mutter Gottes, bitte für uns Sünder, jetzt und in der Stunde unseres Todes. Amen.
3: Ehre sei dem Vater und dem Sohn und dem Heiligen Geist.
1: Wie im Anfang, so auch jetzt und alle Zeit und in Ewigkeit. Amen.
3: O mein Jesus, verzeih uns unsere Sünden, bewahre uns vor dem Feuer der Hölle, führe alle Seelen in den Himmel, besonders jene, die deiner Barmherzigkeit am meisten bedürfen. Amen.
1: Wir betrachten im nächsten Gesetz Jesus, der richten wird die Lebenden und die Toten. Guten Morgen.
4: Guten Morgen und grüß Gott, sagt Georg Daunas Bergham. Vater uns im Himmel, geheiligt werde dein Name, dein Reich komme, dein Wille geschehe, wie im Himmel so auf Erden.
1: Unser tägliches Brot gib uns heute und vergib uns unsere Schuld, wie auch wir vergeben unseren Schuldigern. Und führe uns nicht in Versuchung, sondern erlöse uns von dem Bösen. Amen.
4: Gegrüßet seist du, Maria, voll der Gnade, der Herr ist mit dir. Du bist gebenedeit unter den Frauen, und gebenedeit ist die Frucht deines Leibes, Jesus, der richten wird die Lebenden und die Toten.
1: Heilige Maria, Mutter Gottes, bitte für uns Sünder, jetzt und in der Stunde unseres Todes. Amen.
4: Gegrüßet seist du, Maria, voll der Gnade, der Herr ist mit dir. Du bist gebenedeit unter den Frauen und gebenedeit ist die Frucht deines Leibes, Jesus, der richten wird die Lebenden und die Toten.
1: Heilige Maria, Mutter Gottes, bitte für uns Sünder, jetzt und in der Stunde unseres Todes. Amen.
4: Gegrüßet seist du, Maria, voll der Gnade, der Herr ist mit dir. Du bist gebenedeit unter den Frauen und gebenedeit ist die Frucht deines Leibes, Jesus, der richten wird die Lebenden und die Toten.
1: Heilige Maria, Mutter Gottes, bitte für uns Sünder, jetzt und in der Stunde unseres Todes. Amen.
4: Gegrüßet seist du, Maria, voll der Gnade, der Herr ist mit dir. Du bist gebenedeit unter den Frauen und gebenedeit ist die Frucht deines Leibes, Jesus, der richten wird die Lebenden und die Toten.
1: Heilige Maria, Mutter Gottes, bitte für uns Sünder, jetzt und in der Stunde unseres Todes. Amen.
4: Gegrüßet seist du, Maria, voll der Gnade, der Herr ist mit dir. Du bist gebenedeit unter den Frauen und gebenedeit ist die Frucht deines Leibes, Jesus, der richten wird die Lebenden und die Toten.
1: Heilige Maria, Mutter Gottes, bitte für uns Sünder, jetzt und in der Stunde unseres Todes. Amen.
4: Gegrüßet seist du, Maria, voll der Gnade, der Herr ist mit dir. Du bist gebenedeit unter den Frauen und gebenedeit ist die Frucht deines Leibes, Jesus, der richten wird die Lebenden und die Toten.
1: Heilige Maria, Mutter Gottes, bitte für uns Sünder, jetzt und in der Stunde unseres Todes. Amen.
4: Gegrüßet seist du, Maria, voll der Gnade, der Herr ist mit dir. Du bist gebenedeit unter den Frauen und gebenedeit ist die Frucht deines Leibes, Jesus, der richten wird die Lebenden und die Toten.
1: Heilige Maria, Mutter Gottes, bitte für uns Sünder, jetzt und in der Stunde unseres Todes. Amen.
4: Gegrüßet seist du, Maria, voll der Gnade, der Herr ist mit dir. Du bist gebenedeit unter den Frauen und gebenedeit ist die Frucht deines Leibes, Jesus, der richten wird die Lebenden und die Toten.
1: Heilige Maria, Mutter Gottes, bitte für uns Sünder, jetzt und in der Stunde unseres Todes. Amen.
4: Gegrüßet seist du, Maria, voll der Gnade, der Herr ist mit dir. Du bist gebenedeit unter den Frauen und gebenedeit ist die Frucht deines Leibes, Jesus, der richten wird die Lebenden und die Toten.
1: Heilige Maria, Mutter Gottes, bitte für uns Sünder, jetzt und in der Stunde unseres Todes. Amen.
4: Gegrüßet seist du, Maria, voll der Gnade, der Herr ist mit dir. Du bist gebenedeit unter den Frauen und gebenedeit ist die Frucht deines Leibes, Jesus, der richten wird die Lebenden und die Toten.
1: Heilige Maria, Mutter Gottes, bitte für uns Sünder, jetzt und in der Stunde unseres Todes. Amen.
4: Ehre sei dem Vater und dem Sohn und dem Heiligen Geist.
1: Wie im Anfang, so auch jetzt und alle Zeit und in Ewigkeit. Amen.
4: O mein Jesus, verzeih uns unsere Sünden, bewahre uns vor dem Feuer der Hölle, führe alle Seelen in den Himmel, besonders jene, die deiner Barmherzigkeit am meisten bedürfen. Amen. Vergesst uns.
1: Wir betrachten im letzten trostreichen Geheimnis Jesus, der alles vollenden wird. Guten Morgen. Hallo?
5: Guten Morgen.
1: Ja, Sie dürfen mit uns beten.
5: Anni Ernst aus Klingen bei Eichach.
1: Vater unser.
5: Vater unser im Himmel, geheiligt werde dein Name. Dein Reich komme, dein Wille geschehe, wie im Himmel, so auf Erden.
1: Unser tägliches Brot gib uns heute und vergib uns unsere Schuld, wie auch wir vergeben unseren Schuldigern. Und führe uns nicht in Versuchung, sondern erlöse uns von dem Bösen. Amen.
5: Gegrüßet seist du, Maria, voll der Gnade, der Herr ist mit dir. Du bist gebenedeit unter den Frauen. Und gebenedeit ist die Frucht deines Leibes, Jesus.
1: Der alles vollenden wird.
5: Der alles vollenden wird.
1: Heilige Maria, Mutter Gottes, bitte für uns Sünder, jetzt und in der Stunde unseres Todes. Amen.
5: Gegrüßet seist du, Maria, voll der Gnade, der Herr ist mit dir. du bist gebenedeit unter den Frauen, und gebenedeit ist die Frucht deines Leibes, Jesus, der alles vollenden wird.
1: Heilige Maria, Mutter Gottes, bitte für uns Sünder, jetzt und in der Stunde unseres Todes. Amen.
5: Gegrüßet seist du, Maria, voll der Gnade, der Herr ist mit dir. Du bist gebenedeit unter den Frauen, und gebenedeit ist die Frucht deines Leibes, Jesus, der alles vollenden wird.
1: Heilige Maria, Mutter Gottes, bitte für uns Sünder, jetzt und in der Stunde unseres Todes. Amen.
5: Gegrüßet seist du, Maria, voll der Gnade, der Herr ist mit dir. Du bist gebenedeit unter den Frauen, und gebenedeit ist die Frucht deines Leibes, Jesus, der alles vollenden wird.
1: Heilige Maria, Mutter Gottes, bitte für uns Sünder, jetzt und in der Stunde unseres Todes. Amen.
5: Gegrüßet seist du, Maria, voll der Gnade, der Herr ist mit dir. Du bist gebenedeit unter den Frauen, und gebenedeit ist die Frucht deines Leibes, Jesus, der alles vollenden wird.
1: Heilige Maria, Mutter Gottes, bitte für uns Sünder, jetzt und in der Stunde unseres Todes. Amen.
5: Gegrüßet seist du, Maria, voll der Gnade, der Herr ist mit dir. Du bist gebenedeit unter den Frauen, und gebenedeit ist die Frucht deines Leibes, Jesus, der alles vollenden wird.
1: Heilige Maria, Mutter Gottes, bitte für uns Sünder, jetzt und in der Stunde unseres Todes. Amen.
5: Gegrüßet seist du, Maria, voll der Gnade, der Herr ist mit dir. Du bist gebenedeit unter den Frauen, und gebenedeit ist die Frucht deines Leibes, Jesus, der alles vollenden wird.
1: Heilige Maria, Mutter Gottes, bitte für uns Sünder, jetzt und in der Stunde unseres Todes. Amen.
5: Gegrüßet seist du, Maria, voll der Gnade, der Herr ist mit dir. Du bist gebenedeit unter den Frauen, und gebenedeit ist die Frucht deines Leibes, Jesus, der alles vollenden wird.
1: Heilige Maria, Mutter Gottes, bitte für uns Sünder, jetzt und in der Stunde unseres Todes. Amen.
5: Gegrüßet seist du, Maria, voll der Gnade, der Herr ist mit dir. Du bist gebenedeit unter den Frauen, und gebenedeit ist die Frucht deines Leibes, Jesus, der alles vollenden wird.
1: Heilige Maria, Mutter Gottes, bitte für uns Sünder, jetzt und in der Stunde unseres Todes. Amen.
5: Gegrüßet seist du, Maria, voll der Gnade, der Herr ist mit dir. Du bist gebenedeit unter den Frauen, und gebenedeit ist die Frucht deines Leibes, Jesus, der alles vollenden wird.
1: Heilige Maria, Mutter Gottes, bitte für uns Sünder, jetzt und in der Stunde unseres Todes. Amen.
5: Ehre sei dem Vater und dem Sohne und dem Heiligen Geist.
1: Wie im Anfang, so auch jetzt und alle Zeit und in Ewigkeit. Amen.
5: O mein Jesus, verzeih uns unsere Sünden, bewahre uns vor dem Feuer der Hölle. Führe alle Seelen in den Himmel, besonders jene, die deiner Barmherzigkeit am meisten bedürfen. Amen.
1: Wir beten jetzt noch in den Anliegen von Papst Leo dem 14. Liebe Priester und Diakone, wir freuen uns, wenn Sie uns anschließend auch noch den Segen für diesen Tag spenden. Rufen Sie gerne an 089 517 008 008. Wir beten in den Anliegen von Papst Leo jetzt im Juli besonders für den Respekt des menschlichen Lebens. Wir beten um Respekt und die Verteidigung des menschlichen Lebens in jedem seiner Abschnitte, in dem es als Gabe Gottes angesehen wird. Vater unser im Himmel, geheiligt werde dein Name, dein Reich komme, dein Wille geschehe, wie im Himmel, so auf Erden.
5: Unser tägliches Brot gib uns heute. Und vergib uns unsere Schuld, wie auch wir vergeben unseren Schuldigern. Und führe uns nicht in Versuchung, sondern erlöse uns von dem Bösen. Amen.
1: Gegrüßet seist du, Maria, voll der Gnade, der Herr ist mit dir. Du bist gebenedeit unter den Frauen, und gebenedeit ist die Frucht deines Leibes, Jesus.
5: Heilige Maria, Mutter Gottes, bitte für uns Sünder, jetzt und in der Stunde unseres Todes. Amen.
1: Ehre sei dem Vater und dem Sohn und dem Heiligen Geist.
5: Wie im Anfang, so auch jetzt und alle Zeit und in Ewigkeit. Amen.
1: Maria, Königin des Friedens,
5: bitte für uns.
1: Maria, mit dem Kinde lieb,
5: uns allen deinen Segen gib. Amen. Amen.
1: Wir dürfen jetzt den Segen empfangen. Guten Morgen.
6: Hallo, hier ist Pfarrer Brenzinger aus Lahr.
1: Guten Morgen.
6: Der Herr sei mit euch.
1: Und mit deinem Geiste.
6: Auf die Fürsprache der seligsten Jungfrau und Gottesmutter Maria, des Bräutigams des heiligen Josef, des heiligen Benedikt von Nursia, eure Namensvertrauen, eure Schutzengel aller Engel und Heiligen, die Fürsprache des ganzen himmlischen Hofes, segne, stärke und begleite euch der allmächtige und barmherzige Gott, der Vater, der Sohn und der Heilige Geist.
1: Amen.
6: Gelobt sei Jesus Christus.
1: In Ewigkeit. Amen.
6: Gesegnete Zeit allen, ja.
1: Danke Ihnen auch, Pfarrer Brenzinger. Vergelt's Gott für Ihren Segen. Auf Wiederhören. Es ist 6.35 Uhr. Nach dem Lied beten wir gemeinsam die Morgengebete und um 7 Uhr dann die Laudes aus dem Stundengebet der Kirche. Im Tagesevangelium betrachten wir heute auf unserem bundesweiten DRB Plus Programm um 10 vor 7 das Evangelium aus Matthäus Kapitel 19, die Verse 29 bis 27, Entschuldigung. Kapitel 19, Vers 27 bis 29.

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Einen schönen guten Morgen wünscht Ihnen Maria Berg. Wir beginnen diesen Tag mit den Morgengebeten und legen ihn ganz in Gottes Hand. Im Namen des Vaters und des Sohnes und des Heiligen Geistes. Amen. Herr, du schenkst mir jeden neuen Tag und jeder Tag ist gleich wichtig vor dir. Ich danke dir für diesen Tag. Gib, dass ich ihn ernst nehme. Die Aufgaben, die mich heute fordern, die Menschen, denen ich begegne, die Erfahrungen, die ihr bringt, das Bittere, das mir widerfährt. Lass mich auch dann frei bleiben, wenn mich tausend Dinge in Beschlag nehmen. Lass mich ruhig und gelassen bleiben, wenn ich vor Arbeit nicht mehr ein noch ausweiß. Lass mich dankbar sein für alles, auch wenn dieser Tag mir Mühe bringt. Herr, an diesem Morgen bedenke ich vor dir den Tag, der jetzt für mich beginnt. Auch wenn ich heute nicht alles in deinem Sinn tun kann, hilf mir, deinen Willen etwas besser zu tun als gestern. Auch wenn deine Gegenwart mich nicht ganz durchdringt, hilf, dass sie mir nicht verloren geht. Auch wenn ich nicht alle Menschen selbstlos lieben kann, hilf, dass ich keinen entmutige, der mir begegnet. Auch wenn mein Herz deine Ewigkeit nicht umfängt, gib mir Zuversicht für den nächsten Schritt. Jeder neue Tag ist ein neues Angebot von dir, Herr. Hilf mir, dass ich es nutzen kann. Amen.

Heiliger Geist, ich bitte dich um die Gabe der Weisheit, um dich und deine göttliche Vollkommenheit besser zu verstehen. Ich bitte dich um die Gabe der Einsicht, um die Geheimnisse des Glaubens tiefer zu verstehen. Gib mir die Gabe der Erkenntnis, damit ich mein Leben nach den Grundsätzen des Glaubens führen kann. Gib mir die Gabe des Rates, damit ich in jeder Frage deinen Rat suchen und ihn immer in dir finden kann. Heiliger Geist, gib mir die Gabe der Stärke, damit mich keine irdischen Ängste und Sorgen von dir wegreißen können. Gib mir die Gabe der Frömmigkeit, damit ich deiner Größe immer mit kindlicher Liebe dienen kann. Gib mir die Gabe der Gottesfurcht, damit ich Gott, den Menschen und der Schöpfung in Ehrfurcht begegne. Amen.

Heute am Samstag wollen wir besonders auch für die Familien beten. Gott, du hast unsere Familien mit großer Würde ausgestattet. Du hast sie berufen, mitzuwirken an der Zukunft der Schöpfung. Die Familie soll das Leben weitertragen und die heranwachsende Generation dazu anleiten, für ihr eigenes Glück und das Wohl aller Menschen zu wirken. Dein Werk ist es, allmächtiger Gott, dass Liebe auf diesem Weg spürbar wird. Gott, du hast die Familien ausgezeichnet, als dein Sohn Jesus Christus in Nazareth Maria und Josef untertan war und den großen Teil seines Lebens in dieser Gemeinschaft verbrachte. Wir bitten dich, lass uns die hohe Würde unserer Familien erkennen. Segne überall auf Erden diese Gemeinschaften und schenke ihnen die Kraft, allen Spannungen und Stürmen zu trotzen. Bleib nahe all unseren Vätern und Müttern, bleib nahe alle ihren Söhnen und Töchtern. Herr, wir empfehlen dir aus ganzem Herzen unser eigenes Daheim. Lass uns darin Geborgenheit erfahren. Schöpfer der Menschen, schaffe Verbundenheit von Herz zu Herz. Hilf, dass wir alle, die uns anvertraut sind, lieben und achten, ihnen beistehen und in Treue verbunden bleiben. Amen.

Heute am 11. Juli feiern wir das Fest des heiligen Benedikt von Nursia. Er ist der Vater des abendländischen Mönchtums und Gründer des Benediktinerordens. Wenden wir uns mit den Worten des heiligen Benedikt an unseren himmlischen Vater. Verleihe mir, gütiger und heiliger Vater, einen Verstand, der dich versteht, einen Sinn, der dich wahrnimmt, ein Gemüt, das an dir Wohlgefallen findet, einen Eifer, der dich sucht, eine Weisheit, die dich findet, einen Geist, der dich erkennt, ein Herz, das dich liebt, eine Seele, die an dich denkt, ein Tun, das dich verherrlicht. Verleihe mir Ohren, die dich hören, Augen, die dich sehen, eine Zunge, die dich preist, einen Wandel, der dir wohlgefällt, eine Geduld, die dich erträgt, eine Beharrlichkeit, die dich erwartet, ein vollkommenes Lebensende, deine heilige Gegenwart, eine glückselige Auferstehung und das ewige Leben. Amen.

vertrauen wir uns auch der Fürsprache der Mutter Gottes an. Maria, Mutter unseres Herrn Jesus Christus, zu deinen Lebzeiten auf Erden hast du Gott geglaubt, hast auf seine Verheißung vertraut, hast dein Leben auf ihn gebaut. Du hast zu Gott gebetet und sein Lob gesungen. Bete auch jetzt zusammen mit uns und mit allen Heiligen, wenn wir Gottes Lob anstimmen und seine Güte und Barmherzigkeit besingen. Amen.

Engel Gottes mir gegeben, mich zu führen durch das Leben. Weich, o weiche nicht von mir, Leib und Seel empfehle ich dir. Führe mich, du Freund, und stärke hin zu jedem guten Werke. O bewahre vor der Sünd mich, dein anvertrautes Kind. Sollte ich in die Sünde fallen, o so lass die Stimme erschallen. Rufe mir so lange zu, bis ich wahre Buße tu. Lieg ich heut im letzten Streit, so weiche nicht von meiner Seite. Führe mich an deiner Hand in das himmlische Vaterland. Amen.

Bitten wir nun zum Ende der Morgengebete den Herrn um seinen Segen für diesen Tag. In der Kraft des heiligen, kostbaren Erlöserblutes und durch die Verdienste der heiligen Wunden Jesu seien gesegnet alle Menschen, alle Tiere, alle Pflanzen, alle Gesteine, Atome und Elemente, der ganze Äther, Wasser und Luft und alles von Gott Geschaffene. Im Namen des Vaters und des Sohnes und des Heiligen Geistes. Und der Segen des Allerhöchsten sei und bleibe alle Zeit mit uns, und die Fülle aller Wundengnaden komme über uns und alle Geschlechter der Zeit, durch sie Maria, die der Herr selbst hat gebenedeit. Gelobt sei Jesus Christus in alle Ewigkeit. Amen. Das waren die Morgengebete hier bei Radio Horeb, Leben mit Gott. Es ist 6.47 Uhr. Um 7 Uhr beten wir die Laudes aus dem Stundengebet der Kirche. Und auf unserem bundesweiten DRB-Plus-Programm hören Sie jetzt um 10 vor 7 das Tagesevangelium aus Matthäus, Kapitel 19, Verse 27 bis 29.

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Einen schönen guten Morgen wünscht Ihnen Maria Berg. Im Anschluss an das Gespräch mit dem reichen Jüngling betont Petrus, dass die Jünger alles verlassen haben. Jesus verspricht den Jüngern, dass ihr Verzicht um seinetwillen bei der Neuschöpfung der Welt reich belohnt werden wird. Wir betrachten auf unserem bundesweiten DRB Plus Programm jetzt das Tagesevangelium zum Fest des heiligen Benedikt von Nursia aus Matthäus Kapitel 19, Verse 27 bis 29. In jener Zeit sagte Petrus zu Jesus: Wir haben alles verlassen und sind dir nachgefolgt. Was werden wir dafür bekommen? Jesus erwiderte ihnen: Amen, ich sage euch, wenn die Welt neu geschaffen wird und der Menschensohn sich auf den Thron der Herrlichkeit setzt, werdet auch ihr, die ihr mir nachgefolgt seid, auf 12 Thronen sitzen und die 12 Stämme Israels richten. Und jeder, der um meines Namens willen Häuser oder Brüder oder Schwestern oder Vater oder Mutter oder Kinder oder Äcker verlassen hat, wird dafür das 100-fache erhalten und das ewige Leben erben. Das war das Tagesevangelium. Wir beten das Tagesgebet. Allmächtiger Gott, du hast uns im heiligen Benedikt einen Meister und Lehrer geschenkt, der uns anleitet, dich zu suchen und dir zu dienen. Gib, dass wir der Liebe zu dir nichts vorziehen, sondern voll Freude und Zuversicht auf dem Weg deiner Gebote dir entgegeneilen. Darum bitten wir durch Jesus Christus, deinen Sohn, unseren Herrn und Gott, der in der Einheit des Heiligen Geistes mit dir lebt und herrscht in alle Ewigkeit. Amen.

6.55 Uhr, 5 vor 7 am Samstag, dem 11. Juli. 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Guten Morgen. 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Hier folgen jetzt um 7 Uhr die Laudes aus dem Stundengebet der Kirche.

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Es ist 7 Uhr im Studio für Sie, Maria Berg. Guten Morgen. Wir stimmen ein ins Morgenlob der Kirche und beten die Laudes mit den Brüdern und Schwestern vom gemeinsamen Leben im Kloster Maria Bronnen in Weilheim im Bistum Freiburg.

Wir begrüßen alle, die jetzt über Radio Horeb uns zugeschaltet sind und mit uns die Laudes beten. Heute feiert die Kirche das Fest des heiligen Benedikt von Nursia, Vater des abendländischen Mönchtums und Schutzpatron Europas. Texte im Stundenbuch, Band 3. Den Hymnus nehmen wir vorne Vesper, Seite 828. Lesungen für Bitten von heiligen Männern, Seite 1211 von 2212, Festsamen vom Sonntag der ersten Woche.

0: Jauchzt vor dem Herrn, alle Länder der Erde, dient dem Herrn mit Freude, kommt vor sein Antlitz mit Jubel. Erkennt, der Herr allein ist Gott, er hat uns geschaffen, wir sind sein Eigentum, sein Volk und die Herde seiner Weide.
1: Wunderbar ist Gott in seinen Heiligen, kommt, wir bitten ihn an.
0: Tretet mit Dank durch seine Tore ein, kommt mit Lobgesang in die Vorhöfe seines Tempels, dankt ihm, preist seinen Namen. Denn der Herr ist gütig, ewig währt seine Huld, von Geschlecht zu Geschlecht seine Treue.

Lesung aus dem Römerbrief. Angesichts des Erbarmens Gottes ermahne ich euch, meine Brüder, euch selbst als lebendiges und heiliges Opfer darzubringen, das Gott gefällt. Das ist für euch der wahre und angemessene Gottesdienst. Gleicht euch nicht dieser Welt an, sondern wandelt euch durch ein neues Denken, damit ihr prüfen und erkennen könnt, was der Wille Gottes ist, was ihm gefällt und was gut und vollkommen ist.

0: Ein Mann von verehrungswürdigem Leben.
1: Gepriesen sei Jesus Christus, das Urbild aller Heiligkeit. Zu ihm lasst uns beten. Christus, erbarme dich unser.
2: Christus, erbarme dich unser.
1: Du bist der Heilige Gottes, Herr, erbarme dich unser.
2: Christus, erbarme dich unser.
1: Niemand konnte dich einer Sünde beschuldigen. Herr, erbarme dich unser.
2: Christus, erbarme dich unser.
1: Du bist gekommen, nicht um bedient zu werden, sondern um zu dienen. Herr, erbarme dich unser.
2: Christus, erbarme dich unser.
1: Du hast in der Versuchung standgehalten und bist treu geblieben bis in den Tod. Herr, erbarme dich unser.
2: Christus, erbarme dich unser.
1: Vater unser im Himmel,
3: geheiligt werde dein Name, dein Reich komme, dein Wille geschehe, wie im Himmel so auf Erden.
1: Unser tägliches Brot gib uns heute und vergib uns unsere Schuld, wie auch wir vergeben unseren Schuldigern. Und führe uns nicht in Versuchung, sondern erlöse uns von dem Bösen. Allmächtiger Gott, du hast uns im heiligen Benedikt einen Meister und Lehrer geschenkt, der uns anleitet, dich zu suchen und dir zu dienen. Gib, dass wir der Liebe zu dir nichts vorziehen, sondern voll Freude und Zuversicht auf dem Weg deiner Gebote dir entgegeneilen. Darum bitten wir durch Jesus Christus, deinen Sohn, unseren Herrn und Gott, der in der Einheit des Heiligen Geistes mit dir lebt und herrscht von Ewigkeit zu Ewigkeit.
2: Amen.
1: Heilige Maria, Mutter des Lebens,
2: bitte für uns.
1: Heiliger Josef,
2: bitte für uns.
1: Heiliger Erzengel Michael,
2: bitte für uns.
1: Heiliger Vater Augustinus,
2: bitte für uns.
1: Heilige Theresia vom Kinde Jesus,
2: bitte für uns.
1: Heiliger Niklaus von Flü,
2: bitte für uns.
1: Heiliger Pfarrer von Ars,
2: bitte für uns.
1: Selige Anna Katharina Emmerich,
2: bitte für uns.
1: Heiliger Benedikt von Nursia,
2: bitte für uns.
1: Unsere heiligen Schutzengel und Namenspatrone,
2: bitte für uns.
1: Alle Engel und Heiligen Gottes,
2: bitte für uns.
1: Die göttliche Hilfe sei alle Zeit mit uns
2: und mit unseren abwesenden Brüdern und Schwestern.
1: Und segne und behüte euch an diesem Tag der allmächtige Gott, der Vater und der Sohn und der Heilige Geist.
2: Amen.
1: Singet Lob und Preis.
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0: Zum Programmtipp begrüßt Sie heute am Samstagmorgen Maria Berg. Einen schönen guten Morgen und einen guten Start ins Wochenende wünsche ich Ihnen. 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

0: 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Es ist 7.30 Uhr, 7:30. Guten Morgen. Impuls bei Radio Horeb. Pfarrer Armin Kökler aus Königstein im Taunus geht heute auf die Lesungstexte des heutigen Tages, des Festtags des heiligen Benedikt von Nursia ein.
1: Liebe Zuhörer, das heutige Fest des heiligen Benedikt von Nursia hatte ursprünglich nur bei den französischsprachigen Benediktinern ein gewisses Gewicht. Der heutige Tag war nämlich der Tag der angeblichen Übertragung der Gebeine des Heiligen von Monte Cassino in die Abtei Fleury. Wie kam es? Um 575 bis 77 zerstörten Langobarden das Kloster auf dem Monte Cassino. Die Mönche flohen nach Rom. In dieser Zeit raubten Mönche der Abtei Fleury, ob mit Wissen ihres Abtes oder ohne, bleibt fraglich, auf dem verlassenen Monte Cassino ein Grab aus und behaupteten, die Gebeine des Heiligen zu haben. Sie überführten Translatio diese in ihr Heimatkloster. Ob sie wirklich den Heiligen raubten, blieb immer umstritten. Außerhalb des französischen Sprachraums wurde das Fest der Translatio der Gebeine des Heiligen Benedikt nicht gefeiert, nicht einmal als nicht gebotener Gedenktag. Gegen Ende des Zweiten Weltkrieges wurde das Kloster auf dem Monte Cassino völlig zerstört. Zum Glück war der allergrößte Teil der Kunstschätze nach Rom ausgelagert worden. In der Krypte mit dem Grab Benedikt und Scholastikas hatten sich die Mönche zurückgezogen und den tagelangen Bombenhagel überstanden. Die Gewölbe hielten den riesigen Druck des Schuttbergs stand, der sich darüber auftürmte. Als man den Wiederaufbau begann, wurde auch das Grab untersucht. Es enthielt Überreste eines männlichen und eines weiblichen Skelettes, die ins 6. Jahrhundert datiert wurden. So war klar. In Fleury lag vielleicht ein Benedikt, der Heilige jedoch ruhte mit seiner Schwester in der Krypta auf dem Monte Cassino, wie es Papst Gregor beschrieben hatte. Um die älteste Tochter der Kirche, wie Frankreich sich gerne nennt, zu trösten, legte Paul VI. Das Fest des heiligen Benedikt als Patron Europas auf den 11. Juli und verkündete dies bei der Wiedereinweihung der Klosterkirche 1961. Die französische Sprachfamilie hatte ihr Benediktsfest wieder und der heilige Benedikt kam mit seiner überragenden Bedeutung für Europa neu in den Blick der Öffentlichkeit. Zu den Lesungen des Festes. Wer die Regel des heiligen Benedikt etwas kennt, dem kommt die Lesung vertraut vor. Die Regel beginnt: Höre, mein Sohn, auf die Lehren des Meisters und neige das Ohr deines Herzens. Nimm die Mahnung des gütigen Vaters willig an und erfülle sie in der Tat. Die ersten Verse der Lesung, Buch der Sprichwörter, klangen ähnlich. Aufgrund dieser textlichen Nähe ist zu fragen, wer ist in den Texten mit Herr gemeint? Benedikt und auch Basilius, den Benedikt unseren heiligen Vater nennt, betonen, diese Worte stammen von mir, sind aber aus göttlicher Quelle geschöpft. Es verdeutlicht, beide verstehen unter Herr unseren Gott und Herrn Jesus Christus. Diese Interpretation geht über die Lesung hinaus. Da Benedikts Regel aber die christozentrische Regel überhaupt ist, kann es gar nicht anders sein. Mit ihrer Fokussierung auf Jesus Christus als den einzigen Weg zum Heil ist die Regel gerade heute, unsere orientierungslose Zeit in Kirche und Welt, die Medizin. Das Evangelium scheint von etwas anderem zu sprechen. Petrus fragt nach dem Lohn dafür, dass er und die anderen Aposteln sich ganz auf Jesus eingelassen haben. Wir haben alles verlassen und sind ihm nachgefolgt. Was werden wir dafür bekommen? Matthäus 19,27. Das Wort steht in Matthäus 19. Auch die Parallelüberlieferungen bei Markus und Lukas stehen im Kontext der Passionsberichte. Jesu Ende steht als drohende Möglichkeit am Horizont. Doch Jesus spricht davon, dass jeder, der um seinetwillen Häuser oder Brüder oder Schwester oder Vater, Mutter und Kinder oder Äcker verlassen hat, das Hundertfache erhalten wird und das ewige Leben erbt. Es ist, als ob Jesus den verunsicherten und ängstlichen Aposteln Mut machen will. In ihnen sagt er auch einem jeden Christen heute, der sich auf die Nachfolge einlässt: Deine treue Nachfolge bei allem Stolpern und aller Verunsicherung wird reichen Lohn bringen. Bitte lesen Sie auf dem Hintergrund des gerade Gesagten den Text in der Markus-Fassung, Markus 10, 28 bis 31. Dort heißt es: Er wird all das in dieser Welt erhalten, wenn auch unter Verfolgungen, und in der kommenden Welt das ewige Leben. Also schon in diesem Lebensabschnitt auf der Erde hat der Herr alle im Blick, die sich für ihn entscheiden, die ihren Glauben leben. Schon in dieser Welt versorgt uns Gott. Da steht nicht, dass wir im Überfluss leben, aber dass wir alles Nötige zum Leben haben. Das war auch die Erfahrung, die wir in der DDR-Zeit im Ostteil des Landes machen durften. Was wir nötig hatten, war da. Die Gemeinden trugen die Priester und Ordensleute mit. Uns fehlte nichts. So wünsche ich Ihnen eine tiefe Christusbeziehung, die Sie auch in bedrängenden Situationen trägt. Unser Herr Jesus Christus lasse Sie immer neu seine Liebe und Gnade erfahren und präge Ihr ganzes Leben im Sinn Gottes. Dazu segne Sie der allmächtige und gütige Gott, der Vater und der Sohn und der Heilige Geist.
0: Amen. Amen. Der Impuls bei Radio Horeb, Leben mit Gott, heute von Pfarrer Armin Kögler aus Königstein im Taunus zu den Lesungstexten des heutigen Festtags des heiligen Benedikt von Nursia. Alle Impulse finden Sie auch in unserer kostenlosen Mediathek unter Impuls zum Nachhören und Weiterleiten auf horeb.org und in der Horeb-App. Um 7:45 betrachten wir die Texte der Lesehore aus dem Stundengebet der Kirche. Sie finden die Texte im Lektionar zum Stundenbuch im grünen Heft Römisch 2,6 ab Seite 34 und die zweite Lesung zum Fest des heiligen Benedikt von Nursia im Proprium der Heiligen ab Seite 241. Die erste Lesung können Sie auch in Ihrer Bibel mitlesen im Buch der Sprichwörter, Kapitel 31, die Verse 10 bis 31. Wir betrachten die Texte gemeinsam um 7:45 hier bei Radio Horeb, Leben mit Gott.

Wir betrachten jetzt die Texte aus der Lesehora, dem Stundengebet der Kirche. Die erste Lesung ist aus dem Buch der Sprichwörter. Das Lob der tüchtigen Frau. Eine tüchtige Frau, wer findet sie? Sie übertrifft alle Perlen an Wert. Das Herz ihres Mannes vertraut auf sie und es fehlt ihm nicht an Gewinn. Sie tut ihm Gutes und nichts Böses alle Tage ihres Lebens. Sie sorgt für Wolle und Flachs und schafft mit emsigen Händen. Sie gleicht den Schiffen des Kaufmanns. Aus der Ferne holt sie ihre Nahrung. Noch bei Nacht steht sie auf, um ihrem Haus Speise zu geben. Sie überlegt es und kauft einen Acker vom Ertrag ihrer Hände, pflanzt sie einen Weinberg. Sie gürtet ihre Hüften mit Kraft und macht ihre Arme stark. Sie spürt den Erfolg ihrer Arbeit, auch des Nachts erlischt ihre Lampe nicht. Nach dem Spinnrocken greift ihre Hand, ihre Finger fassen die Spindel. Sie öffnet ihre Hand für den Bedürftigen und reicht ihre Hände dem Armen. Ihr bangt nicht für ihr Haus vor dem Schnee, denn ihr ganzes Haus hat wollene Kleider. Sie hat sich Decken gefertigt, Leinen und Purpur sind ihr Gewand. Ihr Mann ist in den Torhallen geachtet, wenn er zu Rat sitzt mit den Ältesten des Landes. Sie webt Tücher und verkauft sie, Gürtel liefert sie dem Händler. Kraft und Würde sind ihr Gewand, sie spottet der drohenden Zukunft. Öffnet sie ihren Mund, dann redet sie klug, und gütige Lehre ist auf ihrer Zunge. Sie achtet auf das, was vorgeht im Haus, und isst nicht träge ihr Brot. Ihre Söhne stehen auf und preisen sie glücklich. Auch ihr Mann erhebt sich und rühmt sie. Viele Frauen erwiesen sich tüchtig, doch du übertriffst sie alle. Trügerisch ist Anmut, vergänglich die Schönheit. Nur eine gottesfürchtige Frau verdient Lob. Preist sie für den Ertrag ihrer Hände. Ihre Werke soll man am Stadttor loben. Das war die erste Lesung der Lesehore aus dem Buch der Sprichwörter. Nach der Musik betrachten wir die zweite Lesung zum Fest des heiligen Benedikt von Nursia.

Heute am 11. Juli ist der Gedenktag des heiligen Benedikt von Nursia. Er ist der Vater des abendländischen Mönchtums und Patron Europas. In der zweiten Lesung der Lesehure betrachten wir den Prolog aus seiner Regel. Sie sollen Christus nichts vorziehen. So oft du etwas Gutes zu tun beginnst, bitte zuerst inständig darum, dass Gott es vollende. Dann braucht er, der uns jetzt gnädig unter seine Söhne aufgenommen hat, nicht dereinst über unser böses Tun betrübt zu sein. Denn immer müssen wir ihm mit den Gaben, die er in uns legt, so gehorchen, dass er nie als erzürnter Vater uns, seine Söhne, enterbt oder als strenger Herr zornig über unsere Sünden uns wie nichtsnutzige Knechte der ewigen Strafe überantwortet, weil wir ihm zur Herrlichkeit nicht folgen wollten. Stehen wir also endlich einmal auf. Die Schrift weckt uns und sagt, die Stunde ist gekommen, sich vom Schlaf zu erheben. Öffnen wir unsere Augen dem göttlichen Licht und hören wir mit aufmerksamem Ohr, was die Stimme Gottes uns jeden Tag mahnend zuruft. Wenn ihr heute seine Stimme hört, verhärtet euer Herz nicht. Ferner, wer Ohren hat zum Hören, der höre, was der Geist den Gemeinden sagt. Und was sagt er? Kommt, meine Söhne, hört mir zu. Ich will euch in der Furcht des Herrn unterweisen. Lauft, solange ihr noch das Licht des Lebens habt, damit euch nicht die Finsternis des Todes überfällt. Das ruft der Herr der Volksmenge zu, in der er seinen Arbeiter sucht. Er ruft nochmals, wer ist der Mensch, der das Leben liebt und gute Tage zu sehen wünscht? Wenn du das hörst und antwortest, ich, dann sagt Gott zu dir, willst du das wahre und ewige Leben haben? So bewahre deine Zunge vor dem Bösen und deine Lippen vor falscher Rede. Meide das Böse und tu das Gute. Suche Frieden und jage ihm nach. Wenn ihr das tut, dann richte ich meine Augen auf euch und höre eure Gebete. Und noch ehe ihr mich anruft, sage ich zu euch, hier bin ich. Was könnte uns, liebe Brüder, willkommener sein als diese Stimme des Herrn, die uns einlädt? Seht doch, in seiner Güte zeigt uns der Herr den Weg zum Leben. Umgürten wir uns also mit dem Glauben und der Übung der guten Werke und gehen wir unter der Führung des Evangeliums seine Wege, damit wir ihn schauen dürfen, der uns in sein Reich gerufen hat. Wenn wir im Zelt seines Reiches wohnen wollen, müssen wir mit guten Taten vorwärts eilen, sonst werden wir nie dorthin gelangen. Wie es einen bösen und bitteren Eifer gibt, der von Gott trennt und zur Hölle führt, so gibt es auch einen guten Eifer, der von der Sünde trennt und zu Gott und zum ewigen Leben führt. Das ist der Eifer, den die Mönche in glühender Liebe betätigen sollen. Sie sollen einander in gegenseitiger Achtung übertreffen. Sie sollen ihre leiblichen und charakterlichen Schwächen in großer Geduld ertragen. Sie sollen sich im gegenseitigen Gehorsam zu überbieten suchen. Keiner soll den eigenen Vorteil suchen, sondern mehr den des anderen. Sie sollen selbstlos die brüderliche Liebe erweisen. Gott sollen sie in Liebe fürchten. Ihrem Abt seien sie in aufrichtiger und demütiger Liebe zugetan. Christus sollen sie gar nichts vorziehen, der uns alle zusammen zum ewigen Leben führen möge. Das war die zweite Lesung der Lesehure heute zum Fest des heiligen Benedikt von Nursia aus seiner Regel, aus dem Prolog der Benediktsregel. Im Kalenderblatt stellt uns Gabriele Lemmen-Feldges den heiligen Benedikt von Nursia gleich um 8 Uhr genauer vor. Heute am 11. Juli feiern wir sein Fest. Als junger Mann entfloh Benedikt seiner Studienstadt Rom wegen des sittenlosen Treibens, das dort herrschte. Das von ihm gegründete Kloster auf dem Monte Cassino wurde bald zu einem Zentrum des Mönchtums.
Mehr dann gleich um 8 Uhr im Kalenderblatt.

0: 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Heute feiern wir das Fest des heiligen Benedikt von Nursia. Über sein Leben und Wirken hören wir jetzt von Gabriele Lemmen-Feldges.
1: Die einzige schriftliche Überlieferung über das Leben des heiligen Benedikt wurde gegen Ende des 6. Jahrhunderts verfasst. Vier Schüler des damaligen Abtes Benedikt schilderten auf Bitte des Papstes Gregor des Großen intensiv das Leben und Wirken des Mönchvaters von Monte Cassino. Daraufhin schrieb dieser eine Biografie über den Gründer des Benediktinerordens. Es handelt sich dabei nicht um eine Lebensbeschreibung im heutigen Sinne. Vielmehr wollte er mit dieser Schrift den Menschen über den heiligen Benedikt zu Gott führen. Weitere direkte schriftliche Aufzeichnungen über Benedikt sind nicht bekannt. Allerdings wird dieser verschiedentlich in anderen Handschriften aus der damaligen Zeit erwähnt, sodass an seiner Existenz kein Zweifel besteht. Die Aufzeichnungen haben entscheidend zur Ausbreitung des benediktinischen Mönchtums beigetragen, sodass er heute der Patron Europas ist. Benedikt und seine Zwillingsschwester Scholastica wurden vermutlich um 480 in Nursia in Umbrien als Kinder vornehmer Eltern geboren. Als junger Mann ging Benedikt in Begleitung seiner Amme zum Studium nach Rom. Entsetzt von der Sittenlosigkeit der Großstadt und dem Machtgehabe um den Papstthron verließ er die Stadt und zog mit seiner Amme nach Enfidé zurück, wo er sich intensiv dem Glauben widmen konnte. Hier geschah auch das erste Wunder, das Gott durch Benedikt vollbracht hat. Dank seines Gebetes fügte sich ein von seiner Amme geliehenes und zerbrochenes Sieb wieder zusammen. Daraufhin suchten die Bewohner ihn in Scharen auf, sodass Benedikt sich ohne jegliche Begleitung in eine schwer zugängliche Höhle bei Subiaco zurückzog und ein asketisches Leben führte. In dieser Zeit wurde Benedikt auf eine harte Probe gestellt. Immer wieder war er den Versuchungen des Teufels ausgesetzt, denen er unter anderem widerstand, indem er sich in Dornen wälzte. Eines Tages wurde Benedikt von einem Priester aufgesucht, der ihm ein kleines Festmahl brachte. Es war Ostern und diese Erkenntnis, dass er jegliches Gefühl für Zeit und Raum verdrängt hatte, ließ ihn erschüttern. Diese Feststellung führte ihn wiederum zu der Einsicht, dass sein derzeit geführtes Leben nicht Gottes Wille sein kann. Wenn er Gott dienen und Frucht bringen wolle, dann nur, indem er sich wieder der Gemeinschaft der Kirche anschließen würde.

Wirtin. Doch da geschah ein Wunder. Als ihm ein Becher mit vergiftetem Wein gereicht wurde und er seinen Segen darüber sprach, zerbrach das Gefäß und es kroch eine Schlange hervor. Daraufhin fühlte Benedikt sich veranlasst, das Kloster zu verlassen und sich wieder in die Einsamkeit von Subiaco zurückzuziehen. Hier sollte er allerdings nicht lange alleine bleiben. Schnell verbreitete sich die Kunde, dass Benedikt sich erneut der asketischen Lebensweise hingeben wollte, so dass sich eine Vielzahl von Gläubigen ihm anschloss. Er führte eine Ordnung ein, nach der sich die zukünftige Gemeinschaft richten sollte. Es entstanden in kürzester Zeit 12 Klöster in dem Tal, in dem je 12 Mönche lebten. Die Klöster existieren zum Teil auch heute noch. Nach einer Weile stellte sich wiederholt die Problematik des menschlichen Zusammenlebens ein. Neid und Missgunst veranlassten einen Mitbruder, dem Segen, der von Benedikt ausging, Einhalt zu gebieten, indem er ihn mit einem Stückchen vergiftetem Brot versuchte zu beseitigen. Doch bevor er es verzehren konnte, nahm ein Rabe dem Mönch das Brot aus der Hand und bewahrte ihn so vor dem Tod. Als dieses Attentat ebenfalls misslang, schickte man junge Frauen ins Kloster, um Verwirrung unter den Brüdern zu stiften und sie somit in Versuchung zu bringen. Benedikt, der sich nach Ruhe und Frieden sehnte, verließ seine Wirkungsstätte, um sich einer neuen Herausforderung zu stellen. So vertraute er im Jahre 529 die bestehenden Klöster ihren dort ansässigen geistlichen Vätern an und zog mit einigen Mönchen Richtung Monte Cassino, das damals noch heidnisch geprägt war. Zunächst rissen sie den Tempel, der auf dem Berg stand, nieder und begannen mit dem Bau einer Kirche. Auch hier stellten sich ihnen immer wieder Hindernisse in den Weg, die Benedikt veranlassten, noch mehr ins Gebet zu gehen. Nach der Fertigstellung der Kirchen begannen sie damit, das Evangelium zu verkünden und die Heiden zu bekehren. Ihren Erfolg verdankten die Mönche ihrem Eifer im Gebet, ihrer authentischen Lebensart und ihrer stetigen Gastfreundschaft und Hilfsbereitschaft. Nun begann Benedikt, seine Lebenserfahrungen in einer sogenannten Mönchsregel zu verfassen und niederzuschreiben. Er verfasste ein Handbuch, in dem die Grundregeln schriftlich aufgezeichnet wurden, die als Hilfestellung dienen sollten, das Evangelium in den Alltag mit einzubeziehen. Die Regula Benedicti spricht vom Bestreben nach Discretio, das so viel bedeutet wie das rechte Maß halten. Hinter dem Wahlspruch Ora et Labora, bete und arbeite, verbergen sich seine ganz persönlichen Wesenszüge, die er als rationale Lebensweise auch für seine Mitbrüder für lebenswert hielt. Während des Aufenthaltes von Benedikt im Monte Cassino besuchte er gelegentlich seine Schwester Scholastica, die ebenfalls in einem Kloster unweit seiner Wirkungsstätte lebte. Im Jahre 542 trafen sie sich wieder einmal, um sich im Glauben und der Erfahrung auszutauschen, als Scholastica ihn bat, doch über Nacht bei ihr zu bleiben. Benedikt, der nicht gegen die Mönchsregel verstoßen wollte, wehrte sich heftig gegen diese Bitte. Da fiel die Nonne in ein stilles und tiefes Gebet. Als Benedikt zum Aufbruch mahnte, verhinderte Gott diesen, indem er ein solches Unwetter über den Ort schickte, dass es unmöglich war, diesen zu verlassen. Zunächst war Benedikt erbost über die Gebete seiner Schwester. Dennoch blieb er die Nacht über bei ihr, die von andächtigen und freudigen Gesprächen geprägt war. Es sollte ihre letzte Begegnung gewesen sein, da der Herr Scholastica anschließend plötzlich und unerwartet zu sich heimholte. Benedikt sah ihre Seele als weiße Taube in den Himmel aufsteigen. Nur 5 Jahre später, am 21. März 547, verstarb auch Benedikt in Monte Cassino, wo die Gräber der Geschwister auch heute noch aufgesucht werden können. Kurz vor seinem Ende ließ Benedikt sich zum Sterben in die Kirche bringen. Dort soll er mit zum Himmel erhobenen Händen ins Reich des Vaters eingegangen sein, nachdem er zum letzten Mal die heilige Kommunion empfangen hatte. Am 11. Juli 703 wurden die Gebeine nach Fleury in Frankreich, unweit von Orléans, überführt. Seit jener Zeit heißt der Ort Saint-Benoît-sur-Loire. Der Gedenktag des heiligen Benedikts ist auf den 11. Juli festgelegt. Sein Todestag wird im Benediktinerorden am 21. März begangen. Im Jahre 1647 wurde eine Medaille gedruckt, die vor Pest, Krankheit und Gefahr schützen sollte. Die Medaille stellt auf der Vorderseite den heiligen Benedikt und auf der Rückseite das Benediktuskreuz mit dem Benediktussegen

0: einer Beschwörungsformel gegen den Teufel dar. Viele Dinge geschehen in unserem Leben, die wir dem Zufall zuschreiben, die aber eher ein Produkt des Teufels sind. Papst Johannes Paul II. Hat sich am 17. Februar 2002 beim Angelusgebet auf dem Petersplatz dazu wie folgt geäußert: Es gibt den Teufel und er ist sehr aktiv. Eine Tatsache, die in der heutigen Zeit häufig übersehen wird. Benedikt wird häufig mit einem zersprungenen Becher oder Kelch, aus dem eine Schlange entweicht, einem Regelbuch, einem Raben, Dornen, einer Kugel oder einem Sieb dargestellt. Er ist der Schutzpatron des Abendlandes und Europas, der Schulkinder und Lehrer, der Bergleute, der Höhlenforscher, Kupferschmiede und Sterbenden. Er wird außerdem angerufen gegen Pest, Fieber, Entzündungen, Nieren- und Gallensteine, Vergiftungen und Zauberei.
1: Kalenderblatt bei Radio Horeb Leben mit Gott, Gabriele Lemmen-Feldkes, über den heutigen Tagesheiligen, den heiligen Benedikt von Nursia. 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

0: 8.15 Uhr, Viertel nach 8.
1: 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Zum Interview des Tages begrüßt Sie Sebastian Moll. Liebe Hörer, vielleicht kennen Sie die Arbeitsgemeinschaft christlicher Kirchen in Deutschland, abgekürzt ACK. Das ist ein Zusammenschluss, wie der Name schon sagt, von christlichen Kirchengemeinschaften in Deutschland, zu dem auch die römisch-katholische Kirche gehört, sowie ursprünglich waren, hätte ich gesagt, 19 weitere, aber seit einigen Wochen sind es 20 weitere, die noch dazugehören. Denn die ACK hat Zuwachs bekommen. Die Neuapostolische Kirche ist offizielles Mitglied der Arbeitsgemeinschaft seit dem 1. Juli. Das ist durchaus ein bemerkenswerter Prozess, denn es dauert lange, bis Gemeinschaften offiziell aufgenommen werden. In diesem Fall hat es genau 25 Jahre gedauert. So lange hat der Prozess angehalten. Und über diesen interessanten Vorgang spreche ich jetzt mit dem Reverend Christopher Easthill. Er ist anglikanischer Pastor und Vorsitzender der Arbeitsgemeinschaft christlicher Kirchen in Deutschland. Grüß Gott, Reverend Easthill.
2: Ja, grüß Gott, Herr Moll.
1: Vielleicht können Sie uns ganz kurz ein bisschen die Arbeitsweise der ACK erläutern. Was tut die Arbeitsgemeinschaft christlicher Kirchen in Deutschland?
2: Gern, ja. Also die Arbeitsgemeinschaft christlicher Kirchen in Deutschland ist sozusagen der nationale Kirchenrat in Deutschland. Wir nennen uns ja Arbeitsgemeinschaft. Das ist eine gewisse Besonderheit. Das hat es auch sehr leicht gemacht damals, auch die römisch-katholische Kirche mit einzuschließen. Und auch die orthodoxen Kirchen, die in anderen Ländern bei dem Kirchenrat und diesem Begriff mehr Probleme hatten. Uns gibt es seit 1948, damals nur mit 5 Mitgliedern. Wie Sie sagen, haben wir jetzt über 20 plus Gastmitglieder. Was wir tun ist, wir treffen uns, wir haben Begegnungen, damit wir uns das Kirchen besser kennenlernen. Wir betreiben einige gemeinsame Projekte. Eine davon ist die Gebetswoche für die Einheit der Christen zum Jahresanfang mit einem großen Gottesdienst im September, den Tag der Schöpfung. Den feiern wir ja auch schon seit einigen Jahren gemeinsam als ein großes ökumenisches Fest. Auch das Thema Frieden spielt eine Rolle unterjährig. Bibelsonntag und auch eine Präsenz auf den Kirchen- und Katholikentagen. Und wir haben mit dem sogenannten DÖSTER, dem Deutschen Ökumenischen Studienausschuss, eine Art von eigenen theologischen Think Tank, als einziger ökumenisch, also mit Theologen aus allen Kirchen, die versuchen, Themen, das letzte große Thema war das Thema Sprache des Gebetes, wirklich aus einer multilateralen ökumenischen Sicht anzugehen. Wir haben alle Kirchen dabei, von den großen Kirchen, Sie haben die römisch-katholische Kirche erwähnt, auch die evangelische Kirche in Deutschland, über kleinere, mittlere Kirchen wie Baptisten, Methodisten, hin zu kleineren Kirchen wie meine, die Anglikaner in Deutschland, oder zur kleinsten Kirche, die wir haben, nämlich die Quaker und die Heilsarmee, die sehr wenig Mitglieder haben, aber trotzdem Teil von diesem Verbund sind.
1: Ja. Ja, und Sie haben jetzt ein neues Mitglied seit dem 1. Juli, die Neuapostolische Kirche, eine Bewegung aus dem 19. Jahrhundert. Können Sie uns sagen, also der Prozess ging relativ lang, die Neuapostoliker waren Gastmitglied, glaube ich, ist der Begriff, nicht wahr? Gastmitglied für 25 Jahre. Das heißt, in diesen 25 Jahren hat man zunehmend versucht und geprüft, ob die Neuapostolische Kirche Vollmitglied werden kann. Was waren denn da die anfänglichen Hinderungsgründe? Weswegen hat man denn gesagt oder anders gefragt, was muss denn erfüllt sein, um Mitglied in der ACK werden zu können?
2: Gastmitglied ist die Neuapostolische Kirche oder NAK abgekürzt. Tatsächlich nicht 25 Jahre, sondern erst seit 2019. Die Gespräche mit Ihnen laufen schon 25 Jahre. Und da sind wir sehr vorsichtig angegangen, denn die Neuapostolische Kirche hatte lange Zeit auch den Ruf, eine nach außen hin oder in sich geschlossene und nach außen hin verschlossene Kirche. Und das hat lange Zeit auch die Wahrheit entsprochen. Und diese Öffnung für die Ökumene, diesen Wunsch, auch mit anderen Kirchen enger zusammenzuarbeiten und von ihnen zu lernen, ist eigentlich Ergebnis eines innerkirchlichen Reformprozesses. Dass die für sich gesehen haben, dass sie ein bisschen in eine Sackgasse gelaufen sind, dass die für sich erkannt haben, wir sind nicht die eine wahre Kirche, sondern wir sind Teil der einen apostolischen, katholischen Kirche. Und der Wunsch, einfach von anderen Kirchen zu lernen und in einem gewissen Sinne auch den innerkirchlichen Reformprozess durch die Verbindungen, die dann entstehen, auch zu stützen und zu stärken. Aber aufgrund der Vorbehalte aus dieser Vergangenheit haben wir relativ bewusst in diesem Fall einen längeren Prozess gewählt, auch mit einer längeren Phase des gegenseitigen Kennenlernens. Und es lief auch parallel mit Entwicklungen in der Neuapostolischen Kirche, von einem eigenen Katechismus, was sie vorher nicht hatten, was wirklich also sozusagen verbindlich festlegt, was ist unser Glaube. Und diese Katechismus haben die auch entwickelt, auch mit Hilfe von anderen Kirchen. Die haben sich dabei auch beraten lassen.
1: Ist es denn so, Sie haben angesprochen, es war vor allem ein Problem der Struktur, also es ist eine nach sehr verschlossene Kirche. Ich erinnere mich auch noch aus früheren Zeiten, dass es dann so Berichte gab von Menschen, die sozusagen, also diese berühmten Aussteigerberichte, die dann erzählen, wie es da drin zugeht und dass es eben sehr in sich geschlossen ist. Aber gab es denn auch dogmatische Unterschiede? Also gibt es Glaubensüberzeugungen oder gab es Glaubensüberzeugungen der neuapostolischen Kirche, die eine Annäherung verhindert haben?
2: Also nicht verhindert, aber wir mussten die auch besser verstehen. Oder die mussten uns auch besser erklärt werden, damit wir sehen, sind es die denn Hinderungsgründe. Also jede Kirche, die Mitglied in der ACK werden will, muss eine gewisse Glaubensformel, die entspricht auch der Glaubensformel des Ökumenischen Rats der Kirchen, auch unterschreiben. Und jetzt musste ich es eigentlich auswendig kennen, tue ich nicht, aber das ist halt der Glauben an Jesus Christus, der Wunsch, ihm zu dienen und der Wunsch, sozusagen, dass alle Kirchen gemeinsam zur Ehre Gottes und zur Ehre von Jesus Christus in der Welt gemeinsam wirken. Relativ einfach, aber das war sehr wichtig. Wir mussten also diese Sonderlehren einfach besser verstehen, um zu sehen, ob die da Hinderungsgründe sind. Das ist eine gewisse, wenn es um das ganze Thema Endzeit geht, haben die, und das haben auch andere Kirchen in Deutschland auch mit, vielleicht das spielt eine größere Rolle, also das Eschatologische, der Glauben an die Endzeit, an die Wiederkehr Christi, daran sollten wir alle glauben, das sage ich auch jeden Sonntag in meinem eucharistischen Gebet, auch mit in der anglikanischen Kirche, dass Christus wird wiederkommen, aber wie viele meine Gemeindemitglieder das ganz unmittelbar als Wahrheit annehmen, eine interessante Frage. Dort spielt es eine große Rolle. Auch das Thema der Verstorbenen, wir haben auch die Idee der Gemeinschaft der Heiligen und im Grunde genommen die Neuapostolische Kirche sieht diese also eine sehr, also es ist Teil von ihrem Glauben, dass die Verstorbenen als in dieser Gemeinschaft nach wie vor da präsent sind. Und die spielen daher eine große Rolle. Und dann gibt es etwas, das heißt Versiegelung. Kommt nach der Taufe, was letztendlich das ist, was ich meine Kirche mache, dass ich nach der Taufe mit Wasser zusätzlich noch mit Chrysam, mit dem heiligen Öl, dann nochmal das Zeichen des Kreuzes machen und diesen Menschen versiegle und sage, du gehörst auch zu Jesus Christus. Und die klangen ein bisschen komisch von den Begriffen her und die mussten wir auch besser verstehen und die mussten uns erklärt werden. Aber die haben denn, das war auch Teil von diesem Prozess, ganz klar gesagt, dass die altkirchlichen Bekenntnisse, also von Nizäa, Konstantinopel und das Apostolische für sie voll und ganz mitgelten, auch wenn die noch zusätzliche eigene Bekenntnisse haben, wie viele anderen Kirchen. Und wir haben diese Unterschiede, wie wir auch bei anderen Kirchen, die Mitglieder sind, Unterschiede teilweise in der Glaubenspraxis und teilweise in der Lehre nicht als kirchentrennend angesehen, nicht als Hinderungsgrund, um Teil von dieser Gemeinschaft zu werden.
1: Und der Name Neuapostolisch leitet sich, wenn ich das richtig weiß, ab von der Überzeugung, dass es eben neue Apostel gab dann im 19. Jahrhundert oder neue Propheten oder so etwas, nicht richtig?
2: Da wurden dann 12 Apostel gewählt. Ja, wir sind auch eine apostolische Kirche. Wir nennen unsere Nachfolge der Apostel, nennen wir Bischöfe. Dort werden die Apostel genannt und die Apostel füllen diese gleiche Rolle. in der Hierarchie der Kirche und dann weltweit gibt es dann den Stammapostel, der letztendlich eine kirchenleitende Rolle hat, eine Vollmacht wie ein Papst oder ein anderer Primus in manchen anderen Kirchen auch mit.
1: Verstehe.
2: Allerdings diese Rolle und wie diese gewählt wird und ob die völlig allein wirken oder ob da in Konsultation mit anderen, das war ein Teil des innerkirchlichen Reformprozesses, dass da auch dann das ausgeweitet wird und nicht mehr nur alles nur von einer Person abhängt. Und damit hatten die teilweise auch Probleme.
1: Genau, und das sind ja genau diese Strukturprobleme auch, die es dann gibt und die für Probleme gesorgt haben. Das heißt aber, das ist aber nicht im Sinne einer apostolischen Sukzession, also die zurückführt auf die ursprünglichen Apostel, sondern es sind neue Apostel berufen worden.
2: Ich bin mir nicht ganz sicher, ob damals, wie gesagt, die waren Abspaltung von der teilweise von der anglikanischen Kirche, ob denn auch eine von unseren Bischöfen da mitgewirkt hat, im Sinne der römisch-katholischen Kirche mit Sicherheit nichts.
1: Verstehe.
2: Aber die sehen das in der gleichen Form. Die andere Besonderheit, wenn ich noch ergänzen darf, was definitiv nicht kirchentrennend sind und glaube ich für uns alle ganz spannend, ist, das ist eine Kirche des Ehrenamtes. Also bis auf die Apostel sind alle anderen Menschen, die da mitwirken, also die Priester, Priesterinnen, Diakonen, Diakoninnen, denn die haben jetzt die Frauenweihe zugelassen vor ein paar Jahren, machen diese Aufgabe im Ehrenamt. Das hat gewisse Nachteile, was der theologischen Ausbildung angeht. Und daran wird auch sehr intensiv gearbeitet innerhalb der Kirche, dass das wesentlich fundierter läuft als vorher. Aber das ist auch ganz spannend für uns, die auch mal sehen müssen, wie kommen wir damit zurecht, dass wir in kleineren Kirchen mit weniger Geld gar nicht alles mehr hauptamtlich machen können. Da können wir von dieser Kirche viel lernen. Und die Leute, die diese Aufgaben übernehmen, sind dann in ihren Stammgebieten alle Profis. Also meistens auch hochgestellt in Wirtschaft, in Rechtsanwälte, Wissenschaftler, alles Mögliche. An spannende Tagesberufe und die gleichzeitig diese Ämter in ihren Kirchen übernehmen.
1: Ja, also das klingt doch nach einem wirklich durch und durch positiven Prozess. Also da ist eine Gemeinschaft, die wirklich bereit ist, von anderen Kirchen zu lernen und das auch dann tut. Also das ist ja wirklich fast vorbildlich, könnte man sagen.
2: Könnte man sagen, ja. Und die viel auch mit viel Begeisterung und Engagement jetzt mit einbringt und also das Ganze nicht als passiv sieht, jetzt ein Mitglied, das ist ganz toll, sondern etwas, was die sehr aktiv und gern auch mitgestalten.
1: Ja.
2: Also die haben einfach Spaß dran, jetzt mit anderen Christen zusammenzuarbeiten bei diesen Themen.
1: Ja, das ist wirklich wunderschön, vor allem, weil man heute immer mehr das Gefühl hat, der Trend geht in die andere Richtung, dass Leute sich immer mehr abspalten und immer mehr ihre eigenen Dinge machen wollen. Ist es ja eigentlich toll, dass es so einen Prozess gibt im Sinne der Ökumene. Also Glückwunsch an die neue apostolische Kirche und Glückwunsch an Sie als Arbeitsgemeinschaft. Sie haben mir sicherlich auch Ihren Teil dazu beigetragen, dass das gelingen konnte. Das ist ja ein
2: Wir waren auf jeden Fall dafür offen und haben die Gespräche gern offen und ergebnisoffen, aber auch im christlichen Sinne mit Liebe aufgenommen. Ja,
1: nee, das ist ja keine Einbahnstraße, das ist ja ein gegenseitiges Geben und Nehmen und vor allem auch ein gegenseitiges Verstehen und Verstehen wollen des jeweils anderen. Nein, also wirklich eine gute Nachricht eigentlich für alle Beteiligten. Und ja, wie gesagt, wir wünschen der Neuapostolischen Kirche da weiter einen guten Weg, wir sind nicht in der vollen Einheit, es gibt verschiedene Konfessionen, aber wenn wir ein gemeinsames, zumindest Basisbekenntnis zu Christus haben können, ist das schon mal ein sehr großer Schritt.
2: In der Tat, ja. Okay.
1: Dann danke ich Ihnen ganz herzlich, Reverend Eastill, für das Gespräch und die Zeit, die Sie uns geschenkt haben.
2: Und vielen Dank für das Interesse.
1: Liebe Hörer, das war das Interview des Tages heute mit Reverend Christopher Eastill. Er ist der Vorsitzende der Arbeitsgemeinschaft christlicher Kirchen in Deutschland. Und wir sprachen über die Aufnahme der Neuapostolischen Kirche als Vollmitglied in diese Arbeitsgemeinschaft. Mein Name ist Sebastian Moll und ich wünsche Ihnen noch viel Freude mit dem weiteren Programm hier bei Radio Horeb, Ihrer christlichen Stimme in Deutschland.

Nachrichten aus Kirche und Welt direkt aus der aktuellen Redaktion von Radio Horeb, im Studio Johannes Wiczorek. Castel Gandolfo. Papst Leo XIV. Hat heute rund 200 sozial benachteiligte Menschen in seine Sommerresidenz Castel Gandolfo zu Gast. Die Begegnung findet in den Gärten des päpstlichen Anwesens statt, wo sich der Papst derzeit aufhält. Neben einem gemeinsamen Essen sind eine heilige Messe, Zeit zur Erholung und eine Führung durch ein Nachhaltigkeitsprojekt geplant. In den Gärten der päpstlichen Sommerresidenz werden Kurse zu Umweltbildung für verschiedene Zielgruppen angeboten und benachteiligte Personen auf den Arbeitsmarkt vorbereitet. Bereits im vergangenen Jahr hatte der Papst ein Treffen mit Senioren, Migranten und anderen Menschen in schwierigen Lebenslagen. Erbil. Letzter Tag des größten christlichen Jugendtreffens des Irak. Beim Treffen ermutigte Papst Leo XIV. Die jungen Christen des Landes in einer Videobotschaft, inmitten von Krieg, Unsicherheit und gesellschaftlichen Herausforderungen Licht Christi und Friedensstifter zu sein. Die Jugendlichen seien nicht nur die Zukunft, sondern bereits die Gegenwart der Kirche, betonte der Papst in der Videobotschaft. Seit der US-Invasion 2003 leidet der Irak unter Gewalt und Korruption. Die Folgen früherer Kriege und der Terrorherrschaft des sogenannten Islamischen Staates sind bis heute spürbar. Viele Menschen würden vertrieben, die Jugendarbeitslosigkeit ist hoch und zahlreiche junge Iraker sehen nur wenige Zukunftsperspektiven. Frauen und Mädchen haben zudem oft schlechtere Chancen auf gesellschaftliche und politische Teilhabe. Das mehrtägige Ankawa-Jugendtreffen in der Erzdiözese Erbil bringt junge Christen aus verschiedenen Teilen des Iraks zusammen. Hamburg. Auf dem Ohlsdorfer Friedhof in Hamburg ist offiziell das Projekt Zuhörzeit gestartet. Besucher können dort kostenlos, anonym und ohne Termin mit ehrenamtlichen Zuhörenden ins Gespräch kommen. Das überkonfessionelle Angebot richtet sich an Menschen, die über ihre Sorgen, Trauer oder auch positive Erlebnisse sprechen möchten, ohne Bewertung oder Beratung. Die Gespräche finden an einer Kapelle des Friedhofs statt. Vor Ort stehen jeweils zwei Ehrenamtliche bereit. Das Angebot geht auf die Initiative »Nicht schnacken, machen« und Zuhörkiosk zurück, die bereits ähnliche Gesprächsangebote in mehreren Städten etabliert haben. Besonders viele Besucher suchen nach Angaben der Initiatoren Unterstützung bei Trauer, Stress und Liebeskummer. In eigener Sache. 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Das waren Meldungen aus Kirche und Welt. 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

Einen schönen guten Morgen, liebe Hörerinnen und Hörer. Herzlich willkommen im Programm am Samstagvormittag bei Radio Horeb. Es ist gleich 20 vor 9. Wir hören Pfarrer Kocher im Gespräch mit einem Hörer über die Bedeutung der Worte, die wir im Barmherzigkeitsrosenkranz beten. Gleich um 20 vor 9.

0: Herr Käser, grüß Gott.
1: Ja, guten Tag, Pfarrer Kocher. Ich habe eine Frage zu dem, ich sag mal, Beginn des Barmherzigkeitsrosenkranzes. Ich habe immer Schwierigkeiten, den Teil zu beten, weil irgendwie kommt er mir vor, als könnte das nicht sein. Jetzt habe ich einfach, der Papst hat empfohlen, den Barmherzigkeitsrosenkranz zu beten. Da habe ich gedacht, ganz falsch kann das ja auch nicht sein. Aber jetzt sage ich mein Problem. Ich opfere dir auf den Leib und das Blut, die Seele und die Gottheit deines Sohnes und so weiter. Ich empfinde das so, dass der Leib Jesu und sein Blut und die Seele und die Gottheit mir nicht gehören. Also kann ich es auch nicht aufopfern. Ich kann nur was aufopfern, was mir ist. Jetzt, wie geht das? Das ist die Frage an Sie.
0: Ja, danke für diese Frage. Wenn Sie nur das aufopfern können, was von Ihnen ist, dann wäre es natürlich schwierig mit unserer Erlösung. Denn in Jesus Christus ist die ganze Fülle der Gottheit. In Jesus Christus ist die ganze Fülle nicht nur der Gottheit, sondern auch der Erlösung, die uns Gott gebracht hat. Und das ist eigentlich das Größte. Das geschieht ja auch im Grunde genommen in jeder heiligen Messe. Ich bete da immer bei der Elevation, also wenn ich die heiligen Gaben bei der Wandlung erhebe. Himmlischer Vater, ich bringe dir durch die Hände der Gottesmutter Maria das Opfer deines Sohnes, sein Opfer für die ganze Welt, seine Hingabe dar. Diese Hingabe wird ja aktualisiert. Also das, was Christus damals am Kreuz für uns getan hat, geschieht ja nicht so, wie es manche Calvinisten und Protestanten verstehen, dass Christus erneut geopfert wird, sondern bei der Heiligen Messe geschieht eine, ich sage es mal lateinisch, erkläre es dann aber auch, eine Repräsentatio. Das heißt, Re, nochmals wieder, Präsens ist Gegenwart. Das, was Christus uns am Kreuz Erlösung geschenkt hat, wird dem Vater erneut vor Augen gestellt, also das Opfer von damals auf Golgotha, um daraus Heil zu erbitten für die ganze Welt, für die Kirche, für die armen Seelen. Das hat man früher die Messopferfrüchte genannt. Also wir stellen in der Heiligen Messe und natürlich abgeleitet davon auch beim Gebet dem himmlischen Vater nochmals das vor Augen. Schau, himmlischer Vater, was dein Sohn, denn wir können uns ja selbst nicht erlösen, das geht ja in keinster Weise, was dein Sohn für uns getan hat, und sei um des Opfers deines Sohnes willen uns gnädig und barmherzig. Und da, wenn Sie sagen, ich kann nur das in Anspruch nehmen, was ich selber tue, dann sind Sie im Konflikt mit einer Bibelstelle. Ich habe es jetzt, das kommt nur bei Markus vor. Ich glaube, 10. Kapitel, aber ich weiß es nicht auswendig, wo es heißt, alles, worum ihr den Vater bittet, glaubt nur, dass ihr es schon erhalten habt. Und das heißt eigentlich vom Griechischen her übersetzt, alles, was ihr in Anspruch nehmt, glaubt nur, dass ihr es schon erhalten habt. Und ich mache das wirklich so, wenn ich den Herrn empfange, Leib und Blut von ihm, ich nehme das ganze Opfer Jesu Christi in Anspruch und bitte, und dann nenne ich die Anliegen. Ich bitte um Heilung an Körper, Seele und Geist. Und es gibt einmal eine interessante Geschichte von Merlin Carrozzas. Das ist ein Charismatiker der 70er, 80er Jahre, ein freikirchlich-evangelikaler, der, ob man das jetzt annehmen will oder nicht, auf jeden Fall behauptet, dass er auch innerlich wahrnehmen konnte, was der Herr ihm sagt. Er hat eine schwere Krise gehabt und er wurde gesund wieder, ist in die Gemeinde gegangen. Das Erste, was er im Gebet dem Herrn gesagt hat, ich möchte mein Leben jetzt nur noch mehr dir zur Verfügung stellen, dass du mich in Anspruch nimmst. Also Jesus Christus soll ihn in Anspruch nehmen. Und der Herr hat ihn dann mit dem Herzen gesagt, und das hat eine komplette Wende in seinem Leben herbeigeführt. Ich möchte, dass du mich in Anspruch nimmst. Dass du die ganze Erlösung in Anspruch nimmst. Weil das tun wir ja auch. Wenn wir etwa beichten, unsere Schuld bekennen, dann kann das nur dadurch geschehen, weil Christus unsere Sünden abgewaschen hat als Lamm Gottes, das für uns gestorben ist. Das heißt, ich nehme ja die Erlösung dann für mich jetzt in Anspruch, indem ich bitte, himmlischer Vater, ich kann mir selber Schuld nicht vergeben, aber dein Sohn kann es, der hat sein Blut für uns vergossen. Und da hat Merlin Carrozzas geschrieben, ab dem Zeitpunkt hat sich mein ganzes Leben, meine ganze Christusbeziehung verändert. Alles, was ihr in Anspruch nimmt, aitio im Griechischen, nicht wie das sonstige Horao, glaubt nur, dass ihr es bekommen wird, dann wird es euch zuteil werden. Ich habe da mal im Radio eine fundamentale Predigt darüber gehalten. Die müsste bei Podcast noch abrufbar sein, genau um diese Stelle. Also verstehen Sie, wir sind geradezu aufgefordert von Christus. Die ganze Erlösung, die er hinterlegt hat, die jetzt schon geschehen ist, die sollen ja wir in Anspruch nehmen, damit sie in die ganze Welt hineinströmen kann. Darum geht's. Wir können uns selbst nicht erlösen, aber es ist durch Christus und auch durch die Heiligen ein ganzer Schatz an Herrlichkeit, an Verdiensten hinterlegt und wir sollen das einfach nur in Anspruch nehmen. Herr Käser, können Sie es nachvollziehen?
1: Darf ich noch mal dazu nachfragen?
0: Bitte.
1: Also, Sie haben es ein bisschen umformuliert und so war es für mich überhaupt kein Problem. Also, so sinngemäß, Jesus, du hast das und das für mich gegeben und das will ich in Anspruch nehmen.
0: Ja, genau.
1: Das hast du ja, ne? Das kann ich gut verstehen, aber das Wort, ich opfere dir auf. Ne, also im Prinzip, ich opfere etwas, das ist für mich, ich vielleicht fälschlicherweise damit verbunden, dass es vorher mein eigen ist. Und dass Jesus das für uns getan hat, klar, daraus leben wir überhaupt als Christen. Mhm. Sonst könnten wir, wie Sie schon sagten, alles vergessen, sage
0: ja,
1: ich jetzt
0: genau,
1: mal so.
0: Das ist ne? Richtig, ja.
1: Das einzige Problem habe ich mit dem Wort Opfern.
0: Ich habe das eigentlich auch immer so verstanden, ich stelle dir vor Augen, ich bringe es dir dar. Das verstehe ich mit Aufopfern. Aufopfern ist eigentlich ein bisschen schwierig jetzt in diesem Zusammenhang, weil Aufopfern meint ja immer auch mein Tun. Ich opfere dir meine Leiden auf, bringe dir mein Gebet dar. Und das ja, ist halt ein bisschen schwierig. Opfere dir auf heißt, ich bringe es dir dar in diesem Zusammenhang. So habe ich es zumindest immer verstanden. Mhm. Ich stelle es dir vor Augen.
1: Gut,
0: gell?
1: Sie haben mir einen großen Schritt weiter drauf.
0: Das ist
1: Dankeschön.
0: Ich danke Ihnen auch. Alles Gute, Gottes Segen, Herr Käser.
1: Danke gleichfalls.
0: Ihnen auch, liebe Zuhörer, Gottes Segen und einen gesegneten Tag.
2: Pfarrer Richard Kocher, der Programmdirektor von Radio Horeb, im Gespräch mit Herrn Käser über die Worte, die wir im Barmherzigkeitsrosenkranz beten. Diese und weitere Antworten von Pfarrer Kocher finden Sie in unserer Mediathek unter Pfarrer Kocher im Gespräch auf horeb.org und in der Horeb-App. An diesem Wochenende findet in der Basilika St. Anna in Altötting die Friedenssternwallfahrt zu Ehren der Rosenkranzkönigin statt. Es erwartet Sie ein reichhaltiges geistliches Programm. Nach dem Rosenkranz, der gleich beginnt, übertragen wir für Sie den Festgottesdienst mit unserem Programmdirektor Pfarrer Richard Kocher um 10 Uhr. Vor Ort sind für Sie Claudia und Peter Kiesel. Durch das Programm jetzt am Vormittag begleitet Sie im Studio in München mein ehrenamtlicher Kollege Markus Stopp. Aus dem Studio in Balderschwang verabschiedet sich Maria Berg. Ich wünsche Ihnen viel Freude mit unserem Programm und ein schönes Wochenende.

Liebe Hörerfamilie, im Gebet habe ich gespürt, dass ich das Buch Zeitgeist oder Heiliger Geist der Zeit verfassen sollte, obwohl es sehr schwierig war, die notwendige Zeit hierfür aufzubringen. Darin kommt auch die Geschichte von Paul Claudel vor, einem großen französischen Schriftsteller und späteren Diplomaten. Als er 18 Jahre alt war, suchte er, Zitat, Stoff für ein paar dekadente Übungen und ist dazu nach Notre-Dame in Paris gegangen. Es war Weihnachten. Vom Glauben seiner Eltern war er mittlerweile komplett abgefallen. Er glaubte nur noch an die Gesetze der Naturwissenschaft. Und da passierte es. Die Gnade Gottes berührte ihn. Ich hatte plötzlich das durchbohrende Gefühl der Unschuld, der ewigen Kindheit. Einer unaussprechlichen Offenbarung. Es ist wahr, Gott existiert, er ist da, er ist jemand, ein ebenso persönliches Wesen wie ich. Er liebt mich und er ruft mich. Tränen und Schluchzer überkamen mich. Soweit sein Erlebnis. Es ist spannend zu lesen, was dann alles geschehen ist auf seinem Weg zur Umkehr. Sie können es nachlesen in meinem Buch Zeitgeist oder Heiliger Geist der Zeit in dem Kapitel Weg vom Schweinetrog. Soeben ist es in 8. Auflage herausgekommen. Ich würde mich freuen, wenn Sie es erwerben würden und es Ihnen ein geistlicher Gewinn ist. Der Erlös des Buches ist für Radio Horeb und Radio Maria. Es segne und behüte Sie der mächtige und gütige Gott, der Vater und der Sohn und der Heilige Geist. Ich wünsche Ihnen eine gesegnete Zeit.

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Am heutigen Samstagvormittag dürfen Sie sich ab 9.10 Uhr bis ca. 11.30 Uhr auf Sondersendungen per Live-Übertragung aus Altötting freuen. Dort findet an diesem Wochenende in der Basilika St. Anna in Altötting nämlich die Friedenssternwaldfahrt zu Ehren der Rosenkranzkönigin statt. Es erwartet uns ein reichhaltiges geistliches Programm. Nach dem Rosenkranz, der gleich beginnt um 9.10 Uhr, übertragen wir für Sie den Festgottesdienst mit unserem Programmdirektor Pfarrer Richard Kocher. Seine Predigt trägt heute den Titel »Wie geht Frieden?« Am Nachmittag um 14 Uhr folgt ein weiterer Rosenkranz mit eucharistischer Anbetung mit Schwester Dulcissima von der Gemeinschaft Oase des Friedens. Zisterzienserpast Pater Professor Karl Wallner hält im Anschluss um 15 Uhr einen Vortrag. Und zum Abschluss findet um 16 Uhr die Vesper statt mit Rosenkranzprozession und Marienweihe im bayerischen Wallfahrtsort. Wir laden Sie an diesem Samstag herzlich ein, zusammen mit den Teilnehmern vor Ort, besonders um den Frieden zu beten. Gleich um 9.10 Uhr beginnt unsere Live-Übertragung aus Altötting.

0: Einen schönen Samstagvormittag. Grüß Gott und willkommen, liebe Hörerinnen und Hörer von Radio Horeb. Ich bin Claudia Kiesel, hier live vor Ort mit einem Team von Radio Horeb in der St. Anna Basilika im bekannten, schönen bayerischen Marienwallfahrtsort Altötting. Wir sind hier im Rahmen der Friedenssternwallfahrt zu Ehren der Rosenkranzkönigin. Gestern Abend sind schon viele Pilger zusammengekommen und auch heute werden noch weitere gläubige Pilger, Beter an den Gnadenort im Bistum Passau dazustoßen. Rund 1000 werden erwartet, die sich heute hier im Gebet vor Ort für den Frieden versammeln. Der Veranstalter dieser Friedenssternwallfahrt ist die Initiative Deutschland betet Rosenkranz, eine mittlerweile deutschlandweite Bewegung, dessen Gründer Manfred Benkert ist. Die Friedenssternwallfahrt findet dieses Jahr schon das vierte Mal in dieser Art statt. Der Unterschied zu den vorigen Malen, dass es sich über 2 Tage streckt. Es ist eine generationsübergreifende Gebetsversammlung, an der sich aus allen Himmelsrichtungen über die deutschen Grenzen hinaus Gläubige beteiligen, sich auf den Weg machen, um in der guten Stube der Mutter Gottes, wie dieser Gnadenort von Papst Benedikt XVI. Gerne liebevoll genannt wurde, zusammen den Himmel zu bestürmen, er möge uns, der ganzen Welt, doch den ersehnten Frieden schenken. Gestern Abend haben wir uns nach einem wunderschön gestalteten Barmherzigkeitsabend für den Frieden von Ihnen verabschiedet. Und heute Vormittag werden wir nun gleich den freudenreichen Rosenkranz für den Frieden in verschiedenen Sprachen beten. Sinnbildlich für Völkerverständigung, Versöhnung zwischen Völkern und Nationen. Der Rosenkranz, auch eine schöne Vorbereitung auf die Festmesse, die darauf folgt um 10 Uhr und der unser Radio Horeb Programmdirektor Pfarrer Richard Kocher vorstehen wird und zum Thema Wie geht Frieden? Beispiele aus der Geschichte predigen wird. Es gibt auch die Möglichkeit, über einen Video-Livestream hier mit dabei zu sein und das Ganze im Bild mitzuverfolgen. Sie finden die Verlinkung dieses Video-Livestreams auf unserer Homepage. Es ist der Kanal von YouTube-Kanal von Deutschland betet Rosenkranz. Und wenn Sie auf unserer Homepage gehen, www.hore.org, auf der Frontseite stoßen Sie auf ein Foto mit unserem Radio Horeb Programmdirektor mit dem Untertitel Treffen Sie Pfarrer Kocher heute bei der Sternwallfahrt in Altötting. Dort draufklicken, runterscrollen und Sie finden dann den Video-Livestream für den heutigen Vormittag. Heute am 11. Juli feiert die katholische Kirche den heiligen Benedikt von Nursia, der zum Übergang des 5. und 6. Jahrhunderts gelebt hat. Papst Paul VI. Hatte den heiligen Benedikt, den Urheber des monastischen Lebens im Westen und den Verkünder des christlichen Glaubens, im Jahr 1964 zum ersten Schutzpatron Europas erklärt. Aus diesem Anlass wurde auch ein apostolisches Schreiben verfasst, das den Titel trägt Pacis Nuntius, Friedensbote, was auf Benedikts stetiges Ringen und Bemühen um den Frieden abzielt. So kann man am Ende des Schreibens lesen, im Weiteren wünscht der Papst, dass Benedikts zivilisatorische Bedeutung für Europa auch zum Segen und Schutz gegen zukünftigen Krieg werde. Das Geschenk des Friedens möge heute leuchten und durch die Fürsprache Benedikts bestärkt werden. So in dem Schreiben Pacis Nuntius von Papst Paul VI. Der Veranstalter dieser Friedenssternwallfahrt ist die Initiative Deutschland betet Rosenkranz, eine mittlerweile deutschlandweite Bewegung, dessen Gründer, wie gesagt, Manfred Benkert ist. Ende 2021 hat die Initiative begonnen und schon ein Jahr später zählte sie über 20.000 Mitbeter in ganz Deutschland an rund 800 Orten. Mit dem Ziel, mit dem Rosenkranz in den Händen, an zentralen Orten und Städten, Dörfern öffentlich den Rosenkranz zu beten für den Frieden in unserem Land, in der Welt alle Menschen der Gottesmutter anzuvertrauen und sie um Hilfe und ihre mütterliche Fürsprache bei Gott zu bitten. Manfred Benkert, der Initiator von Deutschland betet Rosenkranz, der auch diese Sternwallfahrt organisiert hat, er sagt über den Rosenkranz, der Rosenkranz soll einfach zum christlichen Lifestyle dazugehören. Und dazu übergebe ich jetzt an die Moderatoren vor Ort. Das ist Manfred Benkert und Patricia Mergel.
1: Einen wunderschönen guten Morgen und herzlich willkommen für alle Neuankömmlinge zur Friedenssternwallfahrt hier in der Basilika St. Anna. Ich hoffe, ihr habt alle gut geschlafen. Natürlich auch ein herzliches Willkommen an alle Zuhörer von Radio Horeb und alle, die live bei Deutschland betet Rosenkranz auf YouTube dazu geschalten sind. Genau, ich will halt gar nicht so viel reden am Anfang, denn wir beginnen jetzt dann gleich mit dem Rosenkranz, mit dem Freudenreichen. Zur kurzen Info dazu, wir werden ihn in verschiedenen Sprachen beten und der erste Teil des Gegrüßet seist du Maria wird dann eben auf der Sprache sein und wir antworten dann mit dem zweiten Teil eben auf Deutsch damit. Genau, ich darf auch noch für laufendes Teil darauf hinweisen, dass in den Bänken so Gebetszettel ausliegen, die wir dann auch im Laufe des Tages und im Programm auch brauchen werden. Nur kurz, dass Sie sich da vielleicht gleich schon einen mitnehmen. Genau, dann viel Freude.
0: Und dann starten wir auch schon in das Gebet. Schließen Sie sich gerne an. Kleine Verzögerung noch.
2: Wir beginnen mit dem freudenreichen Rosenkranz. Im Namen des Vaters und des Sohnes und des Heiligen Geistes. Amen. Ich glaube an Gott, den Vater, den Allmächtigen, den Schöpfer des Himmels und der Erde, und an Jesus Christus, seinen eingeborenen Sohn, unseren Herrn, empfangen durch den Heiligen Geist, geboren von der Jungfrau Maria, gelitten unter Pontius Pilatus, gekreuzigt, gestorben und begraben, hinabgestiegen in das Reich des Todes, am dritten Tage auferstanden von den Toten, aufgefahren in den Himmel. Er sitzt zur Rechten Gottes des allmächtigen Vaters. Von dort wird er kommen, zu richten die Lebenden und die Toten. Ich glaube an den Heiligen Geist, die heilige katholische Kirche, Gemeinschaft der Heiligen, Vergebung der Sünden, Auferstehung der Toten und das ewige Leben. Amen. Ehre sei dem Vater und dem Sohn und dem Heiligen Geist.
3: Wie im Anfang, so jetzt und alle Zeit und in Ewigkeit. Amen.
2: Vater unser im Himmel, geheiligt werde dein Name, dein Reich komme, dein Wille geschehe, wie im Himmel, so auf Erden.
3: Unser tägliches Brot gib uns heute und vergib uns unsere Schuld. Ja, wir vergeben unseren Schuldigen. Und führe uns nicht in Versuchung, sondern erlöse uns von dem Bösen.
2: Gegrüßet seist du, Maria, voll der Gnade. Der Herr ist mit dir. Du bist gebenedeit unter den Frauen. Und gebenedeit ist die Frucht deines Leibes, Jesus, der in uns den Glauben vermehre.
3: Heilige Maria, Mutter Gottes, bete für uns Sünder, jetzt und in der Stunde unseres Todes. Amen.
2: Gegrüßet seist du, Maria, voll der Gnade, der Herr ist mit dir. Du bist gebenedeit unter den Frauen und gebenedeit ist die Frucht deines Leibes, Jesus, der in uns die Hoffnung stärke.
3: Heilige Maria, Mutter Gottes, bitte für uns Sünder, jetzt und in der Stunde unseres Todes. Amen.
2: Gegrüßet seist du, Maria, voll der Gnade, der Herr ist mit dir. Du bist gebenedeit unter den Frauen und gebenedeit ist die Frucht deines Leibes, Jesus, der in uns die Liebe entzünde.
3: Heilige Maria, Mutter Gottes, bitte für uns Sünder, jetzt und in der Stunde unseres Todes. Amen.
2: Ehre sei dem Vater und dem Sohn und dem Heiligen Geist.
3: Wie im Anfang, und in Ewigkeit. Amen.
2: O mein Jesus, verzeih uns unsere Sünden, bewahre uns vor dem Feuer der Hölle, führe alle Seelen in den Himmel, besonders jene, die deiner Barmherzigkeit am meisten bedürfen. Im ersten freudenreichen Geheimnis betrachten wir Jesus, den du, Jungfrau, vom Heiligen Geist empfangen hast. Wir beten in Deutsch. Vater unser im Himmel, geheiliget werde dein Name, dein Reich komme, dein Wille geschehe, wie im Himmel so auf Erden.
3: Unser tägliches Brot gib uns heute und vergib uns unsere Schuld, wie auch wir vergeben unseren Schuldigern. Und führe uns nicht in Versuchung, sondern erlöse uns von dem Bösen.
2: Gegrüßet seist du, Maria, voll der Gnade, der Herr ist mit dir, du bist gebenedeit unter den Frauen und gebenedeit ist die Frucht deines Leibes, Jesus. Heilige Maria, Mutter Gottes, bitte für uns Sünder, jetzt und in der Stunde unseres Todes. Amen. Gegrüßet seist du, Maria, voll der Gnade, der Herr ist mit dir, du bist gebenedeit unter den Frauen und gebenedeit ist die Frucht deines Leibes, Jesus.
3: Maria, Mutter Gottes, bitte für uns Sünder, jetzt und in der Stunde unseres Todes. Amen.
2: Gegrüßet seist du, Maria, voll der Gnade, der Herr ist mit dir. Du bist gebenedeit unter den Frauen und gebenedeit ist die Frucht deines Leibes, Jesus.
3: Heilige Maria, Mutter Gottes, bitte für uns Sünder, jetzt und in der Stunde unseres Todes. Amen.
2: Gegrüßet seist du, Maria, voll der Gnade, der Herr ist mit dir, du bist gebenedeit unter den Frauen und gebenedeit ist die Frucht deines Leibes, Jesus.
3: Heilige Maria, Mutter Gottes, bitte für uns Sünder, jetzt in der Stunde unseres Todes. Amen.
2: Gegrüßet seist du, Maria, voll der Gnade, der Herr ist mit dir, du bist gebenedeit unter den Frauen und gebenedeit ist die Frucht deines Leibes, Jesus.
3: Heilige Maria, Mutter Gottes, bitte für uns Sünder, jetzt und in der Stunde unseres Todes. Amen.
2: Gegrüßet seist du, Maria, voll der Gnade, der Herr ist mit dir. Du bist gebenedeit unter den Frauen und gebenedeit ist die Frucht deines Leibes, Jesus.
3: Heilige Maria, Mutter Gottes, bitte für uns Sünder, jetzt und in der Stunde unseres Todes. Amen.
2: Gegrüßet seist du, Maria, voll der Gnade, der Herr ist mit dir. Du bist gebenedeit unter den Frauen und gebenedeit ist die Frucht deines Leibes, Jesus.
3: Heilige Maria, Mutter Gottes, bitte für uns Sünder, jetzt und in der Stunde unseres Todes. Amen.
2: Gegrüßet seist du, Maria, voll der Gnade, der Herr ist mit dir. Du bist gebenedeit unter den Frauen und gebenedeit ist die Frucht deines Leibes, Jesus.
3: Heilige Maria, Mutter Gottes, bitte für uns Sünder, jetzt in der Stunde unseres Todes. Amen.
2: Gegrüßet seist du, Maria, voll der Gnade, der Herr ist mit dir. Du bist gebenedeit unter den Frauen und gebenedeit ist die Frucht deines Leibes, Jesus.
3: Heilige Maria, Mutter Gottes, bitte für uns Sünder, jetzt in der Stunde unseres Todes. Amen.
2: Gegrüßet seist du, Maria, voll der Gnade, der Herr ist mit dir. Du bist gebenedeit unter den Frauen und gebenedeit ist die Frucht deines Leibes, Jesus.
3: Heilige Maria, Mutter Gottes, bitte für uns Sünder, jetzt und in der Stunde unseres Todes. Amen.
2: Ehre sei dem Vater und dem Sohn und dem Heiligen Geist.
3: Wie im Anfang, so auch jetzt, alle Zeit und in Ewigkeit. Amen.
2: O mein Jesus,
3: verzeih uns unsere Sünde, bewahre uns vor dem Feuer der Hölle, führe alle Seelen in den Himmel, besonders jene, die deiner Barmherzigkeit meisten bedürfen.
2: Im zweiten freudenreichen Geheimnis betrachten wir Jesus, den du, Jungfrau, zu Elisabeth getragen hast. Wir beten in französischer Sprache.
4: Je vous salue, Marie, pleine de grâce. Le Seigneur est avec vous. Vous êtes bénie entre toutes les femmes. Et Jésus, le fruit de vos entrailles, est béni.
5: Heilige Maria, Mutter Gottes, bitte für uns, jetzt und in der Stunde unseres Todes. Amen.
4: Je vous salue, Marie, pleine de grâce. Le Seigneur est avec vous. Vous êtes bénie entre toutes les femmes. Et Jésus, le fruit de vos entrailles, est béni.
5: Heilige Maria, Mutter Gottes, bitte für uns Sünder, jetzt und in der Stunde unseres Todes. Amen.
4: Je vous salue, Marie, pleine de grâce. Le Seigneur est avec vous. Vous êtes bénie entre toutes les femmes. Et Jésus, le fruit de vos entrailles, est béni.
5: Heilige Maria, Mutter Gottes, bitte für uns Sünder, jetzt und in der Stunde unseres Todes. Amen.
4: Je vous salue, Marie, pleine de grâce. Le Seigneur est avec vous. Vous êtes bénie entre toutes les femmes. Et Jésus, le fruit de vos entrailles, est béni.
5: Heilige Maria, Mutter Gottes, bitte für uns Sünder, jetzt und in der Stunde unseres Todes. Amen.
4: Je vous salue, Marie, pleine de grâce. Le Seigneur est avec vous. Vous êtes bénie entre toutes les femmes. Et Jésus, le fruit de vos entrailles, est béni.
5: Heilige Maria, Mutter Gottes, bitte für uns Sünder, jetzt und in der Stunde unseres Todes. Amen.
4: Je vous salue, Marie, pleine de grâce. Le Seigneur est avec vous. Vous êtes bénie entre toutes les femmes. Et Jésus, le fruit de vos entrailles, est béni.
5: Heilige Maria, Mutter Gottes, bitte für uns Sünder, jetzt und in der Stunde unseres Todes. Amen.
4: Je vous salue, Marie, pleine de grâce. Le Seigneur est avec vous. Vous êtes bénie entre toutes les femmes. Et Jésus, le fruit de vos entrailles, est béni.
5: Heilige Maria, Mutter Gottes, bitte für uns Sünder, jetzt und in der Stunde unseres Todes. Amen.
4: Je vous salue, Marie, pleine de grâce. Le Seigneur est avec vous. Vous êtes bénie entre toutes les femmes. Et Jésus, le fruit de vos entrailles, est béni.
5: Heilige Maria, Mutter Gottes, bitte für uns Sünder, jetzt und in der Stunde unseres Todes. Amen.
4: Je vous salue, Marie, pleine de grâce. Le Seigneur est avec vous. Vous êtes bénie entre toutes les femmes. Et Jésus, le fruit de vos entrailles, est béni.
5: Heilige Maria, Mutter Gottes, bitte für uns Sünder, jetzt und in der Stunde unseres Todes. Amen.
4: Je vous salue, Marie, pleine de grâce. Le Seigneur est avec vous. Vous êtes bénie entre toutes les femmes. Et Jésus, le fruit de vos entrailles, est béni.
5: Heilige Maria, Mutter Gottes, bitte für uns Sünder, jetzt und in der Stunde unseres Todes. Amen. Ehre sei dem Vater und dem Sohn und dem Heiligen Geist. O mein Jesus, verzeih uns unsere Sünden, bewahre uns vor dem Feuer der Hölle, führe alle Seelen in den Himmel, besonders jene, die deiner Barmherzigkeit am meisten bedürfen. Im dritten Geheimnis betrachten wir Jesus, den du, O Jungfrau, zu Bethlehem geboren hast. Wir beten in englischer Sprache. Vater unser im Himmel, geheiliget werde dein Name, dein Reich komme, dein Wille geschehe, wie im Himmel, so auf Erden.
3: Unser tägliches Brot gib uns heute und vergib uns unsere Schuld, wie auch wir vergeben unseren Schuldigern. Und führe uns nicht in Versuchung, sondern erlöse uns von dem Bösen.
6: Hail Mary, full of grace, the Lord is with thee. Blessed art thou among women, and blessed is the fruit of thy womb, Jesus.
7: Heilige Maria, Mutter Gottes, bitte für uns Sünder, jetzt und in der Stunde unseres Todes. Amen.
6: Hail Mary, full of grace, the Lord is with thee. Blessed art thou among women, and blessed is the fruit of thy womb, Jesus.
7: Heilige Maria, Mutter Gottes, bitte für uns Sünder, jetzt und in der Stunde unseres Todes. Amen.
6: Hail Mary, full of grace, the Lord is with thee. Blessed art thou among women, and blessed is the fruit of thy womb, Jesus.
7: Heilige Maria, Mutter Gottes, bitte für uns Sünder, jetzt und in der Stunde unseres Todes. Amen.
6: Hail Mary, full of grace, the Lord is with thee. Blessed art thou among women, and blessed is the fruit of thy womb, Jesus.
7: Heilige Maria, Mutter Gottes, bitte für uns Sünder, jetzt und in der Stunde unseres Todes. Amen.
6: Hail Mary, full of grace, the Lord is with thee. Blessed art thou among women, and blessed is the fruit of thy womb, Jesus.
7: Heilige Maria, Mutter Gottes, bitte für uns Sünder, jetzt und in der Stunde unseres Todes. Amen.
6: Hail Mary, full of grace, the Lord is with thee. Blessed art thou among women, and blessed is the fruit of thy womb, Jesus.
7: Heilige Maria, Mutter Gottes, bitte für uns Sünder, jetzt und in der Stunde unseres Todes. Amen.
6: Hail Mary, full of grace, the Lord is with thee. Blessed art thou among women, and blessed is the fruit of thy womb, Jesus.
7: Heilige Maria, Mutter Gottes, bitte für uns Sünder, jetzt und in der Stunde unseres Todes. Amen.
6: Hail Mary, full of grace, the Lord is with thee. Blessed art thou among women, and blessed is the fruit of thy womb, Jesus.
7: Heilige Maria, Mutter Gottes, bitte für uns Sünder, jetzt und in der Stunde unseres Todes. Amen.
6: Hail Mary, full of grace, the Lord is with thee. Blessed art thou among women, and blessed is the fruit of thy womb, Jesus.
7: Heilige Maria, Mutter Gottes, bitte für uns Sünder, jetzt und in der Stunde unseres Todes. Amen.
6: Hail Mary, full of grace, the Lord is with thee. Blessed art thou among women, and blessed is the fruit of thy womb, Jesus.
7: Heilige Maria, Mutter Gottes, bitte für uns Sünder, jetzt und in der Stunde unseres Todes. Amen.
2: Ehre sei dem Vater und dem Sohn und dem Heiligen Geist. O mein Jesus, verzeih uns unsere Sünden, bewahre uns vor dem Feuer der Hölle, führe alle Seelen in den Himmel, besonders jene, die deiner Barmherzigkeit am meisten bedürfen. Im vierten Geheimnis betrachten wir Jesus, den du, Jungfrau, im Tempel aufgeopfert hast. Wir beten das Gesetz in lateinischer Sprache, auch das Vaterunser, wer kann, betet mit gemeinsam. Pater noster, qui es in celis, sanctificetur nomen tuum, adveniat regnum tuum, fiat voluntas tua, sicut in cielo et in terra. Panem nostrum quotidianum da nobis hodie, dimitte nobis debita nostra, sicut et nos dimittimus debitoribus nostris, et ne nos inducas in tentationem, sed libera nos a malo. Amen. Ave Maria, gratia plena Dominus tecum, benedicta tu in mulieribus, et benedictus fructus ventris tu, Jesus. Ave Maria, gratia plena Dominus tecum, benedicta tu in mulieribus, et benedictus fructus ventris tui, Jesus. Heilige Maria, Mutter Gottes, bitte für uns Sünder, jetzt und in unseres Todes. Amen. Ave Maria, gratia plena Dominus tecum, benedicta tu in mulieribus,
8: et benedictus fructus ventris tui, Jesus.
9: Heilige Maria, Mutter Gottes, bitte für uns Sünder, jetzt und in der Stunde unseres Todes. Amen.
8: Ave Maria, gratia plena, Dominus tecum, benedicta tu in mulieribus, et benedictus fructus ventris tui, Jesus.
9: Heilige Maria, Mutter Gottes, bitte für uns Sünder, jetzt und in der Stunde unseres Todes. Amen.
8: Ave Maria, gratia plena, Dominus tecum, benedicta tu in mulieribus, et benedictus fructus ventris tui, Jesus.
9: Heilige Maria, Mutter Gottes, bitte für uns Sünder, jetzt und in der Stunde unseres Todes. Amen.
8: Ave Maria, gratia plena, Dominus tecum, benedicta tu in mulieribus, et benedictus fructus ventris tui, Jesus.
9: Heilige Maria, Mutter Gottes, bitte für uns Sünder, jetzt und in der Stunde unseres Todes. Amen.
8: Ave Maria, gratia plena, Dominus tecum, benedicta tu in mulieribus, et benedictus fructus ventris tui, Jesus.
9: Heilige Maria, Mutter Gottes, bitte für uns Sünder, jetzt und in der Stunde unseres Todes. Amen.
8: Ave Maria, gratia plena, Dominus tecum, benedicta tu in mulieribus, et benedictus fructus ventris tui, Jesus.
9: Heilige Maria, Mutter Gottes, bitte für uns Sünder, jetzt und in der Stunde unseres Todes. Amen.
8: Ave Maria, gratia plena, Dominus tecum, benedicta tu in mulieribus, et benedictus fructus ventris tui, Jesus.
9: Heilige Maria, Gottes, bitte für uns Sünder, jetzt und in der Stunde unseres Todes. Amen.
8: Ave Maria, gratia plena, Dominus tecum, benedicta tu in mulieribus, et benedictus fructus ventris tui, Jesus.
9: Ehre
8: sei dem Vater und dem Sohn und dem Heiligen Geist. O mein Jesus, verzeih uns unsere Sünden, bewahre uns vor dem Feuer der Hölle, führe alle Seelen in den Himmel, besonders jene, die deiner Barmherzigkeit am meisten bedürfen. Im fünften Geheimnis betrachten wir Jesus, den du, Jungfrau, im Tempel wiedergefunden hast. Wir beten wieder in deutscher Sprache. Vater unser im Himmel, geheiligt werde dein Name, dein Reich komme, dein Wille geschehe, wie im Himmel so auf Erden.
3: Unser tägliches Brot gib uns heute und vergib uns unsere Schuld, wie auch wir vergeben unseren Schuldigern. Und führe uns nicht in Versuchung, sondern erlöse uns von dem Bösen.
8: Gegrüßet seist du, Maria, voll der Gnade, der Herr ist mit dir. Du bist gebenedeit unter den Frauen. Und gebenedeit ist die Frucht deines Leibes, Jesus.
3: Heilige Maria, Mutter Gottes, bitte für uns Sünder, jetzt und in der Stunde unseres Todes. Amen.
8: Gegrüßet seist du, Maria, voll der Gnade, der Herr ist mit dir. Du bist gebenedeit unter den Frauen. Und gebenedeit ist die Frucht deines Leibes, Jesus.
3: Heilige Maria, Mutter Gottes, bitte für uns Sünder, jetzt und in der Stunde unseres Todes. Amen.
8: Gegrüßet seist du, Maria, voll der Gnade, der Herr ist mit dir. Du bist gebenedeit unter den Frauen, und gebenedeit ist die Frucht deines Leibes, Jesus.
3: Heilige Maria, Mutter Gottes, bitte für uns Sünder, jetzt und in der Stunde unseres Todes. Amen.
8: Gegrüßet seist du, Maria, voll der Gnade, der Herr ist mit dir. Du bist gebenedeit unter den Frauen, und gebenedeit ist die Frucht deines Leibes, Jesus.
3: Heilige Maria, Mutter Gottes, bitte für uns Sünder, jetzt und in der Stunde unseres Todes. Amen.
8: Gegrüßet seist du, Maria, voll der Gnade, der Herr ist mit dir. Du bist gebenedeit unter den Frauen, und gebenedeit ist die Frucht deines Leibes, Jesus.
3: Heilige Maria, Jetzt in der Stunde unseres Todes.
10: Gegrüßet seist du, Maria, voll der Gnade, der Herr ist mit dir. Du bist gebenedeit unter den Frauen, und gebenedeit ist die Frucht deines Leibes, Jesus.
3: Heilige Maria, Mutter Gottes, bitte für uns Sünder, jetzt und in der Stunde unseres Todes. Amen.
10: Gegrüßet seist du, Maria, voll der Gnade, der Herr ist mit dir. Du bist gebenedeit unter den Frauen, und gebenedeit ist die Frucht deines Leibes, Jesus.
3: Heilige Maria, Mutter Gottes, bitte für uns Sünder, jetzt und in der Stunde unseres Todes. Amen.
10: Gegrüßet seist du, Maria, voll der Gnade, der Herr ist mit dir. Du bist gebenedeit unter den Frauen, und gebenedeit ist die Frucht deines Leibes, Jesus. Gegrüßet seist du, Maria, voll der Gnade, der Herr ist mit dir. Du bist gebenedeit unter den Frauen, und gebenedeit ist die Frucht deines Leibes, Jesus.
3: Heilige Maria, Mutter Gottes, bitte für uns Sünder, jetzt und in der Stunde unseres Todes. Amen.
10: Gegrüßet seist du, Maria, voll der Gnade, der Herr ist mit dir. Du bist gebenedeit unter den Frauen, und gebenedeit ist die Frucht deines Leibes, Jesus.
3: Heilige Maria, Mutter Gottes, bitte für uns Sünder, jetzt in der Stunde unseres Todes. Amen.
10: Ehre sei dem Vater und dem Sohn und dem Heiligen Geist.
3: Im Anfang, so jetzt und alle Zeit und in Ewigkeit. Amen.
10: O mein Jesus, verzeih uns unsere Sünden. Bewahre uns vor dem Feuer der Hölle, führe alle Seelen in den Himmel, besonders jene, die deiner Barmherzigkeit am meisten bedürfen. Wir beten jetzt gemeinsam aus dem Gebetskärtchen, das Sie an Ihrem Platz finden, auf der zweiten Seite das Gebet für Versöhnung und Frieden nach dem heiligen Franz von Assisi.
0: Das finden Sie, liebe Hörerinnen und Hörer, auch im Gotteslob, Nummer 4, 19,4 im Gotteslob.
11: Dass ich liebe, wo man hasst, dass ich verzeihe, wo man beleidigt, dass ich verbinde, wo Streit ist, dass ich die Wahrheit sage, wo Irrtum ist, dass ich Glauben bringe, wo Zweifel droht, dass ich Hoffnung wecke, wo Verzweiflung quält, dass ich Licht entzünde, wo Finsternis regiert, dass ich Freude bringe, wo der Kummer wohnt. Herr, lass mich trachten, nicht, dass ich getröstet werde, sondern dass ich tröste, nicht, dass ich verstanden werde, sondern dass ich verstehe, nicht, dass ich geliebt werde, sondern dass ich liebe. Denn wer sich hingibt, der empfängt. Wer sich selbst vergisst, der findet. Wer verzeiht, dem wird verziehen. Und wer stirbt, der erwacht zum ewigen Leben.
10: Amen. Maria, Königin des Friedens, bitte für uns. Maria, mit dem Kinde lieb, uns allen deinen Segen gib.
1: Also bevor wir jetzt dann um 10 Uhr den Festgottesdienst mit Professor Dr. Richard Kocher feiern, gehen wir jetzt nochmal eine Zeit mit Lobpreis, dass wir unser Herz jetzt auch einfach öffnen können und schon langsam auf das Wunder in der Eucharistie, auf den Herrn vorbereiten.
0: Samstagvormittag bei Radio Horeb. Schön, dass Sie mit dabei sind, liebe Hörerinnen und Hörer. Ich bin Claudia Kiesel und hier mit einem Team von Radio Horeb vor Ort in Altötting, dem bekannten bayerischen Marienwallfahrtsort. In der St. Anna-Basilika findet seit gestern Abend bis heute Nachmittag noch die Friedenssternwallfahrt zu Ehren der Rosenkranzkönigin statt. Wir durften jetzt den freudenreichen Rosenkranz miteinander beten. Sie haben ein weiteres Mal heute Nachmittag um 14 Uhr die Möglichkeit, sich dem Rosenkranzgebet anzuschließen. Wieder ein Rosenkranz für den Frieden. Und anschließend heute Nachmittag dann ein Vortrag von Zisterzienserpater Karl Wallner, auf den wir uns auch schon freuen dürfen. Jetzt, wie angekündigt, geht es in wenigen Minuten um 10 Uhr weiter mit einer Festmesse. Heute zum Fest des heiligen Benedikt, Patrons Europas. Auch jemand, der eingestanden ist in seiner Zeit für den Frieden und den wir auch um seine Fürsprache anflehen dürfen heute, dass er eintritt, Frieden zu schenken. In unserer so friedlosen Zeit, die geprägt ist von Konflikten weltweit, aber auch Konflikte, die wir vielleicht auch in unserem eigenen Herzen haben, unseren Familien, unserer Gesellschaft und die wir jetzt dann auch auf den Altar in der Eucharistie legen dürfen, um Wandlung bitten den Herrn, dass er uns Frieden schenkt, dass wir selber, wie wir gerade gebetet haben, immer mehr zu Werkzeugen des Friedens, zu Boten des Friedens in unserer eigenen Umgebung, Familie, Arbeitswelt werden dürfen.

Schon gestern Abend, bei Beginn dieser Sternwallfahrt für den Frieden, hat der Augsburger Weihbischof Florian Wörner ein Pontifikalamt mit uns gefeiert. Vielleicht haben Sie diese auch schon hier im Radio oder auf Videolivestream mitgefeiert. Beim Einzug in die St. Anna Basilika wurde dann die Fatima Pilgermadonna nach vorne getragen. Sie ist auch jetzt anwesend im Altarraum hier in der St. Anna Basilika in Altötting. Die Statue der Fatima Pilgermadonna wurde im September 2022 von Manfred Benkert direkt in Fatima in Portugal für die Initiative Deutschland betet Rosenkranz erworben. Und am Vorabend des Rosenkranzfests 2022, am 6. Oktober, wurde die Statue von Weihbischof Florian Wörner geweiht und eigens für diese Initiative ausgesendet. Sie ist auch heute, wie gesagt, anwesend und wir dürfen sie anrufen als Friedenskönigin, die Botschaft, die auch von Fatima in Portugal ausgeht, für den Weltfrieden einzustehen, zu beten. Wie schon erwähnt, gerade auch, es gibt die Möglichkeit, dass Sie über Video-Livestream mit dabei sein können, heute Vormittag, jetzt bei der Festmesse und natürlich auch heute Nachmittag ab 14 Uhr wieder, jetzt dann die Festmesse mit unserem Radio Horeb Programmdirektor Pfarrer Richard Kocher. Den Video-Livestream finden Sie unter dem YouTube-Kanal Deutschland betet Rosenkranz. Wir haben diesen Kanal für Sie verlinkt. Zum einfacheren Finden auf unserer Homepage www.horeb.org auf der Frontseite finden Sie ein Foto mit Pfarrer Kocher. Und da steht: Treffen Sie Pfarrer Kocher heute bei der Sternwallfahrt in Altötting. Da draufklicken und ein bisschen runterscrollen, da finden Sie dann den Video-Livestream direkt hier in die St. Anna Basilika. Sie haben die Möglichkeit, tatsächlich hier heute Pfarrer Kocher im Anschluss zu treffen an die Messe. Das heißt, wenn Sie hier in der Gegend wohnen, rund um Altötting noch die Möglichkeit haben. Wir haben einen Radio Horeb Stand vor der Kirche. Pfarrer Kocher wird Bücher, die er selbst geschrieben hat, Zeitgeist oder Zeitergeist und über den Vorsehungsglauben, dort signieren. Sie haben die Möglichkeit, diese Bücher zu erwerben und natürlich auch gerne ein paar Worte mit unserem Programmdirektor zu wechseln.

0: Wir dürfen uns gleich noch im Gebet auf die Heilige Messe vorbereiten. Heute am Fest des heiligen Benedikt, den die katholische Kirche am 11. Juli feiert, heiliger Benedikt von Nursia. Papst Paul VI. Hatte den heiligen Benedikt, den Urheber des monastischen Lebens im Westen und den Verkünder des christlichen Glaubens, im Jahr 1964 zum ersten Schutzpatron Europas erklärt. Aus diesem Anlass wurde auch ein apostolisches Schreiben verfasst, das den Titel trägt Pacis Nuntius, das heißt Friedensbote, was auf Benedikts stetiges Ringen und Bemühen um den Frieden abzielt. So hat sich der Papst gewünscht, dass Benedikts Bedeutung für Europa auch zum Segen und Schutz gegen zukünftigen Krieg werde. Und das Geschenk des Friedens möge heute leuchten, durch die Fürsprache Benedikts bestärkt werden. Ein kräftiger Fürsprecher, den wir heute anrufen dürfen.
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So wollen wir uns jetzt gemeinsam vorbereiten im Gebet auf die Feier der Eucharistie mit einem Gebet, das unser Programmdirektor von Radio Horeb, Pfarrer Richard Kocher, der jetzt gleich dieser Festmesse bei der Friedenssternwallfahrt vorstehen wird. So beten wir, wie Pfarrer Kocher geschrieben hat: Herr Jesus Christus, ich danke dir für deine Gegenwart in Wort und Sakrament. Lass mich dein Wort jetzt hören, verstehen und befolgen. Komme deiner Gnade in mein Herz. Vereinige mich ganz mit dir und lass nicht zu, dass ich mich je von dir trenne. Maria, Mutter der Kirche, erbitte uns viele geistliche Berufungen und christliche Familien.

0: Liebe Schwestern und Brüder, liebe Wallfahrerinnen und Wallfahrer, liebe Rosenkranzbeterinnen und Rosenkranzbeter, Sie füllen die Basilika St. Anna bis auf den letzten Platz und einige stehen. Herzlich willkommen zu diesem Gottesdienst. Und ich begrüße auch jene, die über Livestream von Deutschland betet Rosenkranz und Radio Horeb mit uns verbunden sind und mit uns feiern. Ich darf die Konzelebranten begrüßen und vor allem den Hauptzelebranten Pfarrer Dr. Richard Kocher, der Ja gesagt hat, heute hier zu sein. Es ist uns eine Freude. Ich darf so kurz den Bogen schlagen von gestern zu heute. Gestern Abend haben wir begonnen mit einem Gottesdienst. Weihbischof Florian Wörner war hier. Dann haben wir den Barmherzigkeitsabend gefeiert und am Altar liegt eine Schale mit roten, aus Papier ausgeschnittenen Herzen. Darauf haben die Mitfeiernden gestern ihre Anliegen geschrieben. Die nehmen wir mit herein in diese Feier. Ich darf hinweisen auf ein Reliquar, das auf dem Altar steht. Von Ferne sehen Sie vielleicht eine glänzende Kugel, die Weltkugel. Da ist ein Kreuzpartikel daran befestigt. Und rundherum sind Heilige, die besonders für den Frieden gestanden sind. Frieden mit sich, Frieden mit den anderen. Da ist Johannes Paul II., Mutter Teresa, Edith Stein, der heilige Franziskus, Bruder Konrad, Bartolo Longo. Das ist so eine Idee gewesen und jetzt umgesetzt und verwirklicht, dass wir diesen Vorbildern nacheifern, dass wir uns als Friedensstifter verstehen. Einheit und Frieden, Heilung und Versöhnung, das sind unsere Themen. Ich wünsche Ihnen eine erfüllte Zeit jetzt bei diesem Gottesdienst und auch bei dem folgenden Programm dann. Heute ist der Akzent marianisch. Gestern war er mit Anbetung noch stärker auf Jesus hinbezogen. Das schließt sich nicht aus, das gehört zusammen. Und natürlich feiern wir heute den heiligen Benedikt, Patron, einer der Patrone Europas. Ich bitte Sie nun, lieber Pfarrer Kocher, mit uns diesen Gottesdienst zu feiern.
1: Im Namen des Vaters und des Sohnes und des Heiligen Geistes. Amen. Gnade und Friede in der heiligen Versammlung der Kirche Gottes sei mit euch. Liebe Mitbrüder im priesterlichen und diakonalen Dienst, liebe Brüder und Schwestern hier in dieser riesigen Basilika, die, wie schon gesagt, ganz gefüllt ist, und auch alle diese riesige Schar, die uns über Radio und die verschiedenen Social-Media-Kanäle verbunden sind. Es ist eine schöne Fügung, dass wir heute den heiligen Benedikt feiern, dessen Regel eine väterliche Persönlichkeit zum Ausdruck bringt, Weisheit, richtiges Augenmaß. Er hat wie kaum ein anderer das Mönchtum geprägt, aber auch die Geschichte unseres Landes, besonders in Bayern. Es ist Terra Benedictina, benediktinisches Land. Und es wurde schon gesagt, dass er der Patron, Schutzpatron Europas mit anderen ist. Und ich möchte, das bietet sich heute gut an, ihn verbinden mit der Person, die bisher als einziger als Vater Europas geehrt worden ist. Wissen Sie, von wem ich spreche? Robert Schumann. Es war der Mann, der an entscheidender Stelle den Marshallplan vorangebracht hat.

0: also dass Deutschland das komplett am Boden lag, die Leute hungerten, versorgt worden sind. Es war der Mann, der den Schumann-Plan mit Chamonix gegründet hat. Das war der Beginn, 9. Mai 50 der EU. Und es ist der Mann, der maßgeblich an der NATO-Begründung tätig war. Die wenigsten wissen, was sie diesem Mann zu verdanken haben, unter anderem die deutsch-französische Aussöhnung. Ich werde in der Predigt darauf eingehen. Meinem Vater wurde noch in der Nazizeit indoktriniert. Der Erbfeind Deutschlands ist Frankreich. Sagen Sie das heute meinem jungen Mann. Spinnt der? Warum sollen die Franzosen unsere Feinde sein? Und das ist so das Thema heute. Versöhnung ist möglich. Und zwar zwischen Nationen, die seit Jahrhunderten gegeneinander gekämpft haben. Viele Kriege hintereinander ausgetragen haben. Und diese positive Botschaft möchte ich Ihnen heute vermitteln. Der Papst hat bei dieser Gebetsvigil, dem Rosenkranz, die Donald Trump so aufgeregt hat, danke Donald Trump, weil sonst wären wir auf diese wertvolle Perle des Papstes gar nicht aufmerksam geworden, gesagt, das beste Mittel gegen den Tod, gegen die Zerstörung, die wir allenthalben wahrnehmen, ist, dass wir als Auferstandene leben. Das beste Mittel gegen den Tod, und vielleicht haben Sie die Eucharistiefeier noch nie unter diesem Aspekt gesehen, ist die Feier der Heiligen Messe. Da feiern wir nämlich nicht den Tod, sondern letztlich durch den Tod hindurch die Auferstehung Christi. Das ist das beste Mittel. Und um für diese Begegnung bereit zu sein, öffnen wir dem Herrn unser Herz. Ich bekenne Gott, dem Allmächtigen und allen Brüdern und Schwestern, dass ich Gutes unterlassen und Böses getan habe. Ich habe gesündigt in Gedanken, Worten und Werken durch meine große Schuld. Darum bitte ich die selige Jungfrau Maria, alle Engel und Heiligen und euch, Brüder und Schwestern, für mich zu beten bei Gott, unserem Herrn. Der allmächtige Gott, erbarme sich unser, erlasse uns die Sünden nach und führe uns zum ewigen Leben.
1: Amen.

Lasset uns beten. Allmächtiger Gott, du hast uns im heiligen Benedikt deinen Meister und Lehrer geschenkt, der uns anleitet, dich zu suchen und dir zu dienen. Gib, dass wir die Liebe zu dir nichts vorziehen, sondern voll Freude und Zuversicht auf dem Weg deiner Gebote dir entgegeneilen. Darum bitten wir durch Jesus Christus, deinen Sohn, unseren Herrn und Gott, der in der Einheit des Heiligen Geistes mit dir lebt und herrscht.

0: Lesung aus dem Buch der Sprichwörter. Mein Sohn, wenn du meine Worte annimmst und meine Gebote beherzigst, der Weisheit Gehör schenkst, dein Herz der Einsicht zuneigst, wenn du nach Erkenntnis rufst, mit lauter Stimme um Einsicht bittest, wenn du sie suchst wie Silber, nach ihr forscht wie nach Schätzen, dann wirst du die Furcht des Herrn begreifen und Gottes Erkenntnis finden. Denn der Herr gibt Weisheit. Aus seinem Mund kommen Erkenntnis und Einsicht. Für die Redlichen hält er Hilfe bereit. Den Rechtschaffenen ist er ein Schild. Er hütet die Pfade des Rechts und bewacht den Weg seiner Frommen. Dann wirst du Recht und Gerechtigkeit begreifen, Redlichkeit und jede gute Bahn. Wort des lebendigen Gottes.
1: Wir übertragen hier bei Radio Horeb an diesem Samstagvormittag live von der Friedenssternwallfahrt zu Ehren der Rosenkranzkönigin aus Altötting.

In jener Zeit sagte Petrus zu Jesus: Wir haben alles verlassen und sind dir nachgefolgt. Was werden wir dafür bekommen? Jesus erwiderte ihnen: Amen, ich sage euch, wenn die Welt neu geschaffen wird und der Menschensohn sich auf den Thron der Herrlichkeit setzt, werdet auch ihr, die ihr mir nachgefolgt seid, auf 12 Thronen sitzen und die 12 Stämme Israels richten. Und jeder, der um meines Namens willen Häuser oder Brüder oder Schwestern oder Vater oder Mutter oder Kinder oder Acker verlassen hat, wird dafür das 100-fache erhalten und das ewige Leben erben. Evangelium unseres Herrn Jesus Christus.

0: Liebe Mitbrüder, liebe Brüder und Schwestern hier und alle, die uns über die verschiedenen Kommunikationskanäle verbunden sind. Ich freue mich, dass Sie so zahlreich gekommen sind. Und ich danke auch Herrn Benkert und allen anderen, die diese Initiative ins Leben gerufen haben. Es ist so wichtig, dass wir uns sammeln und für den Frieden beten. In wenigen Tagen wird es ein Jahr sein, dass ich in Kigali, der Hauptstadt Ruandas, zu einem Treffen eingeladen worden bin, an dem die Präsidenten der nationalen Bischofskonferenzen Afrikas und Madagaskars teilgenommen haben. Die Einladung geschah durch den Vorsitzenden Kardinal Ambongo Besungu aus Kinshasa, der zuvor in Balderschwang war. Und ich durfte unser Projekt Radio Maria vorstellen. Und der Kardinal hat in seiner Eröffnungsansprache gesagt, dass in diesen Ländern südlich der Sahara eine wibbernd, eine lebendige Gemeinschaft der Glaubenden vorzufinden ist, eine große Fruchtbarkeit der Kirche. Die Kirche ist die einzige Institution, die noch verblieben ist, der die Menschen trauen. Sie ist nicht korrupt. Sie ist eine Anlaufstelle für die Armen, die sonst nirgendwo einen Platz haben. Die Priesterseminare platzen aus den Nähten, egal wo ich hingekommen bin, egal mit welchem ich gesprochen habe. Etwa in Nigeria gibt es Priesterseminare mit über 1000 Kandidaten. Ich habe dann dem Verantwortlichen der Bischofskonferenz, dem Erzbischof von Abuja, gesagt, ihr nehmt halt jeden, bisschen frech. Dann hat er gesagt, da täuschen Sie sich, nur jeder Fünfte. Und wir schauen ganz genau hin. Wir gehen in die Dörfer, wo die Leute sich melden. Wir schauen genau das Umfeld an, ob wirklich eine Berufung vorhanden ist. Denn Priestertum ist dort mit einem sozialen Aufstieg verbunden. Und es melden sich dann doch vielleicht Leute, die gar keine Berufung haben, aber die einfach die Reputation des Amtes suchen. Das ist die eine Seite. Und die andere ist sehr traurig. Egal in welches Land man hineinschaut, überall gewaltsame Vertreibungen, ethnische Spannungen, Kriege, Kämpfe, sehr grausam. Im Osten der Demokratischen Republik Kongo, wo der Kardinal herkommt, werden Leute in Goma vertrieben. Das ist eine Großstadt wie München etwa. Die müssen von heute auf morgen in den Dschungel gehen, mit nichts. Grausamkeiten, Kriege, Auseinandersetzungen, Plünderungen in einem Ausmaß, wie wir uns das kaum vorstellen können. Burkina Faso etwa hat jeden Tag durchschnittlich 10 Terroranschläge. Also der Staat, der fast nicht mehr in der Lage ist, eine gesunde Ordnung aufrechtzuerhalten. Das ist Tatsache dort. Aber wir brauchen gar nicht erst nach Afrika schauen. Der Krieg ist zu uns zurückgekehrt. Mitten in Europa. Niemand hat das je für möglich gehalten, nach dem Zusammenbruch des Kommunismus, dass so etwas noch möglich sein könnte. Und zwar fast in direkter Nachbarschaft von uns. Eine gewisse Ernüchterung ist eingekehrt. Und wenn man so die Weltlage betrachtet, möchte man mit dem Dichter sagen, mich wundert es, dass ich fröhlich bin. Ich bin dem Papst so dankbar, der hat viele Dinge genau auf den Punkt gebracht. Die Welt wird von einer Handvoll Tyrannen zerstört, während Myriaden, also Tausende, solidarischer Brüder und Schwestern sie aufrechterhalten. Ursprünglich wollte ich das ein bisschen so ausführen, aber ich möchte es Ihnen ersparen mit diesen Tyrannen, wie die ausschauen. Sie kennen ja die Typen und wie sie sich gebärden. So wie Christus es sagt, die Mächtigen missbrauchen ihre Macht über die Völker und lassen sich dabei noch Wohltäter nennen. Und weiter der Papst, die beste Methode zu herrschen und uneingeschränkt voranzuschreiten ist, hören Sie gut zu, Hoffnungslosigkeit zu sehen und ständiges Misstrauen zu erwecken. Da fühlen sich die Herrschaften nämlich wohl. Wenn man die Leute hoffnungslos macht, wenn man ihnen Angst macht, dann kuschen sie, dann begehren sie nicht auf. Und ich glaube, dass das Thema Hoffnung das schlechthin ist für unsere Zeit. Und ich spüre, dass dieses Thema auch die Hoffnungslosigkeit bei unseren Menschen, auch bei den Christen, sehr stark verankert ist. sehr stark ihre Herzen ergriffen hat. Das Gefühl der Ohnmacht. Die Mächtigen tun doch eh, was sie wollen. Wir können eh nichts tun. Und an anderer Stelle habe ich es Ihnen schon gesagt und ich wiederhole es hier noch einmal. Es gibt kaum etwas anderes, was geistig so gefährlich ist wie Hoffnungslosigkeit. Da kann es dann sogar sein, dass Jesus Christus in Person neben Ihnen hergeht und Sie erkennen ihn nicht. Emmaus. Wir aber hatten gehofft, gehofft. Diese Hoffnung ist vorbei, die ist tot. Ein Requiem für die Hoffnung. Wir hatten gehofft und dann geht der Sohn Gottes neben ihnen her und sie erkennen ihn nicht, weil Hoffnungslosigkeit blind macht. Also achten Sie darauf, achten Sie auf Ihre Gedanken, achten Sie darauf, was Sie in Ihr Herz lassen. Und lassen Sie sich bitte nicht davon ergreifen. Das ist wirklich wie eine Versuchung, die man manchmal sogar im Namen Jesu wegschicken muss. Wie ein Geist, der unsere Herzen, unser Denken lähmt. Und wie ist die Antwort darauf? Wie geht Frieden? Ich durfte beim Mariathon eine erste Predigt zu diesem Thema halten. Heute ist der zweite Teil, das war Anfang Mai. Und ich bin vom grundlegenden Text Jesaja 2, 1 bis 5 ausgegangen. Diese grandiose Vision von der Wallfahrt der Völker am Ende der Zeit. Schwerter zu Pflugscharen, Lanzen zu Winzermessern. Man übt nicht mehr für den Krieg. Der Herr spricht Recht im Streit der Völker. Die Nationen ziehen freiwillig zum Zion, empfangen Weisung vom Herrn. Für mich so ein unvorstellbares Bild, das kann man gar nicht oft genug meditieren. Und dann am Schluss heißt es, 2,5 Jesaja, auf, ihr vom Haus Jakob, lasst uns wandeln im Licht des Herrn. Das heißt, es mag am Ende der Zeit einmal kommen, dass sich Gott so in dieser Weise manifestieren und durchsetzen wird mit seiner Macht. Aber wir sollen es jetzt schon leben. Wir sollen jetzt schon anfangen, das umzusetzen, diesen Frieden. Auf, Haus Jakob, lasst uns wandeln im Licht des Herrn. Nach dem Christusereignis hat man das alles erfüllt gesehen. Die Völker strömen in die Kirche. Und es ist in diesen Gemeinden dieser universale Friede, der schon begonnen hat. Und das ist genau das, was Papst Leo uns gesagt hat. Die umfassendste und wirkungsvollste Antwort auf den Tod ist, dass wir bereits als auferstandene Menschen leben. Wunderbar. Dass wir die Auferstehung leben. Als Erlöste. Und das tun wir in jeder Feier der Eucharistie. Und wir sollten es vielleicht noch viel bewusster tun. Deinen Tod, aber noch viel mehr deine Auferstehung preisen wir, Herr. Und das war die Antwort in der damaligen Zeit. Überall im Mittelmeerraum verbreiteten sich Gemeinden. Und dieser Lebensstil der Christen war so anziehend, dass er innerlich das ganze Imperium Romanum umgekrempelt hat damals. Die Auferstehung leben, in unseren Gemeinden praktizieren. Und natürlich spielt das Gebet eine wichtige Rolle, denn wieder so Papst Leo, die begrenzten menschlichen Möglichkeiten verbinden sich mit den unendlichen Möglichkeiten Gottes. Das sind so Sätze, die sollte man sich wirklich merken, wenn man betet. Meine begrenzten Möglichkeiten verbinden sich im Gebet mit den unbegrenzten Möglichkeiten. Und weiterhin sagt er, auch wieder in dieser Gebetsvigil im April, ich lade Sie ein, das nachzulesen, ist ja heute alles möglich, dass das Schicksal uns nicht vorgegeben ist. Gott wartet auf unsere Gebete. Und nach denen richtet sich der Lauf der Welt. Das hat Abraham Skorka, ein Rabbiner aus Buenos Aires, in einem Vorwort zu einem Buch von Papst Franziskus gesagt. Das Schicksal der Welt ist nicht ein für alle Mal vorgegeben. Und die Visionen der Propheten sind nicht nur irgendwelche nette Bildchen, sondern sie erwarten, umgesetzt zu werden. Und dazu braucht es, so wortwörtlich, eine Gruppe engagierter Menschen. Danke, dass Sie dieses Engagement aufbringen. Heute am Festtag des heiligen Benedikt möchte ich, wie eingangs schon gesagt, auf eine Person näher eingehen. Denn Worte belehren, Beispiele ziehen. Wir brauchen Beispiele, wir brauchen Ermutigung. Es ist nur ein Teil einer Antwort. Ich werde weitere liefern, die Notwendigkeit des Gebetes in den nächsten Predigten, wie es im Timotheusbrief formuliert worden ist, und viele andere Punkte. Aber heute, am Patronatstag Europas sozusagen, möchte ich auf diese Person von Robert Schumann als leuchtende Gestalt eingehen. Und das hat den Vorteil, dass das nicht nur irgendwelche Geschichten der Vergangenheit sind. Lepanto 1571, die Türken vor Wien 1683, sondern da leben die Leute ja heute noch teilweise. Und das hat unmittelbar mit der Geschichte unseres Volkes zu tun. Wie aus der Pistole geschossen hat mein Vater einmal, er konnte noch gar kein Nazi sein, weil er noch zu jung war dafür, gesagt, als wir so über Europa gesprochen haben: Weißt du, Richard, uns wurde das in der Schule immer gesagt, die Franzosen sind die Erbfeinde Deutschlands, das sind die Todfeinde des deutschen Volkes. Wir haben gedacht, meine Güte, wie schlimm ist das, dass eine ganze Jugend, und ich habe das von mehreren gehört, die in dieser Zeit in der Schule waren, wie schlimm ist es, wenn eine ganze Jugend indoktriniert mit diesem Wahnsinn aufwächst. Und das hat auch schon seine historischen Gründe. Ich denke an die napoleonischen Kriege, den 70er Krieg, den Ersten Weltkrieg, den Zweiten Weltkrieg. Dann hat man vielleicht gedacht, nach dem Ersten Weltkrieg ist es vorbei. Deutschland wurde im Versailler Vertrag die einzige Kriegsschuld aufgelastet, und umgerechnet haben Experten, in einer Sendung habe ich das mal gesehen, ausgerechnet, dass der Weimarer Republik ungefähr, würde heute ungefähr 1000 Milliarden an Reparationszahlungen auferlegt worden ist. Und das war ein ganz gefährliches Klima, vor allem für die Nationalsozialisten, ihre Botschaft des Hasses auszustreuen. Die Weimarer Republik, durch diese Finanzlast gar nicht aufatmen und auf die Füße kommen konnte. Deutschland hat zwar eine große Schuld gehabt am Ersten Weltkrieg, aber eben doch nicht allein, das war ungerecht. Und da konnte man aufspringen. Und das haben die Nazis gründlich ausgenutzt. Und da war dann ein Mann, der ganz entscheidend dazu beigetragen hat, man möchte fast schon versucht sein zu sagen, fast im Alleingang, und das zeigt auch die Wichtigkeit unseres Betens für gute Politiker, der dies gewendet hat, Robert Schumann. Als deutscher Staatsbürger 1886 in Luxemburg-Klausen geboren, wurde er 1919 Franzose, als Elsass-Lothringen wieder nach Frankreich zugeschlagen wurde. Er studierte Rechts- und Wirtschaftswissenschaften. Durch die Gestapo wurde er 1940 verhaftet. Er hat nämlich auf der Seite des französischen Widerstands gekämpft und in Neustadt an der Weinstraße interniert. Am 2. August 1942 konnte er sich aber absetzen ins unbesetzte Frankreich. De Gaulle bat ihn aus London, an einer Exilregierung mitzuwirken. Er war dann Finanzminister, ja sogar der erste Mann im Staat, 1946-47 französischer Ministerpräsident, Außenminister und später auch Justizminister. Und wie ich schon sagte, hat er maßgeblich mitgearbeitet. Da steht bei Wikipedia, also es ist nicht irgendwie ein Freak von ihm, der den da hochjubeln will. Ich hoffe, dass Wikipedia an dem Punkt dann wenigstens stimmt, dass er den Europarat gegründet hat, dass er am Marshallplan maßgeblich mitgewirkt hat an der Gründung der NATO. Das Europaparlament hat ihm als bisher einzigem Staatsmann 58 den Ehrentitel Vater Europas verliehen und Ehrenpräsident des Europäischen Parlaments. Er war der Pate in der Geburtsstunde der Europäischen Union. Ich darf Ihnen vorlesen, was Bernd Posselt, Vorsitzender der Pan-Europa-Union Deutschland, über ihn geschrieben hat. Was war an Robert Schumann, dem aus Lothringen stammenden Heiligen im Straßenanzug, wie man ihn schon zu Lebzeiten nannte, heroisch? Er ist jeden Tag in die Heilige Messe gegangen, jeden Tag, obwohl er Spitzenpolitiker war und sicher viel zu tun hatte. Posselt, er war zivil und bescheiden, ging aber mit unglaublichem Mut 5 Jahre nach dem größten Krieg der Menschheitsgeschichte die Aussöhnung zwischen Frankreich und Deutschland an. Jahrhundertelang waren diese beiden Nationen Erbfeinde. Hätte Schumann ein Referendum durchgeführt, hätten 98% seiner französischen Leute dagegen gestimmt. In der Pariser Nationalversammlung wurde er, der zwar französischer Patriot war, aber aufgrund seiner Lothringer Herkunft einen deutschen Namen trug und Französisch nur mit deutschem Akzent sprach, wegen seines europäischen Kurses mit Schmährufen als Verräter gebrandmarkt. Als Schmährufen in der Nationalversammlung, als Verräter, Buhrufe. Wissen Sie, das sind Persönlichkeiten, die nicht windschnittig sind, die es wagen aufzutreten, die das Richtige sagen und dafür alles geben. Man muss fast sagen, im Rückblick, Gott sei Dank war der in Gestapohaft, denn dann konnte man ihm nicht andichten, dass er ein Verräter Frankreichs gewesen wäre. Mit Schmährufen wurde er bedacht. Verräter hat man geschrien. Er hat gesagt, zur Aussöhnung Frankreichs mit Deutschland gibt es keine Alternative. Schon deshalb ist er der richtige Heilige für das heutige Europa, schreibt Bernd Posselt. Warum Heilige? Weil Kardinal Hollerich 2021, Erzbischof von Luxemburg, die Nachricht verkündet hat, er hat vom Papst die Nachricht bekommen, dass der heroische Tugendgrad dieses Mannes festgestellt worden ist. Der erste entscheidende Schritt zur Seligsprechung. Er ist der richtige Heilige für das heutige Europa. Er steht für antipopulistische Politiker, wie wir sie heute dringend brauchen. Mit stehenden Ovationen wurde der Mann dann verabschiedet und wie schon gesagt, als er aus dem Amt schied 1960, als erster und einziger als Vater Europas bezeichnet. Schumann war geschichtsbewusst, aber kein Nostalgiker. Er wollte dienen und tat dies als überzeugter Demokrat. Ihm ging es um den Frieden. Frieden. Ja, was denn sonst? Ein supranationales Europa und eine christliche Fundierung von Freiheit und Parlamentarismus. Ohne den christlichen Glauben, der die Sklaverei der Antike beendete und jedem Menschen als Kind Gottes die gleiche Würde zuerkannte, hätte nach seiner festen Überzeugung die moderne demokratische Gesellschaft niemals entstehen können. Es war Schumann und nicht de Gaulle. Der de Gaulle hat es dann besiegelt, der die Aussöhnung mit Deutschland vorangebracht hat. Frieden ist möglich. Aussöhnung ist möglich. Selbst zwischen Nationen, die jahrhundertelang gegeneinander gekämpft haben. Frieden ist möglich. Es braucht nur die richtigen Leute an der richtigen Stelle. Nur. Und ich möchte Ihnen das heute mitgeben als Ihr Gebet, als Ihr Gebetsauftrag. Schimpfen Sie nicht über die Politiker. Ich kann es manchmal kaum mehr ertragen, wenn ich das sehe, was der Trump alles wieder getan hat, wie Putin die Städte bombardiert, wie die Chinesen die Identität der Uiguren und der Tibeter auslöschen wollen. Es nützt aber nichts. Im Gegenteil, es ist schädlich, wenn wir in Wut und Ärger verfallen. Es ist so wichtig, dass wir für die Politiker beten. Wenn wir genauso viel beten würden für sie, wie wir über sie schimpfen, wäre die Welt anders. Und ich durfte da wirklich ganz viele Informationen empfangen von einer Person, die Schumann persönlich noch gekannt hat. Das war Hans August Lücker, Vizepräsident des Europaparlamentes. Er hat uns seinerzeit in Luxemburg, die Älteren wissen es vielleicht noch, als wir eine Lizenz brauchten, bei Pierre Werner, dem damaligen ehemaligen Ministerpräsident, die Wege geebnet. Hans August Lücker war Fallschirmjägerkommandant im Zweiten Weltkrieg und hat gegen ausdrücklichen Befehl von Adolf Hitler ein Fallschirmjägerregiment aus Stalingrad herausgeführt. Als sie dann zu deutschen Verbänden wieder kamen, hat der General zu ihm gesagt, eigentlich müsse sie sofort standrechtlich erschießen lassen. hat aber dann sein eisernes Kreuz abgenommen und es ihm an die Brust geheftet. Und Lücker hat damals geschworen mit einigen ranghohen Offizieren, wenn wir dieses Inferno überleben, wenn wir aus dieser Hölle herauskommen, werden wir in die Politik gehen und verhindern, dass sich so ein Wahnsinn wie damals wiederholt. Das war der Rüttli-Schwur von ihm, das habe ich selber aus seinem Mund gehört. Und er hat mir auch von seinen Begegnungen mit Robert Schumann berichtet. Er hat übrigens die ganze Lebensmittelversorgung Münchens organisiert und ist mit den Amis im Jeep durch München gefahren, hat zu den Leuten gesagt, dass München wieder aufersteht, dass aus diesen Ruinen wieder blühende Städte werden. Das werde ich zu Lebzeiten nicht mehr erleben. So kaputt war das alles. Und er hat gesagt, de Gaulle hat sein Privathaus dorthin gestellt, wo die deutschen Panzer im Zweiten Weltkrieg eingefallen sind. Das sollte ein Fanal, ein Zeichen sein für die ganze Nation. Nie wieder werden deutsche Panzer nach Frankreich einfallen. Dann müssten sie mein Haus zuerst niederwälzen. Das war de Gaulle. Trotzdem hat er dann später den Weg, den Schumann eingeschlagen hat, beschritten. Und das war sein ganz großes Verdienst. Und das dann geschah wirklich ein Wunder. Man kann es als Wunder bezeichnen, wenn man die ganze Geschichte betrachtet. Am 8. Juli 1962, Charles de Gaulle und Konrad Adenauer in der Königskathedrale in Reims, das heißt an dem Ort, wo die französischen Könige gesalbt worden sind. In riesigen goldenen Lettern auf einem Marmorstein unter der großen Kuppel sind die Worte de Gaulles eingemeißelt. Und damit schließe ich meine Predigt. Die Worte de Gaulles lauteten und lauten immer noch in Reims, Königskathedrale: Mein Herr und mein Gott, mein Herr und mein Gott, wir kommen, Kanzler Adenauer und ich, um die Versöhnung zwischen Deutschland und Frankreich zu besiegeln. Eigentlich müsste es sie da frösteln, dass so etwas möglich ist. Mein Herr und mein Gott, in goldenen Lettern, wir kommen, Kanzler Adenauer und ich, um die Versöhnung zwischen Deutschland und Frankreich zu besiegeln. Und heute, wenn Sie einen Jungen sagen, weißt du eigentlich, dass die Franzosen unsere Todfeinde, unsere Erbfeinde sind, der wird Ihnen den Vogel zeigen. Gott sei Dank. Versöhnung ist möglich. Frieden ist möglich. Und es ist so wichtig, dass wir beten, dass die richtigen Leute zur richtigen Zeit am Hebel der Macht sind. Und da möchte ich heute diesen starken Impuls Ihnen heute in Ihr Herz hineinsprechen. Und ich werde noch weitere Ansprachen in dieser Richtung halten. Amen.
1: Radio Horeb, Programmdirektor, mit einer sehr aufrüttelnden Predigt. Man hat es hier gemerkt. Stille und aufnahmefähige Herzen. 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Dort finden Sie auch die erste Predigt, den ersten Teil, den Pfarrer Koch erwähnt hat, den er am 1. Mai dieses Jahres gehalten hat. Wir übertragen hier live eine Festmesse im Rahmen der Friedensstern.
0: Wir denken an den heiligen Benedikt von Nursia, der durch sein Leben im Gebet und Arbeit vielen zum Vorbild wurde. Bringen wir voll Vertrauen unsere Bitten vor Gott.
2: Gott, unser Vater, wir beten für unseren Papst Leo und die Bischöfe, für alle, die Verantwortung tragen für die Einheit der Kirche. Erfülle alle Glieder der Kirche mit deinem Geist, damit sie Werkzeug des Friedens für die Menschen sind. Wir bitten dich, erhöre uns.
3: Gott, unser Vater, Krieg, Gewalt und Terror prägen den Alltag vieler Menschen. Wir bitten dich um Frieden und Versöhnung zwischen verfeindeten Völkern und Volksgruppen, zwischen Religionen und Weltanschauungen, zwischen Armen und Reichen. Wir bitten dich, erhöre uns.
2: Gott, unser Vater, viele Menschen sind müde und erschöpft von der Last ihres Lebens. Lass sie nach der Weisheit und Ausgewogenheit streben, wie sie Benedikt lehrte, im Hören, im Prüfen und im gerechten Handeln. Wir bitten dich, erhöre uns.
3: Gott, unser Vater, wir beten für alle, die sich nach einem erfüllten Leben sehnen und gleichzeitig gehetzt und ruhelos sind. Erwecke in ihnen ein neues Gespür für Stille, Maß und inneres Leben, damit sie Quellen echter Menschlichkeit wieder entdecken. Wir bitten dich, erhöre uns.
2: Gott, unser Vater, du hast Maria zur Mutter deines Sohnes berufen. Sie hat Ja gesagt und wurde uns zum Vorbild. Schenke uns ein breites Herz, damit wir dein Wort hören und danach handeln. Wir bitten dich, erhöre uns.
3: Gott, unser Vater, du hast Maria in den Himmel aufgenommen und ihr Leben vollendet. Nimm unsere verstorbenen Angehörigen und Freunde in dein ewiges Reich der Liebe und des Friedens auf. Wir bitten dich, erhöre uns.
0: Gott, unser Vater, am Gedenktag des heiligen Benedikt, Patrons Europas, bitten wir, dass der Vater Europas, Robert Schumann, bald zur Ehre der Altäre erhoben wird. Wir bitten dich, erhöre uns. Guter Gott, wir danken dir, dass du uns auf vielerlei Wegen begegnen möchtest, auch in Menschen, die uns deine Liebe und Zuneigung spürbar machen. Du bist unser Friede. Dir sei Lob und Ehre heute und in Ewigkeit. Amen.

An diesem Vormittag übertragen wir bei Radio Horeb aus dem bayerischen Wallfahrtsort Altötting. Seit gestern Abend bis heute Nachmittag noch findet eine Friedenssternwallfahrt zu Ehren der Rosenkranzkönigin statt. Die St. Anna Basilika ist hier wirklich sehr, sehr gut gefüllt. Etwa 1000 gläubige Pilger haben sich hier versammelt, um mit uns diese Festmesse zu feiern. Unser Radio Horeb Programmdirektor Pfarrer Richard Kocher vorsteht. Wir haben gerade eben die Predigt von Pfarrer Kocher gehört. Und hier geht's weiter jetzt im Ablauf der Eucharistiefeier mit der Gabenbereitung.

0: Lasset uns beten. Herr unser Gott, sieh auf die Gaben, die wir zu dem Altar bringen. Gib, dass wir nach dem Vorbild des heiligen Benedikt an jedem Ort und zu jeder Stunde in deiner Gegenwart leben und so in deinem Dienst die Gaben der Einheit und des Friedens erlangen. Darum bitten wir durch Christus, unseren Herrn.
1: Amen.
0: Der Herr sei mit euch. Erhebet die Herzen.
1: Wir haben sie beim Herrn.
0: Lasset uns danken dem Herrn, unserem Gott.
1: Das ist würdig und recht.
0: In Wahrheit ist es würdig und recht, dir, Herr, heiliger Vater, allmächtiger, ewiger Gott, immer und überall zu danken. Die Schar der Heiligen verkündet deine Größe, denn in der Krönung ihrer Verdienste krönst du das Werk deiner Gnade. Du schenkst uns in ihrem Leben ein Vorbild, auf ihre Fürsprache gewährst du uns Hilfe und gibst uns in ihrer Gemeinschaft das verheißene Erbe. Ihr Zeugnis verleiht uns die Kraft, im Kampf gegen das Böse zu siegen und mit ihnen die Krone der Herrlichkeit zu empfangen durch unseren Herrn Jesus Christus. Durch ihn preisen wir dich mit deinen Engeln und Heiligen und singen vereint mit ihnen das Lob deiner Herrlichkeit.

Ja, du bist heilig, großer Gott, und alle deine Werke verkünden dein Lob. Denn durch deinen Sohn, unseren Herrn Jesus Christus, und in der Kraft des Heiligen Geistes erfüllst du die ganze Schöpfung mit Leben und Gnade. Bis ans Ende der Zeiten versammelst du dir ein Volk, damit deinem Namen das reine Opfer dargebracht werde, vom Aufgang der Sonne bis zum Untergang. Darum bitten wir dich, allmächtiger Gott, heilige unsere Gaben durch deinen Geist, damit sie uns werden, Leib und Blut deines Sohnes, unseres Herrn Jesus Christus, der uns aufgetragen hat, dieses Geheimnis zu feiern. Denn in der Nacht, da er verraten wurde, nahm er das Brot und sagte Dank, brach es, reichte es seinen Jüngern und sprach: Nehmet und esset alle davon. Das ist mein Leib, der für euch hingegeben wird.

Ebenso nahm er nach dem Mahl den Kelch, dankte wiederum, reichte ihn seinen Jüngern und sprach: Nehmet und trinket alle daraus. Das ist der Kelch des neuen und ewigen Bundes, mein Blut, das für euch und für alle vergossen wird zur Vergebung der Sünden. Tut dies zu meinem Gedächtnis.

0: Darum, gütiger Vater, feiern wir das Gedächtnis deines Sohnes. Wir verkünden sein heilbringendes Leiden, seine glorreiche Auferstehung und Himmelfahrt und erwarten seine Wiederkunft. So bringen wir dir mit Lob und Dank dieses heilige und lebendige Opfer dar. Schau gütig auf die Gabe deiner Kirche, denn sie stellt dir das Lamm vor Augen, das geopfert wurde und uns nach deinem Willen mit dir versöhnt hat. Stärke uns durch den Leib und das Blut deines Sohnes und erfülle uns mit seinem Heiligen Geist, damit wir ein Leib und ein Geist werden in Christus.
1: Er mache uns auf immer zu einer Gabe, die dir wohlgefällt, damit wir das verheißene Erbe erlangen, mit deinen Auserwählten, mit der seligen Jungfrau und Gottesmutter Maria, mit dem heiligen Josef, ihrem Bräutigam, mit deinen Aposteln und Märtyrern, mit dem heiligen Benedikt und mit allen Heiligen, auf deren Fürsprache wir vertrauen.
2: Barmherziger Gott, wir bitten dich, dieses Opfer unserer Versöhnung bringe der ganzen Welt Frieden und Heil. Beschütze deine Kirche auf ihrem Weg durch die Zeit und stärke sie im Glauben und in der Liebe, deinen Diener, unseren Papst Leo, unseren Bischof Stephan und die Gemeinschaft der Bischöfe, unsere Priester und Diakone, alle, die zum Dienst in der Kirche bestellt sind und das ganze Volk deiner Erlösten.
3: Erhöre, gütiger Vater, die Gebete der hier versammelten Gemeinde und führe zu dir auch alle deine Söhne und Töchter, die noch fern sind von dir. Erbarme dich aller unserer verstorbenen Brüder und Schwestern und alle, die in deiner Gnade aus dieser Welt geschieden sind. Nimm sie auf in deine Herrlichkeit und mit ihnen lass auch uns, wie du verheißen hast, zu Tische sitzen in deinem Reich. Darum bitten wir dich, unseren Herrn Jesus Christus, denn durch ihn schenkst du der Welt alle guten Gaben.

Erlöse uns, Herr, allmächtiger Vater, von allem Bösen und gib Frieden in unseren Tagen. Komm uns zu Hilfe mit deinem Erbarmen und bewahre uns vor Verwirrung und Sünde, damit wir voll Zuversicht das Kommen unseres Erlösers, Jesus Christus, erwarten.

0: Seht das Lamm Gottes, das hinwegnimmt die Sünden der Welt. Herr, ich bin nicht würdig, dass du eingehst unter mein Dach, aber sprich nur ein Wort, so wird meine Seele gesund. Hier in der Liturgie ist der Satz vorgeschlagen: Selig die Frieden stiften, sie werden Söhne Gottes genannt werden.
1: Herr Jesus, du selbst bist jetzt gegenwärtig hier präsent in der St. Anna Basilika in Altötting, aber auch bei Ihnen, liebe Hörerinnen und Hörer, die Sie uns jetzt an den Radiogeräten verfolgen, diese heilige Messe mithören. Jesus ist jetzt gegenwärtig. Mit seinem Frieden. Versöhnung ist möglich, Frieden ist möglich, Einheit ist möglich. Wir wollen unsere Herzen jetzt öffnen, dir, Jesus, der du kommst und aussähst, was nicht in unserer Kraft, in unserer Macht liegt, aber in deiner. Nämlich Einheit, Versöhnung, Liebe und Frieden dort zu schenken, wo es uns nicht möglich ist. Wir wollen dir heute sagen, Jesus, wir sind bereit, dass du mit uns beginnen kannst. Dass du uns ausrüsten kannst zum Werkzeug deines Friedens. Mach uns selbst zu Boten deines Friedens. Danke, Jesus.

Radio Horeb, Leben mit Gott, und das dürfen wir hier ganz konkret erfahren, wie in einer sehr, sehr vollen St. Anna-Basilika in Altötting bei der Friedenssternwallfahrt jetzt langsam der Kommunionempfang zu Ende geht, wir uns neu rüsten lassen als Friedensboten, dann auch gleich ausgesendet zu werden. Denn am Ende der Messe heißt es, gehet hin in Frieden. Schön, dass Sie, liebe Hörerinnen und Hörer, mit dabei sind, dass wir Sie hier auch mitnehmen dürfen an diesen Gnadenort im Bistum Passau, Altötting. Hier wird im Anschluss an die Messe dann die Möglichkeit sein, mit unserem Programmdirektor von Radio Horeb, Pfarrer Kocher, noch persönlich zu sprechen, eine Begegnung am Radio Horeb Stand, der betreut wird von Ehrenamtlichen aus dem Radio Horeb Team Deutschland.

Musik hier in der Basilika wird gestaltet von einer Musikgruppe von der Jugend 2000 aus München. Ganz wunderbare Klänge. Und jetzt übernimmt die Organistin dieser Stiftskirche an der Orgel.

0: Lasset uns beten. Herr, unser Gott, wir haben das Unterpfand des ewigen Lebens empfangen. Gib, dass wir nach der Weisung des heiligen Benedikt alle Menschen als Brüder und Schwestern aufrichtig lieben und in deinem Dienst treu befunden werden. Darum bitten wir durch Christus, unseren Herrn.
1: Das übernehmen wir zur Abmoderation die Moderatoren vor Ort, Manfred Benkert,
2: Tizian Merkert. Ein ganz großes Vergelt's Gott, zum einen, dass Sie gekommen sind, dass Sie zugesagt haben, die Predigt zu halten. Ein ganz großes Vergelt's Gott für die tiefen Worte, die so unendlich wichtig sind. Ich werde danach noch ein paar Worte sagen vom Schlusssegen, aber an dieser Stelle ein riesen Vergelt's Gott. Und dass Sie uns auch durch Ihr Kommen auch Radio Horeb gebracht haben und die vielen Zuhörer und Zuhörerinnen, wo wir wirklich sehr, sehr dankbar sind, dass wir in so einer großen Gebetsgemeinschaft sein dürfen. Vergelt's Gott nochmal.

0: Neben mir steht die Patricia, die auch am heutigen Tag durch diesen Tag moderieren wird. Und die Patricia ist noch zusätzlich auch Künstlerin. Und ich dachte, das ist ein sehr guter Dialog in diesem Sinne, weil sie ja auch sehr künstlerisch begabt sind. Und die Patrizia hat für Sie von Altötting ein Bild gemalt mit der Mutter Gottes. Und ich denke, sowas Persönliches ist besser vielleicht wie was anderes. Ja. Vergelt's Gott, wir kommen.
1: Vielen lieben Dank. Und Pfarrer Kocher hält das Aquarell, ein wunderschönes Aquarell, in der Hand und bedankt sich.
0: So, die Technik. Sie könnten sich kurz noch mehr setzen. So, gelobt sei Jesus Christus. Ich bin überwältigt und unglaublich dankbar, dass Sie in so großer Zahl gekommen sind. Wir haben ja gestern schon begonnen, aber das Heutige hat es noch mehr um ein Vielfaches von der Anzahl der Leute hier in der Kirche zumindest übertroffen. An den Radiogeräten bei Radio Horeb und unserem Livestream sind natürlich viele Leute noch dazugekommen. Und es ist, ja, vergelt's Gott dafür, dass sie sich auf den Weg gemacht haben und der Mutter Gottes die Ehre gegeben haben. In dieser großen Gebetsgemeinschaft dürfen wir verbunden sein. Vergessen wir auch nicht, die Gebetsgemeinschaft geht über unser Irdisches hinaus. Wir sind auch verbunden mit dem Himmel, mit allen Engeln und Heiligen, auch mit den armen Seelen. Und in dieser großen Gebetsgemeinschaft dürfen wir zusammen sein. Dürfen wir nicht vergessen, es ist unendlich wichtig. Pfarrer Kocher, Sie haben gesprochen, Frieden ist möglich. Ja, Frieden ist möglich. Und wir dürfen Baumeister für diesen Frieden sein. Wir dürfen Friedensstifter sein. Es liegt in unserer DNA von uns Christen. Und unser großes Anliegen unserer Initiative ist in drei Worten beschrieben. Für Versöhnung, für Frieden und für Einheit. Der gestrige Abend, der war da, um uns mit Gott zu versöhnen und um uns auszurichten, mit wem müssen wir uns sonst noch versöhnen, mit dem Nächsten, vielleicht auch mit uns selbst. Das Beichtsakrament war gestern im Vordergrund. Und so wollen wir heute, es wird übrigens auch heute noch angeboten, auch am Nachmittag, das Sakrament der Beichte, ein geniales Sakrament, katholisch sein ist einfach genial. Versöhnung, Frieden und Einheit. Ich habe es gestern schon eingangs gesagt, Versöhnung ist die Voraussetzung für den Frieden. Und der Friede, die Voraussetzung für die Einheit. Selig die Frieden stiften, denn sie werden Söhne Gottes genannt sein und genannt werden. Da sind wir damit gemeint. Wir sollen zu diesen Friedenstiftern sein. Wir sind berufen, Hoffnung in diese Welt zu bringen, Freude hinauszutragen in diese Welt, Friedenstifter zu sein. Das ist unser Anliegen seit fast 5 Jahren von Deutschland betet Rosenkranz. Mittlerweile an über 900 Orten, 900 Gruppen sind deutschlandweit beteiligt, um für dieses große Anliegen zu beten, um öffentlich Zeugnis abzugeben. Auch das ist katholisch. Zeugnis zu geben für die Hoffnung, die uns trägt. Eine Hoffnung, die nicht von uns kommt, eine Freude, die nicht von uns kommt. Eine Freude, die von Gott kommt, und da dürfen wir Lichter sein und durchstrahlen in diese Welt. Da sind wir zusammen und deshalb wollen wir heute auch den ganzen Tag den Himmel bestürmen für diesen Frieden, der so unendlich notwendig ist. Papst Leo hat bei der Friedensvigil im April 2026 gesagt, es gibt eine Architektur des Friedens, also die Institutionen, der Staat und so weiter. Es gibt aber auch ein Handwerk des Friedens. Der Handwerk des Friedens, da sind wir wiederum gemeint. Da dürfen wir mitbauen. Und die geistige Waffe unserer Initiative, unsere Schleuder Davids gegen die Goliathe dieser Zeit, den Krieg, die Abtreibung, die Unversöhnlichkeiten, alles, was gegen die Familien geht und so weiter, ist der Rosenkranz, die geistige Allzweckwaffe, wie ich es immer so gern nenne. Kriege wurden schon verhindert damit oder abgemildert. Familien fanden wieder zusammen. Das ist das, was wir machen wollen, das ganze Jahr über. Heute und darüber hinaus. Also lassen Sie uns wirklich beten, heute zusammen, bis die Erde bebt. Das ist unser Anliegen, das wäre meine Sehnsucht. Vertrauen wir darauf, dass unser Gebet wirkmächtig ist. Wir leiern nicht nur irgendwelche Gesetzchen und irgendwelche magischen Worte runter, sondern wir bringen durch den Rosenkranz Jesus in die Welt hinein. An der Hand der Mutter Gottes, die ist unsere mächtige Fürsprecherin. Sie breitet den Mantel aus, noch dazu einen Gnadenort wie Altötting, wo der Himmel sowieso offen steht. Ja, daran möchte ich es belassen. Ich möchte jetzt keine zweite Predigt halten. Ich möchte noch auf zwei Sachen hinweisen. Es wäre toll, wenn Sie uns unterstützen würden durchs Gebet. Beteiligen Sie sich an unseren Initiativen, wo Sie auch immer sind, in ganz Deutschland. Laden Sie uns ein in Ihre Gemeinden. Wir werden ins ganze Jahr in vielen Gemeinden eingeladen, etwa 50 Orte im ganzen Jahr sind wir unterwegs, um Friedensprozessionen abzuhalten und auch Orte, wo die Gemeinden der Mutter Gottes geweiht werden. Wir sind aber auch, damit wir das tun können, was wir tun, auf Ihre Unterstützung auch finanziell angewiesen. Es wird nach dem Gottesdienst werden von unserem Team, Leute sind erkennbar, entweder mit den blauen T-Shirts mit Aufdruck oder mit den weißen Westen, mit Deutschland betet Rosenkranz Aufdruck, stehen an den Türen, wo wir dankbar wären, wenn Sie uns mit Ihrer großzügigen Gabe, jedem, wie es möglich ist, zu unterstützen. Wir brauchen Sie dringend. Ebenso können Sie Teil werden unserer Mission, indem Sie uns auch unterstützen. Wir haben jetzt auch einen Unterstützerkreis, Unterstützerflyer, die gibt es bei uns am Stand, wo Sie uns regelmäßig unterstützen können. Vergelt's Gott schon an dieser Stelle, bleiben wir weiter heute an diesem Tag im Gebet verbunden. Die praktischen Ansagen gibt's nach dem Auszug, das macht dann wieder die Patricia. Vergelt's Gott für Ihr Dasein und ich freue mich auf viele Gespräche und das gemeinsam im Gebet unterwegs zu sein. Gelobt sei Jesus Christus.

Ich danke dem Rektor dieser Kirche, der uns, der mich freundlich, nicht einmal seinen Namen, durch diese Feier begleitet hat, auch für die Freundlichkeit der Aufnahme, vergelt's Gott. Am 29. Juni, vor ein paar Tagen, waren es 40 Jahre, dass ich zum Priester geweiht worden bin. Ich habe unvorstellbar viele Zuschriften bekommen, Berge, wirklich, auch hierfür, vergelt's Gott. Danke auch für diese Initiative, Herr Benkert. Heute in der Früh habe ich mir gedacht, Patron Europas und Vater Europas, und habe daraufhin meine Predigt noch umdisponiert. Aber man dachte, das ist ein aufgedeckter Elfmeter, den musst du verwandeln, den darfst du nicht daneben schießen, wie Kylian Mbappé es getan hat. Und so darf ich Ihnen noch mit diesem besonderen Requiar den Segen spenden. Ich habe da einen Segen gefunden, den der Heilige Benedikt, der auf den zurückgeht, und den möchte ich Ihnen heute spenden. Durch die Anrufung der unbefleckten und immer jungfräulichen Gottesmutter Maria, durch die Fürsprache des Heiligen Benedikt und Maurus, möge die Macht Gottes des Vaters, die Weisheit Gottes des Sohnes und die Kraft des Heiligen Geistes euch vor Krankheiten befreien. Wie es Gott gefällt, so geschehe es, und euch geschehe, wie ihr erbittet und wie ihr es ersehnt, zum Ruhm und zur Ehre des hochheiligen Kreuzes unseres Herrn Jesus Christus. Amen.

0: Gleich nach dem Auszug wird Pfarrer Kocher nach der Festmesse noch vor der St. Anna-Basilika in Altötting beim Stand von Radio Horeb zu sprechen sein für die hier Anwesenden und auch seine Bücher, die er dabei hat, signieren. Um 14 Uhr dürfen wir Sie wieder einladen in die St. Anna-Basilika nach Altötting, liebe Hörerinnen und Hörer, von wo wir die Friedenssternwallfahrt noch bis 16 Uhr heute Nachmittag übertragen werden. Dann gibt es eine Zeit der gestalteten eucharistischen Anbetung inklusive Rosenkranzgebet noch einmal für den Frieden mit Schwester Dulcissima von der Marianisch-Kontemplativen Gemeinschaft Oase des Friedens, die wir auch am gestrigen Abend beim Abend der Barmherzigkeit mit ihrem Zeugnis gehört haben. Diesen Vortrag gibt es übrigens, sowie auch die Predigten von Weihbischof Florian Wörner und auch von Pfarrer Kocher von heute Vormittag in unserer Mediathek von Radio Horeb im Podcast zum Nachhören und gerne auch zum Weiterleiten an andere. Und um 15 Uhr heute Nachmittag, der letzte Programmpunkt, den wir bei Radio Horeb für Sie, unsere Hörer, übertragen werden, hält Zisterzienser Pater Professor Dr. Karl Wallner aus dem bekannten österreichischen Stift Heiligenkreuz im Wienerwald einen Vortrag dann thematisch zu diesen Friedenssternwallfahrttagen. Ja, es wird rund um den Frieden gehen. Und wenn Sie vielleicht hier in der Gegend von Altötting wohnen und sich heute Nachmittag noch auf den Weg machen möchten, die Friedenssternwallfahrt endet mit einer Vesper inklusive Rosenkranzprozession Marienweihe. Und hier verabschieden sich jetzt Claudia und Peter Kiesel.
1: Wir bedanken uns bei Claudia Kiesel für die Moderation der Heiligen Messe aus Altötting und beim gesamten Übertragungsteam, die Übertragung hier möglich gemacht haben. Gleich um 11.45 Uhr beten wir die sechs gemeinsam, heute mit Diakon Leo Bernhard aus Welden im Bistum Augsburg. Das Psalterium finden Sie ab Seite 437, den Hymnus auf Seite 145 unten, die Lesung und das Responsorium auf Seite 1214 und die Oration auf Seite 827, gleich um 11.45 Uhr, die Sext.

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Wir beten nun die Sechs, das Mittagslob der Kirche, heute gemeinsam mit Diakon Leo Bernhard aus Welden im Bistum Augsburg.

0: O Gott, komm mir zu Hilfe.
1: Herr, eile mir zu helfen.
0: Ehre sei dem Vater und dem Sohn und dem Heiligen Geist.
1: Wie im Anfang, so auch jetzt und alle Zeit und in Ewigkeit. Amen. Halleluja.
0: Die Glut des Mittags treibt uns um. Die Stunden eilen wie im Flug. Du, Gott, vor dem die Zeiten stehen, lass uns ein wenig bei dir ruhen.
1: Wir atmen fiebrig und gehetzt. Der Streit flammt auf, das rasche Wort. In deiner Nähe, starker Gott, ist Kühlung, Frieden und Geduld.
0: Gewähr uns dies, o guter Gott, du Vater und du einziger Sohn, die ihr mit ihm, dem Heiligen Geist, regiert durch Zeit und Ewigkeit. Amen. Himmel und Erde werden vergehen, aber meine Worte werden nicht vergehen.
1: Himmel und Erde werden vergehen, aber meine Worte werden nicht vergehen.
0: Herr, nach deiner Hilfe sehnt sich meine Seele. Ich warte auf dein Wort.
1: Meine Augen sehnen sich nach deiner Verheißung. Sie fragen, wann wirst du mich trösten?
0: Ich bin wie ein Schlauch voller Risse, doch deine Gesetze habe ich nicht vergessen.
1: Wie viele Tage noch bleiben deinem Knecht? Wann wirst du meine Verfolger richten?
0: Stolze stellen mir Fallen, sie handeln nicht nach deiner Weisung.
1: Zuverlässig sind all deine Gebote. Zu Unrecht verfolgt man mich. Komm mir zu Hilfe.
0: Fast hätte man mich von der Erde ausgetilgt. Dennoch halte ich fest an deinen Befehlen.
1: In deiner großen Huld lass mich leben, und ich will beachten, was dein Mund mir gebietet.
0: Ehre sei dem Vater und dem Sohn und dem Heiligen Geist.
1: Wie im Anfang, so auch jetzt und alle Zeit und in Ewigkeit. Amen.
0: Himmel und Erde werden vergehen, aber meine Worte werden nicht vergehen. Du bist meine Zuflucht, Herr, ein fester Turm gegen die Feinde.
1: Du bist meine Zuflucht, Herr, ein fester Turm gegen die Feinde.
0: Gott, höre mein Flehen, achte auf mein Beten.
1: Vom Ende der Erde rufe ich zu dir, denn mein Herz ist verzagt. Führe mich auf den Felsen, der mir zu hoch ist.
0: Du bist meine Zuflucht, ein fester Turm gegen die Feinde.
1: In deinem Zelt möchte ich Gast sein auf ewig, mich bergen im Schutz deiner Flügel.
0: Denn du, o Gott, hast meine Gelübde gehört und denen das Erbe gegeben, die deinen Namen fürchten.
1: Füge den Tagen des Königs noch viele hinzu. Seine Jahre mögen dauern von Geschlecht zu Geschlecht.
0: Er throne ewig vor Gottes Angesicht. Huld und Treue mögen ihn behüten.
1: Dann will ich allzeit deinem Namen singen und spielen und Tag für Tag meine Gelübde erfüllen.
0: Ehre sei dem Vater und dem Sohn und dem Heiligen Geist.
1: Wie im Anfang, so auch jetzt und alle Zeit und in Ewigkeit. Amen.
0: Du bist meine Zuflucht, Herr, ein fester Turm gegen die Feinde. Vor den Schrecken des Feindes schütze mein Leben, o Herr.
1: Vor den Schrecken des Feindes schütze mein Leben, o Herr.
0: Höre, o Gott, mein lautes Klagen. Schütze mein Leben vor dem Schrecken des Feindes.
1: Verbirg mich vor der Schar der Bösen, vor dem Toben derer, die Unrecht tun.
0: Sie schärfen ihre Zunge wie ein Schwert, schießen giftige Worte wie Pfeile,
1: um den Schuldlosen von ihrem Versteck aus zu treffen. Sie schießen auf ihn, plötzlich und ohne Scheu.
0: Sie sind fest entschlossen zu bösem Tun. Sie planen, Fallen zu stellen und sagen, wer sieht uns schon?
1: Sie haben Bosheit im Sinn, doch halten sie ihre Pläne geheim.
0: Ihr Inneres ist heillos verdorben. Ihr Herz ist ein Abgrund.
1: Da trifft sie Gott mit seinem Pfeil. Sie werden jählings verwundet.
0: Ihre eigene Zunge bringt sie zu Fall. Alle, die es sehen, schütteln den Kopf.
1: Dann fürchten sich alle Menschen, sie verkünden Gottes Taten und bedenken sein Wirken.
0: Der Gerechte freut sich am Herrn und sucht bei ihm Zuflucht. Und es rühmen sich alle Menschen mit redlichem Herzen.
1: Ehre sei dem Vater und dem Sohn und dem Heiligen Geist.
0: Wie im Anfang, so auch jetzt und alle Zeit und in Ewigkeit. Amen. Vor den Schrecken des Feindes schütze mein Leben, o Herr.
1: Wir hören nun eine Kurzlesung aus dem 1. Korintherbrief 9, 26, 27. Ich laufe nicht wie einer, der ziellos läuft, und kämpfe mit der Faust nicht wie einer, der in die Luft schlägt. Vielmehr züchtige und unterwerfe ich meinen Leib.
0: Selig der Mann, den du, o Herr, erziehst,
1: den du mit deiner Weisung belehrst.
0: Lasst uns beten. Allmächtiger Gott, du hast uns im heiligen Benedikt einen Meister und Lehrer geschenkt, der uns anleitet, dich zu suchen und dir zu dienen. Gib, dass wir der Liebe zu dir nichts vorziehen, sondern voll Freude und Zuversicht auf dem Weg deiner Gebote dir entgegeneilen. Darum bitten wir durch Jesus Christus, unseren Herrn. Amen. Der Herr sei mit euch.
1: Und mit deinem Geiste.
0: Und so segne, schütze und begleite euch der dreifaltige Gott, der Vater und der Sohn und der Heilige Geist.
1: Amen.
0: Singet Lob und Preis.
1: Dank sei Gott dem Herrn.
0: Ja, danke, Herr Stopp, für Ihren ehrenamtlichen Dienst am Samstagmorgen.
1: Ich bedanke mich auch, Diakon Bernhard. Vielen Dank fürs gemeinsame Beten und ein schönes Wochenende. Bis zum nächsten Mal.
0: Dankeschön, ebenfalls.
1: Wiederhören. Ja, hier bei Radio Horeb bleiben wir im Gebet. Um 12 Uhr beten wir den Angelus und beten die Gottesmutter an, diesmal mit Pfarrer Martin Finkel aus Bad Hindelang. Ich darf mich nun von Ihnen verabschieden und Ihnen viel Freude mit unserem weiteren Programm wünschen. Astrid Mooskopf erwartet Sie schon im Studio Balderschwang und wird Sie durch die weiteren Stunden an diesem Samstag begleiten. Viel Freude mit unseren weiteren Sondersendungen aus Altötting am heutigen Nachmittag und ein gesegnetes Wochenende aus dem Studio in München wünscht Ihnen, liebe Hörer, Ihr ehrenamtlicher Sendebegleiter Markus Stopp.

Mutter Gottes, wir rufen zu dir. So wollen wir das auch jetzt tun, gemeinsam im Gebet des Angelus hier bei Radio Horeb. Gleich ist es 12 Uhr und wir wollen gemeinsam den Angelus beten, hier auf Sendung verbunden. Auch in der Gemeinschaft mit einem zugeschalteten Priester. Es ist Pfarrer Finkel aus Hindelang, aus Bad Hindelang. Er wird mit uns den Angelus beten, uns den Segen spenden und uns auch eine Mittagsansprache mit auf den Weg geben.

0: Der Engel des Herrn brachte Maria die Botschaft.
1: Und sie empfing vom Heiligen Geist.
0: Gegrüßet seist du, Maria, voll der Gnade, der Herr ist mit dir. Du bist gebenedeit unter den Frauen, und gebenedeit ist die Frucht deines Leibes, Jesus.
1: Heilige Maria, Mutter Gottes, bitte für uns Sünder, jetzt und in der Stunde unseres Todes. Amen.
0: Maria sprach, siehe, ich bin die Magd des Herrn.
1: Mir geschehe nach deinem Wort.
0: Gegrüßet seist du, Maria, voll der Gnade, der Herr ist mit dir. Du bist gebenedeit unter den Frauen, und gebenedeit ist die Frucht deines Leibes, Jesus.
1: Heilige Maria, Mutter Gottes, bitte für uns Sünder, jetzt und in der Stunde unseres Todes. Amen.
0: Und das Wort ist Fleisch geworden
1: und hat unter uns gewohnt.
0: Gegrüßet seist du, Maria, voll der Gnade, der Herr ist mit dir. Du bist gebenedeit unter den Frauen, und gebenedeit ist die Frucht deines Leibes, Jesus.
1: Heilige Maria, Mutter Gottes, bitte für uns Sünder, jetzt und in der Stunde unseres Todes. Amen.
0: Bitte für uns, heilige Gottesmutter,
1: auf dass wir würdig werden der Verheißungen Christi.
0: Lasset uns beten. Allmächtiger Gott, gieße deine Gnade in unsere Herzen ein. Durch die Botschaft des Engels haben wir die Menschwerdung Christi, deines Sohnes, erkannt. Lass uns durch sein Leiden und Kreuz zur Herrlichkeit der Auferstehung gelangen. Darum bitten wir durch Christus, unseren Herrn.
1: Amen.
0: O Herr, gib auch den Verstorbenen die ewige Ruhe.
1: Und das ewige Licht leuchte ihnen.
0: Herr, lass sie ruhen in Frieden.
1: Amen.
0: Beten wir auch in der Gebetsmeinung des Papstes und für seine Person. Vater unser im Himmel, geheiligt werde dein Name, dein Reich komme, dein Wille geschehe wie im Himmel, so auf Erden.
1: Unser tägliches Brot gib uns heute und vergib uns unsere Schuld, wie auch wir vergeben unseren Schuldigern. Und führe uns nicht in Versuchung, sondern erlöse uns von dem Bösen. Amen.
0: Gegrüßet seist du, Maria, voll der Gnade, der Herr ist mit dir. Du bist gebenedeit unter den Frauen, und gebenedeit ist die Frucht deines Leibes, Jesus.
1: Heilige Maria, Mutter Gottes, bitte für uns Sünder, jetzt und in der Stunde unseres Todes. Amen.
0: Ehre sei dem Vater und dem Sohn und dem Heiligen Geist.
1: Wie im Anfang, so auch jetzt und alle Zeit und in Ewigkeit. Amen.

Liebe Hörerinnen und Hörer am Radio, Ora et Labora, bete und arbeite. Viele Menschen kennen diesen wesentlichen Satz aus der Regel des heiligen Benedikts, den die Kirche heute feiert, Gründer des abendländischen Mönchtums. Egal, wo sie jetzt gerade sind, wo sie jetzt gerade Ora mitsingen und mitbeten mit uns. Vielleicht ist in ihrer Nähe oder etwas weiter weg irgendein Benediktiner oder Benediktinerinnenkloster, das sie vielleicht kennen und vielleicht schon mal dort waren oder zumindest davon gehört haben. Es gibt ganz viele dieser Orte. Das Gemeinsame ist diese Regel des heiligen Benedikt, und den Autor, den Verfasser dieser Regel, feiert die Kirche heute auch als Heiligen. Bete und arbeite, das kann man auch praktisch verwirklichen, indem man um 6 Uhr in der Früh Radio Horeb einschaltet. Und schon ist man Teil einer großen Gebetsgemeinschaft. Ich glaube, wir sind ganz schön viele. Wenn da mal auf einer Landkarte überall ein Punkt leuchten würde, wo jemand bei Radio Horeb mitbetet, ich glaube, da hätten wir gar nicht so wenige Punkte auf der deutschen und europäischen Landkarte, weltweit vielleicht auch. Bete und arbeite, das sind so die zwei Dinge, denn Sie kennen ja den berühmten Spruch, Ordnung ist das halbe Leben. Die Frage ist, worin besteht dann die andere Hälfte? Halbe Leben ist Ordnung. Ja, und dann? Was ist dann noch? Der Benedikt würde sagen, zuerst mal beten, dass sich Gott zuwenden, sich Zeit für Gott nehmen und dann schaffen, arbeiten. Die Benediktiner sind keine Gemeinschaft, wo Arbeit keine Rolle spielt. Natürlich gibt es die Arbeit in der Landwirtschaft, in den verschiedenen Bereichen, in den verschiedenen Betrieben, die dazugehören. Natürlich gehört auch die Regeln einer Gemeinschaft mit Ordnung, Pünktlichkeit,

0: Geist macht durch das Gebet, wer dann, wer würde das sonst machen? Ein weiterer Satz aus seiner Regel, den wir schon mal gelesen haben vielleicht: Dem Gottesdienst soll nichts vorgezogen werden. Oh, vorziehen. Prioritäten heißt es ja neudeutsch immer so. Was ist denn wirklich wichtig? Und es gibt so viele Dinge, die täglich wichtig und laut sind, vor allem laut. Und wenn sie nicht laut sind durch ihre Lautstärke, dann sind sie durch ihre Klingeltöne am Handy oder bei WhatsApp drin. Alles irgendwo Sachen, die immer wichtig sind. Und doch sagt der Benedikt, ist alles gut und recht und schön. Aber dem Gottesdienst soll man nichts vorziehen, obwohl der nicht schreit und obwohl das Handy wahrscheinlich nicht so sehr klingelt, weil es dann längst wieder Gebet ist. Aber es ist notwendig. Das, was wir Gott geben, ist für die Menschen nicht verloren, wie man ja sieht an den Klöstern und allem, was sie bewirkt haben durch die Jahrhunderte. Denken wir daran, wir folgen der Regel des heiligen Benedikt, wenn wir uns zum Gebet versammeln, der sagt, Leute, zuerst mal O und dann L. Zuerst Ora bete und dann L, wir arbeiten. Beides gehört zusammen, so wie der Mensch auf zwei Beinen steht, damit es nicht umhaut. Gehen wir zuerst, wenden wir uns zuerst dem Herrn zu und dann wenden wir uns konkret der Arbeit zu. Denken wir daran, dass wir dieser Regel folgen, Tag für Tag. Und das hat dem Abendland nicht geschadet und ist auch für uns gut und wichtig. So danke ich allen, die jeden Tag mithelfen, dass wir dieser Regel folgen können. Darf euch jetzt auch alle den Segen heute am Fest des Heiligen Benedikt geben. Der Herr sei mit euch.
1: Und mit deinem Geiste.
0: Die Fürsprache des Heiligen Benedikt segne euch alle, der dreifaltige Gott, der Vater, der Sohn und der Heilige Geist.
1: Amen.
0: Gelobt sei Jesus Christus.
1: In Ewigkeit. Amen. Einen ganz herzlichen Dank an Pfarrer Martin Finkel aus Bad Hinnenlang, war er uns verbunden für diese gemeinsame Gebetszeit. Haben Sie ganz herzlichen Dank. Hier ein Gruß ins Allgäu und liebe Hörerinnen und Hörer, wo auch immer Sie jetzt verstreut sind, hier in Deutschland, einfach an all den vielen Punkten, die jetzt aufleuchten. Sie können hier bei Radio Horeb in dieser Gebetsgemeinschaft mit uns verbunden bleiben. Gleich geht es erst einmal weiter mit unserem Wochenmagazin, aber dann auch weiter mit immer wieder mit Gebet und spirituellen geistlichen Sendungen. Unter anderem unser Highlight heute, wir übertragen die Sternwallfahrt aus Altötting. Gebetszeiten heute auch um 14 Uhr dann wieder, ist meine Kollegin Claudia Kiesel für Sie vor Ort. Wir schalten rüber, lassen uns mit hineinnehmen in diese große Wallfahrt, wo auch Pfarrer Koche heute vor Ort ist und den Sie vielleicht auch schon bei uns im Programm gehört haben. Schön, wenn Sie sich heute durch diesen Tag auch begleiten lassen, auch mit diesem Höhepunkt der Sternwallfahrt in Altötting. Ich darf Sie durch das Programm begleiten. Mein Name ist Astrid Mooskopf und ich weise Sie auch gerne auf die Möglichkeit hin, wenn Sie etwas verpassen sollten, auf unserer Internetseite auf horeb.org alle Sendungen des Tages noch einmal nachhören zu können. So auch die Mittagsansprache, die wir soeben von Pfarrer Martin Finkel gehört haben. Stöbern Sie gerne vor Ort auch dort ein bisschen herum.

0: Herzlich willkommen zum Wochenmagazin bei Radio Horeb. Mein Name ist Astrid Mooskopf. Ich begrüße Sie herzlich aus dem Studio in Balderschwang. Zwei Themen stehen heute bei uns auf dem Programm. Das eine, das ist natürlich der neue Bischof von Würzburg. Und das andere, das ist noch einmal der Blick auf das Laienpredigtverbot, das der Vatikan nach abermaliger Anfrage wieder bestätigt hat. Im Wochenkommentar hören wir etwas zu unserem, zu dem neuen Bischof, nicht unserem, dem Würzburger Bischof. Ein Jahr lang wartete Eichstätt auf den neuen Bischof, Seit Dienstag ist nun klar, der neue Bischof heißt Christian Würz und ist aktuell Weihbischof in Freiburg. Mit 55 Jahren ist Würz der jüngste unter den 27 deutschen Diözesanbischöfen. Allerdings muss sich die Diözese noch etwas gedulden. Die Amtseinführung werde erst nach den bayerischen Sommerferien sein, hieß es. Das bedeutet nicht vor Mitte September. Im Wochenkommentar spricht Dorothea Schmidt, freie Mitarbeiterin bei der katholischen Wochenzeitung Die Tagespost, über den neuen Bischof von Eichstätt.
1: Adveniat regnum tuum, dein Reich komme, so lautet der Wahlspruch des neu ernannten Bischofs von Eichstätt, Christian Würz. Am vollbesetzten Eichstätter Dom am Dienstagvormittag rückte er dieses Motto in den Mittelpunkt seiner Ansprache. Er müsse die Ernennung an sich noch verarbeiten, sagte der bisherige Freiburger Weihbischof, dessen offizieller Amtsantritt als Eichstätter Bischof nach den bayerischen Sommerferien erfolgen soll. Nach eigenem Bekunden war die Ernennung für ihn eine Überraschung. Er sagte nicht sofort zu, sondern dachte erst nach. Erst als ihm der Nuntius, wie er mit einem Schmunzeln verriet, so ins Gewissen geredet und ihm gesagt habe, dass es eine schöne und wichtige Aufgabe sei, die dem Willen des Papstes entspreche, willigte er ein. Dies wirkt wie ein Kontrapunkt zum derzeit gewohnten Gesang einer Kirche, in der viele erst nach Ämtern und Mitspracherechten drängen. Würz hat dieses Amt nicht gesucht, er wurde gerufen. Er handelte nicht aus Ehrgeiz, sondern aus Gehorsam. Und genau das ist der Kern dessen, was Würz unter selbstloser Caritas versteht. Eine Kirche ohne Caritas ist keine Kirche, sagte Würz in Eichstätt. Der Satz klingt zunächst selbstverständlich, doch wies Würz zusätzlich auf eine Gefahr hin, die sich hinter dem Engagement in der Kirche verbergen kann. Er formulierte es so: Manchmal haben wir die Tendenz, die Caritas zu vereinnahmen oder zu verzwecken. Da gelte es, genau hinzuschauen. Dient man selbstlos dem Menschen oder fragt man dabei klammheimlich, was für einen selbst dabei herausspringt? Würz will nach eigenen Angaben zwar erst einmal die Menschen im Bistum kennenlernen, ihre Sehnsüchte, Wünsche und vielleicht Enttäuschungen. Vor allem aber möchte er gemäß seinem Wahlspruch am Reich Gottes weiterbauen und der Frage nachgehen, wie Pastoral und Diakonie zusammengehen. Würz hat als Leiter der Arbeitsgruppe der Deutschen Bischofskonferenz zur diakonischen Kirchenentwicklung genau an dieser Nahtstelle gearbeitet. Wie können und sollen sich Christen in einer säkularen Gesellschaft engagieren? Nicht bloß im Sinne sozialen Handelns an sich, sondern als Kirche, die aus ihrer Sendung heraus dient. Das ist die richtige Frage. Die Erfahrung der vergangenen Jahre lehrt, wo in deutschen Diözesen von Diakonie die Rede war, klang die Forderung nach einer Strukturreform gleich mit. Eine Forderung, die an der Verfasstheit der Kirche rüttelt. Das, so viel deutet sich an, wird Würz nicht tun. Der promovierte Jurist und Theologe gilt zwar als reformoffen, will aber nicht gegen Rom und die Weltkirche agieren. Das hat er bereits in Freiburg als für die Priesterausbildung zuständiger Regens gezeigt, als sich Frauen für das Priesterseminar beworben hatten. Er lehnte die Bewerbungen mit dem Hinweis auf die derzeitige Rechtslage der Kirche zwar ab, suchte aber auch das Gespräch mit den Bewerberinnen und fokussierte die Debatte auf die Frage, was steckt dahinter, dass sich Studentinnen berufen fühlen und dass Papst Johannes Paul II. Damals gesagt hat, es geht definitiv nicht. Das päpstliche Dokument Ordinatio Sacerdotalis ist für ihn eine Gelegenheit, die theologische Tiefe dieser Lehre neu zu erschließen, und zwar in Verbundenheit mit der Weltkirche. Er erwarte, dass auch die Lehre der Kirche in den Lehrveranstaltungen dargestellt und vermittelt wird, sagte er in einem CNA-Interview. Damit liegt er nicht weit von seinem Vorgänger Gregor Maria Hanke entfernt, auch wenn er sich auf dem synodalen Weg zur Frauenfrage, synodalem Rat und Homosexualität anders positioniert hat als sein Vorgänger. Auch die Schwerpunkte, die er bei der Bekanntgabe seiner Ernennung genannt hat, passen durchaus in die Linie von Hanke. Sakramentenkatechese, Taufberufung, die Frage, wie Menschen wieder zum Glauben finden und das Reich Gottes aufgebaut werden kann. Das ist in der gegenwärtigen deutschen Bistumslandschaft ein echtes Statement. Während anderswo Synodalität zum Selbstzweck erklärt wird, Menschen die Kirche über Strukturen verändern wollen und ihr damit an die Substanz gehen, während die eigentliche Krise, der Glaubensverlust, ungebremst weiterläuft, sagt der künftige Eichstätter Bischof, worauf es ankommt. Nicht Verwaltung des Bestehenden, sondern Neuevangelisierung. Er selbst nennt es Aufbau des Reiches Gottes. Vielleicht ist die Wortwahl hier sogar ein kluger Schachzug, ist Neuevangelisierung in der deutschen Amtskirche doch eher ein rotes Tuch. Sein Wahlspruch Adveniat Regnum Tuum jedenfalls setzt die richtige Priorität.
0: Das sagt die freie Mitarbeiterin der katholischen Wochenzeitung Die Tagespost, Dorothea Schmidt, über den neuen Eichstätter Bischof. Er ist nun bekannt geworden. Christian Wirz wird es sein. Erst Mitte September wird die Einführung wohl stattfinden. Und wir sagen aber jetzt schon herzlichen Glückwunsch allen Eichstättern zum neuen Bischof und im Gebet verbunden für ihn und sein neues Amt. Adveniat Regnum Tuum, dein Reich komme. In diesem Sinne jetzt auch hier im Wochenmagazin bei Radio Horeb das nächste Lied mit einem Gruß nach Eichstätt.

Seit gestern findet in Altötting die Friedenssternwallfahrt zu Ehren der Rosenkranzkönigin statt. Und Radio Horeb ist mit dabei, live. Wir übertragen Gottesdienste, Rosenkranzbetrachtungen, Vorträge und das Stundengebet. Wir sind für Sie live vor Ort und übertragen für Sie dieses Jahrhundert, dieses Jahresereignis, nein, Jahrhundert ist vielleicht übertrieben, aber dieses Jahresereignis in Ihr Wohnzimmer. Sie können mit dabei sein, wenn Sie heute sich im Programm begleiten lassen. Heute um 14 Uhr schalten wir zum Rosenkranzgebet wieder nach Altötting und im Anschluss um 15 Uhr hören Sie von dort aus einen Vortrag, den wir von Pater Professor Karl Wallner aus dem Zisterzienserstift Heiligenkreuz in Österreich heute dort hören dürfen. Seien Sie mit dabei und hier im Programm können Sie natürlich auch dann auf unserer Internetseite können Sie natürlich auch alle Vorträge dann auch nachhören, sowie auch die Predigt unseres Programmdirektors Pfarrer Richard Kocher von heute Morgen, die er im Pontifikalamt dort mit gefeiert hat und wo er die Predigt gehalten hat. Gleich hier im Wochenmagazin geht es weiter mit einem Interview, das wir mit Pater Anton Lesser geführt haben. Er ist der geistliche Assistent von Kirche in Not und mit ihm haben wir über das Verbot von Laienpredigten gesprochen, das der Vatikan noch einmal bestätigt hat. Eine entsprechende Anfrage wurde aus Deutschland nochmal an den Heiligen Stuhl gerichtet. Der Bescheid kam zurück und warum so entschieden wurde, abermals, darüber sind wir heute hier im Gespräch im Interview der Woche. Mein Name ist Astrid Mooskopf. 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

0: Auch in Zukunft soll die Homilie, also die Predigt innerhalb der Messfeier, ausschließlich von Priestern oder Diakonen gehalten werden. Diese Regelung hat Papst Leo XIV. Nach einer entsprechenden Anfrage aus Deutschland bekräftigt. Über die Frage, warum diese Aufgabe geweihten Männern vorbehalten bleibt, sprechen wir jetzt im Interview der Woche mit Pater Anton Lesser, dem internationalen kirchlichen Assistent von Kirche in Not. Mein Kollege Sebastian Moll hat das Interview geführt und nachgefragt.
1: Darf ich etwas weiter ausholen? Weil es wird sonst nicht verständlich, warum die Kirche zu einer solchen Haltung kommt und hier darauf besteht, dass der Priester in der Heiligen Messe die Homilie selber hält.
2: Bitte, holen Sie weiter aus.
1: Wie das Lehramt uns sagt, der Priester ist nicht nur Getaufter, sondern er ist auch Geweihter und er steht der Gemeinde gegenüber. Es kommen in der Eucharistie zusammen Hirt und Herde, Haupt und Leib. Und sie soll es den ganzen Christus vergegenwärtigen. Wir haben eine dreifache Gegenwartsweise Gottes in der Heiligen Eucharistie. Wir haben einmal die Gegenwartsweise in uns. Die Gläubigen kommen mit dem Hirten zusammen. Haupt und Leib werden gegenwärtig gesetzt durch ihre ontologische Anteilhabe an Christus, die in der Taufe und der Priesterweihe gegeben ist. Er ist einmal gegenwärtig in seinem Wort. Das ist kein menschliches Wort, das ist ein Gotteswort. Und er ist gegenwärtig in seiner ganzen Gabe zur Entsühnung und Erlösung der Welt, ganz konkret mit Leib und Blut. Jede Gegenwartsweise wird jeweils eingeleitet mit einem kleinen Reinigungs- und Bußakt. Das ist einmal das Schuldbekenntnis am Anfang der Messe, wo wir uns selber gewahr werden. Wir entsprechen nicht im vollen Maße dem, was wir eigentlich sein dürften und sein sollten. Von der Lösung her, dann gibt es dort ein Schuldbekenntnis und anschließend dann den Lobpreis über die Freude der Gegenwart des Herrn. Beim Wort Gottes haben wir etwas ganz Ähnliches. Der Diakon verneigt sich oder der Priester sagt, Herr, reinige mein Herz und meine Lippen, damit ich dein Evangelium würdig verkünde. Und dann kommt das Halleluja, die Freude darüber, dass Gott in seinem Wort in unserer Mitte gegenwärtig ist. Und auch vor dem nach der Bereitung der Gaben wäscht der Priester seine Hände, weil die werden jetzt gebraucht von Gott her zur Hingabe des Leibes und Blutes Christi an den Vater und sagt, Herr, reinige, er bittet um in einem kleinen Bußgebet um die Reinigung seiner Hände und um die Befreiung von Schuld, damit er würdig das Opfer darbringen kann. Und dann gibt es wieder den Lobpreis über die Freude, in der Freude darüber, dass Gott gegenwärtig ist in seinem Leib und in seinem Blut, das tun wir dann im Sanctus. Also einfach nur, um das ein klein wenig hinzuführen. Also was sich vollzieht, ist etwas, was wir glauben aufgrund der Offenbarung Gottes und was völlig jenseits funktionaler innerweltlicher Überlegungen ist. Und wenn wir das glauben, dass in der Taufe die Teilhabe grundgelegt ist, das Sakrament bezeichnet ja etwas, ist ein äußerer Vollzug, der einen inneren Gehalt hat, Und der innere Gehalt ist die Gotteskindschaft und ist die Gegenwärtigsetzung Jesu als Haupt und Hirte. Und das findet in der Eucharistiefeier in einem Vollmaß statt. Und deshalb kommt es auch dem Haupt und dem Hirten zu, sich dem Volk zuzuwenden. Ich habe so mal in meiner Pfarrei, da gab es einen Politiker, der hervorragender Rhetoriker war und wirklich vermochte, größere Menschenmengen auch zu fesseln mit seinem Wort. Und dann habe ich in der Heiligen Messe die Frage gestellt bei der Predigt, warum ist die Kirche so dumm und lässt diesen Politiker nicht predigen? Der kann das vermutlich viel besser wegen. Weil wir wirklich glauben, dass Christus sich an mich gebunden hat in der Priesterweihe und euch etwas schenkt als Hirt und Haupt, was dieser Politiker nicht hat. Das vermittelt sich aber nur im Glauben. Das ist eine übernatürliche Gegebenheit und nicht eine innerweltlich funktional gedachte Größe. Drum die Voraussetzung, um das zu verstehen, diese Ordnung, ist der Glaube, dass in der Taufe wie in der Priesterweihe eine ontologische, eine seinsmäßige Prägung der Seele stattfindet, die unverlierbar ist. Und so erschließt sich aber auch nur in diesem Sinn dieses Bonum des Sakramentes, wenn einmal der Priester daran glaubt und sich dadurch auch verpflichtet fühlt und auch dafür sorgt, dass er nicht irgendetwas erzählt, sondern letztlich nur das, was er von Christus bekommt. Also unsere Vollmacht und Autorität erschöpft sich in der Vollmacht und Autorität Jesu.
2: Kann man denn sagen, dass die Predigt oder die Homilie dann auch so fast einen sakramentalen Charakter hat?
1: In der Heiligen Messe eben ja. Drum in der Heiligen Messe trägt der Priester auch ein Messgewand, nicht? Er repräsentiert wirklich Christus als Haupt und Hirte. Das ist ein äußeres Zeichen dafür. Und das gilt es einfach zu glauben, auch ein sehr einfach sprechender Priester. Wenn ich mit einem offenen Herzen mich für den Hirten öffne, dann darf ich etwas erwarten, dass Gott mir etwas gibt, was ich selber aufgrund der Gnade der Taufe nicht habe. Dass mir vom Hirten Christus her selber zukommt. Ich sage jetzt gleich noch etwas dazu. Natürlich setzt das diese Glaubenswirklichkeit setzt sich um in eine echte Pflicht des Priesters, dass er den Glauben der Kirche verkündet. Dass er das verkündet, was Christus uns gegeben hat. Sonst wird er gleichsam, ich könnte sagen, zum Betrüger. Nicht? Er nimmt eine Würde in Anspruch in der Liturgie, die sich umsetzt in eine Verpflichtung. Ich habe es ganz salopp meinen Seminaristen oft gesagt, eure privaten Schnapsideen retten keinen Menschen. Das, was den Menschen rettet, ist der Glaube der Kirche. Das ist 2000 Jahre geronnene Erfahrung des Menschen mit Gott. Das ist eine der Erfahrungsschatz von Tausenden von Heiligen, die ganz tief von Christus her berührt worden sind und ganz offensichtlich auch mit ihm gegangen sind. Und das als Backup zu sehen und als Orientierung und auch als Verpflichtung, das ist Gesetz, nicht? Ich denke, das muss man einfach diese Ordnung der Kirche macht nur Sinn, wenn ich in den Glauben eintrete, in das Glaubenswissen der Kirche über das Sakrament der Taufe und der Priesterweihe. Dann macht es natürlich Sinn.
2: Absolut. Ich denke, wenn man das versteht, dann versteht man auch, warum dieses Verbot, wobei Verbot immer so negativ klingt, warum es dem Weihestand vorbehalten ist.
1: Bitte nicht sagen, also das Wort Verbot ist hier wirklich fehl am Platz,
2: ja.
1: Wenn ich es mal so klar sage, sondern es geht um ein Bonum, es geht um ein übernatürliches Gut. Verstehen Sie, das mir geschenkt wird in der Messe. Und ich würde es wirklich von dort her, es wäre ein es wäre ein Verzicht auf etwas, was sakramental der Kirche geschenkt ist. Nämlich die Gleichgestaltung des Getauften in der Priesterweihe mit Christus als Haupt und Hirte. Und ich darf glauben, dass mir von Christus als Hirte und Haupt etwas zukommt durch den Priester, was ich als Getaufte aus mir nicht habe und was die Welt auch nicht hat. Und ich habe das oft erlebt, dass auch Menschen, die jetzt nicht unbedingt hervorragende Rhetoriker waren oder nicht fesselnd gepredigt haben, dass es trotzdem in den Menschen sehr viel bewirken konnte und bewirkt auch hat. Das, was hier in der Eucharistiefeier vergegenwärtigt wird, als Höhepunkt für das Gottesvolk, als den höchsten Vollzug für das Gottesvolk, das setzt keine Einschränkung in dem Auftrag, der an alle ergeht, geht hinaus in alle Welt. Wir sollen das Evangelium verkünden. Wir sollen sie taufen auf den Namen des Vaters, des Sohnes und des Heiligen Geistes. Also jeder Getaufte und Gefirmte ist auch innerhalb der Ordnung der Kirche wirklich gerufen, Zeugnis zu geben für die Hoffnung, die er erfüllt. Er ist gerufen, missionarisch zu sein. Ich würde sogar ganz klar behaupten, Gottes Erfahrungen macht nur der missionarische Christ, der wirklich in seinem Herzen das Gottesreich weitertragen will. Also jeder Getaufte und Gefirmte kann predigen. Jeder Getaufte und Gefirmte kann im Rahmen einer Andacht, eines Rosenkranzes, eines Kreuzweges, einer Bibelrunde, einer der vielzähligen Aktivitäten, die es hier gibt, kann der Zeugnis für Christus ablegen und kann dort auch in diesem Sinn predigen. Aber im höchsten Vollzug des Christseins, das sich in der Eucharistie vollzieht, wird die Vergegenwärtigung des Hauptes in der Person des Priesters und der Vergegenwärtigung des Leibes, da wird darauf bestanden, wenn die zusammenkommen, kann der ganze Christus gegenwärtig sein. Das schließt nicht aus, dass jeder von uns wirklich gerufen ist, auch Zeugnis zu geben und in diesem Sinn zu predigen und sich in die Mission, die Christus allen Getauften aufgetragen hat, einbinden zu lassen. Wie so oft in der Kirche, es ist nicht ein Entweder-Oder. Und darum wehre ich mich auch gegen dieses Benennen, es ist ein Verbot. Das ist nicht der innere Gehalt, sondern es ist ein Plus, ein Geschenk. Die Repräsentation des Hauptes, Jesu als Haupt und Hirte und des Leibes, das findet zusammen und hat so die Höchstform der Repräsentatio Christi in dieser Welt. Und das ist die Grundlage, dass das Opfer dem Vater dargebracht werden kann zur Entsühnung der Welt. Es ist ein Geschenk, es ist etwas Großartiges, etwas Schönes. Und so kann ich nur alle Getauften wirklich ermutigen, sich zu freuen, wenn sie Priester haben, die Christus als Haupt und Hirte gegenwärtig setzen. Und das nimmt ihnen nichts weg. Es gibt da keine Konkurrenz, sondern es führt das Ganze in eine größere Fülle. Und die will uns von Gott geschenkt werden. Er ist ja gekommen, damit wir das Leben haben, und zwar in Fülle haben. Jetzt darf ich Ihnen noch den Segen spenden.
2: Bitte.
1: Unsere Hilfe ist im Namen des Herrn,
2: der Himmel und Erde geschaffen hat.
1: Der Name des Herrn, er sei gepriesen.
2: Von nun an bis in Ewigkeit.
1: Allmächtiger, ewiger Gott, du hast uns zur Fülle des Lebens gerufen und befähigt, schon in dieser Welt durch die Tür des Glaubens, in die wir dein Gottesreich eintreten und dann einmal in der Vollendung, im Schauen und ganzheitlichen Erleben. Wir bitten dich demütig, segne alle, die uns jetzt zuhören. Führe sie du selber in die Fülle des Glaubens, in die Fülle des Lebens, die du uns am Kreuz so bitter verdient hast. Sei uns Licht, Orientierung, erfülle uns mit deiner Weisheit und Liebe. Und das gewähre ihnen allen, er der allmächtige Gott, der Vater, der Sohn, der Heilige Geist.
2: Amen.

Das Wochenmagazin bei Radio Horeb mit Musik von Sephora Nelson und Themen, die das kirchliche Leben gerade heute in der Gegenwart, in dieser Woche, in den letzten, ja, in dieser Zeit einfach gerade betrifft. Unter anderem unser Thema, der neue Bischof von Eichstätt, Christian Würz, in unserem Wochenkommentar und das Verbot von Laienpredigten in Eucharistiefeiern. Darüber haben wir gesprochen mit Pater Anton Lesser im Interview der Woche. Liebe Hörerinnen und Hörer, beide Beiträge können Sie bei uns nachhören auf horeb.org in der Mediathek unter Wochenkommentar und Sie finden das Interview mit Pater Anton Lesser auch in der Rubrik Interview des Tages. Empfehlen Sie diese Beiträge auch gerne weiter. 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Liebe Hörerinnen und Hörer, das weitere Programm des heutigen Tages ist von Höhepunkten geprägt. Heute sind wir unter anderem, das ist der absolute Höhepunkt, bei der Sternwallfahrt in Altötting zu Gast. Wir übertragen live von dieser Wallfahrt. Meine Kollegin Claudia Kiesel ist vor Ort. Und heute um 14 Uhr schalten wir wieder hinüber zum Gebet des Rosenkranzes mit Betrachtung bei eucharistischer Anbetung. Um 15 Uhr hören wir einen Vortrag von Pater Karl Wallner aus dem Zisterzienserstift Heiligen Kreuz in Österreich. Und diesen Vortrag übertragen wir auch live. Seien Sie gerne mit dabei hier im Programm bei Radio Horeb. Gleich um 13 Uhr ist unser Musikmagazin wieder am Start. Dr. Hans-Martin Lochner begrüßt Sie dann zum Thema Die Cäcilienmesse von Charles Gounod. Viel Freude mit dem Programm. Ich bin Astrid Mooskopf. Ich darf Sie durch diesen Tag begleiten und ich freue mich darauf. Alles Gute, Gottes Segen. 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

Sie hören jetzt die Veranstaltungshinweise hier bei Radio Horeb, Ihrer christlichen Stimme in Deutschland. Im Studio Balderschwang im Oberallgäu, Tabitha Repan. Der Regensburger Dom feiert in diesem Jahr 750-jähriges Jubiläum. Unter den zahlreichen Veranstaltungen findet sich auch ein Vortrag in Regensburg zum Thema: Welche besondere Bedeutung hat der Regensburger Dom als Bischofskirche? Dieser Frage geht der Liturgiewissenschaftler Sven Bönnecke nächsten Donnerstag um 19 Uhr in Regensburg im Emmausforum nach. Im Rahmen des 750-jährigen Domjubiläums beleuchtet der Referent den Regensburger Dom als Kathedralkirche. Im Mittelpunkt stehen die Aufgaben und Zeichen des bischöflichen Dienstes sowie das Zusammenspiel von Kirchenraum und Liturgie. Veranstaltet wird der Abend nächsten Donnerstag vom Akademischen Forum Albertus Magnus in Zusammenarbeit mit der katholischen Erwachsenenbildung der Stadt Regensburg. Der Eintritt beträgt 5 Euro, für Studierende ist die Teilnahme kostenlos. Wer Orgelmusik und Pilgern zu Fuß in einer Veranstaltung erleben will, für den ist das Orgelpilgern in Strausberg bei Berlin etwas. Das Orgelpilgern in Strausberg bei Berlin findet am Samstag, 25. Juli statt. Der Tag beginnt um 15 Uhr mit einer halben Stunde Orgelmusik von Sebastian Ehrling in der Marienkirche Strausberg. Anschließend folgt ein 2 Kilometer langer Pilgerweg mit Bruder Matthias und zum Schluss dann noch eine halbe Stunde Orgelmusik von Thorsten Ehrling in der Kirche St. Josef in Strausberg. Anschließend folgt Kaffee und Kuchen für alle. Um 18 Uhr ist dann noch ein Gottesdienst. Das Orgelpilgern in Berlin-Strausberg am Samstag, 25. Juli um 15 Uhr. Exerzitien mit ihren Kindern gibt es im Exerzitien- und Tagungshaus Dietenheim-Reglisweiler bei Ulm. Von Dienstag, 4. August bis Samstag, 8. August veranstaltet die Dienerinnen und Oratorianer vom Heiligen Blut Familienexerzitien unter dem Thema Leben in einer christlichen Familie. Die Exerzitien bieten christlichen Familien eine Auszeit zur Stärkung des Glaubens, der Familie und der Partnerschaft. Für die Eltern gibt es geistliche Impulse, während für Kinder bis 12 Jahre ein eigenes Programm angeboten wird. Zum Programm gehören unter anderem Morgenlob, die Heilige Messe, Bibelbetrachtungen, Vorträge und ein gemeinsames Abendprogramm. Die Teilnahme kostet 70 Euro pro Familie, zuzüglich der Kosten für Unterkunft und Verpflegung. Eine Anmeldung ist bis spätestens 10 Tage vor Kursbeginn erforderlich. Mehr Informationen zu den Familienexerzitien von Dienstag 4. bis Samstag 8. August finden Sie auf unserer Webseite www.hore.org. Glaubensfestival in Freudenstadt im Schwarzwald. Vom 18. bis 22. August lädt die Taborkirche in Freudenstadt im Schwarzwald zu einem 5-tägigen Glaubensfestival ein. Täglich von 9 bis 17 Uhr erwartet die Teilnehmer ein abwechslungsreiches Programm mit Vorträgen, geistlichen Impulsen und gemeinsamen Glaubenserfahrungen. Zu den Referenten gehören der emeritierte Weihbischof Dr. Greitler aus der Diözese Rottenburg-Stuttgart, Pater Thomas Höflich aus dem Passionistenorden, Pater Joyce und Pater Vincent aus dem Vinzentinerorden, Vikar Ivan Totic, Diakon Georg Lorleberg sowie Pater Emanuel. Für die Verpflegung beim Glaubensfestival in Freudenstadt im Schwarzwald vom 18. bis 22. August sorgen die Teilnehmer selbst. Charismenseminar mit Bruder Thomas Paul in Kempten im Allgäu von Freitag, 31. Juli bis Sonntag, 2. August. Gemeinsam gehen die Teilnehmer der Frage nach, welche Gaben Gott jedem Einzelnen geschenkt hat. In Workshops wird um das Wirken des Heiligen Geistes gebetet. Charismen können entdeckt und in einfachen Übungen ausprobiert werden. Veranstalter ist die Charismatische Erneuerung Augsburg. Das Charismenseminar mit Bruder Thomas Paul in St. Anton in Kempten im Allgäu von Freitag, 31. Juli bis Sonntag, 2. August. Apollinaris-Wallfahrt in Remagen bei Bonn. Unter dem Leitwort Liebe bis zum Äußersten sind Pilger vom 18. bis 26. Juli zur traditionellen Wallfahrt auf den Apollinarisberg eingeladen. Ziel der Pilger ist die Wallfahrtskirche St. Apollinaris oberhalb von Remagen am Rhein. Während der Wallfahrtswoche werden täglich mehrere Heiligenmessen, Pilgerandachten, Rosenkranzgebete und Zeiten der eucharistischen Anbetung angeboten. Nach jedem Gottesdienst besteht die Möglichkeit, den Segen mit dem Haupt des heiligen Apollinaris von Ravenna zu empfangen. Auch Beichtgelegenheiten werden täglich angeboten. Zu den besonderen Höhepunkten zählen die feierliche Eröffnungsmesse am 18. Juli,
ein niederländischer Pilgertag am 21. Juli, eine heilige Messe mit Heilungsgebet am 23. Juli sowie die Erneuerung des Eheversprechens am 25. Juli. Den Abschluss der Wallfahrt bildet die feierliche Schlussmesse am 26. Juli. Mehr Informationen finden Sie auf unserer Webseite www.hore.org. Schweigeexerzitien zur Glaubensvertiefung und inneren Heilung. Vom 24. bis 29. August lädt Pater Anthony Sagi, der bei uns schon im Radio zu hören war, zu Exerzitien unter dem Thema Glaubensvertiefung und ganzheitliche Heilung nach Jesus dem Retter in das Exerzitienhaus Johannisthal bei Windischeschenbach in der Oberpfalz ein. Im Mittelpunkt stehen die persönliche Begegnung mit Jesus Christus durch das Wort Gottes und die Sakramente sowie die Erneuerung des geistlichen Lebens. Die Teilnehmer erwartet ein Tagesprogramm mit Anbetung, Rosenkranz, Lobpreis, Vorträgen und der Feier der Heiligen Messe. Darüber hinaus wird besonders für die Anliegen der Familien sowie um Heilung, Schutz und ein neues Leben im Heiligen Geist gebetet. Die Exerzitien vom 24. bis 29. August werden nach dem Vorbild von Pater Bill gestaltet. Der Teilnehmerbeitrag beträgt 395 € im Doppelzimmer bzw. 420 € im Einzelzimmer und umfasst Vollpension sowie den Seminarbeitrag. Mehr Informationen finden Sie auf unserer Webseite www.hore.org. Zu zwei sechstägigen Pilgerreisen in den weltberühmten Wallfahrtsort Lourdes in Südfrankreich lädt die Krankenbruderschaft Rhein-Maas vom 11. bis 16. September und 16. bis 21. September ein. Die Reisen beginnen mit dem Flug ab Düsseldorf und richten sich ausdrücklich auch an kranke und behinderte Menschen. Die Teilnehmer erwartet ein abwechslungsreiches geistliches Programm mit gemeinsamen Eucharistiefeiern, der internationalen Messe in der unterirdischen Basilika Pius X., der Sakraments- und Lichterprozession sowie dem Gebet des Kreuzwegs. Darüber hinaus stehen ein Rundgang auf den Spuren der heiligen Bernadette zu Biron und ein Halbtagesausflug in die Pyrenäen auf dem Programm. Besonders zeichnen sich die Wallfahrten durch ihre Offenheit für kranke und pflegebedürftige Pilger aus. Die medizinische und pflegerische Betreuung übernimmt die Krankenbruderschaft Rhein-Maas e.V. gemeinsam mit freiwilligen Helfern und dem Malteserorden. Auch finanzielle Unterstützung in Form von Patenschaften ist in begrenztem Umfang möglich. Im Reisepreis von 1.370 € pro Person sind die Flüge, Transfers, 5 Übernachtungen mit Vollpension, Ausflüge sowie die geistliche Begleitung enthalten. Ein Einzelzimmerzuschlag beträgt 170 €. Auf unserer Webseite www.hore.org können Sie alle Veranstaltungshinweise auch noch einmal nachlesen. Die Termine finden Sie unter Programm und dann Veranstaltungshinweise. Wenn Sie möchten, dass wir auch Ihre Veranstaltungen ankündigen, schreiben Sie uns gerne eine E-Mail an veranstaltungshinweise@radiohore.de. Unsere Veranstaltungshinweise hören Sie immer am Samstag um 12.50 Uhr. Ich wünsche Ihnen eine gesegnete neue Woche. Im Studio Balderschwang, Tabitha Repan.

Liebe Hörer, zu unserer Sendung mit geistlicher Musik begrüße ich Dr. Hans Martin Lochner. Für heute habe ich eine Messe vorgesehen, die von vielen Kennern als eines der großartigsten Werke dieser Art bezeichnet wird. Es handelt sich um die Cäcilienmesse des französischen Komponisten Charles Gounod. Er hat dieses Werk 1855 als letztes seiner 16 Messen komponiert. Die Messe beginnt mit dem Kyrie, das in seiner flehentlichen Gestalt musikalisch so reizvoll ist, dass man es so schnell nicht vergisst. Das machtvoll einherschreitende Credo zeigt sich deutlich, dass Gounod, der tief religiös war, voll hinter diesem Text steht. Die Religiosität Gounods wird besonders auch in der einmaligen Schönheit des Sanctus deutlich. Das Gleiche lässt sich auch für das dann folgende Benediktus sagen. Zwei Besonderheiten weist diese Messe auf. Nach dem Credo folgt, wie es in Frankreich oft üblich ist, ein Orchesterstück, das während des Offertoriums erklang. Und am Ende steht nach dem Agnus Dei ein Gebet der Armee bzw. der Nation. Herr, schütze unseren König und höre uns in diesen Tagen, da wir dich anrufen. Ein Zeitgenosse Gounod schrieb nach der Erstaufführung dieses Werks: Die Aufführung der Cäcilienmesse rief eine Art Benommenheit hervor. Diese Einfachheit, diese Größe, dieses reine Licht, das sich über die Musikwelt wie eine Dämmerung breitete, setzte die Leute sehr in Erstaunen. Man fühlte, dass hier ein Genie tätig gewesen war. Glänzende Strahlen gingen von dieser Messe aus. Zunächst war man geblendet, dann berauscht und schließlich überwältigt. Da diese einzigartig schöne Messe im Konzertsaal und auch im Radio nur sehr selten zu hören ist, lohnt es sich also, sie nicht nur so nebenher anzuhören, sondern sie mit Sammlung und innerer Konzentration in sich aufzunehmen.

In unserer geistlichen Musik hörten Sie heute die Cäcilienmesse von Charles Gounod. Mitwirkende waren Barbara Hendricks, Sopran, Lawrence Dale, Tenor und Jean-Philippe Lafont, Bariton. Ferner der Chor und das neue Philharmonische Orchester von Radio France unter Leitung von Georges Petre. Unsere geistliche Musik endet nun mit dem Präludium und Fuge A-Moll von Karl Czerny. Der Organist ist Joseph Payne. Ich selbst darf mich jetzt schon von Ihnen verabschieden, Ihr Dr. Hans-Martin Lochner aus dem Studio in Königsdorf.

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0: Nachrichten aus Kirche und Welt direkt aus der aktuellen Redaktion von Radio Horeb, im Studio Johannes Wiczorek. Castel Gandolfo. Papst Leo XIV. Hat heute rund 200 sozial benachteiligte Menschen in seine Sommerresidenz Castel Gandolfo zu Gast. Die Begegnung findet in den Gärten des päpstlichen Anwesens statt, wo sich der Papst derzeit aufhält. Neben einem gemeinsamen Essen sind eine heilige Messe, Zeit zur Erholung und eine Führung durch ein Nachhaltigkeitsprojekt geplant. In den Gärten der päpstlichen Sommerresidenz werden Kurse zu Umweltbildung für verschiedene Zielgruppen angeboten und benachteiligte Personen auf den Arbeitsmarkt vorbereitet. Bereits im vergangenen Jahr hatte der Papst ein Treffen mit Senioren, Migranten und anderen Menschen in schwierigen Lebenslagen. Erbil. Letzter Tag des größten christlichen Jugendtreffens des Irak. Beim Treffen ermutigte Papst Leo XIV. Die jungen Christen des Landes in einer Videobotschaft, inmitten von Krieg, Unsicherheit und gesellschaftlichen Herausforderungen Licht Christi und Friedensstifter zu sein. Die Jugendlichen seien nicht nur die Zukunft, sondern bereits die Gegenwart der Kirche, betonte der Papst in der Videobotschaft. Seit der US-Invasion 2003 leidet der Irak unter Gewalt und Korruption. Die Folgen früherer Kriege und der Terrorherrschaft des sogenannten Islamischen Staates sind bis heute spürbar. Viele Menschen würden vertrieben, die Jugendarbeitslosigkeit ist hoch und zahlreiche junge Iraker sehen nur wenige Zukunftsperspektiven. Frauen und Mädchen haben zudem oft schlechtere Chancen auf gesellschaftliche und politische Teilhabe. Das mehrtägige Ankawa-Jugendtreffen in der Erzdiözese Erbil bringt junge Christen aus verschiedenen Teilen des Iraks zusammen. Hamburg. Auf dem Ohlsdorfer Friedhof in Hamburg ist offiziell das Projekt Zuhörzeit gestartet. Besucher können dort kostenlos, anonym und ohne Termin mit ehrenamtlichen Zuhörenden ins Gespräch kommen. Das überkonfessionelle Angebot richtet sich an Menschen, die über ihre Sorgen, Trauer oder auch positive Erlebnisse sprechen möchten, ohne Bewertung oder Beratung. Die Gespräche finden an einer Kapelle des Friedhofs statt. Vor Ort stehen jeweils zwei Ehrenamtliche bereit. Das Angebot geht auf die Initiative »Nicht schnacken, machen« und Zuhörkiosk zurück, die bereits ähnliche Gesprächsangebote in mehreren Städten etabliert haben. Besonders viele Besucher suchen nach Angaben der Initiatoren Unterstützung bei Trauer, Stress und Liebeskummer. In eigener Sache. Interessierte können sich für die Radio Horeb Hörerreise zum afrikanischen Marienwallfahrtsort Kibeo in Ruanda anmelden. Die Reise findet vom 29. Januar bis zum 6. Februar im kommenden Jahr statt. Unter der Leitung von Pfarrer Peter Meyer und Diakon Michael Wielert findet die Reise unter dem Motto Versöhnung und Berufung statt. Anmeldungen sind über das Bayerische Pilgerbüro in München möglich. Informationen finden Sie auch auf der Homepage von Horeb. Radio Horeb hat seit 2016 durch die Spendenaktion Mariathon für die Radiostationen in Kibeo eine große Summe Geld gesammelt. 2 Jahre später konnte die Radio-Maria-Station eingeweiht werden. 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Ein Interview mit Diakon Michael Wieler zur geplanten Reise finden Sie in der Mediathek unter Interview des Tages. Das waren Meldungen aus Kirche und Welt. 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
1: Und hier im Programm live bei Radio Horeb schalten wir jetzt so um 14 Uhr zur Sternwallfahrt nach Altötting. Vor Ort ist meine Kollegin Claudia Kiesel.

Und noch ein letztes Mal nach einer Mittagspause darf ich Sie, mein Name ist Claudia Kiesel, begrüßen aus der St. Anna Basilika in Altötting, wo wir als Team von Radio Horeb Haupt- und ehrenamtliche Mitarbeiter vor Ort sind und von der Friedenssternwallfahrt zu Ehren der Rosenkranzkönigin live übertragen. Heute Vormittag haben Sie vielleicht die Festmesse hier im Live-Programm mit Radio Horeb Programmdirektor Pfarrer Richard Kocher mitgefeiert. Er war hier vor Ort. Wenn Sie möchten, gerne die Predigt zum Nachhören finden Sie zum Nachhören und gerne auch weiterleiten an andere eben in unserem Podcast unter Predigten Pfarrer Richard Kocher in unserer Radio Horeb Mediathek. Jetzt gibt es eine Zeit der gestalteten eucharistischen Anbetung inklusive Rosenkranzgebet für den Frieden mit Schwester Dulcissima. Schwester Dulcissima ist Anbetungsschwester von der Marianisch-Kontemplativen Gemeinschaft Oase des Friedens. Und um 15 Uhr der letzte Programmpunkt, den wir bei Radio Horeb für Sie, unsere Hörer, übertragen werden, wird Zisterzienserpater Professor Dr. Karl Wallner aus der bekannten österreichischen Stift Heiligenkreuz in einem Vortrag natürlich, wie könnte es auch anders sein, bei der Friedenssternwallfahrt über das Thema Frieden sprechen. Wenn Sie möchten, es gibt auch wieder einen Video-Livestream, dass Sie in Bild mit dabei sein können. Diesen finden Sie auch bei uns auf der Homepage, auf der Frontseite gleich. Stoßen Sie auf ein Foto mit einem fröhlich lachenden Radio Horeb Programmdirektor Pfarrer Kocher mit dem Untertitel Sternwallfahrt in Altötting. Dort anklicken, etwas runterscrollen und dann stoßen Sie schon auf den Video-Livestream. Und hier gibt es noch einige Ansagen in der Basilika St. Anna, bevor wir dann gleich auch in die eucharistische Anbetung, eine gestaltete Zeit der Anbetung, wie gesagt, mit Rosenkranzgebet starten. Und momentan macht sich der Guardian, der Rektor Ecclesiae dieser Kirche, Kapuzinerpater Bruder Marinus Patzinger, auf den Weg zum Tabernakel, um Jesus im eucharistischen Brot zu holen und ihn gegenwärtig zu setzen in der Monstranz, die schon dafür parat steht auf dem Altar. Eine wunderschön gestaltete große Monstranz mit vielen, vielen Strahlen. Jesus, die Sonne, die in unser Leben kommt und Licht in unser Leben bringt. Gestaltet wird diese Zeit wieder von der Jugend 2000 Band München.

0: eine Zeit der Anbetung gestaltet vor dem eucharistischen Herrn hier aus der St. Anna Basilika in Altötting von der Friedenssternwallfahrt, wo wir live übertragen noch in den kommenden 2 Stunden für Sie, liebe Hörerinnen und Hörer von Radio Horeb.
1: Jesus, wir wollen dir Danke sagen für deine Treue, für deine Demut, danke, dass du auf meiner Seite stehst, auf der Seite von einem jeden von uns. Es ist wunderbar, einen Gott so zu denken, so wie du bist. Es tut einfach gut. Bevor wir jetzt den Friedensrosenkranz beten, wollen wir noch das Gebet beten um die Gabe der Barmherzigkeit von der heiligen Schwester Faustina Kowalska. Das findet ihr am Anfang von der Bank in diesem Faltblatt. Ganz aufschlagen, dann ist es auf der rechten Seite. Dieses Gebet von der heiligen Faustina, das passt ganz genau, weil all diese Sachen haben wir jetzt gehört, die schönen Gedanken, wie das Herz Jesu funktioniert, wie es schlägt, für mich und für dich.

0: barmherzig sind, damit ich niemals nach äußerem Anschein verdächtige und richte, sondern das wahrnehme, was in den Seelen meiner Nächsten schön ist und ihnen zu Hilfe komme. Hilf mir, dass mein Gehör barmherzig ist, damit ich mich zu den Bedürfnissen meiner Nächsten neige, damit meine Ohren nicht gleichgültig für Leid und Klage der Nächsten bleiben. Hilf mir, Herr, dass meine Zunge barmherzig ist, damit ich niemals abfällig über meinen Nächsten rede, sondern für jeden ein Wort des Trostes und der Vergebung habe. Hilf mir, Herr, dass meine Hände barmherzig und voller guter Taten sind, damit ich meinen Nächsten nur Gutes tue und schwierigere, mühevollere Arbeit auf mich nehme. Hilf mir, dass meine Füße barmherzig sind, damit ich meinen Nächsten immer zu Hilfe eile und die eigene Mattheit und Ermüdung beherrsche. Hilf mir, Herr, dass mein Herz barmherzig ist, damit ich alle Leiden der Nächsten empfinde.
1: Durch diese Gebetszeit leitet Schwester
0: bei diesem Rosenkranz für den Frieden. Das sind jetzt keine traditionellen Geheimnisse, wie wir sie kennen, sondern es sind Gedanken von der Heiligen Schrift, vom Evangelium, die wir einfach während diesen 10 Ave Marias drüber nachdenken, was Jesus zu mir sagen will. Und auch nach dem Gegrüßet seist du, Maria, gibt es auch keinen Anhang. O Gott, komm mir zu Hilfe, Herr, eile mit. Ehre sei dem Vater und dem Sohn und dem Heiligen Geist. O mein Jesus, verzeih uns unsere Sünden. Bewahre uns vor dem Feuer der Hölle, führe alle Seelen in den Himmel, besonders jene, die deiner Barmherzigkeit am meisten bedürfen. Im ersten Geheimnis des Friedensrosenkranzes betrachten wir den Frieden im eigenen Herzen aus dem Johannesevangelium. Frieden hinterlasse ich euch, meinen Frieden gebe ich euch. Nicht wie die Welt ihn gibt, gebe ich ihn euch. Euer Herz beunruhige sich nicht und verzage nicht. Jetzt kommt ein Gedanken von Papst Leo. Jesus schenkt einen Frieden, der tiefer ist als äußere Sicherheit. Einen Frieden, der das Herz trägt, auch in schwierigen Zeiten. Friede sei mit euch, waren die ersten Worte von Papst Leo nach seiner Wahl. Er erinnert uns daran, dass echter Friede mit der Begegnung Christi beginnt. Er wünscht einen Frieden, der jedes Herz, jede Familie und jedes Volk erreicht. Nicht als bloßen Wunsch, sondern als Auftrag. Jetzt beten wir diese 10 Ave Marias und überlegen, mein Friede, wo ich suche, wo suche ich den Frieden in meiner Begegnung mit Christi, so wie Papst Leo sagt, er erinnert uns daran, dass echter Friede mit der Begegnung Christi beginnt. Vater unser im Himmel, geheiligt werde dein Name, dein Reich komme,

Herr, dein Wille geschehe, wie im Himmel so auf Erden. Gegrüßet seist du, Maria, voll der Gnade, der Herr ist mit dir. Du bist gebenedeit unter den Frauen, und gebenedeit ist die Frucht deines Leibes, Jesus. Heilige Maria, gegrüßet seist du, Maria, voll der Gnade, der Herr ist mit dir. Du bist gebenedeit unter den Frauen, und gebenedeit ist die Frucht deines Leibes, Jesus. Gegrüßet seist du, Maria, voll der Gnade, der Herr ist mit dir. Du bist gebenedeit unter den Frauen, und gebenedeit ist die Frucht deines Leibes, Jesus. Gegrüßet seist du, Maria, voll der Gnade, der Herr ist mit dir. Du bist gebenedeit unter den Frauen, und gebenedeit ist die Frucht deines Leibes, Jesus. Gegrüßet seist du, Maria, voll der Gnade, der Herr ist mit dir. Du bist gebenedeit unter den Frauen, und gebenedeit ist die Frucht deines Leibes, Jesus. Gegrüßet seist du, Maria, voll der Gnade, der Herr ist mit dir. Du bist gebenedeit unter den Frauen, und gebenedeit ist die Frucht deines Leibes, Jesus. Gegrüßet seist du, Maria, voll der Gnade, der Herr ist mit dir. Du bist gebenedeit unter den Frauen, und gebenedeit ist die Frucht deines Leibes, Jesus. Gegrüßet seist du, Maria, voll der Gnade, der Herr ist mit dir. Du bist gebenedeit unter den Frauen, und gebenedeit ist die Frucht deines Leibes, Jesus. Gegrüßet seist du, Maria, voll der Gnade, der Herr ist mit dir. Du bist gebenedeit unter den Frauen, und gebenedeit ist die Frucht deines Leibes, Jesus. Gegrüßet seist du, Maria, voll der Gnade, der Herr ist mit dir. Du bist gebenedeit unter den Frauen, und gebenedeit ist die Frucht deines Leibes, Jesus. Die Ehre sei dem Vater und dem Sohn und dem Heiligen Geist. O mein Jesus, verzeih uns unsere Sünden, bewahre uns vor dem Feuer der Hölle, führe alle Seelen in den Himmel, besonders jene, die deiner Barmherzigkeit am meisten bedürfen. Maria, Königin des Friedens, heiliger Josef,

Im zweiten Gesetzchen des Friedensrosenkranzes betrachten wir vom Matthäusevangelium Frieden stiften. Selig die Frieden stiften, denn sie werden Gottes Kinder genannt werden. Frieden ist nicht nur ein Geschenk, sondern eine Aufgabe. Wer Versöhnung sucht und Brücken baut, handelt im Geiste Gottes. Der Friede muss unbewaffnet und entwaffnend sein. Papst Leo spricht von einem Frieden, der nicht auf Macht oder Abschreckung gründet, sondern auf Vertrauen, Versöhnung und der Bereitschaft, den ersten Schritt auf den anderen zuzugehen. Jetzt in den 10 Ave Maria können wir die Mutter Gottes einladen, dass sie uns hilft, den ersten Schritt auf einen Menschen zuzugehen, mit dem es uns einfach schwer fällt, die Hand zu reichen. Vater unser im Himmel, geheiligt werde dein Name, dein Reich komme, dein Wille geschehe, wie im Himmel, so auf Erden. Gegrüßet seist du, Maria, voll der Gnade, der Herr ist mit dir. Du bist gebenedeit unter den Frauen und gebenedeit ist die Frucht deines Leibes, Jesus. Ave Maria, gratia plena, Dominus tecum, benedicta tu in mulieribus et benedictus fructus ventris tui, Jesus. Ave Maria, gratia plena, Dominus tecum, benedicta tu in mulieribus et benedictus fructus ventris tui, Jesus. Ave Maria, gratia plena, Dominus tecum, benedicta tu in mulieribus et benedictus fructus ventris tui, Jesus. Ave Maria, gratia plena, Dominus tecum, benedicta tu in mulieribus et benedictus fructus ventris tui, Jesus. Ave Maria, gratia plena, Dominus tecum, benedicta tu in mulieribus et benedictus fructus ventris tui, Jesus. Ave Maria, gratia plena, Dominus tecum, benedicta tu in mulieribus et benedictus fructus ventris tui, Jesus. Ave Maria, gratia plena, Dominus tecum, benedicta tu in mulieribus et benedictus fructus ventris tui, Jesus. Ave Maria, gratia plena, Dominus tecum, benedicta tu in mulieribus et benedictus fructus ventris tui, Jesus. Ave Maria, gratia plena, Dominus tecum, benedicta tu in mulieribus et benedictus fructus ventris tui, Jesus. Die Ehre sei dem Vater und dem Sohn und dem Heiligen Geist. O mein Jesus,
Verzeih uns unsere Sünden, bewahre uns vor dem Feuer der Hölle, führe alle Seelen in den Himmel, besonders jene, die deiner Barmherzigkeit am meisten bedürfen. Maria, Königin des Friedens, heiliger Josef,

Im dritten Gesetzchen des Friedenrosenkranzes betrachten wir Versöhnung suchen aus dem Matthäusevangelium. Wenn du deine Opfergabe zum Altar bringst und dir dabei einfällt, dass dein Bruder etwas gegen dich hat, so lass deine Gabe dort vor dem Altar. Geh und versöhne dich zuerst mit deinem Bruder. Dann komm und opfere deine Gabe. Gedanken vom Papst Leo. Für Jesus hat die Versöhnung mit dem Mitmenschen Vorrang vor religiösen Handlungen. Nur liebevolle Herzen können eine gerechte und dauerhafte Welt des Friedens aufbauen. Der Papst erinnert daran, dass Kriege nicht zuerst auf den Schlachtfeldern beginnen, sondern im Herzen des Menschen. Dort, wo Egoismus, Stolz und Misstrauen wachsen. Frieden beginnt deshalb mit der eigenen inneren Haltung. Vater unser im Himmel, geheiligt werde dein Name, dein Reich komme, dein Wille geschehe, wie im Himmel so auf Erden. Ich bete jetzt auf Englisch, vorher was auf Latein. Wir sind nämlich hier, wir beten für den Frieden in der Welt. 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Die Ehre sei dem Vater und dem Sohn und dem Heiligen Geist.
O mein Jesus, verzeihe uns unsere Sünden, bewahre uns vor dem Feuer der Hölle, führe alle Seelen in den Himmel, besonders jene, die deiner Barmherzigkeit am meisten bedürfen. Maria, Königin des Friedens, heiliger Josef,

0: Im letzten Gesetzchen betrachten wir den Frieden weitergeben. Aus dem Johannesevangelium. Jesus trat in ihre Mitte und sagte zu ihnen: Friede sei mit euch. Wie mich der Vater gesandt hat, so sende ich euch. Die erste Botschaft des Auferstandenen ist Frieden. Dieser Friede ist zugleich Sendung. Die Jünger sollen ihn in die Welt hinaustragen. Nichts ist mit dem Frieden verloren. Mit dem Krieg kann alles verloren gehen. So erinnert uns Papst Leo daran, dass Dialog, Geduld und Versöhnung immer größere Hoffnung schenken als Gewalt und Vergeltung. Vater unser im Himmel, geheiligt werde dein Name, dein Reich komme, dein Wille geschehe, wie im Himmel, so auf Erden. Jetzt kroatisch. 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Die Ehre sei dem Vater und dem Sohn und dem Heiligen Geist.
1: Wie im Anfang, so jetzt und alle Zeit und in Ewigkeit.
0: O mein Jesus, verzeih uns unsere Sünden, bewahre uns vor dem Feuer der Hölle, führe alle Seelen in den Himmel, besonders jene, die deiner Barmherzigkeit am meisten bedürfen. Maria, Königin des Friedens, heiliger Josef,

0: dem Maria mit dem Kinde lieb, uns allen deinen Segen lieb, im Namen des Vaters und des Sohnes und des Heiligen Geistes. Amen. Gelobt sei Jesus Christus.
1: Nach dieser Zeit des Gebets für den Frieden, den Friedensrosenkranz, die den Schwester Dulcissima, eine der eingeladenen Referenten, dieser zwei Wallfahrtstage zusammen mit dem Musikteam der Jugend 2000 München gestaltet hat, folgt in wenigen Minuten ein Vortrag von Zisterzienserpater Karl Wallner. Dieser Vortrag von Pater Karl führt uns dann auch schon langsam an das Ende unserer Live-Übertragungen aus der St. Anna-Basilika in Altötting im Rahmen der Friedenssternwallfahrt zu Ehren der Rosenkranzkönigin, die dieses Jahr schon zum 4. Mal in Folge stattfindet. Die feierliche Vesper mit Rosenkranzprozession und Marienweihe ist dann ab 16 Uhr für die Teilnehmer vor Ort vorgesehen. Pater Karl ist sicherlich vielen von Ihnen, liebe Hörer von Radio Horeb, durch andere christliche Medien wie das Fernsehen bekannt. Pater Karl Wallner gehört zu den Zisterziensern im Stift Heiligenkreuz im Wienerwald. Derzeit ist er auch noch Nationaldirektor der päpstlichen Missionswerke von Mission Österreich. Und ab September wird Pater Karl dann die Leitung nach 10 Jahren abgeben und zurück ins Kloster gehen und dort neue Aufgaben übernehmen. Der eucharistische Herr ist noch ausgesetzt auf dem Altar in einer ganz wunderbar wie eine Sonne strahlende Monstranz. Wir dürfen ihn weiterhin anbeten und natürlich nehmen wir auch Sie, liebe Hörerinnen und Hörer, die Sie uns jetzt verbunden sind, mit all Ihren Anliegen, die Sie tragen, vielleicht auch Ihre Sorgen, Ihre Hoffnungen, Ihren Lobpreis, Ihren Dank, Ihre Bitte hiermit vor den Herrn.

Und in diesem Moment wird der eucharistische Segen uns erteilt, der sicherlich auch bei Ihnen, liebe Hörerinnen und Hörer, wo immer Sie uns jetzt auch hören, ankommt und Sie mit hineinnimmt in diesen Segen.

0: eine Zeit des Gebets hier nochmal, die wir hier in unserem Live-Programm bei Radio Ruhr am Samstagnachmittag übertragen haben. Aus der St. Anna-Basilika mitten im Herzen Altöttings, dem bekannten Marienwallfahrtsort, an dem sicherlich manch einer unserer Hörer schon war und auch seine Bitten der Mutter Gottes vorgetragen hat. Sicherlich auch die Bitte um den Frieden im eigenen Herzen, den Frieden in unseren Familien, in unserer Gesellschaft, in unserem Land, Europa und weit gefasst, natürlich auch in der ganzen Welt, die so sehr immer wieder den Frieden braucht. Wir hören jetzt wieder die Moderatorin vor Ort hier in der Kirche.
1: Es ist irgendwie richtig schön, dass wir an diesem Tag auch den Rosenkranz in verschiedenen Sprachen beten, weil das bringt ja auch so zum Ausdruck, dass es nichts Unrealistisches ist, also auf der Welt gemeinsam zu beten und wir auch mit den anderen Ländern verbunden sind. Dir auch nochmal großes Dankeschön, Schwester Dulcissima, für die Betrachtung der Geheimnisse. Genau, ich darf jetzt den Pater Karl Wallner zu mir nach vorne bitten. Der wird jetzt gleich einen Vortrag halten. Und er ist schon seit 2016, also schon 10 Jahre, leitet er die päpstliche Missionswerke in Österreich. Und wenn der ein oder andere vielleicht auch schon nach dem Festgottesdienst nach draußen gegangen ist, waren auch ein paar Bücher von ihm draußen ausgelegt. Also kreativ, auf dem Papier ist er auch noch und verkündet das Evangelium nicht nur in der Welt mit Worten, sondern auch auf dem Papier. Und sein Herz brennt da richtig dafür. Den darf ich jetzt nach vorne bitten. Professor Dr. Karl Wallner, noch nicht da.
0: Er lässt noch etwas auf sich warten.
1: Aber gleich, super.
0: Genau. Jetzt noch der Hinweis für Sie, liebe Hörerinnen und Hörer, wenn Sie im Bild mit dabei sein wollen. Es gibt auch ein Video-Livestream hier in die Kirche. Das heißt, diesen Vortrag von Pater Karl Wallner können Sie auch mit sehen im Bild. Wir haben den Video-Livestream verlinkt auf unserer Homepage horeb.org. Dort finden Sie auf der Frontseite ein Bild von Pfarrer Koch, unserem Programmdirektor. Sternwallfahrt Altötting steht dann. Und da bitte anklicken und weiter runter scrollen. Sie finden dort dann den Video-Livestream hier, die St. Anna-Basilika nach Altötting. Und die Schwester Dulcissima, die jetzt auch gerade hier nochmals genannt wurde, bedankt wurde, sie hat gestern schon mitgestaltet beim Abend der Barmherzigkeit und hat dort auch ein Zeugnis gegeben, einen kleinen Vortrag und ein Zeugnis, wie sie Barmherzigkeit, Versöhnung in ihrem Leben erfahren hat. Und wirklich ein lohnenswertes Zeugnis, was Sie gerne auch nochmal nachhören können. Sie finden den Vortrag in unserer Radio Horeb Mediathek unter der Rubrik Sondersendung Events. Dort auch die Predigten von dem Augsburger Weihbischof Florian Wörner, die er gestern beim Pontifikalamt gehalten hat. Und auch natürlich von heute Vormittag von unserem Radio Horeb Programmdirektor Pfarrer Richard Kocher eine sehr aufrüttelnde Predigt, die es auch sehr lohnt nachzuhören und auch weiter zu verteilen an andere Menschen. Jetzt laden wir den Heiligen Geist ein mit einem Lied, um uns vorzubereiten auf das, was Pater Karl Wallner uns jetzt zu sagen hat.

0: Richtig schön, Professor Dr. Karl Weiner, dass Sie jetzt hier bei uns sind und einen Vortrag bei uns halten werden. Wir wollen jetzt natürlich auch Sie und gemeinsam für ihn nochmal ein Gegrüßet seist du Maria beten, dass wir auch seine Worte jetzt einfach nochmal segnen lassen. Im Namen des Vaters und des Sohnes und des Heiligen Geistes. Amen. Gegrüßet seist du Maria, voll der Gnade. Der Herr ist mit dir. Du bist gebenedeit unter den Frauen. Die Frucht deines Leibes, Jesus. Heilige Maria, Mutter Gottes, bitte für uns Sünder, jetzt in der Stunde unseres Todes. Amen. Ja, Sie dürfen loslegen. Danke.
1: Hilf Maria, es ist Zeit, Mutter der Barmherzigkeit. Du bist mächtig, uns aus Nöten und Gefahren zu erretten. Denn wo Menschen Hilf gebricht, mangelt doch die deine nicht. Nein, du kannst das heiße Flehen deiner Kinder nicht verschmähen. Zeige, dass du Mutter bist, wo die Not am größten ist. Hilf Maria, es ist Zeit, Mutter der Barmherzigkeit. Amen. Gelobt sei Jesus Christus. Mit großer Freude bin ich am hohen Fest unseres Ordensvaters, des heiligen Benedikt, nach Altötting gekommen. Nicht mehr ganz Österreich und noch nicht ganz Deutschland, also Bayern, um an dieser großen Friedenswallfahrt, wo wir die Mutter Gottes, unsere liebe Frau vom Rosenkranz, bitten, um Frieden teilzunehmen. Ich danke herzlich für die Einladung. Ich wurde schon vorgestellt, möchte trotzdem etwas zu meiner Person noch kurz sagen, da ich jetzt eben nach 10 Jahren auch meine Tätigkeit für die päpstlichen Missionswerke, wie das bei päpstlichen Ämtern so ist, nach 10 Jahren beende und wieder in Heiligenkreuz an der Hochschule hauptsächlich tätig sein werde. Ich bin sehr dankbar, dass ich in diesen 10 Jahren Weltkirche erleben durfte, Weltmission erleben durfte, und ich freue mich schon auf die Mission jetzt wieder hier im deutschen Sprachraum. Ich bitte auch um das Gebet für mein Kloster Heiligenkreuz, Stift Heiligenkreuz. Wir haben sehr viele Berufungen, brauchen aber auch eine Neuorientierung bei den vielen Anfragen auch, die wir bekommen, ob wir nicht aufgelassene Klöster hier und dort übernehmen können oder neu gründen, wie gerade im Osten Deutschlands Neuzelle. Mein Thema ist: Unsere Mission ist der Friede, unser Hilfsmittel der Rosenkranz. Ich habe Ihnen etwas mitgebracht, das wurde ausgeteilt. Ich hoffe, dass es reicht. Es ist das Sturmgebet zu Maria, Hilfe der Christen. Bei Missio beten wir es ganz besonders für China. Ein Kontinent oder ein Land, wo die Kirche wächst, aber die Christenverfolgung seit 2018 unerträglich geworden ist. Und ich möchte euch dieses Sturmgebet anempfehlen. Zugleich auch findet ihr innen drinnen die geistigen und geistlichen Angebote der päpstlichen Missionswerke. Die erste Frage, die ich stellen möchte, ist die Frage: Was ist Frieden? Was ist Frieden? 1917 tobt der Erste Weltkrieg. Lenin ist in Moskau angekommen und wird dort eine Ideologie ausbreiten, die die Welt bis heute beschädigt. Xi Jinping: China ist atheistisch, kommunistisch. Und die Mutter Gottes erscheint in Fatima und bittet 3 kleine Kinder um das Gebet für den Frieden und prophezeit, dass auch Nationen vernichtet werden, wenn man nicht betet. Seit 45 Jahren erscheint die Mutter Gottes am Balkan, in Medjugorje. In diesem Zeitraum wurde der Balkan von einem furchtbaren Krieg erschüttert, auch mit Genozid. Und sie erscheint dort als Königin des Friedens. Sie bittet um das Gebet, hat eine Art charismatische Seelenführung von Menschen übernommen, schon seit 45 Jahren in den Erscheinungen. Sie bittet um die Beichte, die Anbetung, das Fasten. Und ich durfte in Medjugorje sehr viele Bekehrungen erleben. Auch den Anruf von höchster kirchlicher Stelle, ob ich die päpstlichen Missionswerke übernehmen würde, möchte, habe ich in Medjugorje bekommen, 2015. In einer sehr besonderen Situation. Ich hatte damals viele Stunden Beichte gehört und meine Buße für alle war, sie sollen ihr Leben durch die Hände der Mutter Gottes ganz Jesus übergeben. Und dann kam der Anruf, ob ich von der Hochschule weg zur Mission Österreich möchte. Na, was hätte ich sagen sollen? Ja. Und es war fruchtbar. In Heiligenkreuz bilden wir Priester aus für den deutschen Sprachraum, mittlerweile auch afrikanische, ukrainische und asiatische Patenstudenten. Aber bei Mission Österreich konnte ich jetzt durch die Steigerung der Priesterpatenschaften Tausenden jungen Menschen helfen, konnten wir helfen, Priester zu werden. Denn es gibt viele Berufungen. Mehrere Priesterseminare haben wir von Mission Österreich in diesen Jahren neu gebaut. Viele Berufungen hätten nicht sein können, weil in den Seminaren kein Platz ist. Die Mutter Gottes bittet in Medjugorje um das Gebet für den Frieden. Und in der Bibel steht im Epheserbrief von Christus der Satz, Ipse est Pax Nostra. Er, Christus, ist unser Friede. Wir haben derzeit auch eine konkrete weltpolitische Diskussion, auch zwischen unserem Papst und zwischen dem nicht einordnbaren amerikanischen Präsidenten im Zusammenhang mit den Handlungen im Iran, wo seit 1979 ein apokalyptisch-islamistisches Terrorregime, das am 8. 9. Jänner 40 bis 50.000 eigene Leute abschlachten hat lassen, das Land kontrolliert und wo man auch sagen muss, dieses Land ist eigentlich seit 1979 im Krieg. Wenn der Iran die Atombombe hat, und das sage ich auch deshalb, weil wir sehr viele Neugetaufte aus dem Iran bei Mission Österreich haben, sehr viele. Wenn die die Atombombe haben, brauchen wir uns über den Benzinpreis keine Gedanken mehr machen. Dann brauchen wir uns über gar nichts mehr Gedanken machen. Diese islamistischen Terroristen, die jetzt schon seit vielen Jahren den Weltterror überall befolgen, haben keine Scheu zu töten. Und ich erlebe diesen Unfrieden auch in anderen Ländern. In Nigeria, wo Christen verfolgt und abgeschlachtet werden. Ich war zweimal in Pakistan, wo Christen der letzte Dreck sind, wo Mädchen frei vergewaltigt werden können und keine Chance haben dann.

Und dann kamen die Russen, vergewaltigend. Und damals haben in meinem Heimatdorf an der burgenländischen Grenze mehrere sich das Leben genommen. Und meine Oma hat mir erzählt, sie war auch so verzweifelt, ja, dass sie das auch überlegt hat. Und nur der Glaube und ihre Mutter, meine Urgroßmutter, die ihr gesagt hat, wehe, du tust dir und den Kindern etwas an, hat sie davon abgehalten. Und sie hat dann einen Mann aufgenommen, der quasi mein Großvater war. Er lebte in einem kleinen Zimmer direkt neben mir, der zurückgekommen war vom Krieg. Er hatte kurz vor dem Krieg geheiratet. Und 2 Wochen bevor er zurückgekommen ist, hatte sich seine Frau mit den beiden kleinen Töchtern das Leben genommen. Krieg ist etwas Furchtbares. Wir blenden es schon aus, was in der Ukraine geschieht. Die Sehnsucht des Volkes Israel im Alten Testament war der Friede. Denn Israel ist ein Volk, das scheinbar immer im Krieg sein muss. Schon die Bücher des Alten Testamentes erzählen eine Geschichte von Leid, Verfolgung und Krieg, die sich auch dann durch Jahrhunderte bis heute fortgesetzt hat. Friede heißt auf Hebräisch Shalom. Shalom. Daraus ist das arabische Wort Salam geworden. Salam. Salam aleikum. Der Friede sei mit dir. Jerusalem ist die Stadt des Friedens und sie ist Schnittstelle der Weltkonflikte bis zum heutigen Tag. Um ein Haar wäre ich übrigens jetzt Rektor des österreichischen Hospizes in Jerusalem geworden. Das war eine Idee der österreichischen Bischöfe. Gott sei Dank nicht. Ich bin lieber in Heiligenkreuz. Die hätten nur jemand gebraucht, der ihnen Geld sammelt, weil das gerade verfällt. Bin ich lieber in meinem Kloster in Heiligenkreuz. Aber bitte schätzt Heiligenkreuz. Aber macht auch Pilgerfahrten in das Heilige Land, wie wir es nennen. Es ist möglich. Heuer ist es nicht gegangen natürlich, aber das ist ganz wichtig auch, dass wir dorthin pilgern. Es ist das 5. Evangelium. Mein ganzes Leben, ich war schon über 40, wie ich das erste Mal im Heiligen Land war, aber plötzlich habe ich alles erst so richtig verstanden. Schauen wir uns an, was Frieden ist. Frieden kann positiv und negativ sein, kann etwas ganz Gutes sein und etwas Faules sein. Ein fauler Frieden. Friede kann bloß Bequemlichkeit sein. Wir sagen, wenn jemand kommt mit einem Anliegen, lass mich in Frieden. Die Formulierung kann aber auch positiv sein. Wenn jemand dauernd auf jemand anderen so einhackt, dann kann man auch positiv sagen, lass ihn in Frieden. Gib endlich Ruhe. Ein ambivalentes Wort. Israel war im Alten Testament so dauernd im Krieg, dass diese Ruhe, dieser Friede zum endzeitlichen Sehnsuchtsbegriff geworden ist. O Herr, gib ihnen die ewige Ruhe. Endlich eine Ruhe haben. Oder, sagt man in Bayern ja auch, einen Frieden haben. Im Frieden mit sich selbst sein, liebe Schwestern und Brüder. Wenn nur die Waffen schweigen und keine Kampfhandlungen sind, also wenn ein realer Krieg ist, dann ist das natürlich die Sehnsucht, dass endlich eine Waffenruhe ist. Bei uns haben wir seit 1945 eben keine Kampfhandlungen hier mehr. Aber ist das Frieden, wenn jährlich Zehntausende Kinder abgetrieben werden? Und wenn ein französischer Präsident, der so smart und fesch daherkommt, das sogar in den Verfassungsrang erhebt, das Recht auf Kindstötung, liebe Schwestern und Brüder, schafft das den Frauen, die dann meinen, also

0: So wird man jetzt das Problem schnell los und so weiter. Schafft das Frieden? Oder entsteht dadurch in der Seele nicht ein noch größerer Unfrieden, wie wir das oft erleben, wo nur die Beichte, nur die Vergebung dann jenen, die hier etwas getan haben, Frieden bringen kann? Die Ungerechtigkeit im wirtschaftlichen Bereich, ist das Frieden, den wir haben? Papst Franziskus hat ja oft sehr plakativ gesprochen. Er hat gesagt, wir sind ja eigentlich in einem dritten Weltkrieg. Nicht mit Bomben und Panzern hier, aber ein Kampf gegen das Leben, ein Kampf gegen die Gebote Gottes. Friede, das wird von uns Christen sehr stark im persönlichen Bereich gesehen. Im Frieden sein, wenn man mit jemand gestritten hat. Und dann die Kraft findet, wirklich zu vergeben. Das ist eine große Gnade. Ja. Eine große Gnade. Ich weiß das von mir selber. Also ich bin Priester, ich feiere jeden Tag die Messe. Ich bin jetzt bald bei 15.000 Messen, die ich in meinem Leben schon feiern durfte. Ich gehe zur Beichte. Aber du erlebst, und das geht euch sicher auch so, in deinem Leben Verletzungen. Ich habe Intrigen erlebt aus dem innersten Bereich von Mitbrüdern. Einer ist schon gestorben. Man kann das dann ausblenden, aber es kommt oft immer wieder diese Verletzungen. Pater Anton Lesser, mit dem ich gerade Fernsehaufnahmen mache, ein Gespräch, ist da ein Experte, auch wie man wirklich vergeben kann, damit man im Frieden ist. Mit denen, die mir Böses getan haben und dann auch mit sich selbst. Wo man unein ist, eins ist in sich selbst, sagt man es ja auch. Ich bin unzufrieden. Unzufrieden. Ich bin unrund. Und die Bibel ist ganz deutlich eben jetzt, es geht nicht nur um den Frieden untereinander und die Zufriedenheit hier im irdischen Bereich. Der eigentliche Friede ist der Friede mit Gott, dass ich im Frieden bin mit Gott. Von Gott, von ihm her, von seiner Seite her, wissen wir, dass er uns Shalom, Pax, Frieden schenken möchte. Aber wir, nehmen wir diesen Frieden an? Denn die Mittel, wie dieser Friede kommt zwischen uns und Gott, das ist das Halten seiner Gebote. Das ist der Glaube an ihn. Und wo wir das nicht tun, wo wir diesen Frieden, den er uns anbietet, ablehnen, oder durch Sünde brechen, sind wir im Unfrieden. Ich habe gerade die Belastungen auch hinter mir, oder bin noch drinnen natürlich, dass ein Freund von mir seit den Zeiten, wo ich in Heiligenkreuz Jugendseelsorger war, mit 16, 17 habe ich ihn kennengelernt, hab dann mitbekommen eben seine ersten Verliebtheiten und Freundinnen und mich dann riesig gefreut, wie er scheinbar die Richtige gefunden hatte. Habe die Hochzeit gehalten und die Kinder getauft. Und jetzt ist diese Ehe auseinandergebrochen. Ich als Priester leide wie ein Schwein. Was entsteht da für ein Unfriede? Was entsteht da für eine Zerstörung? In dem Fall war es kein konkreter Ehebruch, aber das habe ich als Priester oft erlebt, eben, wie ich Pfarrer war, was ein Ehebruch, Brechen, ja, was das jetzt eben bedeutet. Dann mit dieser Ausrede, nicht? Also, als wäre das ein Freibrief für alles. Ich bin halt verliebt. Liebe Schwestern und Brüder, die größte Unzufriedenheit löst die Gottlosigkeit aus. Denn Gott ist unser Friede. Wo ich gottlos bin, wo ich so lebe, als würde es Gott nicht geben, kann ich nicht im Frieden sein. Nur Gott kann unsere Seele füllen. Der heilige Thomas von Aquin sagt, anima est quodam odo omnia. Die Seele ist gewisserweise alles. Sie ist fähig, alles aufzunehmen. Und davon habe ich dieses Bildwort abgeleitet. Wir haben ein Vakuum in uns. Die Seele ist ein Vakuum. Sie ist nur dann voll, wenn sie von der Fülle Gottes letztlich gefüllt ist. Und die irdischen Dinge können unsere Seele immer nur sehr kurzfristig füllen. Ja? Ich habe den Wechsel ja wieder ins Kloster vor mir, die Übergabe an meinen Nachfolger. Der Heilige Vater hat einen wunderbaren Priester ernannt als neuen Nationaldirektor jetzt nach Ablauf meiner 10 Jahre am 31. August. Übrigens, viele haben mich schon wegen der Mittagsmesse angesprochen. Die wird fortgesetzt. Der Johannes wird das wunderbar machen. Ich werde in Heiligenkreuz natürlich die Stunde der Seelsorge auch fortsetzen. Liebe Schwestern und Brüder, und wenn du Gott nicht hast, dann bist du in einer Unzufriedenheit. Ich habe jetzt den Urlaub eben früher gemacht. Ich war ganz allein, das mache ich jetzt schon einige Jahre, am Meer in der Türkei. Was den großen Vorteil hat, wenn ich das mal sagen darf, könnt ihr vielleicht nicht so nachvollziehen, dort kennt mich niemand. Ja. Und ich habe dort auch keine schwarz-weiße Badehose an. Und dort sind viele Familien und so weiter, also in diesem Resort, wo ich war. Und ich habe dann eben dort meinen Urlaub so gemacht, dass ich dann am letzten Tag auch, ich habe mir gedacht, wenn ich jetzt dann wieder etwas Neues im Kloster bekomme, wahrscheinlich wieder die Leitung der Hochschule, wie Gott will, dann sollte man das auch sehen, auch mein Alter sehen, und habe mir eben in diesen 9 Tagen den Bart wachsen lassen. Und dann bin ich dort zum Friseur, zum türkischen Friseur, und habe ihm gesagt, make me more beautiful. Ja, nur so nebenbei. Also wir dürfen gut ausschauen wollen, ja. Nicht nur Frauen, sondern auch Männer. Ja? Also wir haben keine Pflicht als Christen, uns gehen zu lassen. Also wir dürfen Kosmetik machen, ja, wir dürfen schauen, dass wir schlank sind, ja, wir dürfen schauen, dass wir gut riechen und so weiter und so fort. Ja? Nur so nebenbei. Ja? Und dann hat mir der den Bart gefärbt. Ich bin blond, ja. Aber das gibt's nicht in der Türkei. Die sind alle schwarz. Und dann hat das so komisch ausgeschaut, ja. Und dann hat er mir die Haare auch schwarz gefärbt. Wie ich zurückgekommen bin, hat Abt Maximilian mich so angeschaut und hat gesagt, hast du eine Krise? Ich werde mich hier weiblichem Urteil unterwerfen, weil es eindeutig ist, dass die Frauen einen besseren Geschmack haben, und doch ein Großteil hat mich ermutigt, das so zu lassen, also lasse ich es jetzt mal so. Zur Sache. Christus ist gekommen, um die Friedfertigen selig zu preisen. Wenn es wieder möglich ist, macht eine Pilgerfahrt ins Heilige Land. Ich habe das ja dem lieben Gott versprochen, dass ich jährlich eine solche Pilgerreise begleiten werde. Heuer ist es ausgefallen, also voriges Jahr ausgefallen natürlich. Nächstes Jahr ist schon wieder geplant. Schauen wir mal. Jesus steigt auf diesen Berg und er spricht von diesem Berg am Nordrand des Sees von Tiberias, die 8 Seligpreisungen. Darunter die 3. selig, die keine Gewalt anwenden, denn sie werden das Land erben. Das sagt er einem Volk, das gewohnt war, durch Kampf und Krieg eben jetzt das Land zu erobern, das Gott ihnen verheißen hat. Und auch wenn es nicht um das politische Israel heute geht, dass man unterscheiden muss vom theologischen, religiösen Israel, das ist ganz klar. Aber dieses Volk hat dort bis heute eben jetzt keinen Frieden. Selig, die keine Gewalt anwenden. Sie werden das Land erben, liebe Schwestern und Brüder. Und bei der Verhaftung am Ölberg zückt Jesus das Schwert, zückt Petrus das Schwert und Jesus mahnt ihn, steck dein Schwert in die Scheide, denn alle, die zum Schwert greifen, werden durch das Schwert umkommen. Darf ich hier etwas sagen? Als Nationaldirektor der päpstlichen Missionswerke, ich bin, wie viele andere mittlerweile auch, sehr beunruhigt über unsere Naivität gegenüber anderen Ideologien, die in der Welt herumschweifen. China, und noch einmal, dahinter steckt ein kommunistisches, hegemoniales System. Xi Jinping hat mittlerweile die größte Armee der Welt aufgebaut und China ist eine größere Wirtschaftsmacht als die USA. Hat sich ganz Afrika zu einem Sklavenkontinent gemacht, durch den Abbau der Rohstoffe, um zu dominieren. Und in China eine schlimme Christenverfolgung. Unter 18 darf niemand in die Kirche gehen, die Bibel ist umgeschrieben, Christen dürfen keine Homepage haben und nicht in den sozialen Netzwerken vorkommen. Wie naiv man ist gegenüber dem Islamismus. Wie anders ist das Leben Mohammeds als das Leben Jesu? Mohammed war ein Kriegsherr. Und die Ausbreitung des Islam geschieht nicht durch die Verkündigung der Liebe Gottes, wie das die Jünger getan haben, wo alle oder zumindest 11 der 12 Apostel dann für dieses Evangelium das Leben geben, getötet werden, wie anders im Islam. Und wenn der Islam von sich sagt, und ich fürchte, dass das bloß eine rhetorische Strategie ist, dass eine Religion des Friedens ist, dann erwarte ich mir, dass bei jedem, bei jeder Gewalttat, wo der Ruf ertönt, Allahu Akbar, alle Muslime sofort sich davon distanzieren, um zu zeigen, dass sie eine Religion des Friedens sind. Bisher habe ich das noch nicht erlebt. Deshalb, glaube ich, müssen wir hier wirklich auch beten. Meine Sache ist nicht Politik. Meine Sache sind die Beobachtungen, die ich in Afrika, in Nigeria, in Pakistan, in Mosambik eben habe, wo wir den Islamismus eben jetzt mit den Händen greifen können. Meine Sache ist auch nicht, gegen etwas zu reden, sondern die Lösung, die wir haben müssten, ist, dass wir beten, dass die Muslime zu Christus finden. Das tun sie in erstaunlich großer Zahl. Und wir tun erstaunlich wenig. Also nicht erstaunlich, die Kirche ist ja schon seit vielen Jahren. Also unser Untergang, sage ich immer, wenn man ein bisschen das Innenleben der Kirche kennt, sage ich, dazu brauche ich ja gar keinen Teufel mehr, um zu erklären, dass die Kirche schrumpft. Das machen wir doch alles selber, das sieht man doch, wie wir das machen. Ja? Wir beschädigen uns ja selbst. Das, was ich euch dann sagen werde über dieses eine Gesetzchen Rosenkranz, Gott kann, die Information ist da drinnen, das habe ich eigentlich gegründet, dass wir auch beten täglich ein Gesetzchen Rosenkranz für die Bekehrung der Muslime oder eines konkreten Nicht-Getauften, den wir in unserer Nachbarschaft ja alle kennen. Jeder von euch kennt mittlerweile Leute, die zu uns gekommen sind, die Muslime sind oder die eben jetzt ungläubig oder beißerische Atheisten sind, liebe Schwestern und Brüder. Jesus ist nicht gekommen, aber als Pazifist. Also wenn du Christ bist, das ist keine pazifistische Ideologie, musst du dich nicht abschlachten lassen, sondern du darfst dich verteidigen, liebe Schwestern und Brüder. Und eines ist auch ganz gewiss, Jesus ist nicht gekommen, um das Reich Gottes hier auf Erden aufzurichten, das Reich des Friedens, der Königsherrschaft, seiner Liebe, sondern dieses Reich ist ein ewiges Reich. Aber hier auf Erden soll es beginnen eben jetzt. Und Jesus wird deshalb sagen, das habe ich zu euch geredet, damit ihr in mir Frieden habt. In mir Frieden habt. In mir Frieden habt. Ihr habt heute die Heilige Messe gefeiert mit Pfarrer Richard Kocher, der ein Mega-Missionar für den deutschen Sprachraum mit Radio Horeb geworden ist. Ihr habt Jesus, viele von euch haben Jesus in sich empfangen. Ihr seid jetzt direkt vor diesem Nachmittagsvortrag hier gekniet, habt Jesus angebetet. So empfangt ihr Frieden für eure Seelen. Und dann sagt Jesus, in der Welt seid ihr in Bedrängnis, aber habt Mut, ich habe die Welt besiegt. Und eine andere Stelle, die sehr wichtig ist, ausdrücklich sagt Jesus, dass er nicht gekommen ist, um Peace zu bringen, Pazifismus pur, sondern er sagt, Frieden hinterlasse ich euch, meinen Frieden gebe ich euch, das hören wir bei jeder Heiligen Messe, aber was dann nachkommt, das hören wir nicht. Es ist aber wichtig, er sagt, nicht wie die Welt ihn gibt, gebe ich ihn euch. Der Friede, den Christus gibt, ist inkommensurabel, nicht vergleichbar mit dem, was wir an irdischen Frieden kennen. Christus ist gekommen, um den Frieden mit Gott aufzurichten. Wir müssen dazu wissen, wie die Juden Versöhnung mit Gott verstanden haben. Es gab dazu die Rituale der Tempelopfer und ich habe ein Buch dazu geschrieben über Sühne, Suche nach dem Sinn des Kreuzes. Und die Juden hatten das Ritual, dass wenn ich gesündigt habe, also den Frieden mit Gott gebrochen habe, dass ich dann meine Sünde übertrage auf ein unschuldiges Opfertier. Das konnte nur im Tempel in Jerusalem geschehen, der eine gigantische Opferstätte gewesen ist bis zum Jahre 70, wo die Römer ihn dann zerstören. Nur mehr die Fundamente der Western Wall, wir sagen Klagemauer, steht. Die Juden sind hinaufgezogen, wenn sie das Gesetz gebrochen haben, wenn sie im Unfrieden waren mit einem Lamm, einem Ziegenbock oder wenn sie arm waren mit Tauben, unschuldigen Tieren, ohne Waffen, ohne Klauen, ohne Zähne, ohne Krallen, haben dann vor dem Tempel ihre Sünden auf dieses Lamm drauf gebeichtet, drauf gesprochen, haben dieses unschuldige Lamm dann dem Priester übergeben, der die Halskehle aufgeschnitten hat. Das Blut ist ausgeflossen und der Leib wurde auf dem Brandopferaltar verbrannt. Das wäre jetzt ein eigener Vortrag, weil viele von euch haben vielleicht noch nicht darüber nachgedacht, warum wir die Heilige Messe mit Leib und Blut feiern. Wir müssen verstehen, wie das Opferritual der Juden gegangen ist. Denn Jesus kommt, und dieses Wort habt ihr heute schon bei der Heiligen Messe gehört, wo der Priester die zerbrochene, weiße Hostie gezeigt hat, ungesäuertes Brot. Und ihr habt dazu das Wort des Täufers Johannes gehört. Seht das Lamm Gottes, das die Sünde der Welt hinwegträgt. Durch ein einzelnes Opfer hat man einzelne Sünden abgearbeitet. Man ist dann von Jerusalem weggegangen, das Blut wurde an den Tempelvorhang gesprengt, der Leib des Lammes, der zur Sünde geworden war, wurde verbrannt. Man ist dann sündenfrei weggegangen. Und am großen Ritual der Entsöhnung im Herbst, am Yom Kippur, am Tag der Sühne, am Versöhnungstag, bitte, das Wort Versöhnung kommt von Sühne und nicht von Sohn. Ja? Sonst müssten wir es ja nach der heutigen Mode sofort in Vertöchterung übersetzen. Ja? Aber es ist Versöhnung, die hier mit Gott geschieht. Er, der ohne Sünde war, hat unser aller Sünde auf sich genommen. Das Lamm Gottes, Jesus als Mensch, das Lamm Gottes, der die Sünde der Welt in sich hineingeißeln lässt, durch den Verrat in seine Seele einbrennen lässt, ja, durch die Dornenkrone in sein Haupt eindrücken lässt und schließlich ausfließt, wie das Lamm Gottes, als sein Herz geöffnet wird, geschächtet am Kreuz zur selben Stunde, 3 Uhr am Nachmittag, an diesem Karfreitag des Jahres 30, 7. April des Jahres 30. Beim großen Ritual der Versöhnung, wo der hohe Priester das Volk für ein Jahr versöhnt hatte, ist er nach dem Opfer im Allerheiligsten des Tempels vor den Vorhang getreten und hat dem Volk zugerufen, das den ganzen Tag gefastet hatte, gebetet hatte, nichts gegessen, nichts getrunken hatte, hat dem Volk zugerufen, der Friede sei mit euch. Shalom Alekem. Pax Vobis. Woher kennt ihr das Wort? Aus der Heiligen Messe. Der Priester sagt dieses Wort, der Friede sei mit euch, wenn Jesus auf dem Altar gegenwärtig ist, wenn das Kreuzesopfer Christi auf unblutige Weise im Sakrament hier dargestellt ist, das eine einzige Kreuzesopfer Christi. Wenn es im Sakrament hier der Wirkung nach gegenwärtig ist, hören wir dieselben Worte, die Jesus am Ostermorgen seinen Jüngern gesagt hatte. Der Friede sei mit euch. Der hohe Priester ist vor den Vorhang getreten und hat das Volk mit diesen Worten begrüßt. Und Jesus, der Sohn Gottes, der die Sünde der Welt weggetragen hat, tritt am Ostermorgen durch verschlossene Türen, ein Hinweis auf den Tempelvorhang, er tritt durch verschlossene Türen vor seine Jünger und sagt zu ihnen, Friede sei mit euch. Wir einfachen Priester sagen diesen Gruß immer vor der Heiligen Kommunion, der Friede sei mit euch. Es ist Jesus, der das dann in Wirklichkeit sagt. Wenn der Bischof die Messe feiert, dann eröffnet er schon die Messe mit diesem Gruß. Passt mal auf, ein Bischof, wir Priester machen das nicht, wir sagen, der Herr sei mit euch, so sieht die Liturgie vor. Wenn der Bischof, der der Christus-Repräsentant vor Ort für eine Diözese ist, sakramental Christus hier darstellt, dann beginnt er schon die heilige Messe mit diesem Gruß, der das Resultat des Wirkens Christi ausdrückt. Pax vobis, Friede sei mit euch. Liebe Schwestern und Brüder, und Christus ist gekommen, um diesen Frieden aufzurichten. Ja? Wenn du beichten gehst, dann sieht der Ritus vor, dass nach der Lossprechung, die der Priester ja in der Person Christi gibt, nicht der Priester, wir Menschen können gar nichts vergeben, aber wir sind sakramental eben jetzt zum Ort geworden, wo Christus durch uns als Personen wirkt. Und der Priester sagt, die Worte Christi, ich spreche dich los von deinen Sünden. Und am Schluss heißt es, deine Sünden sind dir vergeben, gehe hin in was? Habt ihr das schon gehört heute? Wart schon beichten heute? Ja? Ja, ich sehe das in Schlangen, bravo. Ja? Also ich merke das einfach auch bei mir selber. Ja, bei schweren Sünden ist ja so, da fühlt man sich dann eh durch das Gewissen getreten, dass man beichten geht. Aber wenn so man so dahin tümpelt, ja, und dann hat man sich vorgenommen, alle 14 Tage beichten zu gehen, und dann kommt das dazwischen und so weiter, und ich erschildere euch jetzt, wie es mir geht, ja. Also dann kommt das dazwischen und so weiter und so fort, ja. Und irgendwie wird das Leben dann immer grauer, alles wird immer zacher, ja, die Farben verblassen und so weiter und so fort. Es wird alles irgendwie, ja. Diesen Frieden, ja, den kann man auch psychologisch erfahren, wenn man zur Beichte geht. Plötzlich wird alles wieder bunt. Die Mission der Kirche ist es, den Frieden Christi zu bringen. Jetzt werden einige aufstehen und sagen, wir protestieren, Pater Karl. Ja? Wir brauchen Sie hier nicht, denn das hier ist eine Rosenkranzbewegung. Und Sie reden da über irgendwelche Themen und so weiter, die uns gar nicht so interessieren, oder? Gut. Bitte, ja, ihr habt Gott sei Dank keine faulen Eier mit. Ja. Ich muss noch zum Rosenkranz kommen. Ja. Die Mission der Kirche ist es, den Frieden Christi zu bringen. Ich durfte jetzt in meiner Aufgabe in diesen 10 Jahren als Nationaldirektor der päpstlichen Missionswerke 26 Länder besuchen. Und einige waren dramatisch, vor kurzem in Syrien im Oktober. Und jetzt dann mein letzter Besuch galt Ruanda, einem kleinen Land, wo es 1994 einen Genozid gegeben hat, einen echten Genozid. 900.000 Menschen wurden aus rassischen, völkischen Vorstellungen Hutu, Tutsi abgeschlachtet. Und dieses Land ist heute versöhnt. Es war bewegend, dort dabei zu sein. Kardinal Antoine Kambanda hatte uns eingeladen, weil wir seit vielen Jahrzehnten dort die Priesterberufungen fördern, die Priesterseminare finanzieren und möglich machen. Und dieses Land hat gefeiert, dass vor 125 Jahren das erste Mal die Heilige Messe in diesem Land gefeiert worden ist. Und in Afrika schaut so eine Feier aus wie ein Weltmeisterschaftsfußballspiel, wie sie uns gerade aus den Vereinigten Staaten, Kanada und Mexiko übertragen werden. Ein brechend volles Stadion, ja, mit Zehntausenden Menschen, die Gott gedankt haben, dass vor 125 Jahren das erste Mal die Heilige Messe den Friedensfürsten Jesus Christus auf dem Boden dieses Landes gegenwärtig gemacht haben. Und das erste Mal dort das Wort erklungen ist, der Friede sei mit euch. Die Weltkirche wächst jedes Jahr um 16 Millionen. Wir wachsen schneller als die Weltbevölkerung. Wir sind derzeit 2,6 Milliarden Getaufte. Das ist wichtig, weil die Taufe ist ein Sakrament, das uns verbindet. Wenn man evangelisch getauft ist, ist man auch getauft. Wenn man dann katholisch wird, muss man nicht mehr getauft werden. Wenn man orthodox ist, also wir müssen das zusammenrechnen, 2,6 Milliarden getaufte Christen, davon sind 1,41 Milliarden katholische Christen unter dem Papst. Nur damit man das einordnen kann, ich war damals, und einige von euch sind vielleicht auch schon so alt wie ich war damals 15 Jahre alt, als Johannes Paul II. Gewählt worden ist. Ich war damals nicht sehr gläubig. Seine Wahl hat mich sehr bewegt. Plötzlich war da ein junger Papst, der sehr klar geredet hat. Und als ich dann meine Berufung bekommen habe, 3 Jahre später ins Kloster einzutreten, habe ich den Abt gebeten, er möge mir den Namen dieses Papstes geben. Karol, Karl. Und so heiße ich jetzt seither. Als Johannes Paul II. 1978, war schon wer dabei? Ja, kann sich noch wer erinnern? Ja, ja, sind alle zu jung. Ja. Ja, okay, ja. Das ist eine Boy-Group hier, eine Girlies-Gruppe und so weiter. Ja. Also 1978 gewählt worden ist, waren 600 Millionen Katholiken auf dem Planeten. Jetzt sind wir mehr als doppelt so viel, 1,41 Milliarden, liebe Schwestern und Brüder. Und die katholische Kirche ist der größte Social Player der Welt. Und es ist etwas ganz Merkwürdiges, das ich ein bisschen verkraften muss auch, weil wenn man hier bei uns das Wort Kirche sagt, ja, dann hat man die Reaktion, stimmt's? Kirche, ja. Wenn man in Afrika, in Asien oder wenn man das erlebt hat in Ländern, wo die Christen verfolgt werden, wie Pakistan, Kirche sagt, dann ist das wow, wow. Ja. Liebe Schwestern und Brüder, die Kirche lebt vom Rosenkranz. Jetzt komme ich zum Rosenkranz. Schafft's es noch? Gut. Machen wir trotzdem etwas Therapeutisches. Stehen wir alle auf. Atmen wir alle durch. Ehre sei dem Vater.
1: Liebe Hörerinnen und Hörer, auftun, aufstehen und mal tief durchatmen.

Da freut sich die Mutter Gottes, dass ihr jetzt wieder aufgewacht seid. Bitte setzt euch. Nein, ich sehe ja, dass ihr zuhört. Es war eine Frau, eine Laien. In Österreich, glaube ich, kennt man sie mittlerweile, weil wir ganz viel Werbung für sie gemacht haben. Eine Französin aus Lyon, geboren nach der Französischen Revolution, wo in Frankreich alles zerstört war. Hunderte Kirchen zerstört, die Priester verfolgt. Pauline Marie Charicot, Pauline geschrieben. Einige haben geglaubt, ich spreche von einer Polin. Ja, also das ist nicht geografisch Polen, sondern Pauline. Pauline spricht man es. Die Franzosen sind komisch. Die schreiben was und sprechen es ganz anders aus. Ist halt so, ja, muss man leben und so weiter und so fort. Pauline Marie Charicot heißt sie. Aus einem reichen Fabrikantenhaus in Lyon. Oberflächliches Leben. Mit 16 hört sie einen Priester predigen und der Priester ist nicht so soft, wie wir es heute oft gewohnt sind. Der Priester, der selbst eben jetzt in der Revolution verfolgt worden ist, ist sehr klar. Der predigt über die Eitelkeit dieser Welt. Heute hört man selten scharfe Predigten, ja? Und man wird es auch nicht aushalten. Wir haben so immer den Eindruck, also auch Jesus war so der Softie. Friede, Freude, Eierkuchen, alles ist so lieb und so weiter und so fort. Dabei gibt es so viele Schriftstellen, ja, wo Jesus sagt, Schlangenbrut, Natterngezücht. Ja. In Österreich hatten wir einen berühmten Barockprediger, den Abraham aus Santa Clara, ja, der auch berühmt und berüchtigt war. Die Wiener lieben es übrigens, wenn sie beschimpft werden. Die lieben es, ja. Und Abraham von Santa Clara, der konnte das sehr gut, ja, und der hat dann mal gepredigt, nicht? Die Wiener Frauen sind es nicht wert, dass man vor ihnen ausspuckt. Und das gab schon eine große Aufregung, nicht? Die ging dann bis zum Kaiser. Und der Kaiser hat dann also den Auftrag gegeben, er muss das widerrufen. Ja, also das geht so nicht. Und dann hat er gesagt, na gerne, und hat sich hingestellt und hat gesagt, ich widerrufe. Die Wiener Frauen sind es wert, dass man vor ihnen ausspuckt. Ja. Dieser Priester hat so scharf gepredigt, dass es dieses junge Mädchen so umgetrieben hat, dass sie dann sich bekehrt hat. Sie hat ihre wertvollen Seidenkleider abgegeben, hat ihr Leben in Jungfräulichkeit Jesus geweiht und sie war kränklich. Ihr Bruder wollte Priester werden und nach Indien gehen. Deshalb hat sie fieberhaft überlegt als junge Frau, wie sie ihn unterstützen kann und wie sie ihm helfen kann. Und sie hatte dann 1822 die Idee, machen wir es doch so, sammeln wir Menschen, um täglich ein Gesetzchen Rosenkranz zu beten. Täglich ein Gesetzchen Rosenkranz. Und sie hat ein System entwickelt, jeder, der mitbetet, und da sind wir jetzt beim Missionarischen, jeder, der mitbetet, soll weitere 10 Beter gewinnen. Und dann wieder, also ein Pyramidenspiel. Mir passiert es oft und draußen sehr lieb an den beiden Ständen, wie ich reingekommen bin, Pater Karl, wollen Sie einen Rosenkranz? Da habe ich gesagt, naja, vielleicht wäre es, wenn man die wirbt dazu, die ihn nicht kennen. Also ich erlebe das oft als Priester, nur so ein Tipp, ja, also das ist so nebenbei. Priester freuen sich natürlich auch, wenn sie Rosenkränze, Kreuze oder Kerzen geschenkt bekommen. Ja? Aber Mission ist das keine. Ja? Und jetzt sage ich noch was dazu, weil wir haben schon Kreuze, Rosenkränze und Kerzen. Ja? Priester freuen sich sehr, wenn sie an Schinken, an Schnaps oder was Ordentliches zum Essen geschenkt bekommen. Ja? Nur ein Geheimtipp für eure Pfarrer zu Hause. Ja? Gilt nur so nebenbei. Also, die Pauline sammelt mit diesem lebendigen Rosenkranz, wie sie das nennt, 2,4 Millionen Franzosen. Ja? Damals waren die Leute frömmer, klar,
wir haben jetzt, wo wir bei Missio das ausgerollt haben, freuen wir uns. Manche haben dann gesagt, naja, dass ich 10 werbe, das schaffe ich nicht, aber 5, ja, oder 3. Aber dass man das eben jetzt nicht als Gebetsübung nimmt, sondern auch als Auftrag, andere dazu zu bringen, ein Gesetzchen Rosenkranz zu beten. Ich weiß, viele von euch beten täglich den Rosenkranz. Trotzdem möchte ich Werbung machen. Wir haben nämlich diese Gebetsbewegung der Pauline Marie Charicot 2017, 100 Jahre Fatima, in Österreich unter einem anderen Namen beworben und verbreitet. Und den Namen könnt ihr euch merken. Der Name lautet Gott kann. Ja? So, was ist denn das? Gott kann, das klingt ja so. Gott kann. Warum? Das ist die Kurzformel für ein Wort, das Maria aus dem Mund des Erzengels Gabriel hört. Weil wie der Engel Gabriel zu ihr kommt und sagt, du sollst die Mutter Gottes werden, sagt sie, entschuldigen Sie, Herr Engel, ja, also wie soll das geschehen, da ich keinen Mann erkenne? Haben Sie nicht die Enzyklika von Papst Johannes Paul II. Ja, über Fides et Ratio gehört, ja, dass wir nicht irgendeinem abstrusen Aberglauben anhören, sondern dass auch Ratio, Hirn dazu gehört. Herr Engel, erklären Sie mir das bitte. Ja? Also bitte Mutter Gottes, möge mir verzeihen, wenn ich Sie da jetzt ein bisschen ins Wienerische ziehe. Herr Engel, erklären Sie mir das bitte. Wie soll das geschehen, da ich keinen Mann erkenne? Und was antwortet der Engel? Er argumentiert zunächst mit Elisabeth, dass die schon im 6. Monat ist. Deshalb feiern wir die Geburt des Täufers genau 6 Monate vor Weihnachten, am 24. Juni. Argumentiert damit und dann sagt der Engel, Gott kann. Oder was sagt er wörtlich? Für Gott ist nichts unmöglich. Mein Gott, Herr Pfarrer, ja, Pater Karl, meine Enkelkinder, fern von Gott. Nicht getauft, meine Kinder aus der Kirche ausgetreten. Ja. So viele Muslime rundherum und so weiter, mit Messern und allem, wir haben Angst. Glauben wir nicht auch manchmal, dass nichts mehr geht, dass alles schon am Ende ist? Brauchen wir nicht dieses Wort eben jetzt? Gott kann. Für Gott ist nichts unmöglich. Ja. Das ist die Idee dahinter. Ein Gesetzchen Rosenkranz. Bei Pauline ging es damals, wir sind am Beginn, wir sind in der ersten Hälfte des 19. Jahrhunderts. Ich bin, wie ich in Tansania war, ja, bin ich da herumgefahren und plötzlich eben sagt unser Driver da vom Bischof, sagt, da draußen sind eine der Nilquellen. Die waren damals noch nicht entdeckt, die Nilquellen. Ja. Das war damals die Zeit eben jetzt. In Ruanda eben haben sie 125 Jahre erste heilige Messe gefeiert. Das war 1902, liebe Schwestern und Brüder. Ja. Damals ist noch das Christentum ein europäisches Christentum gewesen und die Kontinente waren noch nicht für Christus gewonnen. Mittlerweile ist Afrika unser Zukunftskontinent. Ja. Afrika wird Europa retten. Deshalb müssen wir dort die vielen, die Priesterberufungen, müssen wir das alles stärken. Die werden einmal uns missionieren müssen, liebe Schwestern und Brüder. Aber damals nicht. Und Pauline macht damals etwas, wir beten die 5 Gesetzchen für die 5 Kontinente. Ja? Und ich habe dann 2017 gesagt, wie ich schon ein paar Länder in Afrika besucht habe, na, ja? Das ist heute umgekehrt. Die sind viel gläubiger als wir. Ja? Wir verteilen in Afrika tausende Rosenkränze. Das ist immer, also das Wort hat der Trump natürlich immer verwendet, das ist der Deal von Pater Karl. Also wenn wir ein Priesterseminar unterstützen, dann möchten wir, dass dort die Seminaristen auch täglich ein Gesetzchen Rosenkranz für uns in Österreich beten. Und zwar ganz konkret für die Bekehrung der Jugend, weil wir Missionsland geworden sind. Wir sind Krisenkontinent Nummer 1 der katholischen Kirche des Christentums derzeit. Wir hier in Europa, liebe Schwestern und Brüder. Und diese Bewegung, Gott kann, und ich glaube da drinnen, genau, die 7 Tipps sind da drinnen auch, ja auch mit der Homepage, weil ich hätte gerne, dass ihr euch alle anmeldet. Wir haben dann extra einen Rosenkranz machen lassen in den Farben von Österreich. Ja? Aber auch von Schweiz. Polen. Rot-Weiß. Lettland. Dänen. Monaco und Malta.
das, da passt rot-weiß. Dann haben wir aber bald Leute gehabt, nicht, also auch aus Deutschland, die mitbeten wollten, ja? Weil es geht bei diesem Gott kann eben darum, für Menschen in unseren Heimatländern zu beten. Für eure Enkelkinder, die vielleicht fern sind von Gott. Für den kleinen Mahmud oder die kleine Fatima, ja, in der Nachbarschaft. Ein Gesetzchen, Rosenkranz, täglich. Ja. Dann haben wir es natürlich auch gemacht in der Farbe Schwarz-Rot-Gold. Ja. Das ist die Farbe von Deutschland. Und wenn man es umdreht, von Belgien, schaut's. Ja. Aber natürlich ein besonderer Teil von Deutschland ist Bayern, genau. Ja. Bayern. Ginge auch für Finnland und für Griechenland, muss ich dazu sagen. Warum habe ich die Rosengrenze hochgehalten? Die machen uns die Cenacolos. Und jeder, der mitbetet und sich anmeldet, bekommt den gratis. Und ihr bekommt, das kann ich auch versprechen, auch von meinem Nachfolger, wenn ihr mitbetet, ihr bekommt keine Spendenzusendungen. Es geht nicht um Geld. Das sammeln wir auch, aber nicht in dieser Gebetsbewegung Gott kann. Aber ihr bekommt dann viermal im Jahr einen Brief, eine Ermutigung, wo auch über Gebetserhörungen berichtet wird. Gott kann, liebe Schwestern und Brüder. Und das Gebet des Rosenkranzes als missionarisches Gebet, um jene eben in den Frieden Christi hineinzubeten, kann unser Europa retten, liebe Schwestern und Brüder, wie es sich ja oft in der Geschichte gezeigt hat, wo die Päpste zum Rosenkranz aufgerufen haben, Schlacht von Lepanto 1571, 1683 Belagerung von Wien, 1945 Österreich besetzt von den Sowjets, Pater Benno Mikotski hat 1 Million Österreicher damals gesammelt, um den Rosenkranz zu beten. Wir haben 1955 den Staatsvertrag bekommen und wurden frei. Und der damalige Bundeskanzler Leopold Figl, ein gläubiger Katholik, hat gesagt, Österreich ist frei, Maria hat geholfen. Ihr habt es bis 1989 warten müssen, ja, liebe Schwestern und Brüder. Und das wäre heute mehr als angebracht, dass wir den Rosenkranz beten, missionarisch beten. Denn diese Welt braucht den Frieden und der wirkliche Friede kommt nur, wenn wir aus der Gottlosigkeit in die Zufriedenheit, in den Frieden Gottes kommen. Amen. Ehre sei dem Herrn.

0: Unsere Mission ist der Friede. Unser Hilfsmittel der Rosenkranz. So hat Pater Karl Wallner seinen Vortrag gestartet. Dieser ermutigende und auch humorvolle Vortrag von Pater Karl Wallner rundet diese wunderbaren Tage unserer Übertragungen zur Friedenssternwallfahrt ganz wunderbar ab. Die Pilger hier vor Ort in der St. Anna-Basilika in Altötting werden jetzt eine Vesper feiern. Zum Abschluss ziehen wir gemeinsam in einer Prozession zum Kapellplatz und vertrauen unser Land und die Anliegen um Frieden, Versöhnung und Einheit der Gottesmutter an. Unsere Live-Übertragungen hier bei Radio Horeb enden jetzt. Für Sie, liebe Hörerinnen und Hörer, Sie haben weiter die Möglichkeit, noch über Video-Livestream mit dabei zu sein. Sie können gerne auch die Vorträge als Podcast nachhören, die zwei Predigten und Vortrag und Zeugnis auch von Schwester Dulcissima und den Vortrag von Pater Karl können Sie finden in unserer Mediathek unter Sondersendungen Events. Es bleibt mich noch bei Ihnen zu verabschieden und allen Hörerinnen und Hörern von Radio Horeb zu danken für Ihr Mitbeten, für dieses so wichtige Anliegen des Friedens. Wir haben jeden Morgen um 6 Uhr beginnen wir den Tag mit Gebet in unserem Live-Programm und beten den Rosenkranz für den Frieden. Falls Sie es nicht eh schon tun, nehmen Sie sich gerne diese Zeit und beten mit. Das Team von Radio Horeb verabschiedet sich aus der St. Anna-Basilika in Altötting. Mein Name ist Claudia Kiesel. Neben mir Rupert Lechner und Peter Kiesel in der Technik. Wir wünschen Ihnen allen noch einen schönen Samstagnachmittag.
1: Wir schicken einen ganz herzlichen Gruß nach Altötting. Danke für diese Live-Übertragung, die Kommentierung und Begleitung. Liebe Hörerinnen und Hörer, hier geht es jetzt weiter mit unseren Nachrichten aus dem Herzen der Weltkirche mit den Nachrichten von Radio Vatikan.

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1: Eine kleine Vorschau zu unserer Sendung. Der Papst empfängt 200 Bedürftige zum Mittagessen in Castel Gandolfo. Dabei betont er, er habe Hunger nach sozialer Gerechtigkeit und nach einer offenen Kirche für alle. Herzlich willkommen bei uns am Mikrofon, begrüßt Sie Stefan von Kempis. Schön, dass Sie eingeschaltet haben. Papst Leo XIV. Hat einen Begegnungstag in den Gärten seiner Sommerresidenz Castel Gandolfo für einen Appell zu sozialer Gerechtigkeit genutzt. Bei dem gemeinsamen Mittagessen mit 200 bedürftigen Menschen erklärte der Papst in einer freigehaltenen Ansprache ohne vorbereitetes Manuskript, mit Hunger gekommen zu sein.
2: So venuto senza discorso, però con fame.
1: Dann führte er aus, es handle sich um einen Hunger nach Gerechtigkeit, nach echter Nächstenliebe und nach einer Kirche, die wirklich die Türen zu öffnen weiß, um alle aufzunehmen. In einer solchen Gemeinschaft gebe es keinen Platz für Feindschaft. Vielmehr müssten Versöhnung, Vergebung und Frieden gelebt werden. Leo erinnerte an den päpstlichen Titel Pontifex, der übersetzt Brückenbauer bedeutet. Es sei sein Wunsch, an diesem Samstag eine Brücke zu den Gästen, ihren Familien und der gesamten Gesellschaft zu schlagen. Ziel müsse eine Welt sein, in der die Ursachen von Armut und die noch bestehenden Ungerechtigkeiten beseitigt werden.
2: Dove si possono eliminare le cause delle ingiustizie che ancora esistono nel nostro mondo.
1: Das gemeinsame Essen an einem Tisch, an dem auch Jesus anwesend sei, baue an einer anderen, von Hoffnung geprägten Realität. Das sei ein wichtiges Signal in einer Gesellschaft, die vielfach durch Gewalt, Hass und Diskriminierung zerrissen werde, so Leo XIV.
2: L'unica mensa dove Gesù è anche presente con noi. Stiamo veramente costruendo un mondo diverso.
1: Vor dem gemeinsamen Essen sprach der Papst ein Segensgebet, in das er alle Menschen einschloss, die sich in Schwierigkeiten befinden. Dann gab es Pasta, Ofenkartoffeln, Gemüse und Erdbeeren mit Eis. Und jetzt werfen wir zusammen einen Blick auf die aktuellen Nachrichten. Deutschland. Der Berliner Erzbischof Heiner Koch weist auf die Schwierigkeiten von Studierenden hin, eine bezahlbare Unterkunft zu finden. Koch wünscht sich ein stärkeres Engagement gegen Wohnungslosigkeit. Das Problem betreffe unter anderem viele Frauen, die bei Bekannten unterkämen oder in gewalttätigen Beziehungen ausharrten, nur um nicht auf der Straße zu landen. Auch junge Studierende, die eine Bleibe suchten, sehen sich mit mehr als zweideutigen Angeboten konfrontiert, wenn sie eine bezahlbare Wohnung oder auch nur ein WG-Zimmer suchten. Familien würden aus den Bewerberlisten schnell aussortiert. Dabei sei das Recht auf Wohnen als Menschenrecht anerkannt, so der Erzbischof. Vereinte Nationen. Auf einer UNO-Konferenz zum Thema AIDS in New York hat die Mission des ständigen Beobachters des Vatikans Defizite bei der medizinischen Versorgung in Entwicklungsländern zur Sprache gebracht. In einer Erklärung spricht der Vatikan von der Notwendigkeit flächendeckender Tests und kontinuierlicher antiretroviraler Therapien für gefährdete und HIV-positive Mütter und deren Kinder. Der Vatikan verweist darauf, dass Kinder im globalen Vergleich überproportional bei AIDS von den Todesfolgen betroffen sind. Während der Anteil infizierter Kinder weltweit bei 3% liegt, machen sie 12% der Todesopfer aus. Marco Fornica von der Vatikanmission erklärt dazu, dass eine medizinische Betreuung vor, während und nach der Geburt sowohl die Mütter als auch die Kinder schütze. Die Sicherstellung einer frühzeitigen Diagnose und eines kontinuierlichen Zugangs zu altersgerechten Behandlungen für infizierte Kinder sei eine Kernaufgabe. Katholische Gesundheitseinrichtungen betreuen nach Angaben der Vatikanmission etwa ein Viertel aller HIV-Patienten weltweit. Ihr Ziel sei es, die Versorgung unter Achtung der menschlichen Würde zu gewährleisten. Und jetzt ein Blick nach Afrika, in den Tschad. Der Tschad ist von einer akuten humanitären Notlage betroffen, die aber international nur wenig Beachtung findet. Das Flüchtlingshilfswerk der Vereinten Nationen, UNHCR, fordert eine Mobilisierung von mindestens 29 Millionen US-Dollar, um den Menschen im Tschad zu helfen.
3: Diese Mittel seien notwendig, um die Versorgung von 100.000 Menschen zu gewährleisten, die vor den Konflikten im Sudan, in der Zentralafrikanischen Republik, in Kamerun und Nigeria in den Tschad geflohen sind, teilte das Hilfswerk der Vereinten Nationen mit. Das Land beherbergt mittlerweile Millionen von Vertriebenen, während die verfügbaren Kapazitäten erschöpft sind. Besonders der seit mehr als 3 Jahren andauernde Krieg im benachbarten Sudan belastet die Situation. An der östlichen Grenze des Tschad halten sich schätzungsweise fast 1 Million Flüchtlinge und Rückkehrer auf. In den Lagern besteht ein Mangel an Nahrungsmitteln, Trinkwasser und grundlegenden Dienstleistungen. Die internen und externen Herausforderungen des Landes beschreibt der Comboni-Missionar Fabrizio Colombo, der die Koordinierung katholischer Radiosender im Tschad betreut, im Interview mit Radio Vatikan folgendermaßen. Der Osten des Tschad ist zu einem riesigen Aufnahmegebiet geworden. Aber die Strukturen sind mittlerweile an ihre Grenzen und die tägliche Versorgung der Flüchtlinge wird immer schwieriger. Der Tschad erlebt eine tiefe politische und wirtschaftliche Krise. Die Korruption ist weit verbreitet und es fehlt an einer staatlichen Organisation, die in der Lage ist, die Einsätze wirksam zu koordinieren. Jede regionale Krise hat unmittelbare Folgen. Das Problem ist, dass der Tschad selbst in extremer Armut lebt und Mühe hat, selbst seinen eigenen Bürgern ein würdiges Leben zu garantieren. Geografisch grenzt der Tschad an Libyen, den Niger, Nigeria, Kamerun, die Zentralafrikanische Republik und den Sudan. Regionen, die von politischer Instabilität oder kriegerischen Handlungen geprägt sind. Im Westen des Landes besteht zudem die Bedrohung durch die dschihadistische Gruppierung Boko Haram im Becken des Tschadsees. Neben den geopolitischen Faktoren spielen auch wirtschaftliche Interessen eine Rolle bei der Destabilisierung der Region. Vorkommen von Erdöl und anderen Bodenschätzen begünstigen nicht die Entwicklung des Landes, sondern fließen in Machtstrukturen und den illegalen Waffenhandel ab. Zudem drohen soziale Spannungen durch eine Instrumentalisierung religiöser Unterschiede zwischen christlichen und muslimischen Gemeinschaften. Colombo warnt vor dieser Entwicklung und betont die Notwendigkeit, die Aufmerksamkeit auf die politischen Ursachen zu richten. Die Verantwortung für die Krise religiösen oder ethnischen Gruppen zuzuschreiben, bedeutet, die Aufmerksamkeit von den wahren Ursachen abzulenken, die in erster Linie politischer Natur sind. In diesem Kontext stellt die katholische Kirche durch Schulen, Krankenhäuser, Ernährungszentren, Agrar-

0: Unterstützung durch die Weltgemeinschaft hinter dem realen Bedarf zurück. Für Radio Vatikan, Sabrina Czarnecki.
1: Weitere Nachrichten. Nigeria. Sicherheitskräfte haben mehrere Dutzend Schüler und Lehrkräfte befreit, die Mitte Mai im Südwesten des Landes verschleppt worden sind. Das gab ein Sprecher der Präsidentschaft jetzt bekannt. Bewaffnete Akteure, die der dschihadistischen Organisation Boko Haram zugerechnet werden, hatten Mitte Mai insgesamt 46 Menschen aus 3 Bildungseinrichtungen im nigerianischen Bundesstaat Oyo entführt. Nach offiziellen Angaben wurden alle Geiseln unverletzt gerettet. Im Zug der Militäroperation seien mehrere der mutmaßlichen Entführer getötet sowie 8 weitere Personen festgenommen worden. Der Südwesten Nigerias galt im Vergleich zu den nördlichen Regionen im Land lange Zeit als stabil. Die Entführung in den landwirtschaftlich geprägten Gemeinden Eziele und Yawuta hatte landesweit für Entsetzen und zu Streiks von Lehrern geführt. Der Vorfall schürt in der Bevölkerung die Sorge vor einer geografischen Ausweitung der islamistischen Aktivitäten. Vereinte Nationen. Seit Beginn des Jahres 2025 haben mindestens 1 Million Frauen und Mädchen den Zugang zu grundlegenden humanitären Dienstleistungen verloren. Das geht aus einem Bericht hervor, den die Organisation UN Women veröffentlicht hat. Die UNO-Sonderorganisation warnt vor der Gefahr eines Zusammenbruchs von Frauenstrukturen in internationalen Krisenregionen. Der Zusammenbruch werde durch deutliche Kürzungen bei internationalen Hilfsgeldern verursacht. Nach Angaben von UN Women sind derzeit weltweit etwa 120 Millionen Frauen und Mädchen auf humanitäre Unterstützung und Schutzmaßnahmen angewiesen. Lokale Organisationen in Ländern wie Afghanistan, Kongo oder Haiti müssen ihre Dienstleistungen einschränken oder einstellen, obwohl der Bedarf in diesen Regionen unverändert hoch ist. Und jetzt ein Blick voraus auf unsere Abendsendung, unser Sonntag. Diesmal legt Pfarrer David Formella für uns das Evangelium von diesem Sonntag aus. Hören wir doch mal rein.
2: Uns ist zu Ohren gekommen, dass immer mehr Hörer bei der sonntäglichen Predigt in Schlaf versinken. Daher ordnen wir allergnädigst an, dass bei jedem Gottesdienst ältere Männer mit langen Stangen in der Kirche auf und ab gehen und mit einer Klatsche allen, die einschlafen, auf den Kopf schlagen, um so die gebotene andächtige Aufmerksamkeit zu erwirken. So soll eine Verfügung lauten, die vor gut 150 Jahren der evangelische König Christian VIII. In Dänemark erlassen hat. Unsere Ministranten wären bestimmt ganz erpicht darauf, so einen Dienst tun zu dürfen. Aber heutzutage braucht man sowas ja Gott sei Dank nicht mehr, oder? Damals jedenfalls eine treffende Idee mit ganz bestimmt eindrucksvoller Wirkung und manchmal durchschlagendem Erfolg. Aber heutzutage würde sie den Boden, auf den das Wort Gottes fallen soll, ganz bestimmt eher verhärten als aufbrechen. Das Problem selber aber bleibt. Sind wir jetzt und heute bereit, den Samen des Wortes Gottes aufzunehmen? Im Zweiten Vatikanischen Konzil wurde jeden Morgen am Beginn der Sitzung ein kostbares Evangeliar in einer feierlichen Prozession zur Mitte der Bischofsversammlung getragen und dort auf ein eigenes Altartischchen gelegt. Bei besonderen Gottesdiensten, also Hochämtern, verwenden auch wir diesen Gestus, durch den in besonderer Art das Evangelium als Wort Gottes geehrt wird. Denn die Bibel ist ja nicht einfach nur eine Sammlung menschlicher Weisheit aus fast 2 Jahrtausenden, sondern in diesem Wort ist Gott selber durch Jesus Christus lebendig gegenwärtig, was auch der Ruf Ehre sei dir, o Herr, vor dem Evangelium und Lob sei dir, Christus, danach deutlich machen will. Durch das Aufstehen zum Evangelium bzw. zum Halleluja-Ruf, der als Gruß an Christus gilt, soll uns bewusst machen, dass zu uns jener spricht, von dem die Jünger spürten, er lehrt wie einer, der Macht hat. Denn es ist der lebendige und starke Gott, der mich jetzt und hier anspricht, auch wenn diese Worte von Menschen verfasst, aufgeschrieben und vorgetragen wurden. Aber diese

0: Das Wort braucht aufmerksame Hörer, die sich ansprechen und treffen lassen. Darum reicht es nicht, die Lesung oder das Evangelium mit den Scheuklappen der Gewohnheit anzuhören oder sich von vornherein auf den Kirchenschlaf des Gerechten einzustellen. Ich muss mich ganz persönlich diesem Wort aussetzen. Ich bin gemeint und nicht nur mein Nachbar. Wenigstens ein Satz aus den biblischen Texten, ein Gedanke der Predigt oder eine Zeile aus einem Lied sollte mich über den Augenblick hinaus beschäftigen.
1: Das war ein Auszug aus unserer Abendsendung Unser Sonntag. Die hören Sie heute Abend hier bei uns. Und das war unser Nachrichtenmagazin Treffpunkt Weltkirche. Vielen Dank, dass Sie mit dabei waren. Am Mikrofon verabschiedet sich sehr herzlich Stefan von Kempis. 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

0: Cochrane & Co. mit Church, Take Me Back hier bei Radio Horeb am Nachmittag, am Samstagnachmittag, liebe Hörerinnen und Hörer. Da sind Sie mit dabei, mitten im Programm, das ich Ihnen kurz mit einem Blick auf die nächsten Stunden noch einmal vorstelle. 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
3: Jetzt geht es hier aber live weiter, erst einmal mit dem Kurs Null. Und wir kommen ins Gespräch mit Achim Neuhaus. Er spricht über sein neues Buch und über einen ganz praktischen Weg zu dem Ziel, das wir uns alle wünschen, nämlich die einzige, die wahre Liebe finden und damit leben. Also dranbleiben, jetzt hier der Kurs Null.

0: Herzlich willkommen, sagt Ihnen Astrid Mooskopf. Eingeschaltet zu einer Buchvorstellung, aber vielleicht das nicht im ganz klassischen Sinn, denn wir lassen uns nicht einfach nur ein Buch vorstellen mit einer fiktiven Geschichte, einer spannenden Story und einem überraschenden Ende, das vielleicht uns zum Nachdenken anregt, sondern es ist ein Buch, das ganz, ganz viel mit Ihnen zu tun haben kann, liebe Hörerinnen und Hörer, und mal auf jeden Fall ganz, ganz viel zu tun hat mit meinem heutigen Gast, der nämlich über sein Buch spricht, mit Achim Neuhaus selbst. Er ist uns jetzt hier verbunden und bevor ich ihn genauer Ihnen vorstelle, erst einmal ein herzliches Grüß Gott an Herrn Neuhaus. Grüß Gott nach Köln.
1: Liebe Grüße, Dankeschön.
0: Achim Neuhaus ist eigentlich Unternehmer und hat richtig viel Geld gemacht in seinem ersten Leben. Und dann ist er aber auf einen anderen Weg gekommen, hat sich umentschieden, hat etwas Größeres gefunden, als Geld bieten kann. Sein Buch »Das Herz findet Heimat – Ein praktischer Weg zur einzigen Liebe, die erfüllt« – das ist ein Weg, das ist der Lebensweg, den er eigentlich gegangen ist. Vom Geld machen, vom erfolgreich sein hin zu einer inneren Freiheit, seinem inneren Erfülltsein. Dieser Weg, der hat ihn dann auch zur Gründung der Tobias Foundation geführt, auf dem er eine Initiative begründet hat, die Menschen hilft, auf einem geistlichen Weg, auf einem Lebensweg Orientierung zu finden, nach Werten zu leben, die es wirklich wert sind, auch tatsächlich sein Leben dafür hinzugeben und danach auszurichten. Mit ihm freuen wir uns eben, über sein Buch sprechen zu können. Es holt so viele Dinge rein, die einmal ihn persönlich betreffen, die aber auch ihn, liebe Hörerinnen und Hörer, wenn sich ihr Leben manchmal so anfühlt, als hätte es kein Ziel, als würden sie gegen eine Wand leben oder als würden sie ihr geistiges Leben mit einem löchrigen Eimer versuchen zu bestreiten, dann können sie hier vielleicht eine Antwort finden. Alles vermeintlich fruchtlose Tun könnte hier vielleicht einen Ansatzpunkt finden, dass sie tatsächlich mal vorankommen und wirklich inneren Frieden finden. Grohe Ansprüche, die wir hier schon mal versprechen. Wir wollen sehen, ob wir sie erfüllen können. Erst einmal, Herr Neuhaus, ich habe es schon angekündigt, das Buch hat ganz viel mit Ihrem Leben zu tun. Es ist im letzten Ihr Lebensweg, das haben Sie mir schon verraten im Vorgespräch. Sie starten eben auch dieses Buch mit Ihrem Leben. Mögen Sie vielleicht uns und den Zuhörern einfach nochmal einen kurzen Abriss dessen geben, was Sie dazu geführt hat, dieses Buch zu schreiben?
1: Ja, sehr gerne. Wenn man das Buchcover anschaut, dann sieht man vorne drauf ein vollkommen einbetoniertes Herz. Und das ist eigentlich so das Gefühl, das ich selber kenne. Wenn man nach außen hin funktioniert, vielleicht sogar sehr erfolgreich ist, aber innen nichts mehr durchdringt. Und genau dieser Betonmantel auf dem Cover hat aber Risse. Und durch diese Risse kann Gottes Liebe wieder in unser Herz hineinscheinen. Und das wollte ich einfach in einfacher Sprache anderen Menschen auch zugänglich machen. Also für Menschen, die genau da stehen, wo ich selber auch mal stand.
0: Das heißt, äußerlich erfolgreich, aber innerlich wie eingemauert.
1: Genau.
0: In der Einführung schreiben Sie auch, es hat mich sehr berührt, Sie verbinden uralte Spiritualität mit funktionierenden Werkzeugen. Funktioniert uralte Spiritualität denn nicht mehr aus sich selbst heraus? Braucht es neue Werkzeuge dafür?
1: Naja, also zumindest entwickelt sich die Zeit weiter und wir haben heute Möglichkeiten, Dinge vielleicht etwas besser, zeitgemäßer umzusetzen, als das noch vor 100 Jahren der Fall war. Und diese modernen Führungsinstrumente, die ich dort anwende, kommen letztendlich alle aus dem Christentum, sind von sehr gläubigen Wissenschaftlern aufgegriffen worden aus der Bibel, um sie dann in die Führungslehre hineinzubringen. Und jetzt gehen wir einfach her und sagen, wir verbinden das wieder miteinander mit alter Spiritualität, ignatianische Spiritualität und dergleichen, um wirklich in die Umsetzung zu kommen. Weil wir leben halt eben nicht mehr in der Zeit von vor 500 Jahren, wo der ganze Lebensrhythmus ja ein ganz anderer war. Heute sind wir getrieben und durch Social Media und alles Mögliche ununterbrochen abgelenkt. Und da brauchen wir Anker, die uns helfen, wirklich Schritt für Schritt vorwärts zu kommen und nicht immer wieder abzudriften. Weil die Gefahr besteht natürlich immer.
0: Die Geschichten, die Sie in Ihrem Buch erzählen, ist nicht nur Ihre eigene Geschichte, sondern immer wieder kommen auch Menschen Geschichten vor, ja, andere Namen außer ihrer eigenen Geschichte. Woher kommen all diese Geschichten, all diese Menschen?
1: Also letztendlich ist das die Frucht aus über 20 Jahren Begleitung von anderen Menschen, also Glaubensbegleitung. Und ich schreibe es auch am Anfang, die Geschichten sind alle wahr, aber ich habe sie natürlich so verfremdet, damit kein Bezug zu den realen Personen stattfindet. Aber es sind die realen Probleme von Menschen auf ihrem Weg zu Gott, wo sie immer wieder in Straucheln geraten. Das geht uns allen so, geht mir selber ja auch so. Wir können es aus uns selbst heraus auch nicht schaffen. Wir brauchen halt eben auch eine Begleitung.
0: Der Weg, den Sie beschreiben, der hat ganz viel mit Gott zu tun. Wenn man aber sich das Krankheitsbild, sagen wir jetzt mal, von dem wir ausgehen, nämlich ein eingemauertes Herz ausgehen, ist das ja nicht nur etwas, was sich speziell im christlichen Raum befindet, also angesiedelt ist. Ganz viele Menschen auch außerhalb des Christentums klagen über innere Sinnlosigkeit, über innere Leere, geistige Erschöpfung. All das kennen wir eben nicht nur aus dem christlichen Raum. Aber Ihre Antwort ist spezifisch christlich. Warum?
1: Naja, von der anderen Seite gibt es schon genug, könnte man sagen. Aber es ist natürlich auch so, dass wir eigentlich den ganzen Reichtum an Wissen im Christentum haben, aber aus irgendwelchen unerfindlichen Gründen letztendlich das Licht unter den Scheffel gestellt haben in den letzten 50 Jahren. Vielleicht war es früher zu spirituell, das mag sein, vor 100 Jahren, keine Ahnung. Aber heute machen wir nur noch pastoral, Krisenbewältigung, Lebenshilfe. Damit kommen wir aber nicht letztendlich in wirkliche in die Herzensveränderung rein. Und das ist eigentlich der Weg Christi. Und deswegen beginne ich das Buch halt eben auch mit dieser Metapher des Betonmantels, einfach mal zu erklären, warum entsteht das eigentlich, dass wir halt eben uns abkapseln und dann in 1000 Probleme reinkommen. Und aus christlicher Perspektive haben wir natürlich dann letztendlich die Ursünde, die uns zum Egoismus geführt hat. Also ich tue, was ich will. Und wenn ich dann noch nicht glücklich bin, dann tue ich noch mehr von dem, was ich will. Und das ist halt eben der Unterschied zu einer rein psychologischen Erklärung, wo es am Schluss immer um Selbstoptimierung geht. Und Selbstoptimierung funktioniert nicht. Nie.
0: Das ist mal eine Ansage. Selbstoptimierung, Erfolg, sage ich mal, immer die beste Version meiner selbst zu sein, ist nicht die Orientierung, das Ziel, nach dem das Leben tatsächlich Erfüllung findet. Und ja, dann fangen wir doch einfach mal an. Super interessant. Sie gehen einen Weg mit den Menschen in Ihrem Buch und Sie fangen an mit dem Betonmantel. Und vielleicht ist das auch mit der interessanteste Teil für die, die jetzt mal einsteigen wollen. Die wollen ja nicht alles verraten, was in dem Buch steht. Einfach mal zu schauen, ja, entdecke ich mich denn überhaupt darin wieder? Was sind denn die Schichten des Betons, die Sie diagnostizieren konnten?
1: Letztendlich haben wir, das kann man natürlich jetzt fassen, wie man will, wir haben jetzt gesagt vier Betonschichten, die ganz normal das Leben so mit sich bringt. Der Stolz, den wir haben, das selber machen wollen zum Beispiel. Und letztendlich kommen wir dann zu der eigentlich wesentlichen Schicht, um das ein bisschen abzukürzen, hier nicht zu langweilig zu werden. Die wesentliche Schicht ist der Egoismus. Also ich zuerst. Das ist auch die dickste Schicht. Also Stress, Schmerz, Selbstkritik, daran können wir arbeiten. Aber dieser Egoismus, das ist halt eben die eigentliche Herausforderung.
0: Das klingt ziemlich hart, denn wenn man in dem Schmerz steht, dass man halt irgendwie nicht vorankommt, sich eingemauert fühlt, dann die Antwort zu bekommen, es ist eigentlich dein Fehler, ist eine ziemlich harte Ansage, oder?
1: Naja, es ist ja nicht mein Fehler oder unser Fehler, sondern wir sind halt eben alle von der Ursünde geküsst und haben dieses Faktum nun mal in uns, diese Herzenshärte. Also hör nicht auf Gott. Gott ist letztendlich ein Sklaventreiber, der dein Leben schlecht machen will, sondern tu, was du willst. Das haben wir alle in uns, egal wie sehr wir das irgendwann bestreiten mögen als Agnostiker oder Atheist. Und insofern ist das ja auch nicht schlimm. Das ist ja kein Vorwurf, sondern ich muss es einfach nur in der Anamnese selber mal feststellen, ja, ich habe diesen Egoismus in mir. Und aus mir selbst, durch Selbstoptimierung, kann ich diesen Egoismus, der letztendlich zur Herzensverhärtung führt, nicht aufbrechen. Ich brauche die Hilfe Gottes. Das ist ja genau der Plan Jesu Christi.
0: Und wie öffne ich mich dann jetzt dann für die Hilfe Gottes? Wie geht es dann weiter?
1: Genau, das Buch ist ja kein Lesebuch in dem Sinne, wo ich mich abends mit einem Glas Wein hinter den Kamin setze und darin schmökere, sondern es ist letztendlich ein Begleitbuch. Es sind 10 Schritte, deswegen heißt es auch nicht Kapitel, sondern es sind 10 aufeinander aufbauende Schritte, wie ich in diese Gottesbeziehung hineinkommen kann. Weil der Punkt ist ja letztendlich, dass wir häufig wirklich fromm sind oder dass Menschen sich in den Gemeinden, in ihren Gemeinschaften letztendlich, dass sie dort aktiv sind und Engagement zeigen und sonntags in die Kirche gehen und vielleicht auch noch einen Anbetungskreis mitmachen und, und. Aber das bringt uns letztendlich nicht in die Veränderung unserer verhärteten Herzen. Gott möchte in eine Liebesbeziehung mit uns hineintreten. Und dafür müssen wir verstehen, dass es sich in dieser Beziehung mit Gott um eine Liebesbeziehung handelt. Und das höre ich bei diesen FOMI-Kursen, die wir machen, also als FOMI-Neuevangelisierungsbewegung. Wir bauen quasi auf Alpha-Kursen obendrauf. Also Alpha öffnet quasi so erstmal das Grundverständnis und wir gehen dann wirklich in die Tiefe der Gottesbeziehung. Und ich höre immer und immer wieder, dass die Teilnehmer hinterher sagen, ich habe nicht gewusst, dass es sich um eine Liebesbeziehung mit Gott handelt. Und deswegen ist das eigentlich quasi der zweite Schritt, erstmal klar zu machen, es geht um eine Liebesbeziehung.
0: Eine Liebesbeziehung beginnt ganz traditionell erstmal mit einer zauberhaften Begegnung, einer verzaubernden Begegnung. Die kann man ja aber auch nicht unbedingt machen. Also man kann das ja nicht so, ich entscheide mich jetzt, eine Liebesbeziehung mit Gott zu führen. Wie startet man denn auf diesem Weg dann?
1: Wahrscheinlich, indem man erstmal wegläuft. So ist es mir jedenfalls ergangen, als der liebe Gott dann mal mit Mitte 30 anfing, vehement anzuklopfen an meine Türe. Dass ich dann so nach dem Motto, Junge, wir müssen reden. Und ich dachte, nee, geht schon, passt schon, läuft gerade alles gut. Und ich musste dann auch erstmal drei Jahre vor Gott weglaufen, bis ich dann mal irgendwann merkte, dass seine Kondition wahrscheinlich besser ist als meine. Und er mich immer wieder einholt. Und dann kommt also irgendwann der Punkt bei jedem Menschen, das war bei mir jetzt auch nicht anders als bei anderen, dass irgendwann der Punkt kommt einer inneren Verzweiflung auch, dass man diese Sehnsucht hat nach etwas Größerem, also dieses Gottesgehen, was in uns schwingt und uns beim Blick in die Sterne fragen lässt, was ist denn dahinter, was ist eigentlich der Sinn meines Lebens? Und dann hat eben wirklich irgendwann an den Punkt zu kommen, stehen zu bleiben und zu sagen, nicht mehr mein Wille, sondern dein Wille geschehe. Oder wenn es dich gibt, dann möchte ich jetzt zuhören.
0: Es ist also eigentlich ein Buch für Menschen, die bereits an diesem Punkt der Verzweiflung gelandet sind, oder?
1: Oder eine Sehnsucht, dass sie diese Sehnsucht spüren. Also gerade waren ja die Pfingst Loreto-Events und Prayer-Events. Und ich finde das immer faszinierend. Ich war auch da bei einer Gemeinschaft zu sehen, wie hunderte von vor allem jungen Leuten bei Worship anfangen wirklich, es kommen einem die Tränen in die Augen. Man spürt etwas. Und wenn man hinter mit den Leuten spricht, sagen sie, ich weiß gar nicht, das in Worte zu fassen, was da passiert ist, aber es fühlte sich unheimlich schön an. Ich weiß nicht warum, was da war. Und das ist genau das, was ich meine mit dieser Sehnsucht, die Gott in uns schwingen lässt. Wir haben diese Sehnsucht nach Gott, auch wenn wir uns zudröhnen mit 1000 anderen Dingen, die uns ablenken, dass wir nur nicht in die Stille kommen, weil wir Angst vor dieser Stille haben. wo wir Gott treffen.
0: Deswegen dann wohl auch der zweite große Teil Ihres Buches, nämlich wo es dann auch unter anderem heißt, beten lernen. Ist das, können Sie vielleicht mal so, wir können das nicht in der ganzen Breite hier ausfalten, aber es ist ein so wichtiger Schritt, in die Stille zu gehen, das zuzulassen, dass wir das doch mal anreißen müssen. Was wären denn so die Anamnese dessen, was man sozusagen die ersten die Momente vor dem Gebet, also die Ängste, wie überwindet man sie, wie geht man rein? Ja, können Sie uns vielleicht so ein bisschen was dazu an die Hand geben?
1: Ja, das ist die große Frage. Also tatsächlich, wenn man verstanden hat, dass es um eine Liebesbeziehung geht, dann versteht man auch, wie in jeder menschlichen Liebesbeziehung, es geht um Kommunikation. Ich muss mit meiner Partnerin reden, wenn ich kennenlernen will oder mit einem guten Freund. Und wenn ich mich lange mit einem Freund nicht mehr unterhalten, lebt man sich auch auseinander. Und diese Kommunikation ist letztendlich das Gebet. Und dieses Gebet entwickelt sich im Laufe eines Lebens. Also wir fangen an erstmal mit den ganz einfachen mündlichen Gebeten, den vorformulierten Gebeten. Und gehen dann über, da sind wir jetzt bei Ignatius von Loyola, über das betrachtende Gebet. Also dass wir wirklich eine Bibelszene betrachten, in die Szene reingehen, selber Teil dieser Szene werden und wirklich vollständig mit dieser Szene zu identifizieren. Warum machen wir das? Warum empfiehlt das Ignatius? In einer Liebesbeziehung muss ich den anderen kennenlernen. Und wenn wir sagen, unsere größte Liebe ist Jesus Christus, dann muss ich ihn kennenlernen. Und indem ich im betrachtenden Gebet mir anschaue, wie handelt er in Situationen, wie geht er mit Einwendungen von Menschen um und dergleichen. Und auch der Schwäche des Menschen natürlich. Dann kann ich lernen von diesem besten Freund Jesus Christus. Und so, wie wir reifer werden, das müssen jetzt keine 10 Jahre sein, das kann auch relativ schnell gehen, umso mehr möchten wir eigentlich in die Stille kommen. Dann kommt der Punkt, dass es uns wirklich nach dieser Stille sehnt, mit dem Herrn zusammen zu sein. Also am Anfang sind wir noch sehr aktiv. Wir tun selber, wir sagen auswendig gelernte Gebete auf oder wir betrachten später Bibelstellen. Und je weiter wir in diese Liebesbeziehung reinkommen, umso mehr möchten wir eigentlich mit dem Geliebten einfach zusammen sein. Nichts mehr aktiv tun wollen. Also das Gebet wird im positiven Sinne zweckfrei.
0: Zwei Dinge könnten dabei wirklich dann auch ein Hindernis werden. Einmal, dass man irgendwie das Gefühl hat, irgendwie den Boden unter den Füßen zu verlieren, dass man orientierungslos wird. Und ja, naja, bleiben wir erstmal bei der Orientierungslosigkeit. Wenn man da hineingeht, betritt man in gewisser Weise Terra incognita, unbekannte Erde, die niemand davor betreten hat, weil es halt der Raum der Begegnung mit Gott ist, die man nur dual mit ihm halt alleine hat. Ja. Was geben Sie solchen Menschen mit? Also was geben Sie für eine solche Situation mit, die jedem ja blüht, wenn er auf diesen Weg geht?
1: Genau, also den Konjunktiv von könnte würde ich da auch rausnehmen, sondern sagen, ist definitiv hundertprozentig sicher so. Und deswegen ist es so schade, dass die Kirche momentan sich gar nicht mehr bemüht, diese Unterscheidung der Geister von Ignatius von Loyola proaktiv den Menschen in der Predigt und wo auch immer in der Seelsorge nahezubringen. Weil es ist genau das, wenn ich mich anfange, Gott zu nähern, dann weiß ich eins mit hundertprozentiger Sicherheit. Es gibt die andere Firma von der anderen Seite, die will auf jeden Fall verhindern, dass ich nahe zu Gott komme. Sie wird alles daran setzen, mich wieder wegzuziehen, mich abzulenken. Das kleine Männchen, was auf der Schulter sitzt und sagt, jetzt willst du beten? Ah, nee, du könntest doch noch ein bisschen ausruhen oder noch irgendwas Netflixen oder erstmal eine Stunde, was weiß ich denn. Zeit ist doch gleich auch noch. Und außerdem bist du jetzt viel zu müde und du willst doch nicht einschlafen und Gott beleidigen und so weiter und so weiter. Also es sind 1000 Dinge, die uns widerfahren, weil das Böse will uns wegziehen von Gott. Und das ist halt eben genau der Punkt. Das Böse ist halt eben einerseits unser eigener Egoismus, aber auch ganz real das Böse, von dem die Bibel und Jesus spricht. Dass es halt eine Kraft gibt, nennen wir den Teufel oder wie auch immer, das ist vollkommen wurscht, aber dass es eine Kraft gibt, die uns wegzieht von Gott. Und dann gehen wir halt eben, oder drohen wir halt eben, wenn wir diese Aktion nicht verstehen, dann geben wir sehr schnell auf. Wir gehen in Resignation. Ach, das hat doch alles keinen Sinn. Und die Gebetszeit ist so trocken. Da passiert überhaupt nichts. Man nennt das geistlichen Trost und geistliche Trostlosigkeit. Geistlicher Trost ist, dass der liebe Gott all seine Liebe über uns schüttet und uns Tränen in die Augen kommen beim Gebet. So schön ist es, was wir dort im Herzen erleben. Aber auf der anderen Seite ist es halt eben auch die geistliche Trostlosigkeit, die vom Bösen herkommt und die uns zermalmen will. Und wenn wir das verstehen, das ist letztendlich der Schritt 5 im Buch, dann können wir halt eben auch sehen, es gibt es gibt Werkzeuge, wie wir halt eben damit umgehen können, wenn wir in solche Situationen reinkommen. Und dann, dieses Werkzeug ist nicht, da musst du die Zähne zusammenbeißen, das geht jedem so. Also so viel Zähne zusammenbeißen kann man nicht, also sind sie weg.
0: Okay, jetzt wird es wirklich interessant und jetzt erhoffen wir uns wirklich von Ihnen eine Antwort. Welche Werkzeuge geben Sie denn an die Hand? Was kann man denn dann tun, um da durchzukommen?
1: Also Ignatius hat letztendlich 14 Werkzeuge. Ich habe das aber zusammengedampft im Buch auf fünf Halteseile, weil in dem ganzen Buch ist nichts theologisch, also kein Theologensprech, sondern so wie ganz normale Menschen miteinander sprechen. Und es wird nichts an Theologie vorausgesetzt. Also es gibt keine Fachbegriffe oder sonst irgendetwas. Deswegen nenne ich es halt eben fünf Halteseile, die uns es sind keine einzelnen, singulär stehenden Halteseile, sondern sie sind quasi miteinander verbunden und ergeben ein Netz, was uns auffängt, wenn wir halt eben fallen. Und ein wichtiger Punkt ist halt eben, wenn wir merken, dass wir in diese geistliche Trostlosigkeit kommen, dass wir keine Lust mehr haben auf Gott, dass wir dann wirklich sagen, jetzt keine Abstriche machen, sondern wirklich dabei bleiben. Das ist das Wichtigste, was Ignatius gesagt hat, von allen anderen, von allen seinen Regeln, in dem Augenblick keine Abstriche machen. Und das ist schon anspruchsvoll genug, aber man merkt, wenn man dann wirklich sagt, ich habe mir vorgenommen, jeden Tag 10 Minuten zu beten und ich habe jetzt überhaupt keine Lust, aber ich mache es, weil ich einfach mit Gott zusammen sein möchte, auch wenn 1000 Argumente jetzt dagegen sprechen. Das wäre so der erste und, wenn man so will, wichtigste Schritt. Erstmal dabei bleiben.
0: Die anderen Schritte, die können Sie dann nachlesen, liebe Hörerinnen und Hörer, dann im Buch selbst. Aber wir wollen das mal jetzt bei diesem Punkt erstmal stehen lassen, denn vielleicht ist es wirklich der Wichtigste, dass man einfach die Disziplin hat, dann treu zu sein und darum auch zu bitten, dass man da durchhält. Was aber natürlich jetzt dann interessant wird, ist, wenn wir annehmen, dass dieser Weg des Gebetes, der Begegnung mit Gott, ich baue eine Beziehung auf, ich lerne ihn kennen und ich vertiefe diese innere Dimension, dann geschieht etwas, nämlich das, was Sie schon angekündigt haben, aus den Rissen, die das Betonherz so durchziehen, da platzt etwas auf und der Beton geht völlig weg. Jetzt haben wir aber ein Problem, denn jetzt ist das Herz ja ungeschützt. Was macht man denn dann?
1: Das ist gut, ja. Also ich glaube nicht, dass der Beton auf dieser Seite ganz, ganz weggehen wird. Aber ja, die Frage ist natürlich sehr gut, weil der Punkt ist ja, dass wir Angst haben, wir werden angreifbar. Werden wir ja auch ein Stück weit. Was aber wächst, und das ist ja das Faszinierende, das ist eigentlich die Gottesbeziehung, dass Vertrauen wächst. Vertrauen in die Vorsehung Gottes, dass das, was mir passiert, nicht zufällig passiert, sondern dass es einen tieferen Sinn hat, ob ich den jetzt in diesem Augenblick verstehe oder nicht. Das ist die Vertrauen ist die Frucht der Liebe. Ich selber, wir haben ja im Vorgespräch kurz darüber gesprochen und ich schreibe darüber ja auch im Buch, bin Autist mit Asperger-Syndrom. Das heißt, das ist mit ungefähr dem 6. Lebensjahr dann urplötzlich reingeschlagen. Ich war vorher so das kuscheligste Kind, was sich eine Mutter wünschen konnte. Konnte es abends beim Abendessen gar nicht abwarten, dass das Essen endlich fertig war, dass man bei Mama auf den Schoß konnte, um sich da bekuscheln zu lassen. Und plötzlich war das weg. Ich konnte diese Liebe der Eltern, der Mutter nicht mehr feststellen. Insofern bin ich quasi, sobald die eigene Mutter mich anpacken wollte, in Panik geraten, habe angefangen, um mich zu schlagen und zu schreien. Und letztendlich ist das halt eben dann der wesentliche Punkt im Leben gewesen, eigentlich gar nicht das Reichwerden, das Erfolgreichwerden, das ist eigentlich nur die Kompensation. Warum kann ich keine Liebe empfinden zu anderen Menschen? Also warum liebt mich kein Mensch? Ja, lieben mich schon, also vermutlich jedenfalls, aber ich konnte es nicht mehr feststellen. Und dann dachte ich, na ja, also wenn ich ganz besonders erfolgreich werde, dann werden die Menschen ja, mich wahrnehmen müssen und zu mir aufschauen und mich lieben müssen, was natürlich nicht funktioniert, das ist klar. Und das ist in dem Augenblick, wo Gott ins Spiel kam. Und auch wenn ich bis heute halt eben Liebe nicht so feststellen kann wie andere Menschen und natürlich dadurch auch für andere häufig sehr unnahbar, eiskalt empfunden werde, aber das hat mir, da wären wir wieder bei der Vorsehung Gottes, eigentlich das Herz geöffnet für diese Liebe Gottes. Als er immer wieder anklopfte und bis ich dann zu dem Punkt kam, wirklich zu sagen, dein Wille geschehe. Und dann eine Dimension der Liebe zu erleben, die alles übertrifft, was man eigentlich mit Worten ausdrücken kann. Und jetzt ist natürlich dann immer die Anschlussfrage, wenn ich darüber spreche, ja, aber wenn man Liebe nicht feststellen, also nicht erleben kann, wie kann man aber dann Gottes Liebe erleben? Und da würde ich sagen, dass die Essenz dieser Gottesliebe, dieses Gottvertrauen ist. Also, also Liebe kristallisiert sich im Vertrauen. Und das ermöglicht dann ein Leben in Glückseligkeit. Also wenn wir vom altdeutschen Wortstamm ausgehen, Glückseligkeit, heißt das letztendlich nichts anderes als der Jubel der befreiten Seele. Die Seele, die an nichts mehr hier hängt, weil sie sich ganz von Gott getragen weiß und deswegen jubilieren kann. Und das ist, glaube ich, der Dreh- und Angelpunkt.
0: Jemand, der sich von allem frei weiß und getragen von Gott, heißt es auch, dass man nicht mehr erreichbar ist für Verletzungen? Denn die Frage haben Sie nicht ganz beantwortet. Also der Weg ist einleuchtend, den Sie uns geschildert haben. Aber wenn man nun in die Welt hinausgeht, aus der Erfahrung mit Gott und eben sich nicht mehr an die Dinge, sich nicht mehr schützt durch Erfolg, durch Leistung, durch was auch immer, dann wird man ja angreifbar. Aber offenbar anders. Können Sie das vielleicht nochmal versuchen, ins Wort zu bringen, was Sie damit, wie das dann ist?
1: Jetzt bezogen auf mich persönlich, oder?
0: Naja, auf die Angst, die vielleicht jemand hat, der sagt, okay, ich soll jetzt den Betonmantel um mein Herz ablegen. Was kriege ich denn dafür als Alternativschutzschild für diesen gesprochen?
1: Ja.
0: Braucht es den Schutz?
1: Ja, letztendlich ist der Alternativschutz wirklich die Liebe Gottes. Also die Liebe Gottes ist erfahrbar für jeden Menschen. Das Problem ist halt eben, dass wir so schnelllebig sind oder so an der Oberfläche bleiben, dass Gott keine Chance hat, zu uns durchzudringen. Und wenn wir nicht anfangen, dieses betonierte Herz aufzubrechen, zu sagen, ich will wirklich diesen Weg gehen, meinen Egoismus zu überwinden, zu lernen, zu lieben, wie Gott liebt. Wenn wir diesen Weg gehen, dann öffnet sich dieses Herz und die Liebe Gottes kann hinein einstrahlen und wir erleben diese Liebe ganz konkret. Und das ist das, was dann wirklich im Leben trägt und was Glückseligkeit bringt und Erfüllung. Früher sagte man Glück, bis das Wort so durchgenudelt war, dass man jetzt es Erfüllung nennt, meint aber eigentlich genau dasselbe.
0: Was mich beeindruckt hat beim Lesen, beim Durchschauen Ihres Buches, dass Sie anders als andere Ratgeber, sage ich jetzt mal etwas profan, nicht dabei stehen bleiben, bei dem Moment stehen bleiben, so ich habe jetzt diesen Punkt erreicht, so ich kann jetzt rausgehen, ich bin sozusagen gerüstet für die Welt, sondern Sie gehen darüber hinaus. Warum gehen Sie jetzt weiter als der Punkt, wo ich gesehen habe, dass Gott mich liebt, mich trägt und mir den Mantel des aus Beton abnimmt? Warum geht es darüber hinaus in Ihrem Buch?
1: um wirkliche Lebensveränderung zu bewirken, also um wirklich in diese Gottesbeziehung zu kommen. Bei den ganzen Prayer-Events, die super toll sind, ich habe die früher auch geliebt, also irgendwann wächst man so ein bisschen daraus, aber auch dort erlebt man die Liebe Gottes, selbst wenn man es, wie eben gesagt, nicht in Worte fassen kann. Aber danach kommt nichts mehr. Also der Religionsunterricht schon mal überhaupt gar nicht. Und auch so im normalen Kirchlichen komme ich halt eben nicht weiter. Und das ist halt eben genau die Idee, ins Umsetzen bringen. Letztendlich ist das auch die Frucht meiner eigenen beruflichen Tätigkeit in der Unternehmensberatung. Man macht irgendwelche Strategietagungen, die das Unternehmen fürchterlich viel Geld kosten und hat einen super Plan hinterher ausgearbeitet. Montagmorgen geht es wieder in die Firma und den ersten Tag wird noch ein bisschen an dem Strategieplan gedacht und am zweiten liegen aber diese riesigen Berge von Arbeit vor einem. Und 4 Wochen später ruft man den Unternehmer an, sagt, was haben Sie jetzt umgesetzt? Und er sagt, ja, eigentlich gar nichts. Wir sind im Tagesgeschäft untergegangen. Und das ist genau der Punkt, was man halt eben auch in der Unternehmensberatung gelernt hat. Man muss in die Umsetzung kommen. Man muss die Menschen, die man begleitet, in die Umsetzung bringen. Und das habe ich in den letzten 20 Jahren halt eben dann genauso in der geistlichen Begleitung, in Anführungsstrichen, bin ja kein ausgebildeter Begleiter, aber in dieser Begleitung von Menschen nicht stehen bleiben beim Jubel, so schön der ist, sondern in die Länge gehen, halt eben auf die Strecke, wo es dann mühselig wird und da begleiten in der Umsetzung. Und dann kommt man auch wirklich immer tiefer und es ist halt eben ein lebenslanges Auf und Ab. Wir werden auf dieser Seite nie ankommen. Aber wir können sehr, sehr, sehr tief kommen. Und das ist ja, genau deswegen ist Jesus Mensch geworden, um uns diesen Plan Gottes aufzuzeigen, dass Gott sich mit uns vereinigen möchte in alle Ewigkeit. Ewigkeit ist ja kein Zeitbegriff, sondern ewiges Leben heißt vollständiges Leben, dass wir genauso vollständig werden, wie Gott uns, Adam und Eva, am Anfang geschaffen hat, vor der Verhärtung der Herzen, vor der Ursünde. Und um in Gott eingehen zu können, müssen wir liebesfähig werden. Müssen wir lernen zu lieben, wie Gott liebt. Auch das ist ein Schritt, der im Buch erklärt wird. Wir kriegen dann nicht nur das ewige Leben auf der anderen Seite, sondern um im Wort zu bleiben, wir kriegen schon auf dieser Seite die Glückseligkeit. Und das ist ja eigentlich das, was Gott auch aus einer rein menschlichen Erfahrung möchte. Also Eltern freuen sich darüber, wenn sich ihre Kinder freuen, wenn es ihren Kindern gut geht. Und so möchte Gott auch sich an unserem, oder er freut sich an unserem Glück, wenn es uns hier auf dieser Seite schon gut geht.
0: Ein wichtiger Punkt, der vielleicht jetzt auch noch mal erfragt werden sollte, ist, wie verändert es denn ganz konkret meine Beziehung zu meinen Mitmenschen um mich herum? Sie haben davon gesprochen, von ihrer eigenen Biografie, die Entfremdung von ihrer Familie durch diesen gesundheitlichen Schlag, sage ich jetzt einfach mal, durch den Autismus. Die Beziehung zu Gott kann ja nicht nur für sich stehen. Und Sie sprachen von, das Ganze ins Leben zu bringen. Kommt man Menschen dann wieder näher und ganz echt nah, wenn man aus dieser Beziehung zu Gott lebt?
1: Das Ziel ist ja, wie eben gesagt, zu lernen, zu lieben, wie Gott liebt, bedingungslos zu lieben. Und stellen Sie sich nur mal für einen Augenblick vor, oder auch die Hörer, wenn wir für nur eine Stunde alle vollkommen bedingungslos lieben würden, wie diese Welt aussehen würde. Und das ist halt eben, wenn ich bei mir selber anfange, das ist ja die Frage des Journalisten an Mutter Teresa von Kalkutta gewesen, was muss ich an der Kirche ändern? Sie und ich. Also ich muss bei mir selber anfangen, bedingungslos zu lieben. Und dann verändere ich die Welt. Dann sehen die anderen, da ist jemand, der ist glücklich, der ist hilfsbereit, der lebt von einem Fundament getragen, was nicht von dieser Welt ist. Christus ist ja nicht gekommen und hat gesagt, es wird euch niemals etwas Böses passieren. Wir wissen, es wird uns allen böse Dinge passieren. Es werden uns fürchterliche Dinge passieren. Jeder kriegt sein Päckchen zu tragen, der eine früher, der andere später. Aber es wird keiner ausgelassen. Und Christus sagt halt eben nicht, wenn ihr an mich glaubt, dann passiert euch nichts, sondern er sagt, ihr seid getragen von meiner Liebe. Das ist der große Unterschied. Und wenn man so will, wenn man nochmal in der Apostelgeschichte nachliest, ich habe extra nochmal geguckt, da steht ja drin, man erkannte die ersten Christen an ihrem Theologieexamen. Nein, natürlich, man erkannte sie an ihrer Liebe. Das ist der Punkt. Die anderen erkennen uns an unserer Liebe. Da ist jemand anders als die anderen. Der geht nicht mit einem starren Blick durch die Stadt, sondern er guckt seine Menschen, die er begegnet, schaut er an, schenkt ihnen ein Lächeln, zweckfrei. Einfach so. Das verändert die Welt und das verändert das Miteinander mit den anderen.
0: Das sagt Achim Neuhaus. Er ist hier mein Gast im Kurs Null bei Radio Horeb und stellt uns im Gespräch sein neues Buch, das in diesem Jahr herausgekommen ist, Das Herz findet Heimat. Ein praktischer Weg zur einzigen Liebe, die erfüllt, vor. Bevor wir in eine Pause gehen und Ihnen die Gelegenheit geben, liebe Hörerinnen und Hörer, hier auch anzurufen und Ihre Frage an Herrn Neuhaus zu stellen, hier noch eine Frage an Sie, Herr Neuhaus, nämlich von mir. Sie haben Ihrem Buch ein Zitat vorangestellt, und zwar aus dem berühmten Lied Amazing Grace. I once was lost, but now I'm found, was blind, but now I see. Vielleicht passt es das ganz gut noch vor die Pause jetzt hier zu stellen. Was meinen Sie damit? Ich war einst verloren, aber jetzt wurde ich gefunden. Ich war blind, aber jetzt sehe ich. Warum stellen Sie ausgerechnet dieses Zitat voran?
1: Weil es, glaube ich, mein Leben perfekt beschreibt. Jemand, der Liebe nicht mehr empfinden kann, der mit seinen Mitmenschen ständig aneckte, oder auch noch heute, und nur in Konflikten lebt und wirklich lost war, wirklich vollkommen verloren. Und dann von Gott halt eben aufgesammelt wurde und die Liebe entdeckt hat. Und das war auch im Anschluss vielleicht an Ihre Frage von gerade, wie geht es mir mit dieser Liebe? Ich mache jeden Tag 1000 Dinge falsch. Ich sage Menschen etwas, was ich ganz lieb und nett meine. Bei dem anderen ist es aber ankommt als eine brutale Beleidigung. Und noch besser wird das bei E-Mails. Da kann ich, obwohl ich etwas ganz Nettes schreiben will und irgendwas erklären möchte, was jemand besser machen könnte oder wie auch immer, dass ich dann ihn verbal vernichte. Und dementsprechend, also Menschen können bemerkenswert barmherzig sein, wenn jemand im Rollstuhl sitzt oder irgendwie behindert ist. Aber wenn jemand sich nicht benimmt, wie es die gesellschaftliche Norm erwarten lässt, kann auch der beste Christ bemerkenswert unbarmherzig werden. Und dass das mich überhaupt gar nicht mehr berührt. Also natürlich tut es mir leid und ich entschuldige mich, wenn ich wieder irgendwas falsch gemacht habe. Aber es zieht mich nicht mehr runter. Ich weiß, ich werde von Gott geliebt. Und das ist halt eben diese unfassbare Gnade, Amazing Grace, die Gott geschenkt hat. Und die er jeder.

Der Kurs Null bei Radio Horeb. Leben mit Gott. Mein Name ist Astrid Mooskopf und wir sind hier im Gespräch mit Achim Neuhaus zu seinem neuen Buch. Das Herz findet Heimat. Ein praktischer Weg zu der einzigen Liebe, die erfüllt. Und was wünschen wir uns denn in unserem Leben anderes als die Liebe, die erfüllt? Wenn Sie Fragen haben, wenn Sie gerne Gedanken dazu teilen möchten, liebe Hörerinnen und Hörer, rufen Sie gerne an. In den verbleibenden Minuten unserer Sendung freuen wir uns über Ihre Wortmeldung unter der 089 517 008 008. Und dabei kann ich nicht leugnen, dass ich genug eigene Fragen an Sie habe, Herr Neuhaus. Deswegen bin ich fast dankbar, dass gerade noch keine Anrufe durchkommen. Herr Neuhaus, eine Frage, die mich schon auch beschäftigt hat, in dem ersten Teil, da sprachen Sie von dem Moment, dass man in die Erschöpfung gerät, in die Verzweiflung gerät. Und Sie haben auch erwähnt die Phase, wo Sie 3 Jahre vor Gott weggelaufen sind. Wenn man an den Punkt kommt, dass man irgendwie merkt, okay, das Leben ist nicht genug, alles, was ich tue, reicht nicht aus, es macht mich leer, aber die Alternative dazu wäre, mich irgendwie

0: also wäre diese Zuwendung zu Gott, die Tür zu öffnen für das, was da anklopft, für die Gotteserfahrung. Und ich entdecke einfach ein großes, fettes Nein. Den Gott, den ich all die Jahre kennengelernt habe, durch meine Gebetspraxis, durch meine Frömmigkeit, den will ich gar nicht. Was tue ich denn dann?
1: Ja, die Frage ist wirklich gut. Letztendlich, wir sind zur Freiheit geboren, weil nur in der Freiheit können wir uns für die Liebe entscheiden. Und Gott lässt uns diese Freiheit vollkommen. Er möchte uns in diese Liebe zu ihm reinziehen. 24/7, unser ganzes Leben lang, klopft er immer an. Also wie im Hohelied der Liebe, das ist ja auch schon geschrieben, mit der Bräutigam klopft an, aber die Braut muss sich öffnen. Er kann nicht hineinstürmen. Und Gott wird niemals, und Jesus wird niemals hineinstürmen, solange wir Nein sagen. Und wenn wir so dumm sind, und ich selber, Sie sagten es gerade, war auch 3 Jahre lang so dumm zu sagen, ich kann das alleine viel besser ohne Gott. Dann akzeptiert das Gott. Der Preis, den wir dafür bezahlen, deswegen meinte ich dumm, ist, dass wir auf dieser Seite nicht wirklich glücklich werden. Und spätestens, wenn uns wirklich mal der Boden unter den Füßen weggezogen wird und wir ins Nichts fallen, dann sehen wir den großen Unterschied, ob wir von Gott getragen uns wissen und in dieser Liebe leben oder ob wir wirklich in die Verzweiflung kommen. Und deswegen würde ich immer sagen, ja, also wir müssen uns entscheiden. Ich muss aus meiner Komfortzone rauskommen, wenn ich das nicht will. Und ich kenne genug, viele, viele, auch in den Pfarrgemeinden, wir machen gerade diese Kurse, also Online-Kurse, Lernen zu beten. 2 Tage Lernen zu beten. Und die Leute sagen, nee, will ich gar nicht. Mir reicht halt, dass ich das Mündliche gebeten habe. Ich will gar nicht. Ja gut, dann nicht. Ich werde nur ein Problem haben. Auf der anderen Seite, wenn ich diese Liebe Gottes erfahre und dann mein ganzes Leben sehe mit meinem verhärteten Herzen, was ich angerichtet habe, dann ist es ja nicht Gott, der uns in die Hölle tritt mit einem Fußtritt, sondern wir wenden uns ab von Gott, wie dem Petrus. Herr, geh weg von mir, denn ich bin ein Sünder.
0: Und um diesen Satz mal aufzugreifen, Herr, geh weg von mir, denn ich bin ein Sünder, da spricht auch Angst ein Stück weit, oder? Angst vor der Selbsterkenntnis, Angst vor sich selbst zu stehen, denn eine Gottesbegegnung heißt, wenn ich sie richtig verstanden habe, auch vor sich selbst zu stehen. Und das ist nicht angenehm, nehme ich an.
1: Ja, man erlebt sich, wie man wirklich ist. Das ist ja halt immer bei Johannes vom Kreuz, dunkle Nacht, wie, oder Aufstieg zum Berg Karmel, wie man immer mehr erkennt, wer man wirklich ist. Also die eigene Herzenshärte wird für einen selber sichtbar. Das ist unangenehm, ja. Da muss man einmal durch. Veränderung braucht immer Katharsis. Ohne Katharsis, ohne diesen wirklichen schmerzhaften Umkehraugenblick geht es nicht. Was man dafür aber bekommt, ist letztendlich der Himmel schon auf Erden.
0: Verraten Sie uns, wie lang war Ihr Weg der Katharsis, damit man sich zumindest mal mit einem über den Daumen mal darauf einstellen kann, wie lange sowas dauern kann?
1: Also tatsächlich, aus meiner Erfahrung mit Begleitung von anderen, ist es extremst unterschiedlich. Also man kann da, glaube ich, keine Faustformel machen. Von dem Augenblick an, wo ich tatsächlich diesen Satz gesagt habe, Herr, nicht mehr mein Wille, sondern dein Wille geschehen. Von da an ging es eigentlich relativ schnell. Also erstmal im ersten Schritt, dass ich dann wirklich die gesamte Liebe Gottes über einen ergoss. Nicht in dem Augenblick, aber Wochen und Monate danach. Und dann eigentlich, ich würde sagen, erst ein Jahr später, diese schmerzhafte Erkenntnis, mein Gott, was bin ich denn für einer? Und das ist aber dann auch gar nicht, ja, vielleicht einige Monate, je mehr, oder vielleicht auch ein Jahr, je mehr man feststellt, egal was ich wieder angestellt habe oder auch wirklich gesündigt habe, und gehe ins Gebet und erlebe diesen Gott, der verzeiht, der sofort wieder da ist. Der nicht sagt, naja, jetzt hast du aber jetzt, ist erstmal eine Woche Funkstille, es ist erstmal Kinderzimmer. Stubenarrest angesagt. Nein, er ist sofort wieder da. Und das finde ich halt eben, Gott macht es einem sehr, sehr leicht zu erkennen, wow, ja, du hast zwar gesündigt, aber ich nehme dich trotzdem an. Sofort, ohne Vorbedingungen, sofort.
0: Wie halte ich diese Sehnsucht beziehungsweise diese Erfahrung der Liebe Gottes, die sich über alles ergießt, am Leben, auch durch die schweren Phasen?
1: Durch Gebet. Also das wirkliche, konsequente tägliche Gebet und dass man auch sukzessive dahin kommt, länger als nur 5 Minuten zu beten, schrittweise. Also wir machen das mit Smartplan-Technik im Buch. Das kommt halt eben auch aus der Führungslehre und von der Führungslehre wiederum aus der Bibel, dass man halt konkrete Ziele sich setzt. Okay, jetzt will ich mal in den nächsten 4 Wochen versuchen, 10 Minuten zu beten und dann 20 Minuten, wie auch immer. Der Punkt ist halt eben nicht aufzuhören. Der sicherste Weg, um Ihre Frage rumzudrehen, dass ich aus dieser Gottesbeziehung rauskomme, ist aufhören zu beten. Wirklich konsequent aufhören zu beten. Nach einer Woche wird man es spüren. Und nach 4 Wochen Garantie ist die Gottesbeziehung weg.
0: Also, wir haben hier eine ganz klare Handlungsanweisung, so würde ich jetzt mal sagen, wie es gelingen kann, dass man sich zumindest nicht auf den Weg der Gottesentfremdung begibt. Liebe Hörerinnen und Hörer, wenn Sie sich jetzt angesprochen gefühlt haben von diesem Thema, mein eingemauertes, mein betoniertes, mein verhärtetes Herz, die Ausweglosigkeit, das gegen die Wand glauben, das gegen die Wand leben, innere Leere und irgendwie Hoffnungslosigkeit, dann könnte Ihnen das Buch von Achim Neuhaus ein echter Ratgeber, ein rechter Neuanfang und Begleiter sein. Das Buch ist im FE Medienverlag erschienen, zumindest ist es da erhältlich. Es heißt, das Herz findet Heimat, ein praktischer Weg zur einzigen Liebe, die erfüllt. Achim Neuhaus hat es im Selbstverlag veröffentlicht. Er ist der Autor, Gründer der Taub-Tobias Foundation und der Initiative For Me. For You? For Me? For Me. Und er war hier mein Gast im Kurs Null. Ich kann Ihnen sehr empfehlen, dieses Buch sich zu erwerben. Es ist, wie gesagt, nicht nur ein Lesebuch, es ist ein Begleiter auf einem geistlichen Weg mit wichtigen Impulsen, der auch zum Mitmachen, zum aktiven Mitmachen, zum praktischen Mitmachen einlädt. Die ganz genauen Angaben finden Sie auf unserer Internetseite horeb.org. Im Infofeld zu dieser Sendung unter Details, nämlich dem Kurs Null, einfach in der Programmübersicht mal reinschauen und dort finden Sie dann unter Details die Angaben zum Buch. Ein Dank geht nach Köln an unseren heutigen Gast, an Achim Neuhaus. Danke, Herr Neuhaus, für Ihre Ausführung, dass Sie uns Ihr Buch vorgestellt haben und ja, vielleicht bis zu einem nächsten Mal.
1: Vielen Dank für die Einladung und das sehr spannende Gespräch. Dankeschön.
0: Diesen Dank kann ich nur so erwidern. 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Dann einfach zugreifen, nutzen, weitergeben und davon erzählen und im besten Fall das Buch erwerben. Damit verabschiede ich mich hier aus dem Kurs Null, liebe Hörerinnen und Hörer. Alles Gute, bis zum nächsten Mal. Mein Name ist Astrid Mooskopf.

Nachrichten aus Kirche und Welt direkt aus der aktuellen Redaktion von Radio Horeb, im Studio Johannes Wiczorek. Castel Gandolfo. Papst Leo XIV. Hat heute rund 200 sozial benachteiligte Menschen in seine Sommerresidenz Castel Gandolfo zu Gast. Die Begegnung findet in den Gärten des päpstlichen Anwesens statt, wo sich der Papst derzeit aufhält. Neben einem gemeinsamen Essen sind eine heilige Messe, Zeit zur Erholung und eine Führung durch ein Nachhaltigkeitsprojekt geplant. In den Gärten der päpstlichen Sommerresidenz werden Kurse zu Umweltbildung für verschiedene Zielgruppen angeboten und benachteiligte Personen auf den Arbeitsmarkt vorbereitet. Bereits im vergangenen Jahr hatte der Papst ein Treffen mit Senioren, Migranten und anderen Menschen in schwierigen Lebenslagen. Erbil. Letzter Tag des größten christlichen Jugendtreffens des Irak. Beim Treffen ermutigte Papst Leo XIV. Die jungen Christen des Landes in einer Videobotschaft, inmitten von Krieg, Unsicherheit und gesellschaftlichen Herausforderungen Licht Christi und Friedensstifter zu sein. Die Jugendlichen seien nicht nur die Zukunft, sondern bereits die Gegenwart der Kirche, betonte der Papst in der Videobotschaft. Seit der US-Invasion 2003 leidet der Irak unter Gewalt und Korruption. Die Folgen früherer Kriege und der Terrorherrschaft des sogenannten Islamischen Staates sind bis heute spürbar. Viele Menschen würden vertrieben, die Jugendarbeitslosigkeit ist hoch und zahlreiche junge Iraker sehen nur wenige Zukunftsperspektiven. Frauen und Mädchen haben zudem oft schlechtere Chancen auf gesellschaftliche und politische Teilhabe. Das mehrtägige Ankawa-Jugendtreffen in der Erzdiözese Erbil bringt junge Christen aus verschiedenen Teilen des Iraks zusammen. Hamburg. Auf dem Ohlsdorfer Friedhof in Hamburg ist offiziell das Projekt Zuhörzeit gestartet. Besucher können dort kostenlos, anonym und ohne Termin mit ehrenamtlichen Zuhörenden ins Gespräch kommen. Das überkonfessionelle Angebot richtet sich an Menschen, die über ihre Sorgen, Trauer oder auch positive Erlebnisse sprechen möchten, ohne Bewertung oder Beratung. Die Gespräche finden an einer Kapelle des Friedhofs statt. Vor Ort stehen jeweils zwei Ehrenamtliche bereit. Das Angebot geht auf die Initiative »Nicht schnacken, machen« und Zuhörkiosk zurück, die bereits ähnliche Gesprächsangebote in mehreren Städten etabliert haben. Besonders viele Besucher suchen nach Angaben der Initiatoren Unterstützung bei Trauer, Stress und Liebeskummer. In eigener Sache. 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Januar bis zum 6. Februar im kommenden Jahr statt. Unter der Leitung von Pfarrer Peter Meyer und Diakon Michael Wielert findet die Reise unter dem Motto Versöhnung und Berufung statt. Anmeldungen sind über das Bayerische Pilgerbüro in München möglich. 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Das waren Meldungen aus Kirche und Welt. 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

0: Es ist 17.30 Uhr. Sie hören Radio Horeb jetzt mit dem Stundengebet. Die Vesper ist das Abendlob der Kirche. Wir beten es hier gemeinsam aus dem Studio in Balderschwang. Mein Name ist Astrid Mooskopf und an meiner Seite ist
1: Tabitha Rebhan.
0: Gemeinsam beten wir jetzt das Stundengebet der Kirche mit anschließendem Angelus.

0: O Gott, komm mir zu Hilfe.
1: Herr, eile mir zu helfen.
0: Ehre sei dem Vater und dem Sohn und dem Heiligen Geist.
1: Wie im Anfang, so auch jetzt und alle Zeit und in Ewigkeit. Amen. Halleluja.
0: O Gott, dein Wille schuf die Welt und ordnet der Gestirne Bahn, umgibt den Tag mit hellem Licht, gewährt zur Ruhe uns die Nacht.
1: Als Dank für den vollbrachten Tag, den deine Güte uns geschenkt, nimm an des Wortes heiligen Dienst, den Lobgesang zu deinem Ruhm.
0: Dir schließt sich unsere Seele auf, voll Freude preist dich unser Mund, in Ehrfurcht dient dir unser Geist, in Liebe sucht dich unser Herz.
1: Wenn uns die Sonne untergeht und Finsternis den Tag beschließt, kennt unser Glaube keine Nacht, im Dunkel strahlt sein Licht uns auf.
0: Den Sohn und Vater bitten wir und auch den Geist, der beide eint.
1: Du starker Gott, Dreifaltigkeit, behüte die auf dich vertrauen.
0: Amen. Vom Aufgang der Sonne bis zu ihrem Untergang sei gelobt der Name des Herrn. Halleluja.
1: Vom Aufgang der Sonne bis zu ihrem Untergang sei gelobt der Name des Herrn. Halleluja.
0: Lobet ihr Knechte des Herrn, lobt den Namen des Herrn.
1: Der Name des Herrn sei gepriesen, von nun an bis in Ewigkeit.
0: Vom Aufgang der Sonne bis zum Untergang sei der Name des Herrn gelobt.
1: Der Herr ist erhaben über alle Völker. Seine Herrlichkeit überragt die Himmel.
0: Wer gleicht dem Herrn, unserem Gott, im Himmel und auf Erden?
1: Ihm, der in der Höhe thront, der hinabschaut in die Tiefe.
0: Der den Schwachen aus dem Staub emporhebt und den Armen erhöht, der im Schmutz liegt.
1: Er gibt ihm einen Sitz bei den Edlen seines Volkes.
0: Die Frau, die kinderlos war, lässt er im Hause wohnen. Sie wird Mutter und freut sich an ihren Kindern.
1: Ehre sei dem Vater und dem Sohn und dem Heiligen Geist.
0: Wie im Anfang, so auch jetzt und alle Zeit und in Ewigkeit. Amen.
1: Vom Aufgang der Sonne bis zu ihrem Untergang sei gelobt der Name des Herrn. Halleluja.
0: Ich will den Kelch des Heiles erheben und anrufen den Namen des Herrn. Halleluja.
1: Ich will den Kelch des Heiles erheben und anrufen den Namen des Herrn. Halleluja.
0: Voll Vertrauen war ich, auch wenn ich sagte, ich bin so tief gebeugt.
1: In meiner Bestürzung sagte ich, die Menschen lügen alle.
0: Wie kann ich dem Herrn all das vergelten, was er mir Gutes getan hat?
1: Ich will den Kelch des Heils erheben und anrufen den Namen des Herrn.
0: Ich will dem Herrn meine Gelübde erfüllen, offen vor seinem ganzen Volk.
1: Kostbar ist in den Augen des Herrn das Sterben seiner Frommen.
0: Ach Herr, ich bin doch dein Knecht. Dein Knecht bin ich, der Sohn deiner Magd. Du hast meine Fesseln gelöst.
1: Ich will dir ein Opfer des Dankes bringen und anrufen den Namen des Herrn.
0: Ich will dem Herrn meine Gelübde erfüllen, offen vor seinem ganzen Volk.
1: In den Vorhöfen am Haus des Herrn, in deiner Mitte, Jerusalem.
0: Ehre sei dem Vater und dem Sohn und dem Heiligen Geist.
1: Wie im Anfang, so auch jetzt und alle Zeit und in Ewigkeit. Amen.
0: Ich will den Kelch des Heiles erheben und anrufen den Namen des Herrn. Halleluja. Jesus, der Herr, hat sich selbst erniedrigt. Darum hat Gott ihn erhöht in Ewigkeit. Halleluja.
1: Jesus, der Herr, hat sich selbst erniedrigt. Darum hat Gott ihn erhöht in Ewigkeit. Halleluja.
0: Christus Jesus war Gott gleich, hielt aber nicht daran fest, wie Gott zu sein.
1: Sondern er entäußerte sich und wurde wie ein Sklave und den Menschen gleich.
0: Sein Leben war das eines Menschen. Er erniedrigte sich und war gehorsam bis zum Tod am Kreuze.
1: Darum hat ihn Gott über alle erhöht und ihm den Namen verliehen, der größer ist als alle Namen.
0: damit alle im Himmel, auf der Erde und unter der Erde ihre Knie beugen vor dem Namen Jesu.
1: Und jeder Mund bekennt, Jesus Christus ist der Herr. Zu Ehre Gottes, des Vaters.
0: Ehre sei dem Vater und dem Sohn und dem Heiligen Geist.
1: Wie im Anfang, so auch jetzt und alle Zeit und in Ewigkeit. Amen.
0: Jesus, der Herr, hat sich selbst erniedrigt. Darum hat Gott ihn erhöht in Ewigkeit. Halleluja.
1: Lesung aus dem Hebräerbrief. Der Gott des Friedens, der Jesus, unseren Herrn, den erhabenen Hirten seiner Schafe von den Toten heraufgeführt hat, durch das Blut eines ewigen Bundes, er mache euch tüchtig in allem Guten, damit ihr seinen Willen tut. Er bewirke in uns, was ihm gefällt, durch Jesus Christus, dem die Ehre sei in alle Ewigkeit. Amen.
0: Wie groß sind deine Werke, o Herr! Mit Weisheit hast du sie alle geschaffen.
1: Wie groß sind deine Werke, o Herr! Mit Weisheit hast du sie alle erschaffen.
0: Erfüllt ist die Erde von deinen Geschöpfen.
1: Mit Weisheit hast du sie alle erschaffen.
0: Ehre sei dem Vater und dem Sohn und dem Heiligen Geist.
1: Wie groß sind deine Werke, o Herr! Mit Weisheit hast du sie alle geschaffen.
0: Das Wort ist ganz nahe bei dir, in deinem Mund und in deinem Herzen. Du kannst es halten.
1: Das Wort ist ganz nahe bei dir, in deinem Mund und in deinem Herzen. Du kannst es halten.
0: Meine Seele preist die Größe des Herrn, und mein Geist jubelt über Gott, meinen Retter.
1: Denn auf die Niedrigkeit seiner Magd hat er geschaut. Siehe, von nun an preisen mich selig alle Geschlechter.
0: Denn der Mächtige hat Großes an mir getan, und sein Name ist heilig.
1: Er erbarmt sich von Geschlecht zu Geschlecht über alle, die ihn fürchten.
0: Er vollbringt mit seinem Arm machtvolle Taten. Er zerstreut, die im Herzen voll Hochmut sind.
1: Er stürzt die Mächtigen vom Thron und erhöht die Niedrigen.
0: Die Hungernden beschenkt er mit seinen Gaben und lässt die Reichen leer ausgehen.
1: Er nimmt sich seines Knechtes Israel an und denkt an sein Erbarmen,
0: das er unseren Vätern verheißen hat, Abraham und seine Nachkommen auf ewig.
1: Ehre sei dem Vater und dem Sohn und dem Heiligen Geist.
0: Wie im Anfang, so auch jetzt und alle Zeit und in Ewigkeit. Amen.
1: Das Wort ist ganz nahe bei dir, in deinem Mund und in deinem Herzen. Du kannst es halten.
0: Lasst uns beten zu Gott, unserem Vater, der alle Menschen liebt.
1: Herr, zeige uns dein Erbarmen.
0: Alles Gute kommt von dir. Gib, dass alle Menschen dir danken.
1: Herr, zeige uns dein Erbarmen.
0: Du lässt dein Wort in der ganzen Welt verkünden. Stärke deine Boten mit der Kraft des Heiligen Geistes.
1: Herr, zeige uns dein Erbarmen.
0: Du sprichst zu uns durch die Zeichen der Zeit. Hilf, dass alle Christen mitbauen an einer menschenwürdigen Welt.
1: Herr, zeige uns dein Erbarmen.
0: Du vermagst, Seele und Leib zu heilen. Richte die Kranken auf und sehe und stehe den Sterbenden bei.
1: Herr, zeige uns dein Erbarmen.
0: Der Friede in der Welt ist bedroht und so vielfach schon gebrochen, verletzt. Wir wollen beten für alle Menschen, die unter Krieg, Verfolgung, Not und wirtschaftlichen Zusammenbrüchen leiden und für alle, die Verantwortung tragen für den Frieden in der Welt.
1: Herr, zeige uns dein Erbarmen.
0: Du hast die Namen der Deinen in das Buch des Lebens geschrieben. Nimm unsere Verstorbenen auf in die Schar der Heiligen.
1: Lasst uns beten, wie der Herr uns gelehrt hat.
0: Vater unser im Himmel,
1: geheiligt werde dein Name, dein Reich komme, dein Wille geschehe, wie im Himmel, so auf Erden. Unser tägliches Brot gib uns heute und vergib uns unsere Schuld, wie auch wir vergeben unseren Schuldigern. Und führe uns nicht in Versuchung, sondern erlöse uns von dem Bösen. Amen.
0: Gott, du bist unser Ziel. Du zeigst den Irrenden das Licht der Wahrheit und führst sie auf den rechten Weg zurück. Gib allen, die sich Christen nennen, die Kraft zu meiden, was diesem Namen widerspricht, und zu tun, was unserem Glauben entspricht. Darum bitten wir durch Jesus Christus, deinen Sohn, unseren Herrn und Gott, der in der Einheit des Heiligen Geistes mit dir lebt und herrscht in alle Ewigkeit.
1: Amen. Amen.
0: Der Herr segne uns, er bewahre uns vor Unheil und führe uns zum ewigen Leben.
1: Amen.
0: Der Engel des Herrn brachte Maria die Botschaft.
1: Und sie empfing vom Heiligen Geist.
0: Gegrüßet seist du, Maria, voll der Gnade, der Herr ist mit dir. Du bist gebenedeit unter den Frauen, und gebenedeit ist die Frucht deines Leibes, Jesus.
1: Heilige Maria, Mutter Gottes, bitte für uns Sünder, jetzt und in der Stunde unseres Todes. Amen.
0: Maria sprach, siehe, ich bin die Magd des Herrn.
1: Mir geschehe nach deinem Wort.
0: Gegrüßet seist du, Maria, voll der Gnade, der Herr ist mit dir. Du bist gebenedeit unter den Frauen, und gebenedeit ist die Frucht deines Leibes, Jesus.
1: Heilige Maria, Mutter Gottes, bitte für uns Sünder, jetzt und in der Stunde unseres Todes. Amen.
0: Und das Wort ist Fleisch geworden.
1: Und hat unter uns gewohnt.
0: Gegrüßet seist du, Maria, voll der Gnade, der Herr ist mit dir. Du bist gebenedeit unter den Frauen, und gebenedeit ist die Frucht deines Leibes, Jesus.
1: Heilige Maria, Mutter Gottes, bitte für uns Sünder, jetzt und in der Stunde unseres Todes. Amen.
0: Bitte für uns, o heilige Gottesgebärerin,
1: dass wir würdig werden der Verheißungen Christi.
0: Lasset uns beten. Allmächtiger Gott, gieße deine Gnade in unsere Herzen ein. Durch die Botschaft des Engels haben wir die Menschwerdung Christi, deines Sohnes, erkannt. Lass uns durch sein Leiden und Kreuz zur Herrlichkeit der Auferstehung gelangen. Darum bitten wir, durch Christus, unseren Herrn.
1: Amen.
0: O Herr, gib den armen Seelen der Verstorbenen die ewige Ruhe.
1: Und das ewige Licht leuchte ihnen.
0: Herr, lass sie ruhen in Frieden.
1: Amen.
0: Beten wir in den Anliegen des Heiligen Vaters. Vater, unser im Himmel, geheiligt werde dein Name, dein Reich komme, dein Wille geschehe, wie im Himmel, so auf Erden.
1: Unser tägliches Brot gib uns heute und vergib uns unsere Schuld, wie auch wir vergeben unseren Schuldigern, und führe uns nicht in Versuchung, sondern erlöse uns von dem Bösen. Amen.
0: Gegrüßet seist du, Maria, voll der Gnade, der Herr ist mit dir. Du bist gebenedeit unter den Frauen, und gebenedeit ist die Frucht deines Leibes, Jesus.
1: Heilige Maria, Mutter Gottes, bitte für uns Sünder, jetzt und in der Stunde unseres Todes. Amen.
0: Ehre sei dem Vater und dem Sohn und dem Heiligen Geist.
1: Wie im Anfang, so auch jetzt und alle Zeit und in Ewigkeit. Amen.
0: Im Namen des Vaters, des Sohnes und des Heiligen Geistes. Amen. Amen. Gelobt sei Jesus Christus.
1: In Ewigkeit. Amen.
0: Einen ganz herzlichen Dank, liebe Hörerinnen und Hörer, liebe Mitbeterinnen und Mitbeter, für das gemeinsame Gebet der Vesper des Abendlobs der Kirche. Ein Dank auch an Tabitha Repan. Mit ihr habe ich hier gemeinsam im Studio von Radio Horeb in Balderschwang gebetet. Mein Name ist Astrid Mooskopf.

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Liebe Hörerinnen und Hörer, hier bei Radio Horeb geht die Zeit des Abends nun langsam der uns entgegen. Der Nachmittag ist endgültig vorbei und damit auch leider meine Zeit mit Ihnen hier im Studio. Ich habe mich gefreut, Sie heute begleiten zu dürfen und übergebe das Kommando sozusagen jetzt nach München gleich zu meinem Kollegen im Ehrenamt, zu Josef Hitzenberger. Mir bleibt noch mich von Ihnen zu verabschieden, Ihnen alles Gute zu wünschen, viel Freude mit dem Programm hier heute Abend bei Radio Horeb und bis zum nächsten Mal natürlich verbunden mit dem Hinweis darauf, dass Sie alle Sendungen, die Sie heute gehört haben, vielleicht aber auch nur halb gehört haben, die Sie verpasst haben, bei uns auf horeb.org in der Mediathek ganz bequem nachhören können. Wir sind immer für Sie da, rund um die Uhr, nicht nur im Radio, sondern eben auch im Internet. Geben Sie unsere Sendungen weiter und seien Sie auch weiterhin ein Teil unserer Hörergemeinschaft. Schön, dass Sie mit dabei sind. Mein Name ist Astrid Mooskopf. 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

0: Liebe Bambambini-Kinder, zur Kindersendung begrüßen euch heute wieder
1: Dorothea, Xafelia
0: und Maria. Wir haben wieder das Buch von der wunderbaren Medaille hier. Dorothea und Xaveria, da habt ihr mir schon beim letzten Mal geholfen, den Kindern die Geschichte zu erzählen, beziehungsweise habt ihr erzählt, was auf den Bildern ist. Wie sieht denn die wunderbare Medaille aus? Könnt ihr das nochmal den Kindern sagen?
1: Die Mutter Gottes ist droben, eine Schlange.
0: Ja, die Mutter Gottes steht auf dem Kopf der Schlange, davon haben wir beim letzten Mal auch schon gehört.
1: Bei der Rückseite ist ein Kreuz und unten ist ein M. Ringsum sind Sterne.
0: Wisst ihr noch, wie viele Sterne?
1: 12.
0: Ja, 12 Sterne. Und dann haben wir noch was gehört beim letzten Mal. Da sind auch noch 2 Herzen auf der Rückseite drauf. Haben wir gehört von dem Schwert, das das Herz der Mutter Gottes durchdringt. Als das Herz von Jesus durchbohrt wird, dann hat es Maria auch wehgetan. Sie hat mit ihm gelitten. In unserer Geschichte erklärt die Oma, Augustin und Philothea, dass von dieser wunderbaren Medaille ein besonderer Schutz und Segen ausgeht auf die Fürsprache der Mutter Gottes. Und das hat alles damit zu tun, was vor über 2000 Jahren passiert ist und in der Bibel steht. Dann hat die Oma noch von dem Mädchen Zoe erzählt. Was war noch mit Zoe? Erinnert ihr euch?
1: Die Mutter ist gestorben.
0: Dann hat sie zur Mutter Gottes gesagt, ab jetzt bist du meine Mama. Und dann haben wir gehört, dass Gott eine besondere Aufgabe für Zoe haben wird. Und davon lese ich jetzt weiter vor aus dem Buch Die Geschichte der wunderbaren Medaille von Dorothea Hagebück. Dorothea, da fällt mir gerade auf, die Frau hat ja den gleichen Namen wie du. Also, das Buch ist bei FE Medien erschienen und wir lesen jetzt gleich weiter. Ja, wir haben auch gehört, dass die kleine Zoe, als sie älter war, dann ins Kloster gegangen ist und jetzt Schwester Katharina heißt. Die junge Schwester war noch nicht lange im Kloster, als eines Nachts ihr Schutzengel sie weckte und in die Kapelle führte. Der Raum war von Kerzen hell erleuchtet. Es war ganz still. Da hörte Katharina etwas wie das Rauschen eines Seidenkleides. Dann sah sie Maria, die Mutter Jesu, der sie sich als kleines Mädchen anvertraut hatte und die sie so sehr liebte. »Das war der schönste Moment in meinem Leben«, sagte Schwester Katharina später. Sie war ganz überwältigt von der Anmut Mariens. 4 Monate später, am 27. November 1830, durfte sie Maria ein zweites Mal sehen. Maria zeigte ihre geöffneten Hände, von denen Lichtstrahlen ausgingen. Liebe Kinder, wenn ihr zu Hause so eine wunderbare Medaille habt, dann schaut sie euch jetzt mal an. Dann seht ihr darauf die Mutter Gottes mit den geöffneten Händen, von denen Lichtstrahlen ausgehen. Die Strahlen sind das Sinnbild der Gnaden, welche ich über diejenigen ausgieße, die mich darum bitten, sagt sie. Und es erschien um sie ein Schriftzug mit den Worten: O Maria, ohne Sünde empfangen, bitte für uns, die wir zu dir unsere Zuflucht nehmen. Die Medaillen, die wir um den Hals tragen oder die wir an den Rosenkranz machen, da steht das auch drauf, aber ganz klein, dass man es fast nicht lesen kann. O Maria, ohne Sünde empfangen, bitte für uns, die wir zu dir unsere Zuflucht nehmen. Dann drehte sich das Bild und Schwester Katharina sah das Kreuz Jesu mit einem großen M darunter. Ebenso die Herzen Jesu und Mariens, die vor Liebe brennen. Die Mutter Gottes wünschte sich, dass nach dieser Vision eine Medaille angefertigt werde. Die Menschen, welche diese Medaille mit Vertrauen tragen, werden überreiche Gnaden empfangen. Maria versprach, bei ihrem Sohn für uns Menschen zu bitten. Zunächst erfuhr niemand, dass Maria der Schwester erschienen war. Nur einem Priester, bei dem Katharina beichtete, vertraute sie alles an. Anfangs bezweifelte er, dass die allerseligste Jungfrau zu dem Mädchen gesprochen hatte. Doch dann bat er seinen Bischof um Rat. Dieser sorgte sich gerade um einen anderen Bischof, der in einer dunklen Dachkammer hauste und von Gott nichts mehr wissen wollte. Es ging mit ihm aufs Sterben zu und er tobte, sobald ihm jemand von Jesus erzählte. Da hatte der fromme Bischof eine Idee. Machen wir eine Probe. Wenn der abgefallene Bischof sich mit Hilfe der Medaille bekehrt, soll sie Verbreitung finden. So ließ der fromme Bischof von Paris eine einzige Medaille anfertigen und brachte sie dem Kranken. Da wurde dessen hartes Herz weich. Da fing der abgefallene Bischof bitter an zu weinen, beichtete seine Sünden und durfte wenige Stunden später versöhnt zum himmlischen Vater heimkehren. Maria hatte ihm geholfen, seinen Stolz abzulegen und sich, wie sie, Gott anzuvertrauen. So wurde die wunderbare Medaille zum Türöffner für Gottes Gnade. Unverzüglich ordnete der Bischof von Paris die Herstellung der Medaillen an. Damit begann ihr Siegeszug. Was sehen wir denn auf diesem Bild?
1: Ein Mann. Und er hat beim Fuß ein Verband.
0: Und wer ist bei dem Mann? Ja, das kann man nicht so gut erkennen. Das ist nämlich eine Person, die ganz verhüllt ist. Da sieht man keine Haare, da sieht man nur das Gesicht und die Hände. Das ist eine Ordensschwester aus dem Orden von den Vinzentinerinnen, in denen Katharina jetzt ist. Ich lese mal weiter vor. Damals war es schlecht um die Menschen in Paris bestellt. Es verbreitete sich eine schreckliche Krankheit, an der viele starben. Schwester Katharina und ihre Mitschwestern verteilten an die Leidenden Medaillen und baten Maria um ihre Fürsprache. Vielleicht durften die Menschen spüren, wie ihnen die Gottesmutter mit ihrem mütterlichen Herzen nun nahe war und half zu beten. Da sehr viele Kranke, die man bereits aufgegeben hatte, durch die Auflegung der Medaille wieder gesund wurden, nannte man sie die wundertätige Medaille. Rasch fand sie millionenfache Verbreitung. Ich nenne sie gerne die wunderbare Medaille, damit niemand denkt, dass ein Metallstückchen Wunder wirkt, sondern Gott. Bis zum heutigen Tag geschehen Wunder durch diese Medaille. Wegen massiver Einbruchsgefahr hatten die Patres einer Missionsstation in Argentinien die Mauer um ihr Gelände ein Stück erhöht. Bald darauf wurde trotzdem wieder eingebrochen, doch die Beute noch vor der Mauer abgeworfen. Man fragte sich, warum? Genau wissen wir es nicht, doch eines ist sicher. Direkt an dieser Stelle hatten die Patres eine wunderbare Medaille in die Mauer einbetoniert. Jetzt haben wir wieder ein Bild.
1: Da ist ein Auto.
0: Was ist denn mit diesem Auto? Das Auto sieht ganz schön kaputt aus, oder?
1: Ja.
0: Was meint ihr, was mit dem Auto passiert ist?
1: Irgendwo reingefahren.
0: Ein wahres Wunder erlebte ein Priester bei einem Autounfall.

0: die in größter Gefahr unter Gottes Schutz standen. Da gibt's jetzt noch mehr Geschichten. Ganz viele Wundergeschichten. Alphonse Ratisbon war ein Jude, der nichts von der Bibel seines Volkes wissen wollte. Auf das Drängen eines katholischen Freundes trug er eine Zeit lang die wunderbare Medaille. Im Herzen hielt er aber nichts davon. Dann erschien ihm die Mutter Gottes. Sie stand vor ihm, wie sie auf der Medaille abgebildet war. Dies geschah 1842. Für Alphonse war es das wichtigste Erlebnis seines Lebens. Maria, ein Mädchen aus seinem jüdischen Volk, wurde zu seinem Vorbild. Wie sie Jesus unter ihrem Herzen getragen hatte und innig liebte, so fand auch er eine lebendige Beziehung zu Gott. Noch im gleichen Monat ließ Alphonse sich taufen. Später wurde er Ordensmann und gründete zusammen mit seinem Bruder Theodor eine Gemeinschaft, die besonders den jüdischen Menschen die Botschaft Jesu Christi verkündete. Jetzt haben wir hier nochmal ein Bild von einem Mann. Wie sieht denn der aus? Wie sehen seine Kleider aus?
1: Weiß-blau.
0: Weiß-blau gestreift. Er trägt eine Brille und hat die Haare ganz, ganz kurz geschnitten. Das ist der heilige Maximilian Kolbe. Kennt ihr den heiligen Maximilian Kolbe? Er war ein Priester und ging freiwillig statt eines Familienvaters in den Hungerbunker. Nur wenige Menschen wissen, wie sehr Pater Kolbe die Gottesmutter liebte und mit ihrer Hilfe als Missionar wirkte. 1930 wollte er in Nagasaki ein Kloster gründen, um die Japaner zu Gott zu führen. An einem geeigneten Platz vergrub er eine Medaille. Dann schloss er den Kaufvertrag für dieses Grundstück ab, obwohl er kein Geld hatte. Er betete: Mutter Gottes, in 3 Tagen brauche ich den Betrag, vergiss das nicht. Genau rechtzeitig kam eine unbekannte Frau mit einem Beutel Geld. Und in diesem Beutel war genau die Summe, die der Pater benötigte, um das Kloster zu kaufen. Das Kloster steht heute noch. Und dies ist erstaunlich, denn im Zweiten Weltkrieg wurde eine Atombombe auf Nagasaki geworfen. 100.000 Menschen sind gestorben. Doch das Kloster blieb unversehrt, denn es war der Gottesmutter geweiht. Wollt ihr noch mehr Geschichten hören?
1: Ja.
0: Ja, noch ein paar Geschichten. Es gibt noch viele Wundergeschichten. Ich glaube, ich kann die Geschichten jetzt auch gar nicht alle vorlesen, die hier in diesem Buch noch zu lesen sind. Hier ist noch eine, das sieht spannend aus. Was sieht man denn hier auf dem Bild?
1: Wasser und ein Mensch.
0: Was ist mit dem Mensch im Wasser?
1: Er taucht unter.
0: Er taucht unter, der sieht so aus, als könnte er nicht schwimmen. Lesen wir mal, welches Wunder jetzt damit zu tun hat. Durch die Medaille finden viele Menschen zu Gott. Ein obdachloser Mann rettete einen Jungen vorm Ertrinken. Zum Dank bekam er von der Mutter ein Silberkettchen des geretteten Kindes. Daran hing die wunderbare Medaille. Widerwillig versprach der Obdachlose, täglich ein Ave Maria zu beten. Dies tat er auch, aber sein sündhaftes Leben änderte er nicht. Rund 20 Jahre später musste der Obdachlose ins Krankenhaus. Ein Priester wollte ihn mit Gott versöhnen, doch der Sterbende wies ihn ab. Als der Priester sah, dass der Patient eine Medaille um seinen Hals trug, ließ er sich dessen Lebensgeschichte erzählen. Da stellte sich heraus, dass der Priester jener Junge gewesen war, den der Mann damals vor dem Ertrinken gerettet hatte und dessen Halskettchen er noch immer trug. Der sterbende Patient war also damals der Lebensretter des Jungen gewesen, der jetzt der Priester war. Nun wurde der Obdachlose von Gottes Gnade erfasst, bereute seine Sünden und ging gläubig heim in den Himmel. Ihr seht, wie wundersam die Wege der Gnade sind. Nun zurück zu Schwester Katharina Labouré. Noch viele Jahre lebte sie im Kloster. Liebevoll pflegte sie die Alten und half den Armen. Sie unterrichtete bedürftige Kinder. In allen Menschen sah sie Jesus, aber niemand erfuhr, dass sie jene Schwester war, zu der Gott seine Mutter geschickt hatte. Mit 20 Jahren starb Katharina, um nun für immer bei ihrem geliebten Herrn und seiner Mutter sein zu dürfen. 50 Jahre nach Katharinas Tod wurde ihr Grab geöffnet und stellt euch vor, der Leib der Schwester war völlig unverwest. Seither ist ihr Leichnam

in der Kapelle, in der ihr die Mutter Gottes einst erschienen ist, in einem Glasschrein aufbewahrt. Die Kirche prüfte alles gewissenhaft und bestätigte, dass Maria ihr wirklich erschienen ist. Schwester Katharina Laborie wurde bald selig und dann heilig gesprochen. Als Schwester Katharina die himmlische Mutter zum ersten Mal sah, wandte sich Maria zum Altar und sagte: In Not und Sorge wende dich dorthin. Von hier kommt jeder Trost. Bis zum heutigen Tag strömen die Menschen scharenweise in diese Kapelle in Paris, um Gott im allerheiligsten Altarsakrament anzubeten. Die Kapelle in der Rue du Bac ist ein besonderer Gnadenort. Hier tat sich der Himmel auf und Maria durfte als unsere Mutter kommen, um Gottes Gnade zu vermitteln. Doch ihr könnt Jesus auch in eurer Kirche zu Hause besuchen und ihm alles anvertrauen. Danke, Oma, dass du uns das alles erzählt hast, sagt Philothea. Und danke für die Medaille. Ich will sie gern tragen und auch zu Maria sagen, von jetzt an bist du meine Mutter, freut sich Augustin. Mittlerweile sind zwei weitere Freunde gekommen, da sich die Kinder zum Spielen verabredet hatten. Fröhlich, lächelnd und ernst zugleich schaut die Großmutter die Kinder an. Vielleicht wollt ihr auch euren Freunden eine Medaille schenken. Ich habe sie bereits von einem Priester segnen lassen. So dürft ihr mithelfen, dass Gottes Gnade durch Maria an vielen Orten wirkt. Großartig! Es wäre doch schön, wenn viele Menschen diese Medaille tragen. Ich kann mir keine bessere Freundin als Maria vorstellen. Sie ist die Mutter Gottes, meint Philothea. Wie vor 2000 Jahren will uns Maria zu Jesus führen, erklärt die Großmutter. Keiner kennt ihn besser, niemand war ihm je so nah. Sie hat ihn geboren, sie stand ihm im Sterben bei, sie weist auf ihn hin. Von wem hat die Gottesmutter denn jene Gnadenstrahlen, die ihre Hände verteilen? Dreht die Medaille bitte einmal um. Auf der Rückseite ist das Kreuz Jesu. Er gab sich für uns hin. Sein Blut stellt die im Paradies zerbrochene Freundschaft zwischen Gott und den Menschen wieder her. Maria möchte, dass wir alle unter Gottes Gnade stehen. Wisst ihr jetzt, was es mit der Medaille auf sich hat? Ja, von der gesegneten Medaille geht Gnade aus. Sie macht mich stark und ich weiß mich beschützt, sagt Augustin. Gottes Gnade macht uns auch mutig, ergänzt Philothea. Sie hilft uns, Jesus in der Schule zu bekennen. Und mit ihr können wir zu denen, die uns ärgern, trotzdem nett sein. Seine Gnade wird euch helfen, sagt die Großmutter. Ebenso wie Maria Ja zu sagen, um Gottes Willen zu erfüllen. Ich fühle mich gerade so richtig glücklich, jubelt Philothea. Wollen wir jetzt nicht zusammen Roller fahren? Also zuerst legen wir uns natürlich noch alle die Medaille um. Na klar, es ist unsere Siegermedaille, triumphiert Augustin.

0: Die Mutter Gottes ist eine starke Fürsprecherin für uns und Jesus hat sie so lieb, dass er es ihr überlässt, uns die Gnadengeschenke zu bringen. Diese Gnadengeschenke, die hat Jesus für uns und die Mutter Gottes bringt sie zu uns. Lassen wir uns also von Maria zu Jesus bringen. Sie soll unsere Gebete zu ihm bringen und mit uns bitten. Wir beten jetzt das Abendgebet und beten auch das Gebet, das auf der Medaille steht. Im Namen des Vaters und des Sohnes und des Heiligen Geistes. Amen. Müde bin ich, geh zur Ruhe, schließe meine Augen zu. Vater, lass die Augen dein über meinem Bette sein. Hab ich Unrecht heut getan, sieh es lieber Gott nicht an. Deine Gnad und Jesu Blut macht ja allen Schaden gut. Alle, die mir sind verwandt, Gott, lass ruhen in deiner Hand. Alle Menschen, groß und klein, sollen dir befohlen sein. Amen. Jetzt kommt das Gebet von der Medaille. Ich spreche es vor und ihr könnt nachsprechen. O Maria,
1: O Maria,
0: ohne Sünde empfangen,
1: ohne Sünde empfangen,
0: bitte für uns,
1: bitte für uns,
0: die wir zu dir unsere Zuflucht nehmen,
1: die wir zu dir unsere Zuflucht nehmen.
0: Amen. Im Namen des Vaters und des Sohnes und des Heiligen Geistes. Amen. Das war also heute die Geschichte der wunderbaren Medaille. Nicht nur eine, sondern ganz viele Geschichten gibt es, wie die Mutter Gottes uns hilft und beschützt. Liebe Kinder, wir wünschen euch noch eine gute Nacht und wünschen euch, Gott segne und beschütze euch auf die Fürsprache der Mutter Gottes.
1: Dorothea, Saphelia
0: und Maria.
1: Tschüss.

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Aus dem Studio München begrüßt Sie Josef Hitzenberger. Einen schönen Samstagabend wünsche ich Ihnen allen. Wir übertragen nun die Sonntagvorabendmesse aus der Basilika St. Marien in Kevela im Bistum Münster. Sie sind herzlich eingeladen, mitzufeiern. Zelebrant ist Pfarrer Heiner Innig. Musikalisch begleitet wird der Gottesdienst von Elmar Lehnen. Diese heilige Messe können Sie auch auf unserer Homepage horeb.org im Bild mitverfolgen. Mit einem Gebet von Mutter Julia Verhegge, Gründerin der geistlichen Familie Das Werk, bereiten wir uns auf die heilige Messe vor. Im Namen des Vaters und des Sohnes und des Heiligen Geistes. Amen. Herr, mache du mein Herz bereit, dich zu empfangen. Schaffe durch deine Gnade in meinem Herzen Raum und Freiheit, so dass du darin aufbauen kannst, was dir wohlgefällig ist. Räume weg in mir, was dir im Wege steht. Durchdringe, was dein Wirken hemmt. Ergänze, was mir mangelt, und vermehre stets, was zu dir führt, damit deine überfließende Gnade mich reinigt im Lichte deines Kommens. Amen. Maria, Mutter der Kirche, erbitte uns viele geistliche Berufungen und christliche Familien. Amen.

0: Im Namen des Vaters und des Sohnes und des Heiligen Geistes.
1: Amen.
0: Der Herr sei mit euch.
1: Und mit deinem Geiste.
0: Herzlich willkommen uns allen hier in der Basilika zur Vorabendmesse des Sonntags. Auch der Gruß an all die, die mit an Bildschirmen und Lautsprechern mit uns im Gebet, im Hören auf Gottes Wort und der Antwort im Gebet verbunden sind. Haben Sie was gemerkt bei der zweiten Strophe? Gott tut was. Er bereitet das Herz zur Andacht. Er hilft hören. Er hilft beten. Das wird uns heute begleiten, dass Gott sät, dass Gott etwas tut, den Anfang macht. Und dann beginnen die Probleme, nämlich mit der Reaktion oder eben Nichtreaktion der Menschen. Wir rufen Gott an, dass wir im richtigen Moment Saat auch wachsen lassen, auch im übertragenen Sinne.
2: Lied Nummer 137, 1, 3, 7.

0: dein Erbarmen, unsere Zuversicht, unsere Hoffnung, unser Fundament. Nimm weg, was uns bedrückt und belastet wie die Schuld. Und lass uns voll Freude dich loben. Amen.
1: Lied Nummer 170, die erste Strophe. 1, 7, 0.

Lasst uns beten. Gott, du bist unser Ziel. Wenn wir uns verlaufen, dann führst du uns auf die richtigen Wege zu deinem Licht zurück. Hilf allen, die sich Christen nennen, dass sie das meiden, was nicht zu diesem Namen passt, und dass wir so leben, wie es zu unserem Glauben passt. Darum bitten wir dich durch Jesus Christus, deinen Sohn, unseren Herrn und Gott, der eins mit dir im Heiligen Geist lebt in Ewigkeit. Amen.

0: Lesung aus dem Buch Jesaja. So spricht der Herr: Wie der Regen und der Schnee vom Himmel fällt und nicht dorthin zurückkehrt, ohne die Erde zu tränken und sie zu Keimen und Sprossen zu bringen, dass sie den Sämann Samen gibt und Brot zum Essen, so ist es auch mit dem Wort, das meinen Mund verlässt. Es kehrt nicht leer zu mir zurück, ohne zu bewirken, was ich will, und das zu erreichen, wozu ich es ausgesandt habe. Wort des lebendigen Gottes.
1: Dank sei Gott.
2: Lied Nummer 31, Vers 1. 31.

Lesung aus dem Brief des Apostels Paulus an die Gemeinde in Rom. Schwestern und Brüder, ich bin überzeugt, dass die Leiden der gegenwärtigen Zeit nichts bedeuten im Vergleich zu der Herrlichkeit, die an uns offenbar werden soll. Denn die Schöpfung wartet sehnsüchtig auf das Offenbarwerden der Söhne Gottes. Gewiss, die Schöpfung ist der Nichtigkeit unterworfen, nicht aus eigenem Willen, sondern durch den, der sie unterworfen hat, auf Hoffnung hin. Denn auch sie, die Schöpfung, soll von der Knechtschaft der Vergänglichkeit befreit werden, zur Freiheit und Herrlichkeit der Kinder Gottes. Denn wir wissen, dass die gesamte Schöpfung bis zum heutigen Tag seufzt und in Geburtswehen liegt. Aber nicht nur das, sondern auch wir, obwohl wir als Erstlingsgabe den Geist haben, auch wir seufzen in unseren Herzen und warten darauf, dass wir mit der Erlösung unseres Leibes als Söhne offenbar werden. Wort des lebendigen Gottes. Danke.

Aus dem Heiligen Evangelium nach Matthäus. An jenem Tag verließ Jesus das Haus und setzte sich an das Ufer des Sees. Da versammelte sich eine große Menschenmenge um ihn. Er stieg deshalb in ein Boot und setzte sich. Und alle Menschen standen am Ufer. Und er sprach lange zu ihnen in Gleichnissen. Er sagte: Siehe, ein Sämann ging hinaus, um zu säen. Als er säte, fiel ein Teil auf den Weg, und die Vögel kamen und fraßen es. Ein anderer Teil fiel auf felsigen Boden, wo es nur wenig Erde gab, und ging sofort auf, weil das Erdreich nicht tief war. Als aber die Sonne hochstieg, wurde die Saat verdorrt und versenkte, weil sie keine Wurzeln hatte. Wieder ein anderer Teil fiel in die Dornen, und die Dornen wuchsen und erstickten die Saat. Ein anderer Teil aber fiel auf guten Boden und brachte Frucht, teils hundertfach, teils sechzigfach, teils dreißigfach. Wer Ohren hat, der höre. Da traten die Jünger zu ihm und sagten: Warum redest du zu ihnen in Gleichnissen? Er antwortete ihnen: Euch ist es gegeben, die Geheimnisse des Himmelreiches zu verstehen, ihnen aber ist es nicht gegeben. Denn wer hat, dem wird gegeben, und er wird im Überfluss haben. Wer aber nicht hat, dem wird auch noch weggenommen, was er hat. Deshalb rede ich zu ihnen in Gleichnissen, weil sie sehen und doch nicht sehen, und hören und doch nicht hören und nicht verstehen. An ihnen erfüllt sich das Prophetenwort Jesajas: Hören sollt ihr, hören und doch nicht verstehen. Sehen sollt ihr, sehen und doch nicht einsehen. Denn das Herz dieses Volkes ist hart geworden. Mit ihren Ohren hören sie schwer, und ihre Augen verschließen sie, damit sie mit ihren Augen nicht sehen und mit ihren Ohren nicht hören und mit ihrem Herzen nicht zur Einsicht kommen und sich bekehre, und ich sie heile. Eure Augen aber sind selig, weil sie sehen, und eure Ohren, weil sie hören. Amen, Amen, ich sage euch, viele Propheten und Gerechte haben sich danach gesehnt, zu sehen, was ihr seht, und haben es nicht gesehen, und zu hören, was ihr hört, und haben es nicht gehört. Ihr also hört, was das Gleichnis vom Sämann bedeutet. Zu jedem Menschen, der das Wort vom Reich hört und es nicht versteht, kommt der Böse und nimmt weg, was diesem Menschen ins Herz gesät wurde. Bei diesem ist der Samen auf den Weg gefallen. Auf felsigen Boden ist der Samen bei dem gefallen, der das Wort hört und sofort freudig aufnimmt. Er hat aber keine Wurzeln, sondern ist unbeständig. Sobald er um des Wortes willen bedrängt oder verfolgt wird, kommt er sofort zu Fall. In die Dornen ist der Samen bei dem gefallen, der das Wort hört, und die Sorgen dieser Welt und der trügerische Reichtum ersticken es, und es bleibt ohne Frucht. Auf gutem Boden ist der Samen bei dem gesät, der das Wort hört und es auch versteht. Er bringt Frucht, hundertfach oder sechzigfach oder dreißigfach. Evangelium.

Liebe Schwestern und Brüder hier in der Kirche, liebe Zuhörer und Zuschauer zu Hause an den Radio- und Fernsehgeräten oder am PC. Ich stehe jetzt hier, um zu predigen. Ich denke, das erwarten Sie jetzt auch an dieser Stelle, sowie an jedem Sonntag oder am Samstagabend in der Vorabendmesse. Hoffentlich dauert es nicht zu lange, wird vielleicht ein Teil von Ihnen denken. Jetzt beginnt der langweiligste Teil des Gottesdienstes, vielleicht ein anderer. Ein dritter sagt zu sich, na, ich höre mal rein, vielleicht wird es ja interessant. Und der vierte wird vielleicht denken, ach, was wäre ich froh für ein Wort, das mir jetzt in meiner schwierigen Situation helfen könnte. Wenn Jesus mit seinem Gleichnis recht hat, dann gibt es rein rechnerisch vier Arten von Menschen, die unterschiedlich auf den Samen Gottes reagieren. Da gibt es dann zum einen die Menschen, denen das Thema Glaube und Kirche so völlig egal ist. Dort kommt man mit der Weitergabe des Glaubens nicht sehr weit, man stößt auf taube Ohren. Zur zweiten Gruppe gehören die Leute, die sich vom Glauben mal kurzfristig begeistern lassen, zum Beispiel von einem großen Event wie einen Weltjugendtag. Doch oft genug verfliegt die Euphorie im Alltag sehr schnell. Es bleibt nichts Tieferes hängen. Unser Glaube, er muss sich auch in unserem Alltag bewähren. Er muss Teil unseres Lebens sein. Oder denken Sie an einen festlichen Weihnachtsgottesdienst, der in diesem Moment wirklich vielen, vielen Menschen zu Herzen geht. Aber schon am nächsten Sonntag bleiben die vielen Kirchenbänke leer. Die dritte Gruppe von Menschen ist tatsächlich bemüht, ein aktives Glaubensleben zu gestalten. Doch der Alltag mit seinem Stress und seinen ganzen Sorgen macht diesen Menschen einen Strich durch die Rechnung. Der berühmte Autor und Lyriker Eugen Roth, der kannte auch dieses Phänomen und sagte dazu, ein Mensch sagt und ist stolz darauf, er gehe in seinen Pflichten auf. Doch bald aber, nicht mehr ganz so munter, geht er in seinen Pflichten unter. Und so kann der Glaube bei einigen trotz bester Vorsätze im tatsächlichen Leben immer mehr zur Nebensache werden und er geht am Ende schließlich ganz sang- und klanglos unter. Ja, und dann, wir haben es gerade gehört, gibt es noch das Paradebeispiel. Die vierte Gruppe. Bei diesen Menschen fällt das Wort Gottes auf einen fruchtbaren Boden und bringt reiche Frucht. 100-fach, 60-fach, 30-fach. Die Frage, die ich mir bei der Vorbereitung des heutigen Abends gestellt habe, war, Hand aufs Herz, zu welcher Gruppe gehöre ich eigentlich? Und als ich eine Zeit lang darüber nachdachte, wurde mir klar, dass Jesus auch etwas anderes gemeint haben könnte. Es gibt da nicht vier Gruppen von Menschen, die man so ganz eindeutig wie in einer Schublade einordnen kann. Vielmehr glaube ich, bei einem ehrlichen Blick in mich hinein und in meinem ganz persönlichen Glaubensleben, dass alle vier Bodenarten in mir vertreten sind. Kein Mensch, mag er auch noch so fromm und gut sein, ist nur reiner, fruchtbarer Lösboden. In jedem von uns gibt es auch unfruchtbaren Felsboden und festgetrampelte Wege, auf denen, weiß Gott, nichts mehr wachsen kann. Und jede und jeder von Ihnen kennt sicherlich auch das Dornengestrüpp der Sorgen und der Alltagsmühlen, die unsere vielen guten Ansätze im Glauben verkümmern und ersticken lassen. Aber jede
und jeder von Ihnen heute Abend hier in der Kirche oder auch bei Ihnen zu Hause, egal in welcher Situation und mit welchem Hintergrund Sie hier sind. Sie alle werden auch guten Glaubens- und Nährboden in sich haben. Es ist den Menschen von Natur aus gegeben, dass sich unser Herz ansprechen lässt vom Worte Gottes, sodass das Wort Gottes den Glauben wachsen lässt und Frucht bringt. Nur ist diese Seite an uns manchmal eben überlagert und zugewuchert. Wir Christen können da sicherlich auch aktiv mithelfen, die Bodenqualität unseres eigenen Glaubenslebens zu verbessern. Unsere Wallfahrtsgemeinde hat sich in diesem Jahr das Motto gegeben, Raum geben. Und ich finde, das passt auch sehr gut zu unserem heutigen Evangelium. Gott Raum geben in unserem Leben, in unserem Herzen. Das verbessert die Bodenqualität unseres Glaubens ganz enorm. Wenn wir uns vom Dornengestrüpp des Alltags zumindest zu einem guten Teil befreien, die Steine, die sich im Laufe der Zeit in unseren Lebensacker eingeschlichen haben, an die Seite räumen und schließlich die plattgetrampelten Pfade in unserem Leben, dort, wo nichts mehr wachsen kann, wenn wir sie wieder aufhacken, ja, das schafft Raum für Gott, Raum für den Glauben in unserem Leben und auch Raum für unsere Mitmenschen, die uns im Leben begleiten. Vielleicht ist der ein oder andere von Ihnen unsicher, ob das schon wohl was bringen wird, ob unsere Bemühungen nicht immer doch zu kurz greifen und zu wenig sind. Wir Christen dürfen nie vergessen, dass wir einen barmherzigen Gott, einen liebenden Gott haben, der uns mit den Augen der Liebe anblickt und nicht mit den Augen eines zornigen und strafenden Gottes. Gott kann mit unserer Hilfe durchaus auch auf kleinem Raum mit sehr beschränkten Möglichkeiten eine gute und reiche Frucht erwirtschaften. Gott ist es, der sät und wachsen lässt. Er spendet die Sonne und den nötigen Regen. Wir aber sind aufgerufen, Gott unseren Boden zu bereiten. Er macht nichts gegen uns und nicht gegen unseren Willen, aber zusammen mit Gott können wir viel erreichen. Trau dich einfach und vor allem vertraue auf Gott. Liebe Schwestern und Brüder, Sie haben es fast geschafft, die Predigt geht dem Ende entgegen. Doch zum Schluss habe ich an Sie alle noch eine Bitte. Nehmen Sie die heute gehörten Gedanken mit nach Hause. Geben Sie Gott und Ihrem Glauben in Ihrem Leben wieder mehr Raum. Werden Sie wieder empfänglicher für das Wort Gottes. Sie werden schon bald erfahren, welchen Schatz Sie damit in Ihrem eigenen Lebensacker gefunden haben und wie viel Gutes es für Ihr Leben bringt.

0: Wir stehen auf dem Acker dieser Welt und beten zu Gott, dem Herrn der Schöpfung, der allem Guten Wachstum und Gedeihen gibt.
1: Für die Kirche und alle in ihr, die dein Wort verkünden, lass sie gleich einem Sämann nicht müde werden, den Samen deines Wortes auszusäen.
0: Wir bitten dich, erhöre uns.
1: Für alle, die enttäuscht sind, weil ihre Mühe vergeblich war, lass sie nicht verzweifeln, sondern im Vertrauen auf dich neue Hoffnung schnüpfen.
0: Wir bitten dich, erhöre uns.
1: Für alle Menschen, die an dich glauben und ihr Leben an deinem Wort ausrichten, bitten wir um Kraft und um deinen Bestand für ihr tägliches Leben und Handeln.
0: Wir bitten dich, erhöre uns.
1: Für die Menschen, die auf ein gutes Wort warten, und für alle, die auf Trost und Ermutigung angewiesen sind, lass sie Menschen begegnen, die es verstehen, andere aufzurichten und ihnen Mut zu machen.
0: Wir bitten dich, erhöre uns.
1: Für uns selbst, lass dein Wort in uns auf guten Boden fallen, damit es reiche Frucht trägt.
0: Wir bitten dich, erhöre uns.
1: Für unsere Verstorbenen, vollende alles Gute ihres Lebens und lass sie leben in deiner Herrlichkeit.
0: Wir bitten dich, erhöre uns. Gott, du hast uns diese Welt geschenkt, dass wir sie nutzen zu unserem Heil. Dir sei Lob und Dank durch Christus, unseren Herrn.
2: Amen.
0: Die Kollekte ist an diesem Wochenende für die nordoldenburgische Diaspora bestimmt. Das sind unsere Schwestern und Brüder in unserem Bistum, die eben oben in der Minderheit leben an der Küste.

0: Gott, sieh auf uns im Gebet versammelt, nimm mit den Gaben auch uns an. Heilige Brot und Wein, damit alle, die sie empfangen, in deiner Liebe wachsen und dir immer treuer dienen. So bitten wir dich durch Christus, unseren Herrn.
1: Amen.
0: Der Herr sei mit euch.
2: Und mit deinem.

0: an unserem Gott.
1: Das ist würdig und recht.
0: In Wahrheit ist es würdig und recht, dir Gott zu danken, die Werke deiner Gnade zu rühmen, durch unseren Herrn Jesus Christus. Aus Erbarmen mit uns Menschen ist er Mensch geworden, aus Maria, der Jungfrau. Durch sein Leiden am Kreuz hat er uns vom ewigen Tode befreit, durch seine Auferstehung uns das unvergängliche Leben erworben. So preisen wir dich mit den Engeln und Heiligen und singen mit ihnen das Lob deiner Herrlichkeit.
2: Lied Nummer 138, 1, 3, 8.

0: Ja, du bist heilig, großer Gott, du bist der Quell aller Heiligkeit. Und so bitten wir dich. Sende deinen Geist über Brot und Wein, damit Jesus mit Leib und Blut in unserer Mitte gegenwärtig wird. Denn am Abend, an dem er ausgeliefert wurde und sich aus freiem Willen dem Leiden unterwarf, nahm er das Brot und sagte dir Gott Dank, brach es, reichte es den Jüngern und sprach: Nehmet und esset alle davon, das ist mein Leib, der für euch hingegeben wird. Ebenso nahm er nach dem Mahl den Kelch, dankte dir Gott wiederum, reichte ihn den Jüngern und sprach: Nehmet und trinket alle daraus, das ist der Kelch des neuen und ewigen Bundes, mein Blut, das für euch und für alle vergossen wird zur Vergebung der Sünden. Tut dies zu meinem Gedächtnis.
1: Geheimnis des Glaubens. Deinen Tod, o Herr, verkünden wir und deine Auferstehung preisen wir, bis du kommst in Herrlichkeit.
0: So feiern wir, guter Gott, den Tod und die Auferstehung deines Sohnes und bringen dir so das Brot des Lebens und den Kelch des Heiles dar. Wir danken dir, dass du uns gerufen hast, dir zu dienen. Lass uns eins werden durch den Heiligen Geist und gedenke deiner Kirche auf der ganzen Erde. Vollende dein Volk in der Liebe, Papst Leo, Bischof Heiner, alle Dienerinnen und Diener der Kirche und alle, die mit uns glauben. Höre die Gebete für Lebende und Verstorbene, die wir bringen. Wir denken an die Lebenden und Verstorbenen der Familien Hendricks Winter, Sobek Jimula, Windkes und Niemejik und der Familien Dommers und Neumann. Und wir beten für die Verstorbenen Josef Zievering, Marianne Neubert, Alice Bomber, Helena und Anton Küsters und Sohn Willi und für die verstorbene Margarete Winkels. Die Lebenden führ in deiner Gnade, die Verstorbenen nimm auf in dein Reich, wo sie dich schauen. Erbarm dich über uns alle, dass uns ewiges Leben zuteil wird. Mit der seligen Jungfrau und Gottesmutter Maria, der Trösterin der Betrübten, dem heiligen Josef, deinen Aposteln, mit allen, die Gnade bei dir gefunden haben seit Beginn der Welt, dass wir dich mit ihnen loben und preisen durch deinen Sohn Jesus Christus. Durch ihn und mit ihm und in ihm ist dir, Gott, allmächtiger Vater, in der Einheit des Heiligen Geistes, alle Herrlichkeit und Ehre, jetzt und in Ewigkeit.
1: Amen.
0: Wir haben den Geist empfangen, der uns zu Kindern Gottes macht, und so können wir mit Jesu Worten beten. Vater
1: unser im Himmel, geheiligt werde dein Name, dein Reich komme, dein Wille geschehe, wie im Himmel, so auf Erden. Unser tägliches Brot gib uns heute und vergib uns unsere Schuld, wie auch wir vergeben unseren Schuldigern. Und führe uns nicht in Versuchung, sondern erlöse uns von dem Bösen.
0: Erlöse uns von allem Bösen, gib Frieden unseren Tagen. Hilf uns mit deinem Erbarmen, bewahr uns vor Verwirrung und Sünde, damit wir mit Zuversicht das Kommen unseres Erlösers, Jesus Christus, erwarten.
1: Denn dein ist das Reich und die Kraft und die Herrlichkeit in Ewigkeit. Amen.
0: Viele Früchte gibt es und Erträge von vielem Saatgut. Die Frucht der Gerechtigkeit und Toleranz ist der Friede. Wir beten. Jesus, schau nicht auf unser Versagen, unsere Sünden, sieh

0: Seht, Christus, das Lamm Gottes, es nimmt hinweg die Sünden der Welt.
1: Aber sprich nur ein Wort, so wird meine Seele gesund.
0: Wo Gottes Wort auf guten Boden fällt, in uns, reiche Frucht 160-30-fach.

0: Lasst uns beten. Gott, wir danken dir für deine heiligen Gaben. Lass deine Gnade in uns wachsen, so oft wir dein Wort hören, die Speise der Eucharistie empfangen. So bitten wir im Heiligen Geist durch Christus, unseren Herrn.
1: Amen.
0: Der Herr sei mit euch.
1: Und mit deinem Geiste.
0: So segne und geleite uns und alle Gott, der Freund unseres Lebens, der Vater, der Sohn und der Heilige Geist.
1: Amen. Geht hin in Frieden.
0: Danke.
2: Lied Nummer 526, Strophe 1 bis 4. 5, 2, 6.

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Wir vertrugen die Heilige Messe aus der Basilika St. Marien in Kevela im Bistum Münster. 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

0: 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Mein Name ist Renate Mebes.
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Und nun die Vorschau auf das weitere Programm. Um 19.45 Uhr beten wir den glorreichen Rosenkranz mit Ihnen, liebe Hörerinnen und Hörer. Wenn Sie ein Gesetz vorbeten möchten, dann rufen Sie an unter 089 517 008 008. Ich wiederhole, 089 517 008 008. Gerne können Sie auch ein Gebetsanliegen einbringen. Um 20.30 Uhr die Hörergrüße hier bei Radio Horeb. Zeit für Ihre Grüße und Ihre Musikwünsche. Um 21.40 Uhr beten wir die Komplett das Nachtgebet der Kirche mit Pfarrer Leo Heinrich aus Leibelfing bei Straubing im Bistum Regensburg. Soweit die Programmvorschau. Mein Name ist Josef Hitzenberger, Radio Horeb, Leben mit Gott.

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Wir beten nun den glorreichen Rosenkranz. Wenn Sie mitbeten möchten, dann rufen Sie an unter 089 517 008 008. Ich wiederhole, 089 517 008 008. Gerne können Sie auch ein Gebetsanliegen einbringen.

0: Grüß Gott, Frau Ernst.
1: Grüß Gott.
0: Beginnen wir mit dem Rosenkranz. Im Namen des Vaters und des Sohnes und des Heiligen Geistes.
1: Amen.
0: Ich glaube an Gott, den Vater, den Allmächtigen, den Schöpfer des Himmels und der Erde und an Jesus Christus, seinen eingeborenen Sohn, unseren Herrn. Empfangen durch den Heiligen Geist, geboren von der Jungfrau Maria, gelitten unter Pontius Pilatus, gekreuzigt, gestorben und begraben. Hinabgestiegen in das Reich des Todes, am dritten Tage auferstanden von den Toten, aufgefahren in den Himmel, er sitzt zur Rechten Gottes des allmächtigen Vaters. Von dort wird er kommen zu richten, die Lebenden und die Toten.
1: Ich glaube an den Heiligen Geist, die heilige katholische Kirche, Gemeinschaft der Heiligen, Vergebung der Sünden, Auferstehung der Toten und das ewige Leben. Amen.
0: Ehre sei dem Vater und dem Sohn und dem Heiligen Geist.
1: Wie im Anfang, so auch jetzt und alle Zeit und in Ewigkeit. Amen.
0: Vater unser im Himmel, geheiligt werde dein Name, dein Reich komme, dein Wille geschehe, wie im Himmel, so auf Erden.
1: Unser tägliches Brot gib uns heute und vergib uns unsere Schuld, wie auch wir vergeben unseren Schuldigern. Und führe uns nicht in Versuchung, sondern erlöse uns von dem Bösen. Amen.
0: Gegrüßet seist du, Maria, voll der Gnade. Der Herr ist mit dir. Du bist gebenedeit unter den Frauen und gebenedeit ist die Frucht deines Leibes, Jesus, der in uns den Glauben vermehre.
1: Heilige Maria, Mutter Gottes, bitte für uns Sünder, jetzt und in der Stunde unseres Todes. Amen.
0: Gegrüßet seist du, Maria, voll der Gnade. Der Herr ist mit dir. Du bist gebenedeit unter den Frauen und gebenedeit ist die Frucht deines Leibes, Jesus, der in uns die Hoffnung stärke.
1: Heilige Maria, Mutter Gottes, bitte für uns Sünder, jetzt und in der Stunde unseres Todes. Amen.
0: Gegrüßet seist du, Maria, voll der Gnade. Der Herr ist mit dir. Du bist gebenedeit unter den Frauen und gebenedeit ist die Frucht deines Leibes, Jesus, der in uns die Liebe entzünde.
1: Heilige Maria, Mutter Gottes, bitte für uns Sünder, jetzt und in der Stunde unseres Todes. Amen.
0: Ehre sei dem Vater und dem Sohn und dem Heiligen Geist.
1: Wie im Anfang, so auch jetzt und alle Zeit und in Ewigkeit. Amen.
0: O mein Jesus, verzeih uns unsere Sünden. Bewahre uns vor dem Feuer der Hölle. Führe alle Seelen in den Himmel, besonders jene, die deiner Barmherzigkeit am meisten bedürfen. Amen. Wir betrachten nun im ersten Gesetz das glorreiche Geheimnis Jesus, der von den Toten auferstanden ist. Frau Ernst, möchten Sie ein Gebetsanliegen einbringen?
1: Ich möchte beten für alle Schwerkranken und für meinen behinderten Sohn Walter. Vater unser im Himmel, geheiligt werde dein Name, dein Reich komme, dein Wille geschehe, wie im Himmel, so auf Erden.
0: Unser tägliches Brot gib uns heute und vergib uns unsere Schuld, wie auch wir vergeben unseren Schuldigern und führe uns nicht in Versuchung, sondern erlöse uns von dem Bösen. Amen.
1: Gegrüßet seist du, Maria, voll der Gnade, der Herr ist mit dir. Du bist gebenedeit unter den Frauen und gebenedeit ist die Frucht deines Leibes, Jesus, der von den Toten auferstanden ist.
0: Heilige Maria, Mutter Gottes, bitte für uns Sünder, jetzt und in der Stunde unseres Todes. Amen.
1: Gegrüßet seist du, Maria, voll der Gnade, der Herr ist mit dir. Du bist gebenedeit unter den Frauen. Und gebenedeit ist die Frucht deines Leibes, Jesus, der von den Toten auferstanden ist.
0: Heilige Maria, Mutter Gottes, bitte für uns Sünder, jetzt und in der Stunde unseres Todes. Amen.
1: Gegrüßet seist du, Maria, voll der Gnade, der Herr ist mit dir. Du bist gebenedeit unter den Frauen. Und gebenedeit ist die Frucht deines Leibes, Jesus, der von den Toten auferstanden ist.
0: Heilige Maria, Mutter Gottes, bitte für uns Sünder, jetzt und in der Stunde unseres Todes. Amen.
1: Gegrüßet seist du, Maria, voll der Gnade, der Herr ist mit dir. Du bist gebenedeit unter den Frauen und gebenedeit ist die Frucht deines Leibes, Jesus, der von den Toten auferstanden ist.
0: Heilige Maria, Mutter Gottes, bitte für uns Sünder, jetzt und in der Stunde unseres Todes. Amen.
1: Gegrüßet seist du, Maria, voller Gnade, der Herr ist mit dir. Du bist gebenedeit unter den Frauen und gebenedeit ist die Frucht deines Leibes, Jesus, der von den Toten auferstanden ist.
0: Heilige Maria, Mutter Gottes, bitte für uns Sünder, jetzt und in der Stunde unseres Todes. Amen.
1: Gegrüßet seist du, Maria, voller Gnade, der Herr ist mit dir. Du bist gebenedeit unter den Frauen und gebenedeit ist die Frucht deines Leibes, Jesus, der von den Toten auferstanden ist.
0: Heilige Maria, Mutter Gottes, bitte für uns Sünder, jetzt und in der Stunde unseres Todes. Amen.
1: Gegrüßet seist du, Maria, voller Gnade, der Herr ist mit dir. Du bist gebenedeit unter den Frauen, und gebenedeit ist die Frucht deines Leibes, Jesus, der von den Toten auferstanden ist.
0: Heilige Maria, Mutter Gottes, bitte für uns Sünder, jetzt und in der Stunde unseres Todes. Amen.
1: Gegrüßet seist du, Maria, voller Gnade, der Herr ist mit dir. Du bist gebenedeit unter den Frauen und gebenedeit ist die Frucht deines Leibes, Jesus, der von den Toten auferstanden ist.
0: Heilige Maria, Mutter Gottes, bitte für uns Sünder, jetzt und in der Stunde unseres Todes. Amen.
1: Gegrüßet seist du, Maria, voller Gnade, der Herr ist mit dir. Du bist gebenedeit unter den Frauen und gebenedeit ist die Frucht deines Leibes, Jesus, der von den Toten auferstanden ist.
0: Heilige Maria, Mutter Gottes, bitte für uns Sünder, jetzt und in der Stunde unseres Todes. Amen.
1: Gegrüßet seist du, Maria, voller Gnade, der Herr ist mit dir. Du bist gebenedeit unter den Frauen und gebenedeit ist die Frucht deines Leibes, Jesus, der von den Toten auferstanden ist.
0: Heilige Maria, Mutter Gottes, bitte für uns Sünder, jetzt und in der Stunde unseres Todes. Amen.
1: Ehre sei dem Vater und dem Sohne und dem Heiligen Geist.
0: Wie im Anfang, so auch jetzt und alle Zeit und in Ewigkeit. Amen.
1: O mein Jesus, verzeih uns unsere Sünden, bewahre uns vor dem Feuer der Hölle, führe alle Seelen in den Himmel, besonders jene, die deiner Barmherzigkeit am meisten bedürfen. Amen.
0: Vergelt's Gott, Frau Ernst.
1: Ich danke auch.
0: Wir beten nun das zweite Gesetz des glorreichen Rosenkranzes. Jesus, der in den Himmel aufgefahren ist. Guten Abend, mit wem bin ich verbunden?
2: Guten Abend, Ursula Scholz aus Panschwitz-Kuckau. Ich möchte beten für alle Schwerkranken, auch in unserer Familie. Vater unser im Himmel, geheiligt werde dein Name, dein Reich komme, dein Wille geschehe, wie im Himmel, so auf Erden.
0: Unser tägliches Brot gib uns heute und vergib uns unsere Schuld, wie auch wir vergeben unseren Schuldigern. Und führe uns nicht in Versuchung, sondern erlöse uns von dem Bösen. Amen.
2: Gegrüßet seist du, Maria, voll der Gnade, der Herr ist mit dir. Du bist gebenedeit unter den Frauen und gebenedeit ist die Frucht deines Leibes, Jesus, der in den Himmel aufgefahren ist.
0: Heilige Maria, Mutter Gottes, bitte für uns Sünder, jetzt und in der Stunde unseres Todes. Amen.
2: Gegrüßet seist du, Maria, voll der Gnade, der Herr ist mit dir. Du bist gebenedeit unter den Frauen und gebenedeit ist die Frucht deines Leibes, Jesus, der in den Himmel aufgefahren ist.
0: Heilige Maria, Mutter Gottes, bitte für uns Sünder, jetzt und in der Stunde unseres Todes. Amen.
2: Gegrüßet seist du, Maria, voll der Gnade, der Herr ist mit dir. Du bist gebenedeit unter den Frauen und gebenedeit ist die Frucht deines Leibes, Jesus, der in den Himmel aufgefahren ist.
0: Heilige Maria, Mutter Gottes, bitte für uns Sünder, jetzt und in der Stunde unseres Todes. Amen.
2: Gegrüßet seist du, Maria, voll der Gnade, der Herr ist mit dir. Du bist gebenedeit unter den Frauen und gebenedeit ist die Frucht deines Leibes, Jesus, der in den Himmel aufgefahren ist.
0: Heilige Maria, Mutter Gottes, bitte für uns Sünder, jetzt und in der Stunde unseres Todes. Amen.
2: Gegrüßet seist du, Maria, voll der Gnade, der Herr ist mit dir. Du bist gebenedeit unter den Frauen, und gebenedeit ist die Frucht deines Leibes, Jesus, der in den Himmel aufgefahren ist.
0: Heilige Maria, Mutter Gottes, bitte für uns Sünder, jetzt und in der Stunde unseres Todes. Amen.
2: Gegrüßet seist du, Maria, voll der Gnade, der Herr ist mit dir. Du bist gebenedeit unter den Frauen, und gebenedeit ist die Frucht deines Leibes, Jesus, der in den Himmel aufgefahren ist.
0: Heilige Maria, Mutter Gottes, bitte für uns Sünder, jetzt und in der Stunde unseres Todes. Amen.
2: Gegrüßet seist du, Maria, voll der Gnade, der Herr ist mit dir. Du bist gebenedeit unter den Frauen, und gebenedeit ist die Frucht deines Leibes, Jesus, der in den Himmel aufgefahren ist.
0: Heilige Maria, Mutter Gottes, bitte für uns Sünder, jetzt und in der Stunde unseres Todes. Amen.
2: Gegrüßet seist du, Maria, voll der Gnade, der Herr ist mit dir. Du bist gebenedeit unter den Frauen, und gebenedeit ist die Frucht deines Leibes, Jesus, der in den Himmel aufgefahren ist.
0: Heilige Maria, Mutter Gottes, bitte für uns Sünder, jetzt und in der Stunde unseres Todes. Amen.
2: Gegrüßet seist du, Maria, voll der Gnade, der Herr ist mit dir. Du bist gebenedeit unter den Frauen, und gebenedeit ist die Frucht deines Leibes, Jesus, der in den Himmel aufgefahren ist.
0: Heilige Maria, Mutter Gottes, bitte für uns Sünder, jetzt und in der Stunde unseres Todes. Amen.
2: Gegrüßet seist du, Maria, voll der Gnade, der Herr ist mit dir. Du bist gebenedeit unter den Frauen, und gebenedeit ist die Frucht deines Leibes, Jesus, der in den Himmel aufgefahren ist.
0: Heilige Maria, Mutter Gottes, bitte für uns Sünder, jetzt und in der Stunde unseres Todes. Amen.
2: Ehre sei dem Vater und dem Sohne und dem Heiligen Geist.
0: Wie im Anfang, so auch jetzt und alle Zeit und in Ewigkeit. Amen.
2: O mein Jesus, verzeihe uns unsere Sünden, bewahre uns vor dem Feuer der Hölle, führe alle Seelen in den Himmel, besonders jene, die deiner Barmherzigkeit am meisten bedürfen. Amen.
0: Besten Dank, Frau Scholze.
2: Vergelt's Gott.
0: Wir beten den glorreichen Rosenkranz hier bei Radio Horeb. Wenn Sie ein Gesetz vorbeten möchten, dann rufen Sie an unter 089 517 008 008. 089 517 008 008. Wir betrachten nun im dritten Gesetz das glorreiche Geheimnis, Jesus, der uns den Heiligen Geist gesandt hat. Guten Abend, mit wem bin ich verbunden?
3: Guten Abend, Gertrud Böhm bei Aschaffenburg. Ich möchte beten für die Schwerkranke in der Familie und der ganzen Welt, dass ihnen geholfen wird und dass wir Geduld haben in unserem Glauben und für die Firmlinge nächste Woche bei uns im Ort. Vater unser im Himmel, geheiligt werde dein Name, dein Reich komme, dein Wille geschehe, wie im Himmel so auf Erden.
0: Unser tägliches Brot gib uns heute und vergib uns unsere Schuld, wie auch wir vergeben unseren Schuldigern. Und führe uns nicht in Versuchung, sondern erlöse uns von dem Bösen. Amen.
3: Gegrüßet seist du, Maria, voll der Gnade. Der Herr ist mit dir. Du bist gebenedeit unter den Frauen. Und gebenedeit ist die Frucht deines Leibes, Jesus, der uns den Heiligen Geist gesandt hat.
0: Heilige Maria, Mutter Gottes, bitte für uns Sünder, jetzt und in der Stunde unseres Todes. Amen.
3: Gegrüßet seist du, Maria, voll der Gnade. Der Herr ist mit dir. Du bist gebenedeit unter den Frauen. Und gebenedeit ist die Frucht deines Leibes, Jesus, der uns den Heiligen Geist gesandt hat.
0: Heilige Maria, Mutter Gottes, bitte für uns Sünder, jetzt und in der Stunde unseres Todes. Amen.
3: Gegrüßet seist du, Maria, voll der Gnade. Der Herr ist mit dir. Du bist gebenedeit unter den Frauen. Und gebenedeit ist die Frucht deines Leibes, Jesus, der uns den Heiligen Geist gesandt hat.
0: Heilige Maria, Mutter Gottes, bitte für uns Sünder, jetzt und in der Stunde unseres Todes. Amen.
3: Gegrüßet seist du, Maria, voll der Gnade. Der Herr ist mit dir. Du bist gebenedeit unter Frauen. Und gebenedeit ist die Frucht deines Leibes, Jesus, der uns den Heiligen Geist gesandt hat.
0: Heilige Maria, Mutter Gottes, bitte für uns Sünder, jetzt und in der Stunde unseres Todes. Amen.
3: Gegrüßet seist du, Maria, voll der Gnade. Der Herr ist mit dir. Du bist gebenedeit unter den Frauen. Und gebenedeit ist die Frucht deines Leibes, Jesus, der uns den Heiligen Geist gesandt hat.
0: Heilige Maria, Mutter Gottes, bitte für uns Sünder, jetzt und in der Stunde unseres Todes. Amen.
3: Gegrüßet seist du, Maria, voll der Gnade. Der Herr ist mit dir. Du bist gebenedeit unter den Frauen. Und gebenedeit ist die Frucht deines Leibes, Jesus, der uns den Heiligen Geist gesandt hat.
0: Heilige Maria, Mutter Gottes, bitte für uns Sünder, jetzt und in der Stunde unseres Todes. Amen.
3: Gegrüßet seist du, Maria, voll der Gnade. Der Herr ist mit dir. Du bist gebenedeit unter den Frauen. Und gebenedeit ist die Frucht deines Leibes, Jesus, der uns den Heiligen Geist gesandt hat.
0: Heilige Maria, Mutter Gottes, bitte für uns Sünder, jetzt und in der Stunde unseres Todes. Amen.
3: Gegrüßet seist du, Maria, voll der Gnade. Der Herr ist mit dir. Du bist gebenedeit unter den Frauen. Und gebenedeit ist die Frucht deines Leibes, Jesus, der uns den Heiligen Geist gesandt hat.
0: Heilige Maria, Mutter Gottes, bitte für uns Sünder, jetzt und in der Stunde unseres Todes. Amen.
3: Gegrüßet seist du, Maria, voll der Gnade. Der Herr ist mit dir. Du bist gebenedeit unter den Frauen. Und gebenedeit ist die Frucht deines Leibes, Jesus, der uns den Heiligen Geist gesandt hat.
0: Heilige Maria, Mutter Gottes, bitte für uns Sünder, jetzt und in der Stunde unseres Todes. Amen.
3: Gegrüßet seist du, Maria, voll der Gnade. Der Herr ist mit dir. Du bist gebenedeit unter den Frauen. Und gebenedeit ist die Frucht deines Leibes, Jesus, der uns den Heiligen Geist gesandt hat.
0: Heilige Maria, Mutter Gottes, bitte für uns Sünder, jetzt und in der Stunde unseres Todes. Amen.
3: Ehre sei dem Vater und dem Sohn und dem Heiligen Geist.
0: Wie im Anfang, so auch jetzt und alle Zeit und in Ewigkeit. Amen.
3: O mein Jesus, verzeih uns unsere Sünden, bewahre uns vor dem Feuer der Hölle, führe alle Seelen in den Himmel, besonders jene, die deine Barmherzigkeit am meisten bedürfen. Amen. Dankeschön.
0: Danke auch, Frau Böhm. Wir beten den glorreichen Rosenkranz hier bei Radio Horeb. Wenn Sie mitbeten möchten, dann rufen Sie an unter 089 517 008 008. Wir betrachten nun das vierte Geheimnis im glorreichen Rosenkranz. Jesus, der dich, o Jungfrau, in den Himmel aufgenommen hat. Guten Abend, mit wem bin ich verbunden?
4: Guten Abend, Frau Burger, bitte. Mir wurden mehrere Anliegen zugetragen. Ich möchte aber für die Sterbenden beten und für eine Begegnung, die ich heute hatte, die sehr schön war und nett, und möchte mich bedanken. Vater unser im Himmel, geheiligt werde dein Name, dein Reich komme, dein Wille geschehe wie im Himmel, so auf Erden.
0: Unser tägliches Brot gib uns heute und vergib uns unsere Schuld, wie auch wir vergeben unseren Schuldigern, und führe uns nicht in Versuchung, sondern erlöse uns von dem Bösen. Amen.
4: Gegrüßet seist du, Maria, voll der Gnade. Der Herr ist mit dir. Du bist gebenedeit unter den Frauen, und gebenedeit ist die Frucht deines Leibes, Jesus, der dich, o Jungfrau, in den Himmel aufgenommen hat.
0: Heilige Maria, Mutter Gottes, bitte für uns Sünder, jetzt und in der Stunde unseres Todes. Amen.
4: Gegrüßet seist du, Maria, voll der Gnade. Der Herr ist mit dir. Du bist gebenedeit unter den Frauen. Und gebenedeit ist die Frucht deines Leibes, Jesus, der dich, o Jungfrau, in den Himmel aufgenommen hat.
0: Heilige Maria, Mutter Gottes, bitte für uns Sünder, jetzt und in der Stunde unseres Todes. Amen.
4: Gegrüßet seist du, Maria, voll der Gnade. Der Herr ist mit dir. Du bist gebenedeit unter den Frauen. Und gebenedeit ist die Frucht deines Leibes, Jesus, der dich, o Jungfrau, in den Himmel aufgenommen hat.
0: Heilige Maria, Mutter Gottes, bitte für uns Sünder, jetzt und in der Stunde unseres Todes. Amen.
4: Gegrüßet seist du, Maria, voll der Gnade. Der Herr ist mit dir. Du bist gebenedeit unter den Frauen, und gebenedeit ist die Frucht deines Leibes, Jesus, der dich, o Jungfrau, in den Himmel aufgenommen hat.
0: Heilige Maria, Mutter Gottes, bitte für uns Sünder, jetzt und in der Stunde unseres Todes. Amen.
5: Gegrüßet seist du, Maria, voll der Gnade, der Herr ist mit dir. Du bist gebenedeit unter den Frauen, und gebenedeit ist die Frucht deines Leibes, Jesus, der dich, o Jungfrau, in den Himmel aufgenommen hat.
0: Heilige Maria, Mutter Gottes, bitte für uns Sünder, jetzt und in der Stunde unseres Todes. Amen.
5: Gegrüßet seist du, Maria, voll der Gnade, der Herr ist mit dir. Du bist gebenedeit unter den Frauen, und gebenedeit ist die Frucht deines Leibes, Jesus, der dich, o Jungfrau, in den Himmel aufgenommen hat.
0: Heilige Maria, Mutter Gottes, bitte für uns Sünder, jetzt und in der Stunde unseres Todes. Amen.
5: Gegrüßet seist du, Maria, voll der Gnade, der Herr ist mit dir. Du bist gebenedeit unter den Frauen, und gebenedeit ist die Frucht deines Leibes, Jesus, der dich, o Jungfrau, in den Himmel aufgenommen hat.
0: Heilige Maria, Mutter Gottes, bitte für uns Sünder, jetzt und in der Stunde unseres Todes. Amen.
5: Gegrüßet seist du, Maria, voll der Gnade, der Herr ist mit dir. Du bist gebenedeit unter den Frauen, und gebenedeit ist die Frucht deines Leibes, Jesus, der dich, o Jungfrau, in den Himmel aufgenommen hat.
0: Heilige Maria, Mutter Gottes, bitte für uns Sünder, jetzt und in der Stunde unseres Todes. Amen.
5: Gegrüßet seist du, Maria, voll der Gnade, der Herr ist mit dir. Du bist gebenedeit unter den Frauen, und gebenedeit ist die Frucht deines Leibes, Jesus, der dich, o Jungfrau, in den Himmel aufgenommen hat.
0: Heilige Maria, Mutter Gottes, bitte für uns Sünder, jetzt und in der Stunde unseres Todes. Amen.
5: Gegrüßet seist du, Maria, voll der Gnade, der Herr ist mit dir. Du bist gebenedeit unter den Frauen, und gebenedeit ist die Frucht deines Leibes, Jesus, der dich, o Jungfrau, in den Himmel aufgenommen hat.
0: Heilige Maria, Mutter Gottes, bitte für uns Sünder, jetzt und in der Stunde unseres Todes. Amen.
5: Ehre sei dem Vater und dem Sohn und dem Heiligen Geist.
0: Wie im Anfang, so auch jetzt und alle Zeit und in Ewigkeit. Amen.
5: O mein Jesus, verzeih uns unsere Sünden, bewahre uns vor dem Feuer der Hölle, führe alle Seelen in den Himmel, besonders jene, die deine Barmherzigkeit am meisten bedürfen. Amen.
0: Besten Dank, Frau Witte.
5: Ja, herzlichen Dank.
0: Wir betrachten nun das fünfte Geheimnis im glorreichen Rosenkranz. Jesus, der dich, o Jungfrau, im Himmel gekrönt hat. Guten Abend, mit wem bin ich verbunden?
6: Guten Abend, hier ist Frau Franzitsch von Pommern. Ich möchte gerne beten, erstmal für Frieden in alle Herzen der ganzen Menschheit und auf der ganzen Welt und für Schutz für ungeborene Kinder und für meinen Enkel, Urenkel, der Erste, in 2 Wochen sollte kommen. Vater, unser im Himmel, geheiligt werde dein Name, dein Reich komme, dein Wille geschehe, wie im Himmel, so auf Erden.
0: Unser tägliches Brot gib uns heute und vergib uns unsere Schuld, wie auch wir vergeben unseren Schuldigern, und führe uns nicht in Versuchung, sondern erlöse uns von dem Bösen. Amen.
6: Gegrüßet seist du, Maria, voll der Gnade, der Herr ist mit dir. Du bist gebenedeit unter den Frauen, und gebenedeit ist Frucht deines Leibes, Jesus, der dich, o Jungfrau, im Himmel gekrönt hat.
0: Heilige Maria, Mutter Gottes, bitte für uns Sünder, jetzt und in der Stunde unseres Todes. Amen.
6: Gegrüßet seist du, Maria, voll der Gnade, der Herr ist mit dir. Du bist gebenedeit unter den Frauen, und gebenedeit ist Frucht deines Leibes, Jesus, der dich, o Jungfrau, in den Himmel gekrönt hat.
0: Heilige Maria, Mutter Gottes, bitte für uns Sünder, jetzt und in der Stunde unseres Todes. Amen.
6: Gegrüßet

0: in den Himmel gekrönt hat.
1: Heilige Maria, Mutter Gottes, bitte für uns Sünder, jetzt und in der Stunde unseres Todes. Amen.
0: Gegrüßet seist du, Maria, voll der Gnade, der Herr ist mit dir. Du bist gebenedeit unter den Frauen und gebenedeit ist Frucht deines Leibes, Jesus, der dich, o Jungfrau, im Himmel gekrönt hat.
1: Heilige Maria, Mutter Gottes, bitte für uns Sünder, jetzt und in der Stunde unseres Todes. Amen.
0: Gegrüßet seist du, Maria, voll der Gnade, der Herr ist mit dir. Du bist gebenedeit unter den Frauen und gebenedeit ist Frucht deines Leibes, Jesus, der dich, o Jungfrau, im Himmel gekrönt hat.
1: Heilige Maria, Mutter Gottes, bitte für uns Sünder, jetzt und in der Stunde unseres Todes. Amen.
0: Gegrüßet seist du, Maria, voll der Gnade, der Herr ist mit dir. Du bist gebenedeit unter den Frauen und gebenedeit ist Frucht deines Leibes, Jesus, der dich, o Jungfrau, in den Himmel gekrönt hat.
1: Heilige Maria, Mutter Gottes, bitte für uns Sünder, jetzt und in der Stunde unseres Todes. Amen.
0: Gegrüßet seist du, Maria, voll der Gnade, der Herr ist mit dir. Du bist gebenedeit unter den Frauen und gebenedeit ist Frucht deines Leibes, Jesus, der dich, o Jungfrau, in den Himmel gekrönt hat.
1: Heilige Maria, Mutter Gottes, bitte für uns Sünder, jetzt und in der Stunde unseres Todes. Amen.
0: Gegrüßet seist du, Maria, voll der Gnade, der Herr ist mit dir. Du bist gebenedeit unter den Frauen und gebenedeit ist Frucht deines Leibes, Jesus, der dich, o Jungfrau, in den Himmel gekrönt hat.
1: Heilige Maria, Mutter Gottes, bitte für uns Sünder, jetzt und in der Stunde unseres Todes. Amen.
0: Gegrüßet seist du, Maria, voll der Gnade, der Herr ist mit dir. Du bist gebenedeit unter den Frauen und gebenedeit ist Frucht deines Leibes, Jesus, der dich, o Jungfrau, in den Himmel gekrönt hat.
1: Heilige Maria, Mutter Gottes, bitte für uns Sünder, jetzt und in der Stunde unseres Todes. Amen.
0: Ehre sei der Vater und der Sohn und dem Heiligen Geist.
1: Wie im Anfang, so auch jetzt und alle Zeit und in Ewigkeit. Amen.
0: O mein Jesus, verzeih uns unsere Sünden, bewahre uns von dem Feuer der Hölle, führe alle Seelen in den Himmel, besonders jene, die deine Barmherzigkeit am meisten bedürfen. Amen.
1: Wir beten in der Meinung des Heiligen Vaters für den Respekt des menschlichen Lebens. Wir beten um Respekt und die Verteidigung des menschlichen Lebens in jedem seiner Abschnitte, in dem es als Gabe Gottes angesehen wird. Vater unser im Himmel, geheiligt werde dein Name, dein Reich komme, dein Wille geschehe, wie im Himmel, so auf Erden.
0: Unser tägliches Brot gib uns heute und vergib uns unsere Schuld, wie auch wir vergeben unseren Schuldigen. Und führe uns nicht in Versuchung, sondern erlöse uns von den Bösen.
1: Gegrüßet seist du, Maria, voll der Gnade. Der Herr ist mit dir. Du bist gebenedeit unter den Frauen und gebenedeit ist die Frucht deines Leibes, Jesus.
0: Heilige Maria, Mutter Gottes, bitte für uns Sünder, jetzt und in der Stunde unseres Todes. Amen.
1: Ehre sei dem Vater und dem Sohn und dem Heiligen Geist.
0: Wie im Anfang, so auf jetzt und alle Zeit und in Ewigkeit. Amen.
1: Maria, Königin des Friedens,
0: bitte für uns.
1: Maria mit dem Kinde lieb,
0: uns allem deinen Segen gib.
1: Amen.
0: Amen.
1: Herzlichen Dank, Frau Franzitisch.
0: Ich danke auch und Gottes Segen.
1: Danke.
0: Schönen Abend.
1: Ebenso. Wir beteten den glorreichen Rosenkranz hier bei Radio Horeb. 20.15 Uhr, Viertel nach 8. Herzlichen Dank an alle Mitbeterinnen und Mitbeter hier in der Sendung und an den Empfangsgeräten. Und um 20.30 Uhr in einer Viertelstunde gibt es die Hörergrüße hier bei Radio Horeb. Zeit für Ihre Grüße und Ihre Musikwünsche. 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

0: Herzlich willkommen zu den Hörergrüßen am heutigen Samstagabend. Mein Name ist Josef Hitzenberger. Schön, dass Sie mit dabei sind. Die nächste knappe Stunde gehört Ihnen für Ihre Grüße und Ihre Musikwünsche. Rufen Sie an bei uns. Die Telefonnummer, die 089 517 008 008. Ich wiederhole, 089 517 008 008. Und wenn Sie außerhalb von Deutschland anrufen, ist es die 0049 89 517 008 008. Ich freue mich auf Ihre Grüße und auf Ihre Musik. Doch zunächst das Lied der Woche mit dem Titel Welcome on Earth, gesungen von Bernarda Brunovic. Und vorher noch eine kurze Vorstellung des Liedes von unserem Musikredakteur David Rühl.
1: Siegerin der Herzen bei The Voice of Germany im letzten Dezember. Auf Platz 4 die Schweizer Sängerin Bernarda Brunovic. Die hören wir heute im Lied der Woche bei Radio Horeb mit dem Song Welcome on Earth. Anlass ist das Gebetsanliegen des Papstes für den Monat Juli. Der Respekt für das menschliche Leben in jedem seiner Abschnitte. Der Papst wünscht, dass wir jedes menschliche Leben als eine Gabe Gottes ansehen, die es zu schützen gilt. Welcome on Earth, ein Song des Priesters Kaplan Thomas de Bayer aus dem Kloster Brandenburg-Dietenheim-Reglisweiler südlich von Ulm. In Welcome on Earth beleuchtet Kaplan de Bayer den Teil des menschlichen Lebens vor der Geburt, also im Mutterleib. Wie gut ist es, das menschliche Leben im Mutterleib zu schützen? Das kann gerade Bernarda Brunovic bestens bezeugen. Vor Bernardas Geburt in den 90er Jahren stellen Ärzte ein schweres Augenleiden fest und raten zur Abtreibung. Als gläubige Christen entschließen sich Bernardas Eltern für das Leben ihrer Tochter. Gott sei Dank, denn heute beschenkt Bernarda Brunovic uns alle mit ihrem einzigartigen musikalischen Zeugnis. Bernardas Stimme begeistert das Publikum seit Jahren so sehr, dass sie bei The Voice 2018 zunächst ins Halbfinale und im letzten Dezember dann sogar bis ins Finale vorrückt. Lassen auch wir uns jetzt begeistern von Bernardas Musik, verbunden mit einem starken Zeugnis für den Schutz des menschlichen Lebens. Hier ist Bernarda Brunovic mit Welcome on Earth.

0: Die Hörergrüße hier bei Radio Horeb. Zeit für Ihre Grüße und Ihre Musikwünsche. Als erste Hörerin hat uns erreicht Frau Atticus aus Kiel. Guten Abend, Frau Atticus.
1: Hallo, ich begrüße Sie auch. Und ich habe sehr liebe Grüße. Und zwar der erste Gruß geht zu Dr. Koch und Herrn Dieben. Dann begrüße ich alle Blinden, alle Gefangenen. Dann begrüße ich meine Freundin Ohio von Nagel, God bless you. Dann begrüße ich Frau Jensen, Frau Mörsrohr, Frau Mülöstert, Frau Wehrum, Frau Wunder, Herr Dobert, Josi Stiefen und Österreich, Herr Gage mit seinem Blindenhund, Frau Küstner-Bitter, Frau Dänemark und Frau Willems. Und zum Abschluss bitte ich die gesamte Europäische darum, gleich Geld für Spenden, Pirate Horb und Daub. Gleich Geld für Spenden und Daubträge, Pirate Horb bereitzuhalten. Vielen Dank und alles Liebe. Eure Merate Gruß.
0: Ja, gerne. Da haben Sie ja viele Wünsche. Die Empfänger werden sich bestimmt freuen. Und Sie haben sich das Lied gewünscht. Falling in Love with Jesus, gesungen von Albert C. Humphrey. Und das Lied spielen wir jetzt für Sie. Dann vielen Dank für den Anruf, Frau Atticus, und Ihnen alles Gute und auf Wiederhören.
1: Und auf Wiederhören. Danke. Wiederhören.

0: Die Hörergrüße hier bei Radio Horeb. Jetzt ist Zeit für Ihre Grüße und Ihre Musikwünsche. Sie können anrufen unter der Telefonnummer 089 517 008 008. Und als nächste Hörerin hat uns erreicht Frau Dobler aus Illerstein. Grüß Gott, Frau Dobler.
1: Grüß Gott. Ich möchte grüßen meinen Mann Martin in Pfarrer Mali in Illerstein, in Riedenburg. Dann die Klosterschwester Rosi mit ihren Mitschwestern in Riedenburg. Und dann an Herrn Peter und alle, die zuhören.
0: Ja, vielen Dank für Ihre Grüße. Und Sie haben sich gewünscht, das Abendgebet von Oswald Sattler.
1: Genau.
0: Und diesen Musikwunsch, diesen erfüllen wir jetzt sehr gerne. Also vielen Dank für den Anruf. Gottes Segen und alles Gute für Sie, Frau Dobler.
1: Auf Wiederhören.
0: Auf Wiederhören.

0: Die Hörergrüße hier bei Radio Horeb. Es ist Zeit für Ihre Grüße und Ihre Musikwünsche. Als nächste Hörerin hat uns erreicht Frau Neumann aus Bamberg. Grüß Gott, Frau Neumann.
1: Grüß Gott. Wir haben morgen das Heinrichsfest und da möchte ich alle Priester, Diakone, weil ich die Krankensalbung gekriegt habe am Samstag, heute, und ich eine Begleitung habe, eine Arbeitskollegin, die wo 71 Jahre alt ist, eine Gesundheitsverfügung oder das Krankenhaus gemacht hat und nicht mehr ernährt wird und so. Und möchte ich ihr zum Himmel vom Papst Johannes Paul II. Eine Fügung, dass sie schafft, rüberzugehen, obwohl es schwer ist. Der Übergang ist immer besonders schwer. Und alle, die zuhören, Niederbronner Schwestern und alle, die mitbeten, also möchte ich alle grüßen. Und die Neuzugekommenen und die Evangelischen und die, wo umgewechselt sind in anderen Glauben und so. Aber alle möchte ich grüßen. Keinen ausgeschlossen, auch die Adelheid in Gesser. Und die Hildegard von Nürnberg, die wo auch mithilft und so. Alle, sie auch.
0: Da haben Sie eine große Grußgemeinde, sage ich mal. Und dann wünsche ich Ihnen, Sie sagt, morgen ist das Heinrichsfest.
1: Ja,
0: da wünsche ich Ihnen morgen ein schönes, gelungenes Heinrichsfest.
1: Da bin ich aber nicht dabei, ich bin meinen Schwager, meinen evangelischen Schwager in Kiech, in Kiech zu nachfeiern des Geburtstags.
0: Mhm. Gut, Sie haben sich gewünscht,
1: die
0: Schwarze Madonna. Das wird gesungen von meiner Kollegin Adelheid Niklaser. Diesen Wunsch erfüllen wir jetzt gerne. Und vielen Dank für Ihren Anruf und alles Gute und Gottes Segen für Sie und auf Wiederhören.
1: Danke.

0: Grüße an dich, lieber Cornelius. Ich will dir ganz fest Danke sagen und auch Gott und meinem Schutzengel und lass uns immer ganz fest zusammenhalten, in guten wie in schweren Tagen. Und ja, legen wir doch alles, auch für die Hörerschaft, legen wir doch alles in das Lied, meine Hoffnung und meine Freude, den Dank an Gott, den Lobpreis an Gott, unsere Ängste und Sorge und vertrauen wir Gott und fürchten uns nicht, wie es in dem Lied heißt. Und dann gehe auch noch ganz liebe Grüße an unsere Lieben im Himmel.
1: Ja, das, die werden sich bestimmt freuen, ihre Lieben
0: Vielen
1: im Himmel.
0: Dank für alles und vergelt's Gott
1: ja.
0: Und grüße auch
1: ja,
0: die ganze Hörerschaft, gell?
1: Ja.
0: Und auch an Sie.
1: Ja, vielen, vielen Dank für Ihre Grüße und vielen Dank für Ihre Botschaft. Und wir spielen für Sie jetzt meine Hoffnung von Tissi. Alles Gute für Sie, Frau Hahn.
0: Danke.
1: Und bis zum nächsten Mal.

0: Wünsche. Als nächste Hörerin hat uns erreicht Frau Klump aus Speichingen in der Schwäbischen Alb. Guten Abend, grüß Gott, Frau Klump.
1: Frau Klump, hallo.
0: Grüß Sie.
1: Frau Renate Klump aus Speichingen, Seniorenheim St. Josef.
0: Genau. Wen möchten Sie denn grüßen?
1: Ich möchte ganz besonders grüßen das gesamte Personal von St. Josef, ganz besonders meinen lieben Pfleger, Max Backrum mit seiner Familie, alle, die die Sendung hören, die Brüder Tepf in Denkingen, Tepf in, jetzt kommen wir durcheinander.
0: Ganz langsam, Frau Klump, ganz langsam.
1: Und die Familie Tepf und Speichel und alle, die diese Sendung hören, sind wieder durcheinander gekommen.
0: Ja, das macht nichts. Wie gesagt, ich denke, die Grüße, die sind trotzdem gut angekommen. Sie haben sich das Lied gewünscht von Oswald Sattler, Maria, bitt für uns.
1: Ja.
0: Und das spielen wir auch jetzt sehr gerne. Dann vielen Dank für den Anruf, Frau Klump. Alles Gute Ihnen und auf Wiederhören.
1: Viele Grüße an alle.
0: Ja, danke.
1: Dankeschön. Auf Wiederhören.
0: Wiederhören.

0: Die Hörergrüße hier bei Radio Horeb. Zeit für Ihre Grüße und Ihre Musikwünsche. Als nächsten Hörer darf ich begrüßen Herrn Sauer aus Northeim. Grüß Gott, Herr Sauer.
1: Grüß Gott, hier spricht Paul Sauer aus Northeim-Main. Grüß Gott, Herr Hitzenberger. Und grüßen möchte ich das ganze Radio Horeb-Team und Sie. Und darüber hinaus möchte ich grüßen alle Mönche von der Abtei Münster-Schwarzach, die nur in 10, 12 Kilometer Entfernung von Northeim liegt und der ich sehr verbunden bin. Und ein besonderer Gruß von den Mönchen geht an den Herrn Bader Placidus Berger, der heute vor einer Woche verstorben ist, und der Gruß geht dann in den Himmel. Und gewünscht habe ich mir das Lied Leise singt der Abend nieder.
0: Genau, das spielen wir jetzt auch. Das wird gesungen von der Blaskapelle Weingarts. Magische Stubenmusik. Das spielen wir jetzt gerne für Sie. Okay. Und vielen Dank für den Anruf.
1: Einen schönen Abend.
0: Alles Gute für Sie, Sauer. Auch Ihnen einen schönen Abend. Auf Wiederhören.
1: Wiederhören.

0: Die Hörergrüße hier bei Radio Horeb. Zeit für Ihre Grüße und Ihre Musikwünsche. Als nächste Hörerin darf ich begrüßen Frau Ernst aus Klingenbach.
1: Ja, ich grüße Sie.
0: Grüße Frau Ernst.
1: Ich möchte grüßen den Herrn Pfarrer Kiesig, Herrn Dr. Kocher, die Familie Kettner und die Frau Spiegel von Eichstätt und meine Freundin Luise. Ich möchte Ihnen allen Danke sagen, die mir helfen. Das wär's.
0: Ja, die werden. Ja, vielen Dank für ihre Grüße. Und Sie haben sich das Lied gewünscht.
1: Von guten Mächten.
0: Von guten Mächten, wunderbar geborgen, glaube ich, gell?
1: Ja.
0: Das kommt von den Priestern und das spielen wir es natürlich sehr gerne. Frau Ernst, dann vielen Dank für den Anruf. Alles Gute Ihnen.
1: Ich danke auch.
0: Und auf Wiederhören.
1: Auf Wiederhören.

0: Die Hörergrüße hier bei Radio Horeb. Zeit für Ihre Grüße und Ihre Musikwünsche. Als nächste Hörerin hat uns erreicht Frau Hermann aus dem Schwarzwald. Guten Abend, Frau Hermann.
1: Ja, guten Abend. Ich grüße Sie recht herzlich mit dem ganzen Radio-Hörer-Team und alle ehrenamtlichen Frauen, Männer und Frauen, die immer jeden Tag bemüht sind, die Leute zufriedenzustellen und ihnen ihre Wünsche zu erfüllen. Ich grüße meine Freundin Alice und die ganze Gruppe, die mit mir im Senioren, in der Senioren sind, im Gymnastiken, mit Gymnastik machen und singen. Und ich grüße meine liebe Schwester Elisabeth. Ich hoffe, dass sie es hört, ich weiß es nicht. Und ich grüße den Herrn Pfarrer Kocher. Er hat wieder so schön gepredigt. Und ich bin ja so froh und dankbar. Ja, was ist der Friede? Der Friede kommt von Jesus. Und den wünsche ich euch allen hier im Radio Horeb. Und dass wir noch mehr Priester bekommen. Ich möchte aber noch grüßen.

0: Grüße auch.
1: Ja.
0: Wie Sie sagten, jetzt kommt der Sonnengesang vor den Priestern. Für Sie alles Gute, Gottes Segen und bis zum Wiederhören.
1: Ja, danke vielmals. Ihnen auch herzlich. Ja.

0: Radio Horeb, Erik ist die Stimme in Deutschland. Die Hörergrüße am Samstagabend. Jetzt ist Zeit für Ihre Grüße und Ihre Musikwünsche. Sie können anrufen unter der Telefonnummer 089 517 008 008. Wir haben noch so rund eine Viertelstunde. Es sind noch zwei Hörerinnen in der Leitung, also es ist noch Platz für das eine oder andere Lied. Als nächste Hörerin hat uns erreicht Frau Schupke aus Remscheid. Guten Abend, Frau Schupke.
1: Guten Abend. Ich grüße Sie ganz herzlich. Und mit großem Dank will ich ganz herzlich grüßen ganze Radio Horeb Team, weil Radio Horeb ist bestimmt für ganz viele Hörer ein großes Wunder.

0: Und ich grüße auch alle Radiohörer, die jetzt gerade zuhören, von ganzem Herzen. Und die schöne Musik, die wir immer hören dürfen durch Radio Horeb, erfreut bestimmt auch ganz viele Herzen und meins auch. Heute hat mich besonders gefreut, diese schwarze Madonna, Czarne Madonna auf Polnisch, konnte ich mitsingen. Mhm. War große Überraschung und ja, vielen, vielen Dank
1: ja,
0: für alles.
1: Ja, vielen Dank für Ihre schönen Worte, Frau Schuttke.
0: Gerne, ja. Von Herzen.
1: Genau, und Sie haben sich gewünscht, all deine Wunder will ich besingen, Herr, von der Gemeinschaft Emanuel.
0: Ja, jetzt kommt ein bisschen Rhythmus.
1: Genau, gut, sehr schön. Und das spielen wir jetzt gerne für Sie.
0: Vielen, vielen Dank.
1: Dann für Sie alles Gute, Gottes Segen und auf Wiederhören.
0: Auf Wiederhören, ja. Gottes Segen.

0: Die Hörergrüße hier bei Radio Horeb am Samstagabend. Zeit für Ihre Grüße und Ihre Musikwünsche. Als nächste Hörerin hat uns erreicht Frau Marianne Glimmstein aus St. Gallen in der Schweiz. Schönen guten Abend, Frau Glimmstein.
1: Schönen guten Abend an alle. Ich danke, dass ich abgenommen worden bin. Ich möchte gerne zuerst Radio Horeb danken und grüßen alle Mitarbeiterinnen und Mitarbeiter, speziell Herrn Pfarrer Kocher. Dann möchte ich alle Hörerinnen und Hörer von Radio Horeb grüßen, speziell die, welche nie einen Gruß bekommen oder wo es schwer haben. Dann Herrn Dr. Peter Ecker und seine Frau Daniela in Südtirol und alle, die mich kennen. Aber speziell möchte ich grüßen welcher leider vor ein paar Wochen seine geliebte Frau Rosemarie durch Tod verloren hat. Ich wünsche ihm viel Trost, Gottes Segen, Kraft und ich werde für ihn beten. Und ich danke ihm, gestern hat er mich gegrüßt in der Gott hört dein Gebetssendung. Ich wünsche allen einen schönen Abend und Sonntag natürlich und Gottes reichen Segen und Gesundheit. Und vielen Dank, Herr Hitzenberger.
0: Ja, herzlichen Dank, Frau Glimmstein, für Ihre Wünsche, für Ihre Grüße. Ja. Und Sie haben sich gewünscht, Maria breit den Mantel aus von den österreichischen Bischöfen. Das spielen wir jetzt gerne. Und gerne. Ihnen alles Gute und Gottes Segen und bis zum Wiederhören.
1: Gerne, danke gleichfalls. Vielen Dank. Auf Wiederhören miteinander. Vielen Dank. Wiederhören.

0: Die Hörergrüße hier bei Radio Horeb am Samstagabend. Als vorletzte Hörerin hat uns erreicht Frau Rottenberger aus Bad Kissingen. Guten Abend, Frau Rottenberger.
1: Ja, guten Abend. Ich habe mir das Lied gewünscht von den österreichischen Bischöfen, wir ziehen zur Mutter der Gnade. Ich möchte grüßen die Frau Reichert in Aschaffenburg, die Frau Schlachmüller, die ist in Elsenfeld im Altenheim. Ich hoffe, sie hört es vielleicht. Alle Schönstadtverbundenen, dann gibt es in Burghaus bei Münnerstadt eine Frau, die öfters mal hört, da bin ich ja schon gegrüßt worden, und in Münnerstadt selbst eine Frau Müller. Und dann möchte ich alle Schönstadtverbundenen, alle Kranken, Alten und Alleinstehenden grüßen. Und natürlich das Radio Horeb-Team, falls ich es noch nicht gesagt habe.
0: Ja, sage ich herzlichen Dank für die Grüße an unser Team und natürlich auch bedanke ich mich für die Grüße an alle anderen, selbstverständlich, ja. Hm. Gut. Sie haben sich gewünscht, Sie sagten es ja schon, gell, von den
1: österreichischen Bischöfen.
0: Genau, ja. Wir ziehen zur Mutter der Gnade und das spielen wir jetzt auch gerne für Sie. Und dann für Sie alles Gute, noch einen schönen Abend und bis zum Wiederhören.
1: Ja, Ade.
0: Ade.

0: Die Hörergrüße hier bei Radio Horeb. Als letzte Hörerin darf ich nun begrüßen Frau Glanner aus Stamberg. Grüß Gott, Frau Glanner. Frau Glanner, hören Sie mich?
1: Ich höre Sie.
0: Okay, gut, sehr schön.
1: Ja.
0: Ja, genau. Wen möchten Sie denn grüßen?
1: Ich möchte meine Schwester, Frau Stuffer in Memmingen grüßen, die dieses Lied auch so liebt. Und natürlich das ganze Hörerteam und vor allen Dingen auch den lieben Pfarrer Kocher.
0: Das freut uns sehr, da bedanken wir uns natürlich, ja. Gut, Sie haben sich gewünscht, wenn ich ein Glöcklein wäre,
1: ja.
0: Das wird gesungen von Monastero San Roque Assisi, also aus Italien. Vielen Dank für Ihre Grüße und alles Gute für Sie. Jetzt erfüllen wir Ihren Musikwunsch und Sie sind heute die letzte Hörerin. Ja, das waren die Hörergrüße hier bei Radio Horeb. Schön, dass Sie alle mit dabei waren. Und jetzt erfüllen wir Ihren Musikwunsch, Frau Glanner. Und alles Gute für Sie und bis zum Wiederhören.

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0: O Gott, komm mir zur Hilfe.
1: Herr, eile mir zu helfen.
0: Ehre sei dem Vater und dem Sohn und dem Heiligen Geist.
1: Wie im Anfang, so auch jetzt und alle Zeit und in Ewigkeit. Amen. Halleluja.
0: Lassen wir den Tag ein bisschen durch unseren Kopf gehen und ihn dann vor Gott einfach hinlegen. Machen wir eine kleine Gewissenserforschung. Danken wir für das, was heute in Ordnung war, wo wir Gutes tun konnten oder was uns gelungen ist. Oder was vielleicht eine schöne Überraschung war an diesem Tag. Vielleicht können wir da kurz ein bisschen nachdenken. Ja, Herr, danke für alles, was wir heute tun konnten an Gutem, wo wir Leuten begegnet sind, denen wir vielleicht ein bisschen ein aufmunterndes Wort sagen konnten oder eine Freude machen konnten oder einfach bei ihnen sein konnten. Und danke auch, wenn wir selber etwas Schönes erlebt haben heute. Die Sonne vielleicht, den Sonnenaufgang in der Früh oder eine gute Begegnung oder vielleicht auch ein gutes Essen. Auch dafür, Gott, danke dafür. Und dass wir überhaupt wieder was zum Essen hatten heute. Oder eine kühle Abkühlung, ein kühles Getränk. Oder ein gutes Wort, das uns jemand zugesagt hat. Danke Gott dafür. Und danke auch für den Frieden, den wir hier in unserem Land erfahren dürfen. Vielleicht auch den Frieden im Haus, wenn es einigermaßen gut geht mit den anderen Leuten im Haus. Danke für alles, was heute gut war. Und verzeih uns Gott, wo wir vielleicht Unrecht getan haben. Wo wir einem Menschen auf die Nerven gegangen sind. Oder schlecht über ihn gedacht haben. Oder vielleicht sogar schlecht angesprochen haben. Verzeih uns, wo wir Gutes unterlassen haben. Wo wir vielleicht zu faul waren. Oder vielleicht auch nur etwas oberflächlich und nicht gesehen haben, wo ein anderer unsere Hilfe braucht. Oder wo wir es einfach nicht geschafft haben. Ja, Herr, so legen wir den Tag in deine Hände. Ich bekenne, Gott dem Allmächtigen und allen Brüdern und Schwestern, dass ich Gutes unterlassen und Böses getan habe. Ich habe gesündigt in Gedanken, Worten und Werken. Durch meine Schuld, durch meine Schuld, durch meine große Schuld. Darum bitte ich die selige Jungfrau Maria, alle Engel und Heiligen und euch Brüder und Schwestern, für mich zu beten bei Gott, unserem Herrn. Der allmächtige Gott, erbarme sich unser, erlasse uns die Sünden nach und führe uns zum ewigen Leben.
1: Amen.
0: Christus, göttlicher Herr, dich liebt, wer nur Kraft hat zu lieben, unbewusst, wer dich nicht kennt, sehnsuchtsvoll, wer um dich weiß.
1: Christus, du bist meine Hoffnung, mein Friede, mein Glück, all mein Leben. Christus, dir neigt sich mein Geist. Christus, dich bete ich an.
0: Christus, ich halte dich fest mit der ganzen Kraft meiner Seele. Dich liebe ich allein, suche dich, folge dir nach.
1: Amen.
0: Sei mir gnädig, Herr, und höre auf mein Flehen.
1: Sei mir gnädig, Herr, und höre auf mein Flehen.
0: Wenn ich rufe, erhöre mich, Gott, du mein Ritter.
1: Du hast mir Raum geschaffen, als mir Angst war. Sei mir gnädig und hör auf mein Flehen.
0: Ihr Mächtigen, wie lange noch schmäde meine Ehre? Warum liebt er den Schein und Sinn auf Lügen?
1: Erkennt doch, wunderbar handelt der Herr an den Frommen. Der Herr erhört mich, wenn ich zu ihm rufe.
0: Ereifert ihr euch so sündig nicht. Bedenkt es auf eurem Lager und werdet stille.
1: Bringt rechte Opfer dar und vertraut auf den Herrn.
0: Viele sagen, wir lassen uns Gutes erleben. Herr, lass dein Angesicht über uns leuchten.
1: Du legst mir größere Freude ins Herz, als andere haben bei Korn und Wein in Fülle.
0: In Frieden lege ich mich nieder und schlafe ein, denn du allein, Herr, lässt mich sorglos ruhen.
1: Ehre sei dem Vater und dem Sohn und dem Heiligen Geist.
0: Wie im Anfang, so auch jetzt und alle Zeit und in Ewigkeit. Amen. Sei mir gnädig, Herr, und höre auf mein Flehen. Zu nächtlicher Stunde preiset den Herrn.
1: Zu nächtlicher Stunde preiset den Herrn.
0: Wohlan und preist den Herrn, alle Knechte des Herrn.
1: Die ihr steht im Hause des Herrn, zu nächtlicher Stunde.
0: Erhebt eure Hände zum Heiligtum und preiset den Herrn.
1: Es segne dich der Herr vom Zion her, der Herr, der Himmel und Erde gemacht hat.
0: Ehre sei dem Vater und dem Sohn und dem Heiligen Geist.
1: Wie im Anfang, so auch jetzt und alle Zeit und in Ewigkeit. Amen.
0: Zur nächtlicher Stunde preiset den Herrn.
1: Lesung aus dem Buch Deuteronomium. Höre Israel, Jahwe unser Gott, Jahwe ist einzig. Darum sollst du den Herrn, deinen Gott, lieben mit ganzem Herzen, mit ganzer Seele und mit ganzer Kraft. Diese Worte, auf die ich dich heute verpflichte, sollen auf deinem Herzen geschrieben stehen. Du sollst sie deinen Söhnen wiederholen. Du sollst von ihnen reden, wenn du zu Hause sitzt und wenn du auf der Straße gehst, wenn du dich schlafen legst und wenn du aufstehst.
0: Herr, auf dich vertraue ich, in deine Hände lege ich mein Leben.
1: Herr, auf dich vertraue ich, in deine Hände lege ich mein Leben.
0: Lass leuchten über deinem Knecht dein Antlitz, hilf mir in deiner Güte.
1: In deine Hände lege ich mein Leben.
0: Ehre sei dem Vater und dem Sohn und dem Heiligen Geist.
1: Herr, auf dich vertraue ich, in deine Hände lege ich mein Leben.
0: Sei unser Heil, Herr, wenn wir wachen und unser Schutz, wenn wir schlafen, damit wir wachen mit Christus und ruhen in seinem Frieden.
1: Sei unser Heil, o Herr, wenn wir wachen und unser Schutz, wenn wir schlafen, damit wir wachen mit Christus und ruhen in seinem Frieden.
0: Nun lässt du, Herr, deinen Knecht, wie du gesagt hast, den Frieden scheiden.
1: Denn meine Augen haben das Heil gesehen, das du vor allen Völkern bereitet hast.
0: Ein Licht, das die Heiden erleuchtet, und Herrlichkeit für dein Volk Israel.
1: Ehre sei dem Vater und dem Sohn und dem Heiligen Geist.
0: Wie im Anfang, so auch jetzt und alle Zeit und in Ewigkeit. Amen. Sei unser Heil, Herr, wenn wir wachen und unser Schutz, wenn wir schlafen, damit wir wachen mit Christus und ruhen in seinem Frieden. Herr, bleibe bei uns in dieser Nacht. Und wenn wir uns am Morgen erheben, dann lass uns in Freude der Auferstehung deines Sohnes gedenken, der mit dir lebt und herrscht in alle Ewigkeit.
1: Amen.
0: Eine ruhige Nacht und ein gutes Ende gewähre uns der allmächtige Herr.
1: Amen.
0: Sei gegrüßt, o Königin, Mutter der Barmherzigkeit, unser Leben, unsere Wonne und unsere Hoffnung sei gegrüßt. Zu dir rufen wir verbannte Kinder Evas, zu dir seufzen wir trauen und weinen in diesem Tal der Tränen. Wohlan denn unsere Fürsprecherin, wende deine barmherzigen Augen uns zu. Und nach diesem Elend zeige uns Jesus, die gebenedeite Frucht deines Leibes. O gütige, o milde, o süße Jungfrau Maria. Liebe Zuhörerinnen und Zuhörer, vor genau 33 Jahren habe ich meine erste heilige Messe gefeiert. Und zwei Wochen vorher habe ich Primiz gehabt. Es war damals, man kann es ja so bezeichnen, ein Sprung ins Wasser, ins kalte Wasser, ein Sprung ins Abenteuer, kann man es auch bezeichnen, weil ich habe schon ungefähr gewusst, was auf mich zukommt. Logisch, weil ja ich aufgewachsen bin in einer katholischen Gegend und gewusst habe, was als Pfarrer alles zu tun hat. Und trotzdem ist es ein gewisses Abenteuer. Und ein Abenteuer hat schöne und überraschende Augenblicke, aber auch Augenblicke, aber auch Zeiten, wo man sich durchkämpfen muss. Und genauso ist als Priester. Schöne, überraschende Augenblicke, Zeiten, wo es schwierig ist. Ein Auf und Ab, ich glaube, wie bei allem, bei jedem anderen Leben, genauso wie auch bei der Ehe, im Beruf, wo es schöne und gute Sachen und Zeiten gibt, aber auch Zeiten, wo man sich einfach durchkämpfen muss. Drei Dinge gefallen mir in meiner Arbeit als Priester ganz besonders. Und das möchte ich Ihnen kurz sagen. Das Erste, dass man mit der ganzen Bandbreite des Lebens zu tun hat. Mit der ganzen Bandbreite des Lebens, von Geburt, von der Taufe angefangen, über die Hochzeit, Krankheit und bis zum Tod. Dass man mit fröhlichen und traurigen Menschen zu tun hat. Mit fröhlichen Zeiten und Augenblicken, wo das Leben gefeiert wird bei der Taufe, bei der Hochzeit, wo die Höhepunkte des Lebens sind, aber auch mit Schwierigkeiten und Krankheit und Tod wo das Leiden im Vordergrund ist. Dass die ganze Bandbreite einem da begegnet. Und das ist auch das Herausfordernde. Aber auch das Schöne, es ist einfach wie das Lebensspiel, mit dem allen hat man zu tun. Auch mit Lustigem. Ich darf das kurz einmal erzählen. Einmal ist ein junger Mann abends um 10 Uhr zu mir gekommen, weiß ich noch gut, hat das Licht brennen sehen im Pfarrhof und hat dann geläutet und hat gesagt, Pfarrer, entschuldige, dass ich so spät noch störe, aber mit meiner Freundin klappt es momentan nicht. Könnten Sie mir helfen, einen Brief zu schreiben, dass wieder besser wird? Und dann haben wir zu zweit einen Liebesbrief an die Freundin geschrieben. Haben wir gedacht, ja, ich muss jetzt einen Liebesbrief schreiben. Auch sowas gibt's. Das ist das eine, mit der ganzen Bandbreite des Lebens. Und das zweite, dass es eine ganz sinnvolle Arbeit ist. Denn was gibt's Sinnvolleres, als Menschen zu helfen? Und das dritte, dass sich Menschen Hoffnung schenken kann. Dass ich weiß, dass ich ihnen sagen kann, du bist geliebt, du bist von Gott geliebt und du bist zum ewigen Leben berufen. Und das nicht bloß sagen kann, sondern ihm auch mit meinem Leben vorleben darf. Und die Gottesdienste sind ja ein Zeichen dafür. Das gibt auch mir persönlich Hoffnung, auch in schwierigen Stunden, wenn ich da mitbete in den Gottesdiensten, wenn ich Jesu Tod und Auferstehung feiere und dann mich damit hineingebe und sage, Jesus, du bist für mich gestorben, auch ich werde mal diesen Weg gehen, aber du bist auch auferstanden. Danke, dass ich mit dir auferstehen darf, wenn ich mich an dich halte. Und das gibt mir auch Hoffnung und Freude. Und deswegen habe ich mir damals auch den Prämitzspruch gewählt, die Freude am Herrn ist meine Stärke. Freude deswegen, erstens, weil ich weiß, dass Gott bei mir ist. Bei der Taufe spricht er jedem von uns zu, du bist mein geliebtes Kind, an dir habe ich wohlgefallen. Auch wenn er mir nicht alle Steine aus dem Weg räumt, auch die Eltern räumen ihren Kindern nicht alle Steine aus dem Weg. Aber sie gehen mit und Gott geht auch mit. Er hilft uns, durch diese Steine hindurchzukommen. Und Freude auch deswegen, weil ich weiß, auch in Leiden und im Tod ist Gott da. Das Kreuz, deswegen haben wir es ja im Zimmer hängen oder manche haben es umhängen, das Kreuz soll uns jeden Tag daran erinnern, dass Gott auch im Leiden bei uns ist und dass uns auch da nicht allein lässt. Und vor allem die Auferstehung, dass uns gezeigt hat, der Tod ist nicht das Ende. Es gibt mehr als dieses irdische Leben. Und das darf auch jetzt schon in unser Leben hineinstrahlen, diese Hoffnung, diese Freude. Ja, und deswegen bin ich auch nach 33 Jahren noch gerne Priester und würde es sofort wieder machen. Ich danke wirklich Gott dafür. Ja, und jetzt darf ich Ihnen noch den Segen spenden. Es segne und behüte euch alle auf euren Wegen der allmächtige Gott, der Vater und der Sohn und der Heilige Geist.
1: Amen.
0: Gelobt sei Jesus Christus.
1: In Ewigkeit. Amen.
0: Gute Nacht miteinander.
1: Vergelt's Gott, Herr Pfarrer Heinrich, für das gemeinsame Gebet und noch einen schönen Abend, eine gute Nacht und einen gesegneten Sonntag Ihnen.
0: Danke.
1: Bitte. 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Dies war die Komplett, das Nachtgebet der Kirche. Wir beteten mit Pfarrer Leo Heinrich aus Leibelfing bei Straubing im Bistum Regensburg. Und nun schauen wir auf die weiteren Sendungen. Anlässlich des heutigen Gedenktags des Benedikt von Nursia hören Sie ab 22 Uhr eine Predigt über das Zölibat von Radio Horeb Programmdirektor Pfarrer Richard Kocher. Ab 22.30 Uhr wiederholen wir die Standpunktsendung vom vergangenen Sonntag mit dem Titel »Wenn Wissenschaftler staunen über das Universum und seinen Schöpfer«. Zu Gast ist der renommierte Astrophysiker Professor Heino Falke. Am morgigen Sonntag, dem 12. Juli, beginnen wir unser Live-Programm um 6 Uhr mit Angelusgebet und Rosenkranz mit Renate und Lothar Brixius. Bei Weltkirche aktuell um 8 Uhr berichten wir über das Wirken der katholischen Kirche in Peru. Ab 10 Uhr dann übertragen wir die Heilige Messe aus der Wallfahrtsbasilika Maria Brünnlein in Wemding im Bistum Eichstätt. Soweit die Programmvorschau. Das Live-Programm von Radio Horeb endet nun. Ich darf mich nun von Ihnen verabschieden und wünsche Ihnen eine gute Nacht und einen gesegneten Sonntag. Für Sie am Mikrofon war Josef Hitzenberger, Radio Horeb, Leben mit Gott.

0: Es ist 22 Uhr hier im Nachtprogramm. Bei Radio Horeb geht es jetzt weiter mit der Wiederholung einer Predigt unseres Programmdirektors Pfarrer Richard Kocher. Heute feiert die Kirche den Gedenktag des heiligen Benedikt von Nursia, Gründer des Benediktinerordens und Verfasser der Regula Benedicti, dieser grundlegenden Mönchsregel, nach der sich zahlreiche Klöster des Abendlandes richten. Benedikt gilt deshalb auch als Begründer des westlichen Ordenswesens. Zu diesem Gedenktag hat Pfarrer Kocher eine Predigt über den Zölibat gehalten. Hören Sie selbst.
1: Der Herr sei mit euch.
2: Und mit deinem Geist.
1: Aus dem Heiligen Evangelium nach Matthäus. In jener Zeit sagte Petrus zu Jesus: Du weißt, wir haben alles verlassen und sind dir nachgefolgt. Was werden wir dafür bekommen? Jesus erwiderte ihnen: Amen, ich sage euch, wenn die Welt neu geschaffen wird und der Menschensohn sich auf den Thron der Herrlichkeit setzt, werdet ihr, die ihr mir nachgefolgt seid, auf 12 Thronen sitzen und die 12 Stämme Israels richten. Und jeder, der um meines Namens willen Häuser oder Brüder, Schwestern, Vater, Mutter, Kinder oder Äcker verlassen hat, wird dafür das 100-fache erhalten und das ewige Leben gewinnen. Evangelium unseres Herrn Jesus Christus. Liebe Gemeinde, liebe Zuhörer, liebe Brüder und Schwestern im Herrn, der Papst hat an das pilgernde Volk Gottes in Deutschland einen Brief geschrieben am 29. Juni. Das ist etwas Besonderes. Es ist nicht einzigartig, aber etwas Besonderes. Papst Benedikt hat sich zuvor an die Kirche von Irland gewandt und Franziskus an jene in Chile. Und bei beiden Schreiben ging es um nichts Alltägliches, sondern um große Krisen in diesen Ländern. Und genau in dieser Sicht müssen wir wohl auch das Schreiben des Papstes verstehen, denn sonst hätte er sie nicht geäußert, wenn es nicht notwendig gewesen wäre. Und er ist nicht irgendeiner, sondern der Stellvertreter Christi auf Erden. Er hat deutliche Wegmarken gesetzt, wie er sich den synodalen Weg in Deutschland vorstellt, und auch für jene, die die Hintergründe kennen, was da vorher diskutiert worden ist, was jetzt im Zusammenhang mit der Bischofskonferenz im März in Lingen hochgekommen ist, deutliche Korrekturen angebracht, deutliche. Auch wenn vielleicht jeder dann in seiner eigenen Relektür meint, das für sich ummünzen zu müssen, ist das Schreiben an sich sehr klar. Der Papst schreibt, dass wir in einer Epochenwende sind. Es sind nicht nur einzelne Kleinigkeiten, die sich ändern, wir stehen wirklich vor einem dramatischen Paradigmenwechsel. Dinge werden sich grundsätzlicher Art ändern. Synodalität setzt Einwirkung des Heiligen Geistes voraus. Intensives Hinhören statt Machertum, ergänze ich. Er schreibt: Was wir zu gehen haben, ist ein langer Weg, wir brauchen Geduld. Und setzt das ab von voreiligen, medial wirksamen Beschlüssen. Ich habe wirklich manchmal den Eindruck, als ob es darum in erster Linie geht. Es muss einfach medial reinhauen, es muss ankommen, die Medien müssen das akzeptieren. Und da sagt der Papst: Irrweg, langer Weg zu gehen und Geduld braucht ihr. Dann wörtlich: Das Heil kommt nicht durch die Reform von Strukturen, Organisationen und der Verwaltung. Das sind vitale Punkte, die der eigentlichen Aufmerksamkeit von euch bedürfen. Und das wurde ja vorher angekündigt, wenn man die Strukturen, Zulassungsbedingungen zu den Ämtern und so etwas ändert, dann lösen wir unsere Probleme. Der Papst sagt: Nein, ist ein Irrweg. Er spricht auch ganz deutlich von der Sünde der Verweltlichung und von verweltlichter Geisteshaltung. Und dann mahnt er die deutsche Kirche 5-mal vor einem nationalen Sonderweg. Sie soll den Weg in Einheit mit der Weltkirche gehen, indem er 5-mal den Sensus Ecclesiae betont. Also mit der Kirche mitdenken, mit ihr mitempfinden und mit ihr den Weg gehen und nicht einen nationalen Eigenweg und Sonderweg einschlagen. 5-mal sagt der Papst das. Also das ist doch wirklich deutlich genug. Was soll er denn noch machen? Allerdings hat der Papst auch keine konkreten Antworten auf Fragen gegeben, die man vielleicht erwartet hätte und die virulent sind und noch weiterhin sein werden. Ich möchte beispielhaft auf eine dieser Fragen heute eingehen. In einem Comic vor längerer Zeit war einmal eine Stellenbeschreibung für den Beruf des Priesters abgedruckt, was man da alles zu tun hat, dass man eine Reputation von der Gemeinde hat und dass man bei vielen Festen anwesend sein wird. Und dann stand kleingedruckt noch drunter, kleine Sonderheit im Privatleben. Auf diese kleine Sonderheit im Privatleben, sprich dem Zölibat, möchte ich heute eingehen. Liebe Brüder und Schwestern im Herrn, das Evangelium des heutigen Tages lädt ja dazu ein. Jeder, der um meines Namens willen Häuser oder Brüder, Schwestern, Vater, Mutter, Kinder oder Äcker verlassen hat, wird dafür das Hundertfache erhalten, aus dem Evangelium nach Matthäus. Bei Lukas 18,29 lesen wir, wer seine zusätzlich zu diesem, die aufgezählt worden sind, wer seine Frau verlässt. Simon Petrus war verheiratet. Und das ist besonders anstößig. Wenn jemand die Familie verlässt, die Ehe, um Christus nachzufolgen. Und sagen wir es doch in aller Deutlichkeit, haben wir doch den Mut, uns hinzustellen, das Reich Gottes ist größer als alles andere. Alles andere hat sich ihm unterzuordnen. Und ich weiß, dass man das natürlich jetzt nicht leichtfertig handhaben soll, wenn jetzt der Mann, die Frau aus der Ehe ausbricht, sagt, ich muss jetzt Christus nachfolgen und hat vorher am Altar die Treue versprochen. Ganz blöd bin ich ja auch nicht. Aber es gibt solche Fälle. Siehe zum Beispiel Niklaus von Flü, wo es echt war und wo ein Mann einem ganzen Land den Frieden erhalten hat. Die Schweiz war auf dem Weg in einen Bürgerkrieg. Und Gott hat das Opfer von diesem Mann verlangt und von Dorothea, dass er seine Familie verlässt. Das gibt's auch. Und das ist gedeckt durch das Evangelium. Und ich empfinde es immer ein bisschen erbärmlich, wenn dann unsere Hirten gefragt werden, wie sie jetzt die Zölibatsdiskussion sehen, denn das wissen selbst Leute, die mit der Kirche nichts am Hut haben, dass es ein evangelischer Rat ist. Es ist keine direkte Anweisung, kein Gebot des Herrn. Und das wird dann so weitergegeben, also man könnte es ändern. Klar, das wollen die Medien hören und man rettet den Leuten einfach nach dem Mund. Warum hat man eigentlich nicht den Mut, das zu sagen, was Papst Franziskus dazu gesagt hat? Warum hat man nicht den Mut? Denn der hat sich sehr deutlich und sehr oft dazu geäußert. Zuletzt beim Rückflug vom Weltjugendtag von Panama am 27. Januar 2019. Das ist gerade erst nicht einmal 6 Monate her. Er wurde angesprochen auf den Zölibat. Mir kommt der Satz des heiligen Papst Paulus VI. In den Sinn. Ich gehe lieber mein Leben, als das Zölibatsgesetz zu ändern. Das kam mir in den Sinn und ich möchte es sagen, denn das ist ein mutiger Satz. In einer schwierigeren Zeit als dieser, die Jahre um 68, 70 herum, damals, da ist wirklich richtig diskutiert worden und da hat man schon gedacht, fast jeden Tag, jetzt wird der Papst das freigeben. Und da hat er das gesagt. Ich persönlich meine, Papst Franziskus, dass der Zölibat ein Geschenk für die Kirche ist. Zweitens bin ich nicht damit einverstanden, den optionalen Zölibat zu erlauben. Nein. Also, dass die Priester für sich selber entscheiden können, ob sie diesen Weg gehen. Nur für die entlegensten Orte bliebe manche Möglichkeit. Für das Amazonasgebiet wird bekanntlich im Herbst dieses Jahres eine solche Ausnahme diskutiert. Also, das hört sich ja nicht unbedingt danach an, als ob der Papst in der nächsten Zeit ein Dekret unterschreiben würde, dass der Zölibat aufgehoben wird. Aber diese Erwartungshaltung wird ständig auch in unserer Zeitung geweckt. Und ich weiß noch, der Kommentare, die ich kürzlich gelesen habe, Papst Franziskus ist der Papst der Ankündigungen, aber er löst nie etwas ein. Und das hat man besonders auf den Zölibat gemeint, aber nicht nur. Es wird eine Erwartungshaltung aufgebaut, der muss jetzt das endlich mal tun. Und wenn er es dann nicht tut, dann sagt man ja, der setzt immer Dinge in den Raum und macht es dann nicht. Aber er hat es ja nicht nur hier, sondern auch mehrfach anders sich sehr deutlich dazu geäußert. Und ich wundere mich, warum unsere Bischöfe das zum Beispiel nicht zitieren, wenn sie darauf angesprochen werden, sondern ständig die Frage offen halten und auch damit eine Erwartungshaltung erzeugen. Und wenn es dann anders entschieden wird, ist der Frust und die Aggression groß. Genau in dieser Zeit, als wirklich die Dinge noch viel virulenter waren als heute, Ende der 68er, Jahre hat Karl Rahner in seinem Buch Knechte Christi sich dazu geäußert. Er ist ja auch wie der Papst ein Jesuit. Und so meine ich, die Kirche tut recht daran, wenn sie auch den Zölibat will, damit wir nicht zu Beamten eines rituellen Betriebes degenerieren, sondern durch unser Leben bezeugen, wovon wir reden und was wir kultisch verrichten. Ich höre schon den wilden Protest, der mir nun entgegenschallt. Aber ich verweise auch auf Roger Schütz, den Prior von Taizé. Er sagt, man ist überrascht zu entdecken, dass die Reformationskirchen jahrhundertelang um die biblischen Texte, die von der Ehelosigkeit handeln, eine Mauer des Schweigens errichtet haben. Warum eigentlich? Wer erlaubt es euch, wer erlaubt es uns, einfach solche Sätze, die nicht bequem sind, völlig zu ignorieren, nur weil sie uns nicht ins Konzept hineinpassen? Darf ich es simpel und brutal ausdrücken, Karl Rahner? Ich warte nicht auf die Zukunft, wie jene Wasserspeierfigur am Freiburger Münster, eine alte Nonne, die mit ihrem letzten Zahn zeigt, um zu beweisen, dass sie immer noch heiraten könnte. Ich habe schon gewählt. Ich bleibe in der Berufung, die meine ist. Ich bin Priester und ich habe es nicht bereut. Non enim erubesco. Das heißt, ich erröte nicht. Und das sage ich auch hier. Mancher Priester, der in die Ehe flüchtete, merkt nun auf einmal, dass er jetzt die Tugenden üben muss,

0: Und dann bezieht es sich auf jene, die das kritische Instrumentarium der modernen Exegese hier einbringen wollen. Und sie sagen, das ist zeitbedingt, was Jesus gesagt hat. Das ist Dualismus, also wo Körper und Geist auseinander getrennt werden. Das hat der wirkliche Jesus nicht gesagt. Man ruft auch die Formgeschichte auf den Plan. Man spricht von Rejudaisierung oder Hellenisierung. Solche Leute nehmen das Wort Gottes, nehmen die Schrift nur dann ernst, wenn es ihnen passt. Andernfalls ist ihnen die Schrift wie eine Wachsnase. Sie drehen sie in jede Richtung. Also das passt ihm überhaupt nicht, dass man einfach auch wieder hier dann so an das Wort Gottes rangeht. Ja, das passt mir nicht. Ach, das ist ein späterer Eintrag. Das kommt durch Rejudaisierung oder, wobei ja die Juden eigentlich die Ehe ganz hoch gehalten haben und die Ehelosigkeit und des Himmelreiches willen dort kaum vorgekommen ist. Also kann es auch keine Rejudaisierung gegeben haben. Und dann schreibt er die folgenden vier Konsequenzen oder die Konklusionen. Erstens, ich wünsche und erwarte nicht, dass die Kirche für unseren abendländischen Raum ihr Zölibatsgesetz ändert. Zweitens, sie mag ihre Handhabung verbessern, nuancieren und die Ausbildung der jungen Priesteramtskandidaten auf diesem Gebiet verbessern. Sie muss großherzig in der Dispenspraxis sein, soweit es das Kirchenrecht angeht. Also, wenn einfach dann festgestellt wird, das ist jetzt halt doch nicht sein Weg, dann seid halt großzügig und dann lasst ihn gehen und lasst ihn, erlaubt ihm die Heirat, so Karaner. Viertens, die Kirche mag euch im lateinischen Bereich schon verheirateten Männern ihr Priestertum geben, wie sie es da und dort schon in Einzelfällen tut. Vielleicht kann es heute oder morgen, wo sich alle Geistesräume und Kulturen ineinander schieben, diesen Sonderfall öfters geben als früher. Ob das im nüchternen Alltag möglich ist, darüber habe ich nicht zu befinden. Im Konzil hat die Kirche so etwas für einen zweifachen Diakonat möglich gehalten. Den gibt's ja. Also Diakone, die verheiratet sind und die um des Himmelreiches willen ehelos leben. Michael Wielert etwa, unser Redakteur, gehört in letztere Kategorie hinein. Aber ich hoffe, dass die Kirche den heiligen Mut behält, Priestern auch im Weltklerus den Zölibat zuzumuten. Und dann, was für die Amazonas-Synode gilt, es ist auch klar, wenn die Kirche faktisch überall oder in bestimmten Gebieten einen genügenden, zahlreichen Klerus nicht finden kann, außer sie verzichte auf den Zölibat, dann muss sie darauf verzichten. Denn die Pflicht, für einen genügenden Seelsorgeklerus zu sorgen, geht vor der Möglichkeit und dem an sich legitimen Wunsch, einen zölibatären Klerus zu haben. Aber es ist nicht so leicht zu sagen, welche Zahl an Priestern tatsächlich notwendig ist. Oder wissen Sie das so genau? Wissen Sie es in einer Zeit, in der man sieht, dass man faktisch auf jeden Fall von einer Volkskirche zu einer Gemeindekirche der Freiglaubenden kommen wird? Dass Funktionen, die bisher der Klerus in der Kirche ausübte, zu einem guten Teil den Laien anvertraut werden können, ja sollen? Also das muss man in diese Frage mit einbeziehen. Ich glaube, der Mann hat sehr klug argumentiert und abgewogen. Und ich schließe mich ihm an. Amen.
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0: Herzlich willkommen beim Nachtprogramm von Radio Horeb. Sie hören jetzt die Wiederholung der Standpunktsendung. Diese wurde am vergangenen Sonntagabend um 20 Uhr ausgestrahlt.
1: Wenn Wissenschaftler staunen, das Universum und sein Schöpfer. Das ist unser Thema im Standpunkt bei Radio Horeb. Und dazu begrüßt Sie ganz herzlich Gabi Fröhlich. Guten Abend. Anfang April diesen Jahres starteten 4 Astronauten in Richtung Mond. Es war das erste Mal seit mehr als 50 Jahren. Nach 5 Tagen umrundeten sie den Mond und schickten wundervolle Bilder vom Erdaufgang nach Hause. Noch nie waren Menschen so weit von der Erde entfernt gewesen. Am Ostersonntag sendete Jeremy Hansen im Namen der 4-köpfigen Besatzung eine bewegende Osterbotschaft auf die Erde. Hansen wünschte zunächst frohe Ostern und erklärte anschließend: Wir sprechen hier als Crew und wollten an diesem Tag eine besondere Osterbotschaft senden. Ganz gleich, welchem Glauben oder welcher Religion ihr angehört, für mich waren die Lehren Jesu immer eine ganz einfache Wahrheit. Liebe, universelle Liebe. Liebe dich selbst und liebe andere. Und für uns, die wir hier oben stehen und durch ein kleines Fenster auf euch alle zurückblicken, ist das einfach absolut wahr. So das Zitat von Jeremy Hansen. Über das Staunen von Raumfahrern, Astronomen und anderen Wissenschaftlern angesichts der Wunder unseres Universums sprechen wir hier im Standpunkt bei Radio Horeb mit dem Astrophysiker Professor Heino Falke. Er ist uns zugeschaltet aus Frechen, nicht weit von Köln entfernt ist das. Ich grüße Sie, Professor Falke.
2: Hallo, guten Abend.
1: Professor Falke arbeitet und lehrt als Radioastronom an der Radboud-Universität in Nimwegen. Er hat an zahlreichen internationalen Projekten mitgewirkt, zum Beispiel in China und Japan. Unter anderem hat er den wissenschaftlichen Rat des Event Horizon Telescope Projekts geleitet, das vor 7 Jahren der Öffentlichkeit das erste Bild eines schwarzen Lochs präsentierte. Falke ist zudem Prädikant der evangelischen Kirche im Rheinland und hat mehrere populärwissenschaftliche Bücher verfasst, unter anderem Zwischen Urknall und Apokalypse, da kommen wir gleich noch drauf zu sprechen, und Kekskrübel unter dem Himmelszelt. Professor Falke, das ist mehr für Kinder, oder?
2: Ja, genau. Einmal für Erwachsene und dann die Kinderbücher, die tatsächlich auch von Erwachsenen ganz gerne gelesen werden.
1: Man liest sowas dann gerne vor dem Kind und lernt dabei selbst eine ganze Menge vermutlich.
2: Das ist auch die Idee, dass man mit den Kindern gemeinsam liest, das ist ein Vorlesebuch, und dann ja, gemeinsam Fragen stellt und sie auch beantwortet kriegt zum Teil. Und das scheint sehr gut zu klappen. Beides sind irgendwie Bestseller inzwischen geworden.
1: Also ich finde es schade, dass es das damals noch nicht gab. Die Kekskrümel unter dem Himmelszelt, die hätte ich meinen Sohn gerne vorgelesen. Ich bin irgendwie, ich weiß nicht, woran das liegt. Ich habe es immer geliebt, in die Sterne zu gucken, draußen zu schlafen und die Milchstraße über mir zu sehen und die Sternschnuppen zu zählen. Vielleicht liegt das daran, dass 1969 bei der ersten Mondlandung mein Vater mich schon aus dem Bett geholt hat. Da war ich 2 Jahre alt und der hat einfach gehofft, dass ich mich an diesen Wahnsinnsmoment für die Menschheit erinnern würde. Das war dann wahrscheinlich doch nicht so direkt der Fall, sondern man hat dann hinterher auch so viele Filme und Bilder gesehen. Wahrscheinlich war es das, woran ich mich dann jetzt erinnere. Aber ich habe mich dann gefragt, jetzt bei Artemis 2, das war ja sehr lange Zeit, seit 72 keine Menschen mehr auf dem Mond. Diesmal sind sie auch nicht drauf gewesen, aber die Artemis 2 Mission sollte eine Mondlandung vorbereiten. Sie waren aber so weit weg wie noch niemand, weil sie den Mond halt umrundet haben. War denn diese Mission, Professor Falke, wieder so etwas Besonderes?
2: Naja, ich glaube, das erste Mal kann man nicht toppen. Das bleibt eine einzigartige Erfahrung. Ich selber kann mich erinnern an einen Moment, einen Tag, wo ich vor dem Fernseher saß. Die Kinder haben draußen gespielt, die anderen. Ich war 4 Jahre alt. Es war wohl Apollo 15, habe ich rekonstruiert im Nachhinein. Und ich habe da vor dem Fernseher gebannt gesessen und mir vorgestellt, da laufen Menschen auf dem Mond dort oben rum, eine ganz andere, neue Welt. Und das ist ja alles über 50 Jahre her. Seitdem ist keiner mehr auf dem Mond gewesen. Man hört manchmal, ja, wir können ja zum Mond fliegen, Aber das können wir nicht mehr. Es hat keiner bisher noch wieder geschafft, auf dem Mond zu landen, das technologisch zu erreichen, was wir vor 50 Jahren erreicht haben. Insofern ist es schon besonders, dass jetzt die Menschheit sich wieder Richtung Mond orientiert. Natürlich war es damals auch ein Riesenaufwand, das muss man auch sagen, mit sehr vielen Finanzmitteln, die da reingelaufen sind. Ich weiß es nicht mehr, 3, 4, 5% des Bruttoinlandsprodukts der Amerikaner. Das würde heute keiner mehr bezahlen. Aber es ist schon sicherlich aufregend, wenn wieder ein Mensch, Menschen auf dem Mond sind und vielleicht auch regelmäßig dort sein werden. Ich hoffe, in friedlicher Absicht, für die Einheit der Menschheit. So sieht es im Moment leider nicht aus. Es ist wieder ein Wettlauf. Es ist auch ein Prestigeduell geworden. Und das ist dann das, was mich dann so ein bisschen abschreckt im Moment. Es ist dann doch wieder zur Glorifizierung der einen oder anderen Nation, anstelle zu sehen, dass es etwas ist, was die ganze Menschheit eigentlich vereinen sollte.
1: War es ja damals auch schon nicht im Kalten Krieg, der Wettlauf Amerikaner.
2: Das stimmt, das stimmt.
1: Die UdSSR damals, ja, die Sowjetunion. Ja. Das heißt, irgendwie immer das ist das, was einen dann dazu antreibt, sehr viel zu investieren. Aber für die Astronauten, die da oben waren, das ist ja erstaunlich. Ich habe auch ein Buch, tatsächlich so ein Bildband über Astronauten und was die sagen. Das hat ganz oft so religiöse Züge. Auch der Kommandant Red Wiseman, sagt man, dass der auf einer Pressekonferenz jetzt nach der Artemis-Mission einer der anderen Astronauten, dass er sagte, dass die Weite und des Universums uns die Zerbrechlichkeit des Lebens ihn tief beeindruckt haben. Auch er hat danach offensichtlich Gespräch mit einem Geistlichen gesucht. Also das heißt, diese Erde von außen zu sehen, das muss irgendwas mit dem Menschen machen.
2: Ja, man spricht ja sogar von dem sogenannten Overview-Effekt, ein psychologischer Effekt, den man postuliert oder konstatiert hat, dass wenn der Mensch von oben diese Erde sieht, eine ganz andere Beziehung nochmal kriegt, einen ganz anderen Blick. Ja, man schwebt ja fast Engel wie engelsgleich über der Erde und sieht alles, alle Menschen, die jemals auf der Erde waren, ja, sieht man sozusagen in einem Bild. Auch die Gestorbenen, alles, was von denen jemals da war und wieder zerfallen ist, sieht man sozusagen in einem, ja, mit seinen bloßen Augen. Das ist schon, das kann ich mir schon vorstellen, dass das sehr erschütternd auch sein kann. Mhm. Und wir können uns das wahrscheinlich auch gar nicht vorstellen. Ich habe mal mit einem holländischen Astronauten gesprochen, der hat das sehr schön formuliert. Er sagte, Sie können sich ganz viele Bildbände der Alpen kaufen und sich diese Bilder anschauen. Aber es ist was ganz anderes, wenn Sie oben auf der Bergspitze sitzen und von dort das Panorama genießen und es selber geschafft haben. Ich glaube, dass das einfach eine ganz andere Geschichte ist. Und ja, wenn wir in der Kamera mitnehmen und von dort im Livestream mitschauen können, ist das sicherlich auch beeindruckend. Aber doch einen Menschen zu treffen, der das wirklich mitgemacht hat, ist nochmal eine ganz andere Nähe, ganz andere Berührung, ganz andere Erfahrung. Und ja, ich kann es mir vorstellen, aber ich kann es nicht ganz nachvollziehen, weil ich es noch nicht selber erlebt habe. Also ich kann mir vorstellen, dass mich das wirklich beeindrucken würde. Oder aber vielleicht bin ich inzwischen auch schon so abgeklärt.
1: Sie gucken auch von oben und nach oben.
2: Ich gucke natürlich auch in die andere Richtung, ja.
1: Genau. Aber vielleicht schauen wir da jetzt mal drauf, auf Ihr persönliches Erleben. Sie sind ja als Astrophysiker, haben Sie unter anderem das erste Foto eines schwarzen Lochs präsentiert. War das für Sie auch einfach ein Erlebnis, wo Sie gesagt haben, boah, also jetzt sieht man, ich meine, berechnet, man konnte die Dinger ja vorher berechnen, wenn ich es richtig weiß. Eigentlich mussten die irgendwie, ich bin keine Mathematiker, ich habe von Mathematik einfach gar keine Ahnung, aber irgendwie, wenn ich es richtig verstanden habe, musste es sowas geben wie schwarze Löcher und dann zu sagen, hier haben wir eins, das können wir hier sichtbar machen. Das muss doch auch ein toller Moment gewesen sein.
2: Es ist ja nicht nur Mathematik, es ist auch Physik. Denn die Physik sagt, welche Gleichungen man anwenden soll und wo sie passen. Und tatsächlich, ich hatte ja in einer Arbeit im Jahr 2000 vorhergesagt, wie es aussehen sollte. Das war ja eigentlich der Ausgangspunkt von diesem ganzen Experiment. Wir hatten es ausgerechnet, wir hatten das Bild auch präsentiert. Und am Ende sah es ziemlich genauso aus, wie wir das vorhergesagt hatten. Und dann könnte man sagen, wie ich das eben gesagt habe, ja, dann sieht es halt so aus. Du kanntest es ja schon vorher. Aber für mich war auch das ein ganz, ganz tiefer, berührender Moment, zu sehen, dass die Wirklichkeit auf einmal dem entspricht, was man sich immer vorgestellt hat. Vorgestellt, nicht nur geträumt, sondern natürlich physikalisch durchrechnet oder berechnet. Aber dann zu sehen, das Experiment bestätigt genau diese Rechnung. Das ist ein emotionaler Moment für einen Physiker. Ja, das ist, glaube ich, wie die Mondlandung für einen Astronauten oder eben die Gipfelbesteigung eines Bergsteigers oder die Goldmedaille für einen 100-Meter-Läufer oder irgendwie sowas. Das ist schon sehr besonders. Und dann zu sagen, wow, es stimmt. Und ich habe ja, mein erstes Buch hieß Licht im Dunkeln, und da ging es eben über diese schwarzen Löcher, und da habe ich genau über diesen Moment diesen Titel gesetzt, Amazing Grace. Und dieses Lied, ja, das alte englische Kirchenlied Amazing Grace, und da kommt die Zeile drin vor, I was blind, but now I see. Ich war blind, aber jetzt kann ich sehen. Dieser Moment der Enthüllung, des eine tiefere Wahrheit sehen und begreifen, das ist schon sehr, sehr besonders, wenn man das erleben darf.
1: Ja, das kann ich mir gut vorstellen. Vielleicht für alle, die nicht wissen, was ein schwarzes Loch ist. Professor Feike, Sie haben ja offensichtlich die Gabe, es auch so zu erklären, dass es der normale Mensch von nebenan auch versteht. Ein schwarzes Loch für ganz einfache Nicht-Physiker.
2: Ich glaube, ganz Deutschland kennt inzwischen schwarze Löcher. Aber in der Physik sind es zumindest diejenigen, wo unfassbar viel Materie auf kleinstem Raum zusammengepresst ist. Und dann ist die Anziehungskraft so groß, dass es keine Rakete geben kann, noch nicht mal Licht, das am schnellsten von allem, was wir uns vorstellen können, fliegt, mit der größten Geschwindigkeit, noch nicht mal Licht kann der Anziehungskraft einem schwarzen Loch entkommen, weil die Gravitation so stark ist. Und deswegen nennt man es ja ein schwarzes Loch, weil es sozusagen im Herzen eigentlich dunkel ist, weil das Licht hineinfällt und nicht mehr herauskommt. Ich vergleiche das manchmal so mit einem Wasserfall. Wenn wir uns im Fluss schwimmt gegen den Strom und schwimmt dann, ist ein sehr guter Schwimmer, dann kann er vielleicht noch der Strömung entkommen. Aber wenn dann der Wasserfall kommt und er über die Klippe gespült wird, dann fließt das Wasser so schnell runter, dass er keine Chance mehr hat, nach oben zu schwimmen, und er zerschellt sozusagen unten. Genau das passiert mit Materie, mit Licht, das in einem schwarzen Loch landet. Wenn es über diese virtuelle Klippe gelandet ist, dann verschwindet es sozusagen im Herzen, im Mittelpunkt, zerschellt quasi, wird zusammengequetscht im Innersten und hat keine Chance mehr rauszukommen. Deswegen können wir keine Informationen von schwarzen Löchern bekommen. Wir können schwarze Löcher eigentlich auch nicht sehen, aber wir können sie sehen als Schatten. Wir sehen den Schatten des schwarzen Lochs, sagen dieser dunkle Fleck, das Fehlen des Lichtes. Und das ist das, was wir postuliert haben, dass wir sehen können. Und genau sowas haben wir dann tatsächlich auch gemessen, genau in der richtigen Größe, wie es vorher gesagt wurde.
1: Und das haben Sie fotografiert, ebenso sichtbar gemacht, Professor Feike. Sie sind ja nicht nur Astrophysiker.
2: Das war dann mit einem ganzen Team zusammen. Natürlich, die Idee ist im kleinen Kreis entstanden, aber irgendwann brauchte man tatsächlich die gesamte Welt. Das war eine große Wissenschaftskollaboration mit 350 Wissenschaftlern auf der ganzen Welt, die zusammengearbeitet haben. Ja, Entschuldigung, aber das musste man nochmal klarstellen.
1: Alles klar. Sie sind ja nicht nur Astrophysiker, Professor Feike, sondern auch Prädikant in der evangelischen Kirche im Rheinland. Und Sie haben auch, ja, Sie sehen in dem, was Sie als Wissenschaftler tun, tatsächlich auch immer wieder etwas, was ja uns etwas über den Schöpfer sagt. Sie sagen, die Schöpfung sagt uns auch etwas über den Schöpfer. Gibt es irgendetwas, was schwarze Löcher uns sagen?
2: Naja, also zum ersten Mal die persönliche Erfahrung, dieser Amazing Grace Moment, den man da hatte, das Gefühl, das fast Unmögliche, das Undenkbare sehen zu dürfen. Das war für mich schon ein starkes Erlebnis. Und das kann man sich durchaus auch analog vorstellen, wo ich denke, was hat der Schöpfer noch für uns vorbereitet? Was dürfen wir noch alles sehen? Vielleicht ist es ja ein kleiner Vorgeschmack auf den Himmel, was da noch alles kommen darf, was man noch schauen darf irgendwann. Also da freue ich mich dann einfach drauf, auf die vielen tiefen Einsichten und neuen Dinge, die wir noch sehen dürfen. Und das andere ist, innerhalb der Physik markieren schwarze Löcher ja einen gewissen Endpunkt, einen Endpunkt in Raum und Zeit. Und auch ein Punkt, in dem unsere Gleichungen der Physik, unsere Naturgesetze nicht mehr funktionieren. Da fehlt uns einfach die Naturgesetze, das Wissen, um dort drin verstehen zu können, was in einem schwarzen Loch passiert. Die Gleichungen explodieren sozusagen. Ja, sie geben unsinnige Antworten. Und das erleben wir oft in der Physik, dass wir tolle Gleichungen haben, aber sie haben alle ihre Grenzen. Es fängt beim Urknall an, wo sozusagen aus einer, wir nennen das Singularität, aus einem Urpunkt, wo alles auf kleinstem Raum zusammengepresst ist oder zusammen war, ein ganzes Universum entstanden ist. Das sehen wir in schwarzen Löchern, wo sozusagen alles wieder zusammenfällt in einen kleinsten Punkt. Und was dahinter oder davor ist, das können unsere Gleichungen uns nicht verraten. Und deswegen ist die Physik selber, gibt sie uns, die Schöpfung, sag ich mal, erzählt uns selber, dass es eben Geheimnisse gibt, die wir mit Physik alleine nicht beantworten können. Und das nicht, weil wir zu dumm sind oder weil wir die Gleichungen nicht alle kennen, sondern es sind auch wirklich fundamentale Grenzen des Wissens. Zum Beispiel, ne, also ein Beispiel, das ich mal gebe, wenn wir jetzt der entfernteste Punkt, den wir mit bloßem Auge sehen können, ist die Andromeda-Milchstraße. Ist 2,5 Millionen Lichtjahre entfernt. Das Licht braucht 2,5 Millionen Jahre, um zu uns zu kommen. Das heißt, wir erfahren jetzt erst, was vor 2,5 Millionen Jahren dort passiert ist. Ja, das war zu Beginn der Steinzeit auf der Erde, ja, wo die ersten Steinzeitmenschen ihre ersten Faustkeile gemacht haben. Und was jetzt dort ist, können wir grundsätzlich nicht wissen. Wir müssen erst 2,5 Millionen Jahre warten, bis wir wissen können, was jetzt gerade da passiert. Das heißt, wir können gar nicht vorhersagen, wie das Weltall sich entwickelt, wie das Leben sich entwickelt. Wir können immer nur in bestimmten kleinen Bereichen Vorhersagen treffen. Und wenn Menschen sagen, dass wir sozusagen mit Physik oder mit Mathematik alle Fragen der Welt beantworten können, dann sagt die Physik, nee, das geht nicht. Und noch weniger können wir beantworten, wo kommt das alles her? Was ist der Ursprung von allem? Wir können nur feststellen, da war was am Anfang. Da waren Naturgesetze. Aber wo kommen die Naturgesetze her? Wo kommt dieser Anfang her? All das können wir nicht aus der Wissenschaft heraus feststellen.
1: Mhm. Ja, man sagt dann ja immer gerne, das Wissen, ja, wissen wir noch nicht. Aber eines Tages werden wir das wissen.
2: Ja. Aber der Punkt ist ja, dass die Physik eben Naturgesetze hat, die sagen, das kann man grundsätzlich nicht wissen. Das hat nichts damit zu tun, dass, wenn wir jetzt lang genug weiter forschen, wissen wir das irgendwie besser. Nee, die Physik sagt, es gibt eine maximale Informationsgeschwindigkeit, das ist die Geschwindigkeit von Licht, und es braucht 2,5 Millionen Jahre. Du weißt nicht, was jetzt dort passiert. Und das ist grundlegend in die Physik eingebaut. Wer das sozusagen in Frage stellt, stellt eigentlich unsere gesamte Technologie in Frage. Denn all das, was wir als Technologie heute benutzen, benutzt all diese physikalischen Naturgesetze. Ja, Internet und so weiter, Sind all die Naturgesetze eingebacken in alle Prozesse, die wir haben. Und die funktionieren, aber eben, die kommen eben auch mit Grenzen. Deswegen ist die Aussage, ja, es stimmt, wir werden sicherlich noch fantastische neue Dinge erfahren. Das ist wahr. Aber es ist nicht so, dass auf einmal die Lichtgeschwindigkeit nicht mehr gilt oder dass die Relativitätstheorie völlig falsch wäre, sondern die werden erweitert werden, ja, aber alles werden wir nie wissen. Also dieses Allmachtsdenken des Menschen, ja, wir werden irgendwann alles wissen, das ist einfach, das ist nicht haltbar, das wird nicht passieren.
1: Kann das sein, dass man da auch heute noch besser weiß, dass der Mensch da doch mehr Grenzen hat, als er vielleicht mal meinte, wenn ich daran denke, wie so Science-Fiction-Filme gebaut sind, nicht? Ich habe den Eindruck manchmal, dass man dann nach diesem ersten Flug auf den Mond, da hat man gedacht, ach, in Kürze sind wir auf dem Mars und dann fliegen wir hier durchs Weltall, wie wir halt in unsere Flugzeuge hier steigen und irgendwie ist das alles nicht passiert. Kann das sein, dass wir da doch mehr unsere Grenzen sogar aufgezeigt bekommen haben?
2: Ich werde ja auch gerne so wie Star Trek, dass wir mit Raumschiffen mit Überlichtgeschwindigkeit fliegen könnten. Wäre fantastisch. Ich würde mich auch gerne beamen können, überall hin, wo ich will. Aber die physikalischen Gesetze stehen denen nun mal fundamental entgegen. Und das lässt sich auch mit Fantasie nicht lösen. Also die Science Fiction lösen das mit viel Fantasie. Aber diese Fantasie verstößt eben gegen heutige Physik. Das ist so ein bisschen das Grundproblem. Ja, und in dem Maße, wo die Technologie uns die Welt erschlossen hat, wir können mit unseren Teleskopen ja bis an den Rand des Urknalls sozusagen gucken, auf Galaxien, die 10, 12, 13 Milliarden Jahre entfernt, Lichtjahre entfernt sind. Also wirklich auf die Anfänge unseres Universums schauen. Ein Universum, das so groß ist, wie man sich das gar nicht vorstellen kann. Und gleichzeitig sagt uns die Physik, ja, aber das wirst du nie erreichen. Da wirst du nie hinkommen. Selbst wenn wir mit Lichtgeschwindigkeit fliegen würden, wären 95% der Galaxien und Sterne, die wir jetzt sehen können mit unseren Teleskopen, schon verschwunden, bevor wir überhaupt da wären. Sie würden schneller wegfliegen und so weiter. Also gerade diese scheinbare Allmacht, die wir erreicht haben durch unsere Technologie, die wirklich fantastisch ist, die wirklich uns unfasslich tiefe Einsichten gegeben hat, die zeigt uns auch unsere Grenzen auf und die lehrt uns auch Demut. Und da wäre es hilfreich, sozusagen das zur Kenntnis
1: Das zur Kenntnis zu nehmen.
2: zusammen zu reimen, dass es einfach nicht gibt.
1: Wenn Wissenschaftler staunen, das Universum und sein Schöpfer, das ist unser Thema hier im Standpunkt mit Professor Dr. Rainer Falke. Er ist Astrophysiker und auch Prädikant der Evangelischen Kirche im Rheinland. Professor Falke, Sie haben schon mehrfach vom Urknall gesprochen. Also das scheint jetzt schon Standardwissen zu sein. Der Urknall. So können wir uns auch als Christen den Anfang der Schöpfung vorstellen, oder ist
2: Der
1: das?
2: Urknall wurde ja sogar von einem Priester gefunden, kann man sagen. Georges Lemaître war der Erste, der ihn wirklich so explizit postuliert hat und auch mit astronomischen Daten unterlegt hat und hinterlegt hat. Und das war eine Revolution des Denkens vor 100 Jahren, als er das postuliert hat. So ziemlich genau vor 100 Jahren. Ich glaube, nächstes Jahr wird auch der 100-jährige Geburtstag dieser Idee gefeiert. Und damals dachten die Physiker eigentlich, dass die Physik unendlich in die Vergangenheit und die Zukunft reichen würde, dass die Welt mechanistisch ist, deterministisch ist. Ich kann einfach ausrechnen, was jetzt ist, dann weiß ich, wie die Zukunft ist. Ich kann zurückrechnen, dann weiß ich, wie die Vergangenheit ist. Und dann kommt Lemaître an und sagt, nee, nee, das Weltall hatte einen Anfang. Und das war ein großer Schock für die führenden Physiker damals, der damaliger Zeit. Albert Einstein hat über Lemaître zunächst gesagt, ja, ihre Mathematik stimmt ja, aber ihre Physik ist abscheulich. Also er konnte sich das überhaupt nicht vorstellen. Das war eine Dreistigkeit. Und Lemaître stand sogar unter Generalverdacht als Christ, dass er nur sein christliches Weltbild da verteidigen wollte. Aber heute hat sich das als wissenschaftliches Standardmodell durchgesetzt. Und wir sehen, dass das Universum sich entwickelt hat. Wir sehen, dass das Universum einen Anfang hat. Wenn wir in die Vergangenheit schauen, indem wir auf ferne Galaxien schauen, sehen wir, dass sie anders sind, dass sie jünger sind, dass das Universum ganz andere Strukturen hatte damals, als es heute hat. Wir sehen, wie das Universum auseinanderfliegt, was damals nur eine kleine Grafik mit ein paar Punkten war, wo man sah, okay, das Universum scheint auseinanderzufliegen, ist heute mit höchster Genauigkeit nachgewiesen, auf vielfältige Art und Weise, so dass es gar keine Frage mehr ist, ob das Universum irgendwann mal einen Anfang gehabt hat. Das hatte es vor 13,8 Milliarden Jahren. Und da werden sich vielleicht noch mal die einen anderen Details ändern. Aber den Anfang, den hat es gegeben. Und natürlich passt das sehr gut zum christlichen Weltbild. Das könnte man fast sagen, hat man Glück gehabt. Oder hat doch auch einen tieferen Grund. Im Anfang schuf Gott Himmel und Erde. Und am Anfang, Gott sprach, es werde Licht und es ward Licht. Das war sozusagen das Erste, was entstand aus dem Ur-Tohuwabohu. Das Licht, das dort war, kann man verschiedenst interpretieren, aber natürlich auch in der physikalischen Entwicklungsgeschichte, Schöpfungsgeschichte sozusagen, besteht eigentlich der Anfang aus reiner Energie, lichtähnlichen Teilchen, aus denen kommt dann die Materie hervor und es entstehen die Sterne, es entstehen die Erde, dann die Pflanzen, die Tiere und der Mensch. Auch das kommt einem bekannt vor aus der Schöpfungsgeschichte. Ich glaube, man kann heute als Christ mit völliger Überzeugung und mit tiefem Genuss der Schöpfungsgeschichte lauschen und die Bilder aus der Physik und der Biologie und der Geophysik im Hinterkopf haben und sich vorstellen, was jeder einzelne Tag zum Beispiel bedeutet hat. Und sich staunen über diese Schöpfungsgeschichte. Auch wenn ich naturwissenschaftlich verstehe, wie alles verstanden ist, obwohl ich da noch nicht alles verstanden habe, bleibt es einfach überwältigend zu sehen, wie aus so einem ersten Lichtblitz, aus dem ersten Urknall nach und nach alles entstanden ist. Alle Teilchen zum Beispiel in uns, das betone ich immer wieder gerne, wenn Sie auf Ihre Hände schauen, jedes Proton, das da drin sitzt, das sind Proton, Neutron, Elektron sitzen da drin, all die sind schon im Urknall entstanden. Und es hat all die 13,8 Milliarden Jahre gedauert, bis sie sich zusammengefunden haben in ihnen. Und sie sind ein Teil des Universums. Und tatsächlich ist das auch Sternenstaub, aus dem wir bestehen. Materie, die aus der Asche von Sternen entstanden ist. Aus Staub bist du gemacht, zu Staub sollst du wieder werden. Auch diese biblische Botschaft hat einen sehr tiefen, auch naturwissenschaftlichen Gegenpart und ist in tiefster Weise wahr. Wir dürfen nur nicht den Fehler machen, dass wir die Schöpfungsgeschichte jetzt nehmen und sagen, die kann ich jetzt benutzen, um meine Naturwissenschaft zu machen. Das wäre grundfalsch. Ich glaube, die Schöpfung erzählt aus sich heraus und das ist das, was Naturwissenschaften Physik macht. Die schaut auf die Schöpfung erzählt ihre Geschichte. Ich glaube, der Schöpfer erzählt durch seine Schöpfung seine Schöpfungsgeschichte. Und die Genesis-Geschichte ist sozusagen die Kurzzusammenfassung, die poetisch-prophetische Kurzzusammenfassung, die wir über Generationen hinweg erzählen dürfen und genießen dürfen, die uns eine tiefe geistliche Wahrheit auch sagt. Nämlich hinter all dem steht ein guter Schöpfer.
1: Also das ist verrückt, das wusste ich tatsächlich nicht, Professor Falke, dass die Atome, die wir in uns haben, dass es die schon gab. Man denkt ja immer, ja, die sind dann durch das Leben doch entstanden, erst diese ganzen Zellen. Und Sie sagen, nein, das stammt alles schon vom Urknall.
2: Ja, die Zellen sind natürlich erst entstanden. Also da ist auf unerfindliche Art und Weise vor 4 Milliarden Jahren Also roundabout, also ungefähr, man weiß es nicht hundertprozentig, wann das ist die erste Zelle entstanden. Und das an sich ist schon ein kleines Wunder, wie so eine Zelle entstehen kann, weil eine Zelle ist unfasslich komplex. Da sind viele kleine molekulare Motoren, die eigentlich zusammenspielen, um eine Zelle überhaupt leben lassen zu können. Also bevor Evolution stattfinden kann zum Beispiel, muss unfasslich viel passieren, damit eine einzige Zelle zusammenkommt. Das ist schon besonders. Aber diese Zelle besteht natürlich wieder aus Molekülen. Und diese Molekülen bestehen aus Atomen. Und diese Atome bestehen aus Protonen und Neutronen im Kern und Elektronen, die darum herumfliegen. Und all diese Urbausteine sind eben im Urknall entstanden. Die allergrößte Teil. Es gibt ein paar kleine Prozesse, die auch noch neue Protonen erzeugen. Aber im Grunde leben wir immer noch aus der Urmaterie der ersten Zeit. Sagen aus den ersten zwei Tagen der Schöpfung, das Licht, und dann teilen sich die Wasser und dann tauchen sozusagen aus dem Wasser das Feste auf, und aus dieser Feste, da leben wir immer noch, aus dieser Materie, die da ist. Wie und ob das jetzt in der Schöpfungsgeschichte, ob das so gemeint ist, weiß ich nicht. Ja, aber der Grundgedanke, dass das Universum sich aus sozusagen einem einfachen Urblitz sozusagen zu einem immer komplexeren Etwas entwickelt hat, der ist auf jeden Fall goldrichtig. Und naturwissenschaftlich ist ja Standard. Und trotzdem für mich immer noch ein Wunder zu sehen, dass das alles so funktioniert hat.
1: Der christliche Glaube spricht ja auch, Professor Falke, von dem Menschen als der Krone der Schöpfung. Wenn man jetzt so sieht, was es alles so im Universum gibt und so weiter, was würden Sie sagen? Kann man das so sagen? Kann man das so nennen? Oder ist das dann doch am Ende schon ein bisschen überheblich?
2: Ich habe es im neuesten Buch eigentlich die Baumkrone der Schöpfung genannt, in der wir sein dürfen, weil da ist ein ganzer Stamm des Lebens unter uns, da ist eine Erde, aus der heraus dieser Baum gewachsen ist. Und diese Erde ist aus einem ganzen Universum entstanden, aus vielen Sternen, die gestorben und wieder neue Planeten geboren haben. Da ist dieser wunderschöne Baum gewachsen und wir sind so Früchte in dieser Baumkrone der Schöpfung, und die schon ganz besondere Eigenschaften hat. Denn diese Materie, die wir ja sind, aus der Urmaterie, dieser Staub, aus dem wir gemacht sind, auch in der zweiten Schöpfungsgeschichte wird das ja auch so ein bisschen reflektiert, nicht? Da wird die Schöpfung des Lebens und des Menschen beschrieben. Gott nimmt sozusagen den Staub der Erde, feuchtet ihn an und macht sozusagen aus der und macht den Menschen und dann bläst er seinen Lebensatem ein. Ich finde das so schön, diesen Lebensatem, der da reinkommt. So aus toter Materie wird Leben. Ja, dieser Übergang ist schon dramatisch. Und in uns denkt das Universum über sich selber nach. Ja, diese Teilchen, die alle entstanden sind, die fliegen relativ dumm durch das Universum. Sie machen wunderschöne Sterne, Sternbilder, Staubwolken, ganze Planeten, aber sie denken nicht. Und in uns staunt das Universum über sich selber und auch über den Schöpfer. Und das macht uns, denke ich, schon besonders. Denn das tun Ameisen oder weiß ich was, Lachse oder Hühner in wahrscheinlich nur sehr begrenztem Maße.
1: Und was würden Sie sagen als Astrophysiker, Professor Falke, der es ja zum Beruf hat, in den Himmel zu schauen? Wäre es denkbar, dass es intelligente Wesen auch außerhalb von unserer Erde gibt?
2: Ja, denkbar ist das absolut. Wir wissen nicht, wie wahrscheinlich ist es, dass Leben entsteht. Es kann sein, dass das ein absoluter, unwahrscheinlicher Zufall war, dass die erste Zelle auf dieser Erde entstanden ist. dass da so viele verrückte Dinge zusammengekommen sind, dass das nur ein einziges Mal im ganzen Universum passiert ist. Es kann aber auch sein, dass die Naturgesetze, dass diese Welt so eingerichtet ist, dass das Leben entstehen will, entstehen muss, entstehen soll. Und dann könnte es auch auf anderen Planeten entstanden sein. Wenn man sich allerdings jetzt die Entwicklungsgeschichte der Erde anschaut, dann ist die ja geprägt von riesigen Katastrophen, Umwälzungen, auch Klimakapriolen, die immer wieder das Leben auch hätte auslöschen können. Und wir haben 4,5 Milliarden Jahre gebraucht, um den Menschen hinzukriegen. Der gibt es hier erst seit 2,5 Millionen Jahren, so in der, ne, die, wie gesagt, die Steinzeit so ungefähr. Und eine Technologie, die in den Raum fliegt, in den Weltraum fliegt, mit Menschen auf dem Mond, ja, die ist 50 Jahre alt. Also das ist ein Wimpernschlag in der Entwicklung des ganzen Universums. Und wie lange schaffen wir es zu überleben auf diesem Planeten? Denn die Herausforderungen werden nicht geringer werden. Also gibt es draußen außerirdisches Leben? Wir haben keine Ahnung, wie viel und ob es das gibt. Und die einzige Möglichkeit, das rauszufinden, ist einfach mal zu gucken, ob es welche gibt. Wenn wir keine finden, heißt es nicht, dass sie nicht da sind. Das heißt nur, dass wir vielleicht, dass sie entweder selten sind oder wir nicht richtig gesucht haben. Wenn wir welche finden, dann wissen wir zumindest, dass Leben weit verbreitet ist. Wobei ich vermute, dass wir nicht sofort intelligentes Leben finden oder Signale davon. Es kann schon sein, es ist denkbar, dass zum Beispiel mit dem James Webb Weltraumteleskop, das untersucht auch Planetenatmosphären, dass wir in den nächsten Jahren Hinweise kriegen, oh, da gibt es eine Atmosphäre bei einem Planeten, da sind Stoffe drin, die könnten vielleicht von Leben kommen, von Zellen, ja, nicht unbedingt von intelligentem Leben. Also das könnte passieren.
1: Und als Christ würde Sie das nicht irritieren, wenn das rausgefunden würde?
2: Warum sollte mich das irritieren, wenn der Schöpfer Leben im All überall haben möchte? Dann ist das seine Entscheidung und nicht meine. Ich darf ihm das nicht verbieten. Übrigens ganz interessant, diese Diskussion ist keine neue Diskussion. Die gab es auch schon im Mittelalter. Und da gab es eine berühmte, die ersten Aussagen, die verboten werden sollten, ich glaube 1277 war das, da wurden bestimmte wissenschaftliche Aussagen verboten, und zwar Aussagen, die die Allmacht Gottes einschränken würden. Also die Aussage, dass Gott nicht mehrere Welten hätte schaffen können, die war verboten. War also nicht verboten zu sagen, oh, es könnte außerirdisches Leben geben, sondern zu sagen, nein, Gott kann nicht, hat nur diese eine Erde geschaffen. Er kann nicht mehrere Erden schaffen zum Beispiel oder mehrere Welten. Weil das die Allmacht Gottes einschränken würde. Also der Schöpfer kann machen, was er will. Und hat das Universum so eingerichtet, wie er ist. Und da muss man...
1: Genau, da kann man dann feststellen, ja, bei Professor Feige ganz kurz, die Leitung ist manchmal ein bisschen unterbrochen. Mal gucken, ob wir ihn gerade wiederkriegen.
2: Entschuldigung.
1: Jetzt habe ich sie wieder. Ja, das sind manchmal so kleine Löcher bei Ihnen. Jetzt war das Loch ein kleines bisschen größer, aber...
2: Das tut mir leid,
1: Ja, aber wir haben verstanden, dass wir den Schöpfer nicht in seinem Schöpferwillen einschränken sollen und dass das schon im Mittelalter festgestellt wurde, dass man Gott nicht denken darf als etwas, was er nicht tun darf, weil wir ihm sagen, das geht so nicht, mein Herr.
2: Genau, so kann man es einfach zusammenfassen.
1: Professor Feige, vielleicht noch, Sie haben auf den Anfang geschaut, also ich könnte mich jetzt stundenlang mit Ihnen unterhalten, aber ich möchte unseren Hörern auch die Möglichkeit geben, Fragen an Sie loszuwerden, an den Astrophysiker, der uns einiges sagen kann über das Weltall auch. Also ich finde das unglaublich spannend. Sie haben eben von dem Urknall gesprochen, als dem wohl inzwischen wissenschaftlich gesicherten Beginn dieses Universums. Weiß man denn auch etwas über das Ende? Nämlich Ihr Buch heißt ja auch Zwischen Urknall und Apokalypse. Das klingt so, als hätten Sie sich auch mit dem Ende beschäftigt.
2: Ja, das eine ist sicher, es wird zu Ende gehen. Die Frage ist nur, wann und wo. Die Bibel hat da diesen schönen Ausdruck, der Herr kommt wie der Dieb in der Nacht. Man weiß es nicht genau. Wenn man wüsste, wenn er kommt, dann hätte man ihn ja geschnappt. Und so wird es beim Ende auch sein. Und es gibt auch viele Szenarien, die man anschauen kann. Und wir wissen, dass sich vieles verändern wird. Unser Klima wird sich verändern. Zunächst durch uns in den nächsten tausenden Jahren. Und zwar in einer Schnelligkeit, einer Geschwindigkeit, die es bis so noch nicht gegeben hat in der Erdgeschichte. Das wird sicherlich in Anführungszeichen interessant werden. Das bedeutet nicht, dass die Welt untergeht, aber es bedeutet, dass sich Dinge verändern werden. Langfristig wird sich auch unser Klima sowieso verändern, weil es hat sich in den letzten Milliarden Jahren immer verändert, auf Hunderten von Millionen Jahren. Die Sonne wird heißer werden. Nicht von heute auf morgen. Aber in den nächsten 7 Milliarden Jahren wird die Sonne heißer und heißer werden. Es gibt Vorhersagen, die sagen, dass in 500 Millionen bis 1 Milliarde Jahre die Sonne so heiß ist, dass alles Wasser verdampfen wird auf der Erde. Dass wir unsere Biosphäre verloren haben. Also wenn wir bis dahin nicht gelernt haben, zusammenzuarbeiten und entsprechende Klimamaßnahmen einleiten zu können, dann ist es schlecht um diesen Planeten gestellt. In 7,5 Milliarden Jahren wird die Sonne sich ausdehnen, das ist auch ziemlich sicher. Sie wird zu einem roten Riesen werden. Es gibt immer wieder Diskussionen, ob die Erde dann verschluckt wird in dieser riesigen Sonne oder ob sie noch gerade entkommt. Da gibt es noch eine Unsicherheit, aber das wird schon bedeuten, dass das Leben, so wie wir es kennen, hier auf der Erde nicht mehr möglich sein wird. Dann wird die Sonne in sich zusammenfallen, zu einem weißen Zwerg werden. Und dann wird es irgendwann wieder zu kalt werden auf dieser Erde. Und dann ist sie irgendwann ausgeglüht, diese Sonne. Also da kommt ein Ende. Wir könnten uns natürlich hinausbewegen in das All. Aber auch da werden irgendwann, und da reden wir über Hunderte von Milliarden Jahren, Tausende von Milliarden Jahren, werden die Sterne aussterben. Dann habe ich noch ein paar Tipps im Buch, wie man vielleicht dann auch noch weiterleben könnte mit Verwendung von Sternleichen und so weiter. Da müsste man aber schon sehr viel Science-Fiction in die Wirklichkeit umsetzen. Aber irgendwann ist alles aufgebraucht. Das Universum wird sozusagen seinem Ende entgegengehen. Es gibt viele Arten, dass es zu Ende geht. Es wird auf jeden Fall zu Ende gehen. Aber es muss nicht morgen sein und wir müssen es auch nicht selber herbeiführen. Also das sage ich, betone ich auch immer. Nirgendwo in der Bibel steht, dass wir selber die Apokalypse herbeiführen.

0: ist schon eine Besonderheit, ein Juwel in diesem All. Wir wissen nicht, wie selten, aber sicherlich nicht, es ist nicht so, dass alle Planeten so sind. Und dass dieser Planet auch noch eine globale Gesellschaft hat, die miteinander diesen Planeten gestaltet und verändert, die darauf lebt, die hier staunt, die miteinander reden, die singen, die beten. Ich weiß nicht, wie viele Planeten das sonst noch tun. Und das ist schon was zutiefst Besonderes. Aber wir haben die Verantwortung jetzt für diesen Planeten. Weil wir sind eine globale Spezies. Wir verändern diesen Planeten. Also müssen wir uns auch um ihn kümmern. Wir können nicht mehr so leben und so tun, als wäre alles egal. Alles, was wir tun, beeinflusst den gesamten Planeten. Und das muss uns bewusst werden. Wir können nicht mehr so wie auf dem Affenfelsen da rumleben und alles irgendwie in die Gegend schmeißen oder weiß ich was, sondern wir müssen unsere Gesellschaft vernünftig einrichten und zu einer planetaren Gesellschaft werden. Das ist so. Wir verändern diesen Planeten. Und wir
1: Weil
0: sind,
1: Wissenschaftler staunen.
0: ja, Haushalter, Entschuldigung, wir sind Haushalter, ein schöner biblischer Begriff, nicht? Haushalte, gute Haushalter zu sein.
1: Ja, wenn es darum geht, auch Herrenkrone der Schöpfung zu sein, können wir ja von dem Schöpfer lernen, wie man denn nun gut damit umgeht. Nicht, das heißt ja nicht immer, dass man Tyrann sein muss, sondern man kann ja auch von dem Schöpfer lernen, wie man gut umgeht.
0: Das Bild des Herrschers, in Anführungszeichen, im biblischen Sinne, ist natürlich einer, der sich selber opfert. Weil Jesus gibt sein Leben für die Seinen. Ja, es ist ein Dienst. Jesus wäscht die Füße seiner Jünger. Das ist Herrschen im biblischen Sinne. Wenn man also diese Herrschaftsansprüche liest, auch an den Menschen, dann mutet er uns einiges zu. Es ist eben kein radikales, tyrannisches Herrschen, sondern es ist ein liebevolles Gestalten und ja, sich dieser Welt hingeben auch. Dieser Welt, ja, sich opfern, so wie Jesus getan hat.
1: Und auch kein Raubbau, kein stumpfes sich in die eigene Tasche arbeiten und so weiter. Wenn
0: Das
1: Wissenschaftler
0: ist auch kein
1: staunen,
0: biblisches Prinzip. Entschuldigung, ich unterbreche Sie dauernd. Es tut mir leid, das liegt auch so ein bisschen an der Verzögerung
1: an den
0: hier.
1: Leitungen, an den verzögerten Leitungen liegt das gerne auch mal, ja, genau. Das Universum und sein Schöpfer ist unser Thema hier im Standpunkt. Professor Dr. Heino Falke, Astrophysiker, auch Autor, vielfacher Autor und Prädikant, evangelischer Prädikant, ist unser Gast hier im Standpunkt. Und ich kann mir vorstellen, Professor Falke hat eben gesagt, in uns denkt das Universum über sich selber nach und Sie denken wahrscheinlich auch mit nach. Vielleicht gibt es auch manche, die so wie ich Professor Falke einfach ganz viele Fragen stellen möchten. Sie können dann jetzt anrufen 089 517 008 008 ist die Nummer zu Radio Horeb. Und heute geht es um das Universum und seinen Schöpfer und unser Gast ist Astrophysiker. Also wenn Sie mal irgendwelche komplizierten Fragen der Physik hatten und die, wo Sie sich immer gedacht haben, wie kann das funktionieren? Professor Falke wird es wahrscheinlich sagen können. Also rufen Sie gerne an 089 517 008 008 ist die Nummer zum Standpunkt hier bei Radio Horeb. Sollten Sie aus einem anderen Land als Deutschland anrufen, dann wählen Sie bitte die 0049 vorweg und dann 89 517 008 008. Wir hören jetzt eine Musik und dann geht es weiter im Gespräch mit Professor Falke zum Thema, wenn Wissenschaftler staunen, das Universum und sein Schöpfer.

0: Sie hören den Standpunkt bei Radio Horeb. Unser Thema heute: Wenn Wissenschaftler staunen, das Universum und sein Schöpfer. Mein Name ist Gabi Fröhlich und mein Gast ist heute Professor Dr. Heino Falke. Er ist Astrophysiker, hat zu dem Team gehört, das zum ersten Mal ein schwarzes Loch fotografieren konnte und so sichtbar machen konnte. Also schwarze Löcher gab es von den Berechnungen der Physik und Mathematik schon. Das wusste man oder man hat es geahnt und sie konnten es beweisen damals. Er lehrt an der Radboud-Universität in Nimwegen, lebt in der Nähe von Köln in Frechen und ist, außer dass er Astrophysiker ist, auch Prädikant der evangelischen Kirche. Und Sie, liebe Hörerinnen und Hörer, können gerne mitsprechen hier zum Thema, wenn Wissenschaftler staunen, das Universum und sein Schöpfer, unter der 089 517 008 008. Professor Falke, ganz kurz, hören wir Sie? Sie sind wieder mit
1: uns
0: verbunden?
1: Ich bin da, absolut.
0: Wunderbar. Gut, dann holen wir gleich unsere erste Hörerin mit hinein. Es ist Frau Fechler aus Ankum in der Nähe von Osnabrück aus dem deutschen Norden. Frau Fechler, ich grüße Sie.
2: Ja, ich grüße Sie auch, Frau Fröhlich, und auch Gruß an Herrn Professor Falke. Ja, ich hoffe, dass Sie noch intelligentere Fragen bekommen als von mir. Ich wage es aber zu fragen. Ich habe bis jetzt immer den Urknall, das mit dem Urknall ein bisschen skeptisch gesehen. Ja, dachte ich, das ist die moderne Wissenschaft. Aber Sie stellen das ja wirklich so als ein Faktum dar und von einem Priester sogar noch herausgefunden. Ich frage mich jetzt, wie ist das mit dem Johannesevangelium? Es fängt ja an, am Anfang war das Wort, Logos, das Wort. Und wie hat es dann, wie hat es Gott, muss man jetzt sagen, er hat es knallen lassen am Anfang? Oder hat sein Wort eben diesen Knall bewirkt, dass daraus dann eben Zellen, also ich habe mir mal vorgestellt, es ist eine Zelle und die hat sich weiterentwickelt, das ist mir dann doch, es ist nicht so ganz einfach, würde ich sagen. Und ich finde, es ist auch nicht so einfach, das jetzt so in den Religionsunterricht hineinzubringen, weil die Bibel ja doch immer so mit Adam und Eva, den schönen Menschen, da anfängt. Und da muss man von diesen Altsteinzeitmenschen reden. Also das müsste eigentlich auch mal ein bisschen aufgearbeitet werden für die Schulen, für den Religionsunterricht. Und dann mit dem schwarzen Loch, davor kann man sich ja doch ein bisschen fürchten, denke ich. Hat das vielleicht, wenn ich so an den Bermuda, es gibt ja so eine Geschichte von diesem Bermuda, sogenannten
0: Bermuda-Dreieck, wo die ganzen Schiffe drin verschwanden.
2: Ja, gibt es, ja. Ist das so, vielleicht im Meer gibt es da auch, das kann ja nicht sein, obwohl das ja auch eine enorme Tiefe hat und man kann das sich ja auch nicht erklären. Es sieht ja dann auch Schiffe an und man weiß nicht, wie die da so verschwunden sind. Aber das
0: Frau Fechter, wir haben jetzt hier natürlich einen Astrophysiker vor uns und keinen Seefahrer.
2: Ja, das weiß ich. Das
0: aber vielleicht können wir, Frau Fechter, ich würde gerne, weil Sie doch mehrere Themen angesprochen haben, das ein bisschen aufdröseln und wir fangen einfach mal an, kurz nochmal die Frage nach dem Urknall, auch, oder?
1: Ja, also genau. Ich fand, das waren jetzt nicht nur eine schlaue Frage, sondern ganz viele, die Sie da gestellt haben, die auch wirklich tiefe Fragen sind. Das eine ist natürlich nach dem Wort. Und einer der Dinge, die ich immer wieder betone, ist, für mich sind auch Naturgesetze Gottes Wort. Wir sehen in der Schöpfungsgeschichte eigentlich so einen Dreiklang. Da ist am Anfang das Tohuwabohu. Und dann spricht Gott und es entsteht etwas Neues. Und das ist tatsächlich sehr nah am naturwissenschaftlichen Denken. Wir haben in der Naturwissenschaft haben wir immer, wir nennen das Anfangsbedingungen, da ist was da am Anfang. Also in der Naturwissenschaft fängt nie etwas mit nichts an. Es ist immer etwas am Anfang da. Man muss das am Anfang dorthin entweder postulieren oder muss damit anfangen. Dann gibt es ein Naturgesetz, das dafür sorgt, dass aus diesem Anfangszustand wieder etwas Neues entsteht. Und aus diesem Neuen entsteht aufgrund desselben oder eines anderen Naturgesetzes wieder etwas Neues. Naturgesetze sozusagen bestimmen die Entwicklung, aber es fängt immer aus einem Anfang heraus an. Und wenn ich jetzt sage, am Anfang war das Wort, ja, dann hat das für mich schon eine sehr tiefe Bedeutung. Ich denke, es hat sehr viel, eine sehr vielfältige Bedeutung. Aber es bedeutet auch, dass hier die Schöpfungsordnung formuliert und geschaffen ist. Ja, es bedeutet, dass auch Naturgesetze sozusagen aus dem Schöpfermund entstehen, wenn ich das jetzt so ein bisschen poetisch sagen darf. Und deswegen sollte man auch keine Angst haben vor Naturgesetzen. Also ich höre immer wieder die Aussage, kann jetzt die Naturwissenschaft erklären, das hat nichts mit Gott zu tun. Das ist grundfalsch. Es hat alles mit Gott zu tun, denn er ist der Ursprung auch eben dieser Naturgesetze. Und wenn alles seinen ordnungsgemäßen Gang geht in der Welt, im Großen und Ganzen, dann liegt es daran, dass wir einen Schöpfer haben, der eine Ordnung erlassen hat. Und das ist das, was wir auch immer wieder betonen. Gott ist derselbe, damals, jetzt und in Zukunft, der ist verlässlich. Das ist eine Grundsicht auf die Welt. Aber die Aussage des Christen und der Christinnen ist, der Ursprung von all dieser Schönheit, von dieser Verlässlichkeit ist ein verlässlicher Schöpfer. Ja, also insofern ist die Bedeutung des Wortes schon sehr, sehr wichtig. Und wir können jetzt nicht ausführlich noch über alle Details der Schöpfungsgeschichte reden, aber was passiert am Ende der zweiten Schöpfungsgeschichte? Gott sozusagen, wenn der Mensch sozusagen das Paradies verlässt. Er hat vom Baum der Erkenntnis genossen und er geht hinaus in diese Welt und Gott gibt ihm noch etwas mit. Fälle. Ja, also klingt schon so, glaube ich, eine urzeitliche Erfahrung durch. Der Mensch geht über vom nackten, ungekleideten Wesen durch die Erkenntnis dann zum in Felle gehüllte Wesen, die sehr mit sich selber ringen nach dem sogenannten Sündenfall. Wo das Wort Sünde ja gar nicht in der Genesis vorkommt.
0: Das heißt, genau, das Wort ist damit gemeint, nicht etwas Akustisches, sondern mit dem Wort ist gemeint, das ist ja auch im Johannesprolog noch komplexer, nicht, dass man, vielleicht noch mal ganz kurz einen Satz dazu, weil Frau Fechler ja auch ansprach, das könnte man im Religionsunterricht, müsste man noch mal gucken, richtig, wie man das aufarbeitet, dass das alles zusammenpasst. Vielleicht auch noch mal, Sie haben gesagt, Wissenschaft und Glaube widersprechen sich überhaupt nicht. Es gibt ja auch große Wissenschaftler, die geglaubt haben, nicht? Von Einstein ist einer davon nur. Aber genau, wie wird das, stellen wir das so, wenn wir jetzt zum Beispiel in der Schule lernen, das ist die Evolution und so weiter, wird das verkürzt alles dargestellt oder könnte man da noch was besser machen?
1: Ich glaube, dass dieser tiefere Zusammenhang, wie wir die Welt sehen, wie wir Wissenschaft betreiben, dass das schon sehr eng beieinander ist. Ich glaube, dass das christliche Weltbild zum Beispiel, auch das jüdisch-christliche Weltbild, redet ja von eigentlich einer entzauberten Welt. Nicht? Die Sterne und die Planeten am Himmel sind keine Götter. Es sind Lampen. Ja, es sind Geschöpfe. Es sind keine magischen Objekte. Es sind auch keine Geister und Zaubereien, die die Welt entstehen lassen. Es ist Gottes Wort. Und zwar in einem verlässlichen Prozess, der da stattfindet. Und das ist eigentlich etwas, was, denke ich, Wissenschaft zum Teil auch erst möglich gemacht hat. Es gibt Wissenschaftshistoriker, die darüber nachdenken und eben fragen, ja, warum ist denn in der christlichen Welt moderne Naturwissenschaft entstanden? Vielleicht eben, weil wir einen anderen Blick hatten auf die Schöpfung selber. Das ist eben, ich meine, wenn ich mir vorstelle, das sind alles Geister, magische Objekte und weiß ich was, Götter, dann macht es keinen Sinn, nach den tieferen Gesetzmäßigkeiten zu fragen, die dahinter stehen. Nach dem Wort, ja, dass das sozusagen leitet. Und insofern hatten es, denke ich, christliche Wissenschaftler vielleicht ein Stück leichter, mit modernen Naturgesetzen zu kommen. Aber ja, ich glaube, in den Schulen.
0: Ich wollte sagen, die Kirche hat ja die Wissenschaften auch sehr, sehr gefördert, nicht klar? Zeiten, als sie auch weltliche Herrscher war.
1: Die Kirche war natürlich im späten Mittelalter oder in auch in Zeiten der Aufklärung eine sehr hierarchische und Ja, eine, jetzt fällt mir gerade das Wort nicht ein. Es war jetzt nicht eine liberale, demokratische Gesellschaft, lassen wir es mal so sagen. Aber Wissenschaft ist in den Klöstern entstanden. Sie ist von Bischöfen, von Kardinälen gefördert worden. Wir hören immer die Geschichte von Galileo. Ja, der hat im Hausarrest gesessen. Und da hat es viele Gründe gegeben dafür. Viele falsche. Aber er wurde auch von einem anderen Bischof gefördert und hat sein wichtigstes Werk dann in der Hausarrest unter der Mitwirkung eines anderen Bischofs schreiben können. Also es ist alles viel komplexer, als wir das hören. Und tatsächlich viele Wissenschaftler waren tiefgläubig. Und ein Kepler zum Beispiel, der die Planetenbewegung gefunden hat, der suchte nach der Schönheit Gottes. Ein Newton, der diese die Gravitationsgesetze gefunden hat, war Theologe. Ja, ein Planck, Max Planck, der die Quantenphysik formuliert hat, war Kirchenvorsteher Jahrzehnte. Er hat Bücher geschrieben über Gott und wie er sich das vorstellt. Also viele Wissenschaftler waren auch sehr mit ihrem Glauben zugange. Und die Vorstellung, dass heute, die heute auch so oft gelehrt wird, das sind komplett getrennte Welten, das hat nichts miteinander zu tun und so weiter. Ich glaube, das ist schon eine sehr schwarz-weiß Malerei. Und da müssen wir auch gucken, dass wir nicht nur im Religionsunterricht, sondern auch im Geschichtsunterricht da vielleicht doch ein etwas differenzierteres Bild zeichnen in Zukunft.
0: Frau Fechler, ich hoffe, das war ein bisschen was für Sie mit dabei in den Antworten.
2: Ich finde es auch schön, so ein gläubiger Wissenschaftler, das ist ja auch eine Gnade, auch für uns alle. Ja. Dankeschön.
0: Fechler, Dankeschön für Ihre Fragen. Sie haben den Einstieg markiert hier in der Standpunktsendung bei Radio Horeb zum Thema, wenn Wissenschaftler staunen, in die Fragerunde hinein. Und dann sage ich Adieu nach Ankum und wir begrüßen in Sachsen, in dem Städtchen Liechtenstein, Herrn Heinz als unseren nächsten Hörer. Grüße Sie, Herr Heinz. Herr Heinz, Sie müssten das Radio bitte
3: Einen
0: leise
3: wunderschönen guten
0: schalten. Wir hören
3: Abend.
0: das hinter im Echo.
3: Sorry. So, jetzt. Hören
0: Bitte an
3: Sie mich?
0: der Stelle an alle Zuhörer, bitte, wenn sobald Sie den Hörer am Telefon am Ohr haben, Radio aus, sonst hören wir ein Echo. Jetzt, Herr Heinz, Ihre Frage.
3: So, bin ich auf Sendung. Und Sie
0: Sie
3: können
0: sind
3: mich
0: auf
3: gut
0: Sendung.
3: verstehen?
0: Sehr gut.
3: Alles klar. Zum Punkt 1, den ich zu bemerken hätte. Also, ob wir nun allein im Weltall sind oder nicht, ich glaube, das erledigt sich von selber. Das Weltall ist isotrop und homogen. Das heißt, es herrschen überall die gleichen Bedingungen, naturgesetzlich, und überall ist die gleiche Materie vorhanden. Und dass der Mensch jetzt kommt und sagt, wir sind die Einzigen, bla bla bla, das halte ich für menschlichen Narzissmus. Gut, zweite Frage. Das ist jetzt eine Frage, die mich schon lange beschäftigt. Wenn es immer heißt, der Urknall hat ungefähr so 13,7 Millionen Lichtjahre in der Zeit zurück stattgefunden. Und jetzt versucht man mit materiellen Teleskopen, ob das nun Gaia ist oder Hubble oder sonst was, immer weiter ins Weltall optisch oder radioastronomisch vorzudringen und sagt, na gut, wir sind jetzt schon so weit, dass wir Objekte sehen können, 13 Millionen Jahre her. Das heißt, die Objekte sind 13 Millionen Jahre von uns weg, bevor wir ihr Licht sehen. Jetzt kommt aber eine andere Überlegung. Vor 13 Millionen Jahren, das war, sagen wir mal, rund 700.000 Jahre nach dem Urknall, war doch das Universum überhaupt noch nicht so groß. Das heißt, das Licht, was vor 700.000 Jahren, also vor, naja, sagen wir mal, vor 13 Millionen Jahren nach unserer jetzigen Zeitrechnung ausgesendet wurde, da waren wir ja so nah an dem Aussender noch dran, weil das Universum ja viel kleiner war, es expandiert ja, dass es doch unsinnig ist, zu sagen, wir empfangen Licht von Objekten, die 13,7 2,3 Milliarden Jahre gebraucht haben, bevor sie zu uns kamen, wenn wir damals noch gar nicht so weit weg waren. Das heißt, unser Raumsektor.
0: Wir haben das verstanden. Ich glaube, die Frage ist verstanden, Herr Heinz. Genau. Das ist eine spannende Frage. Habe ich noch nicht drüber nachgedacht. Sie offensichtlich, Professor Feike, was ist dazu zu sagen?
1: Ja, es ist eine sehr gute Frage. Sie haben es zu Recht korrigiert. Das sind 13,8 Milliarden, nicht Millionen Jahre. Also Millionen Lichtjahre wäre sozusagen der Vorgarten, der kosmologische. Aber man muss sich das so ein bisschen vorstellen, wie auf einem Förderband, das auseinanderläuft. Ja, wir sind sozusagen, es ist vielleicht nur ein schlechtes Vorbild, aber wir haben sozusagen zwei Förderbänder, die entgegengesetzte Richtungen laufen. Und die laufen mit irrer Geschwindigkeit auseinander. Und am Anfang stehen wir vielleicht sozusagen aufgereiht auf diesen Förderbändern. Die einen laufen in die eine Richtung, die anderen laufen in die andere Richtung, die Förderbänder. Und jetzt laufen ein paar von diesen Menschen aufeinander zu, gegen die Geschwindigkeit des Förderbandes. Aber jetzt ist das Förderband am Anfang so schnell, dass sie eigentlich fast doch schneller auseinander geraten, als dass sie zusammenkommen. Und sie brauchen einfach sehr viel länger, um zueinander zu kommen, obwohl sie eigentlich nah beieinander sind. Ja, also sie laufen sozusagen auch gegen den Raum, der sich ausdehnt. Das ist das Entscheidende. Und alle unsere Konzepte von Abstand, von Zeit, brechen eigentlich in sich zusammen, wenn man ein Universum hat, was sich ausdehnt, wo der Raum sich ausdehnt. Ja, deswegen kommt man tatsächlich irgendwann auch an seine Grenzen der Vorstellungskraft und muss es einfach auch ausrechnen, wie es dann auch ist. Weil gerade am Anfang sind die Gleichungen dann schon so komplex und verrückt, dass wir uns das kaum vorstellen können. Also wir wissen ja zum Beispiel, ich gebe nur ein letztes Beispiel, das ist eigentlich ganz schön, ist, wir wissen ja, je weiter etwas weg ist, desto kleiner wird es. Ne? Mhm. Jetzt haben Sie völlig zu Recht gesagt, am Anfang war das Universum aber kleiner, wir waren näher beieinander. Und tatsächlich ist es so, dass wenn ich ganz weit weggehe, die Objekte wieder größer werden. Ja, können wir uns gar nicht vorstellen, aber die werden sozusagen, sie erscheinen wieder größer am Himmel, je weiter ich wegschaue, weil das Universum kleiner war. Ja, also das ist so eine sehr
3: physikalische Antwort. Ja, das bedingt dann einander. Das habe ich schon verstanden.
1: Sehr schön.
3: Nur, noch was anderes. Okay, lassen wir das Thema jetzt mal beiseite. Wenn es immer heißt, am Anfang war das Wort, ich meine, das ist ja nur... wie soll ich sagen, eine bildliche Vorstellung, die der Mensch sich macht, weil er es nicht anders kennt, von der Kommunikation her. Wenn jemand das Gespräch sozusagen eröffnet, spricht einer das erste Wort. Aber Goethe kommt und sagt, am Anfang war die Tat, denn das Wort nützt ja nichts, solange es nicht ausgesprochen wird. Und sobald es ausgesprochen wird, ist es eine Tat. Oder es gibt ja auch moderne Erklärungen, die sagen, am Anfang war weder das Wort noch die Tat, sondern es war einfach eine Information da.
1: Ja, das ist ein sehr, sehr guter Punkt. Natürlich dürfen wir uns unter Wort nicht hier das gesprochene Wort vorstellen, das akustische Wort. Es war ja auch keine Luft da am Anfang, sondern das Wort hat eine sehr viel tiefere Bedeutung. Ist ja Logos. Es ist ja vielleicht Gedanke. Es ist eben vielleicht auch ein Naturgesetz. Naturgesetze sind ja auch was Abstraktes.
3: Ja, die kann man ja gar nicht anfassen. Das ist schon alles klar. Mich stört nur, dass viele Leute sich daran aufhängen.
1: Und zu Goethe würde ich noch sagen, vor der Tat kommt immer der Gedanke. Ja, also die Tat, die entsteht nicht aus sich heraus, sondern ist am Anfang immer der Gedanke, der dann zur Tat führt.
0: Theologisch gesehen ist das Wort ja auch Jesus selber, nicht? Das Wort war Gott und es war Gott. Ja, also es ist immer die Frage, was meint man mit dem Wort dann an dieser Stelle? Nicht? Aber ich habe jetzt verstanden von Ihnen, Professor Feike, das Ganze, wir stellen uns das zu einfach vor mit dem Universum. Wenn man sich das so einfach vorstellt, ja, das dehnt sich doch aus und dann müssten doch vor Millionen Jahren diese Lichter ganz woanders gewesen sein, nämlich irgendwie viel näher beieinander. Was ist denn das für eine Information, die wir da kriegen? Aber das Ganze ist noch sehr viel komplexer. Also wenn ich mir vorstelle, dass je weiter weg, dann plötzlich wieder größer, denkt man sich, okay, also das, was ich mir jetzt so unter meiner Westentaschenphysik vorgestellt habe, das funktioniert aber nicht. Das ist vielleicht auch ganz gut,
1: irgendwann,
0: das zu wissen.
1: Irgendwann kommen unsere Vorstellungen halt auch an ihre Grenzen. Das ist so.
0: Ja. Ja, Herr Heinz, ich danke, dass Sie das mit eingebracht haben und schicke einen herzlichen Gruß nach Sachsen. Ich würde nämlich gerne weitergehen, weil noch ein paar andere Hörer in der Leitung warten und käme jetzt gerne zu einem Hörer, der uns aus Paderborn angerufen hat, ohne seinen Namen zu nennen. Ich grüße Sie.
4: Guten Abend, Frau Fröhlich. Guten Abend, Herr Professor Palke.
1: Hallo.
4: Hallo. Die Sendung ist sehr interessant. Ich wollte fragen, ob Sie das Grabtuch von Manu Pelo mal gehört haben. Da hat Radio Vatikan eine Sendung drüber gemacht. Und da kommt die Fotografie vor. Dieses Grabtuch von Manu Pelo soll ein fotografisches Negativ sein. Eine nicht vom Menschen gemachte Fotografie. Können Sie da was zu sagen?
0: Ja, ich glaube, sich nicht mit beschäftigt. Das Grabtuch von Turin, nicht? Das ist das mit dem Negativ und das Manu Pelo ist dieses Seidentuch. Das sind zwei verschiedene Tücher, aber ich weiß nicht, Professor Falke, ob Sie sich mit dem Turiner Grabtuch beschäftigt haben. Mal.
1: Nein, da gibt es ja verschiedenste Theorien. Und
0: da haben wir auch andere Sendungen zu. Da würde ich unseren Hörer gerne auf andere Sendungen verweisen, die wir mit sollten, die sich intensiver damit beschäftigt haben, mit Professor Hesemann zum Beispiel vor gar nicht so langer Zeit. Da haben wir schon mit ihm drüber gesprochen. Finden Sie bei uns in der Mediathek unter horeb.org und dann im Podcast in der Mediathek. Möchten Sie da mal suchen?
4: Auf jeden Fall werde ich versuchen. Danke, Frau Fröhlich. Danke, Herr Falke.
0: Gerne. Zurückschauen, das war, glaube ich, so um die Karwoche oder Osterzeit herum, glaube ich, haben wir das, Karwoche, glaube ich, war es, wo wir das Thema hatten mit Professor Hesemann, kann man gerne nachschauen. Dann geht's jetzt weiter in Reutlingen mit Herrn Franz. Ich grüße Sie.
5: Hallo, der Name Gabi Fröhlich steht immer wieder für hochinteressante Radio-Horeb-Sendungen.
0: Das freut mich, Dankeschön.
5: Ich halte hier in der Hand ein Buch von Viktor Frankl im Gespräch mit Franz Kreuzer. Und aus dem Buchtitel ergibt sich gleich meine Frage. Der Buchtitel heißt, im Anfang war der Sinn. Jetzt frage ich den klugen Professor, wo hierin liegt, besteht der Unterschied, ob man sagt im Anfang oder am Anfang? Das ist meine Frage.
0: Jetzt sind wir beim Astrophysiker.
1: Also ich habe gerade letztens noch mit jemandem gesprochen, der sagte, also im Anfang wäre so viel passender und schöner, weil man sozusagen in diesem Anfang drin ist. Mhm. Und der Anfang ist sozusagen ein Prozess, ist nicht nur ein Moment, sondern im Anfang passiert etwas. Tatsächlich kann ich nicht so viel mehr dazu sagen, aber ich habe die Neigung oder das Gefühl, also im Anfang, das spricht mich irgendwie mehr an. Es reißt einen auch so ein bisschen aus dem normalen Sprachgebrauch heraus. Da ich aber kein wirklich ausgebildeter Theologe und Sprachwissenschaftler bin, wage ich nicht zu sagen, was jetzt die bessere Übersetzung ist.
0: Ja, danke schön. Also Professor Franke, das ist beeindruckend, dass Sie als Astrophysiker auch über Sprachwissenschaftliches noch was sich Gedanken gemacht haben. Dankeschön. Herr Franz, ich hoffe, dass Sie ein bisschen was damit mitnehmen können.
5: Ja, passt. Ja. Ich höre gespannt weiter zu.
0: Dankeschön. Gut, dann hören wir noch Herrn Kubesch, der uns angerufen hat unter der 089-517-008-008, der Nummer, die Sie zum Standpunkt führt bei Radio Horeb aus Fürstenfeldbruck. Grüße, Herr Kubesch, guten Abend.
6: Ja, guten Abend, Frau Fröhlich. Guten Abend, Herr Professor Franke. Ich habe eine Frage, motiviert.
0: Falke, Entschuldigung, das war ich jetzt gerade, die was verzehrt hat. Ne?
6: Ja, meine Frage ist politisch motiviert und zwar: Gibt es heute den Klimawandel? Wie groß ist der Anteil des Menschen? Wie schätzen Sie das ein? Und wenn wir beteiligt sind, was können wir heute dagegen machen?
1: Ja, das war einer der Dinge, die mich bei diesem letzten Buch zwischen Urknall und Apokalypse doch sehr überrascht hat, wie groß der Klimawandel auf der Welt in den letzten 4 Milliarden Jahren war. Und immer waren es die Treibhausgase, die eine entscheidende Rolle gespielt haben. Da gab es Leben, das Methan in die Luft gepustet hat und uns dadurch gerettet hat. weil nämlich die Welt braucht Treibhausgase. Das sage ich zunächst mal. Ohne Treibhausgase würden wir einfrieren. Und das ist auch vor 2,5 Milliarden Jahren wohl passiert, dass die gesamte Welt fast komplett eingefroren ist, weil wir zu wenig Treibhausgase hatten. Dann gab es wieder Vulkane, die haben dann das Kohlendioxid in die Luft gepustet und haben dann dafür gesorgt, dass die Erde langsam wieder aufgetaut ist. Das heißt, der Anteil des Kohlendioxids ist wirklich auch entscheidend bei der Entwicklung des Klimas und der Temperaturen. Und jetzt sehen wir, und das ist ziemlich eindeutig, diesen starken Temperaturanstieg, und wir sehen auch einen sehr deutlichen Anstieg des Kohlendioxids. Das passt genau mit dem zusammen, was man erwartet hat. Und wenn Sie auf die letzten 50, 100 Jahre gucken, dann haben wir dort keine Veränderung der Sonnenaktivität im großen Maße. Wir haben keine wahnsinnig vielen Vulkanausbrüche. Wir haben keine riesigen Meteoriteneinschläge, die vielleicht das Klima verändern könnten. Das Einzige, was passiert ist, ist, dass wir massenhaft das CO2 wieder in die Luft blasen, das zum Zeitalter des Carbons in der Erde versunken ist und damals dafür gesorgt hat, dass die Erde kühler wurde. Also es gibt keine Zweifel, dass dieser Klimawandel, den wir jetzt erleben, den wir auch am eigenen Leib erleben, mit Treibhausgasen zu tun hat und eben auf den Menschen zurückgeht. Das ist keine politische Aussage, das ist eine sehr einfache wissenschaftliche Aussage und das kann man auch relativ leicht nachvollziehen, dass das so ist. Was ist der Aufgabe des Menschen? Jetzt muss man natürlich sagen, die ganze Technologie, die wir heute haben, ist natürlich möglich gewesen, weil wir die Dampfmaschine hatten, weil wir Öl und Gas hatten. Ja. Aber wir haben auf Pump gelebt. Ja, weil die Energien gehen natürlich irgendwann zu Ende und sie verschmutzen die Welt. Das wissen wir. Das ist einfach. Irgendwann ist einfach mal eine Grenze erreicht und wir müssen umsteigen auf neue Technologien. Und die gibt's und das sollten wir tun und das sollte nicht dogmatisch, das sollte nicht politisch sein. Es hat überhaupt nichts mit Politik zu tun, sondern es geht darum, die vernünftigen, die richtigen Technologien zu haben, damit wir als globale Gesellschaft weiterleben können. Und wir haben jetzt, denke ich, wieder mal Rekordtemperaturen. In den letzten Jahren immer wieder Rekordtemperaturen. Und nein, sowas hat es früher nicht gegeben in dieser Menge und dieser Vielfalt. Und es ist nur ein Vorgeschmack von dem, was in den nächsten 10, 50, 100 Jahren passieren wird. Es wird noch viel, viel heißer werden. Das wird so sein, das werden wir auch nicht mehr verhindern können. Wir können es aber verhindern, dass es für unsere Enkelkinder hier in Europa unerträglich wird. Wobei Klima ist keine Einbahnstraße, da gibt es ganz verschiedenste Effekte. Ne? Es gibt auch die Möglichkeiten, dass zum Beispiel Meereszirkulationen dann zusammenbrechen, weil es ist ein komplexes System. Da kann es in bestimmten Regionen auch wieder kälter werden oder es kann Überschwemmungen geben und so weiter. Eines ist sicher, das Klima wird sich ändern, es wird sich dramatischer ändern und wir haben einen großen Anteil daran.
6: Vielen Dank. Ja.
1: Gerne.
6: Ja. Vielen herzlichen Dank.
0: Dankeschön. Ja, Sie haben natürlich über das Thema gerade mit der Sonnenaktivität und so weiter als Astrophysiker auch mit dem Thema zu tun. Nicht, dass,
1: die Sonne spielt eine Rolle. Genau, alle 11 Jahre gibt es so einen Zyklus und die hat bestimmte Zyklen. Es gibt auch, sagen, im Mittelalter gibt es so eine längere kleine Eiszeit, über die man redet. Da diskutiert man, ob da die Sonne eine Rolle gespielt haben könnte in der Art und Weise, wie die Sonnenflecken da sozusagen in den letzten 100 Jahren die Sonne so genau studiert wie noch nie in der Geschichte. Mhm. Und die Sonne ist es nicht. Also sie moduliert sozusagen alle 11 Jahre da etwas drauf, aber nicht den langfristigen Anstieg. Da ist die Sonne sehr, sehr stabil im Moment, über 50 Jahre oder so.
0: Herr Kubisch, ich danke Ihnen für diese Frage und schicke einen herzlichen Gruß nach Fürstenfeldbruck. Professor Falke, wenn wir jetzt nochmal zum Gegenende hin der Sendung schauen, Sie haben schon einige Wissenschaftler genannt, die tiefgläubige Christen waren. Es gibt ja den bekannten Satz, wenn man am Anfang denkt man, wenn man, also in der Naturwissenschaft, da wenn man ein der erste Schluck aus dem Becher der Naturwissenschaft macht zum Atheisten, aber am Boden des Bechers wartet Gott. Das klingt so, als würde, wenn man die naturwissenschaftlich richtig betreibt, dass man dann am Ende sagt, okay, dann sehe ich doch, dass es einen Schöpfer geben muss, der das Ganze so wunderbar gestaltet hat. Aber es ist ja nicht so, dass alle Naturwissenschaftler gläubig werden. Es gibt ja auch gestandene Atheisten unter großen Naturwissenschaftlern. Also es scheint dann doch nicht so ein unbedingtes Muss zu sein, dass man am Ende bei Gott landet.
1: Nein, das ist keine Zwangsläufigkeit und das ist auch gut so, denn Gott zwingt uns nicht zum Glauben. Das ist für mich schon das ganz Entscheidende, dass wir eine Freiheit haben. Ja, wenn wir sozusagen naturwissenschaftlich genau beweisen könnten, Gott ist genau so, dann könnte ich mich ja gar nicht mehr für oder gegen Gott entscheiden. Hätte ich ja gar keine Freiheit mehr im Glauben, dann wäre ich ja am Ende wieder ein Sklave, der oder der abhängig ist von Gott. Also die Freiheit, auch Nein zu sagen. Das ist ja das Entscheidende. Also das Entscheidende in der zweiten Schöpfungsgeschichte ist ja, dass Adam und Eva sich sozusagen Gottes Wort entgegenstellen können. Sie können sich gegen Gott entscheiden. Jeder Mensch kann das tun. Wir können es aber auch eben für Gott entscheiden. Und da ist es, glaube ich, wichtig, dieser andere Kelch, den anderen Kelch wahrzunehmen, den Kelch der Gemeinschaft, den wir sagen in der Kirche im Abendmahl zum Beispiel feiern, aber auch miteinander reden, über unseren Glauben reden, unseren Glauben teilen und miteinander an einem Tisch sitzen und über Gott und den Schöpfer staunen. Und dann kann etwas Neues entstehen, dann kann Glaube wachsen. Es gibt Menschen, die tatsächlich aus ihrer wissenschaftlichen Betrachtungsweise zum Glauben gekommen sind. Aber es gibt leider auch viele Menschen, die aufgrund des lieblosen Verhaltens von Christen ihren Glauben verloren haben. Und das ist manchmal viel stärker als die rationale wissenschaftliche Beschäftigung. Insofern ist jeder da auch ein Botschafter des Glaubens durch sein Verhalten. Du bist ja auch ein Teil der Schöpfung.
0: Also Sie sagen als Naturwissenschaftler, Gott ist durch die Naturwissenschaft nicht in dem Sinne beweisbar.
1: Er ist weder beweisbar noch widerlegbar. Wenn ich mich da täuschen würde, wäre ich sehr enttäuscht. Weil das ist für mich die Essenz der Freiheit des Glaubens. Dass ich mich für oder gegen mir also auch von der Naturwissenschaft nicht nehmen, ja.
0: Das heißt, diese letzte Freiheit, es wäre ja auch so, im Grunde, wenn ich Gott beweisen könnte, würde ich ja über ihm stehen und über ihn urteilen. Du existierst, du existiert nichts. Nicht, im Grunde genau. Bleiben wir ja unten drunter.
1: Ja.
0: Schon von der Logik her wäre das seltsam, wenn der Mensch, das Geschöpf den Schöpfer beweisen könnte. Es wäre irgendwie ein seltsamer Gedanke. Vielleicht noch eine Spur, die zum Schöpfer führt, wenn man in die Welt hineinschaut, ist ja die Schönheit, nicht? Also ich glaube, das, was die Schöpfung so gemacht hat, ist doch in den allermeisten Fällen so, dass wir darüber staunen, weil es unglaublich schön, also wenn ich mir vorstelle, wenn man alleine so einen Baum anschaut, zum Beispiel einen Kastanienbaum, und da diese vielen kleinen Blüten sieht. Und dann sieht man, wenn man genauer hinschaut, jede Blüte ist anders, nicht? Das sagt uns doch über den Schöpfer, dass da eine unfassbare Fülle da ist. Einfach, es gibt nichts, er langweilt sich offenbar, zwei Dinge genau gleich zu machen.
1: Und dahinter stehen aber, der Physiker guckt drauf, und sieht Protonen, Elektronen, Neutronen, er sieht Naturgesetze, er sieht Moleküle, die da drin sind, chemische Prozesse, die ablaufen. Und ein paar wenige Naturgesetze, ein paar wenige goldene Worte, die eine solche Schönheit entstehen lassen können. Und das ist für mich die wahre Genialität, dass sozusagen aus dem Schöpferwort eine solche Vielfalt und solche Schönheit entstehen kann und eine solche Größe auch des Alls. Deswegen ist für den, der glaubt, der Blick in die Natur immer auch ein Blick auf den Schöpfer selber. Denn das Werk drückt etwas aus von seinem Schöpfer. Und in diesem Schöpfer sind eben Größe und Schönheit zu entdecken. Und das, deswegen kann ich jedem nur raten, auch Naturwissenschaft zu betreiben, wenn man dafür das Talent und den Sinn hat. Denn du wirst in der Naturwissenschaft auch die Schönheit des Schöpfers entdecken können, wenn du die Augen aufhältst.
0: Ich meine, überhaupt der Sinn für Schönheit, ja, der ist ja jetzt nicht unbedingt für den Arterhaltung, die Arterhaltung des Menschen besonders sinnvoll. Also, dass wir überhaupt einen Sinn dafür haben, dass etwas schön ist und dass wir staunen können, das brauche ich nicht, um meinen Magen zu füllen.
1: Ja, wahrscheinlich nicht. Das ist etwas, was uns wirklich innerlich erfüllt, diese Schönheit. Aber auch die Tatsache zum Beispiel, dass wir diese Welt verstehen können, ist ja nicht nur die Schönheit, sondern auch das Verstehen, dass wir mit unserem kleinen Gehirn, es ist im Vergleich zu dem riesigen Universum, es ist wirklich ein klitzekleines Gehirn, können wir dieses All verstehen. Wir können die Physik verstehen, wir können die Chemie verstehen, die Biologie verstehen. Wir können mit Mathematik Prozesse beschreiben. Es gibt übrigens auch eine Schönheit in der Mathematik. Das werden viele nicht nachvollziehen, die jetzt nicht Mathematiker sind. Aber es gibt wirklich eine tiefe Schönheit auch in Gleichungen und in der Physik selber. Und die Tatsache, dass wir Schönheit verstehen und empfinden können, aber auch Mathematik verstehen und die Welt beschreiben können, ist für mich auch ein Wunder. Es könnte ja so sein, dass die Welt völlig hässlich, durcheinander, chaotisch ist, völlig unverständlich wäre. Aber so ist sie nicht. Sie ist einfach und schön und wunderbar.
0: Beweisen können wir Gott nicht, sagen Sie, Professor Falke, aber gibt es vielleicht Spuren noch, sicher, wir haben ja schon darüber gesprochen, es gibt ja Spuren darin, die uns vielleicht, ja, mit denen wir Gott auf die Spur kommen können. Ich meine, so eine Spur wäre auch das Leben selbst, oder? Ich meine, das ist ja schon geheimnisvoll, wenn ich jetzt irgendwie ein Haus stehen lasse und weggehe und dann komme ich nach ein paar Jahrzehnten wieder, dann ist daraus nicht ein Palast geworden, sondern ein Steinhaufen, der vielleicht überwuchert ist. Das heißt, diese Dynamik, die das Leben hat, sich in immer Komplexeres zu entfalten und zu entwickeln, alleine das Leben, diese innere Dynamik des Lebens, die ist doch für mich ganz schwer vorstellbar, ohne jemanden, der sich das gedacht und es gemacht hat.
1: Ja, also ich bin immer sehr vorsichtig zu sagen, ich kann das und das benutzen, um sozusagen Gott zu beweisen oder einen Hinweis darauf zu finden. Andererseits finde ich den Begriff des "es spiegelt etwas wider" sehr schön. Und die Tatsache, dass wir leben, dass tote Materie lebt, dass Materie plus Naturgesetze leben und denken und fühlen, für mich spiegelt das wider, dass am Anfang auch Leben ist. Dass Gott eben nicht nur ein totes Etwas ist, sondern dass er ein Lebendiger ist, dass es jemand ist. Und das ist sehr schön auch in der zweiten Genesis, in der zweiten Schöpfungsgeschichte beschrieben, wo Gott eigentlich seinen Lebensatem den Menschen einhaucht. Das haben wir eben schon mal kurz angedeutet. Und ich glaube, sozusagen, weil Gott der Lebendige ist, ist der Mensch sozusagen, spiegelt er auch das Lebendige wider. Aber das ist eine theologische Interpretation, das ist keine naturwissenschaftliche Interpretation. Mhm. Und jetzt habe ich den Faden verloren, aber
0: vielleicht finde ich an einer anderen Stelle nochmal wieder, nämlich nochmal, um da nochmal einzuhaken an der Stelle zum Abschluss. Es gibt ja die Idee, also wir haben verstanden, die Erde, oder wir gehen auf den Urknall zurück mit unserem Universum, das könnte dieser Anfangsmoment der Schöpfung unserer sichtbaren Welt sein. Und dahinter, das denken wir als Christen ja, steckt jemand, der sich das alles gedacht hat. Am Anfang war der Gedanke des Logos, der Gedanke, alles ein guter Gedanke Gottes. So denken wir es als Christen. Und ich frage mich eben manchmal, wenn ich so durch die Welt gehe und sie eben mit ihrer ganzen Komplexität und Schönheit sehe, also auch die Erde, wie da am Anfang von unserer Sendung über die Artemis-2-Mission gesprochen, diese wunderschönen Bilder von der Erde, es ist wirklich ein Juwel, haben Sie es genannt, Professor Falke, diese Erde im Weltall, dieser Planet, dieser blaue Planet. Und dann sehe ich so etwas und ich sehe den Menschen, wie er eben in seinem kleinen Gehirn das Universum berechnen kann und erfassen, vieles davon verstehen kann, wie Menschen miteinander interagieren. Also diese ganze Komplexität, wenn ich irgendwo spazieren gehe und ich sehe drei Steine, die übereinander liegen, ja, so ein Steinmännchen oder so ein Bachufer, wo dann so Steinmännchen gebaut sind, dann komme ich nicht auf die Idee, dass diese Steine da so irgendwie zufällig gelandet sind, sondern ich denke mir immer, da steckt jemand hinter, der hat einen Stein auf den anderen gelegt. Und wenn ich dahinter schon so einen schöpferischen Geist vermute, hinter drei Steinen übereinander und dann den Vergleich ziehe zu dem, was der Mensch ist, was die Erde ist, ich frage, also für mich ist da der Gedanke, dass das nicht jemand sein sollte, der sich das irgendwie gedacht hat, schon außerordentlich befremdlich. Aber Sie sagen, nö, das könnte man irgendwie auch anders denken?
1: Wenn man sozusagen die richtigen Anfangsbedingungen hat, dann kann man zeigen, ja, das alles kann so nach und nach entstanden sein mit ein paar kleinen Unsicherheiten. Aber die Frage ist natürlich, wieso ist die Welt so, wie sie ist? Wieso sind die Naturgesetze so, dass sie am Ende leben? Erzeugen können, dass Sterne entstehen können, warum, also alle Naturkonstanten sind richtig eingerichtet und so weiter. Man kann sagen, das war reiner Zufall und das ist durchaus legitim, oder man kann sagen, das ist Ausdruck eines kreativen Schöpfers. Und beide Antworten werde ich nicht sozusagen auf die eine oder andere beweisen oder widerlegen können. Es ist an jedem Einzelnen, auf die Welt zu schauen und zu sagen, was steckt dahinter? Und das ist eine zutiefst persönliche Antwort. Und wenn man sagt, das war ein guter Schöpfer, dann ist das genau meine Sicht auch. Aber ich kann Ihnen die nicht aufzwingen und nicht beweisen.
0: Ja, wie gesagt, denn beweisen in dem Sinne durch Naturwissenschaften lässt Gott sich nicht, und es wäre auch seltsam, wenn er das täte.
1: Genau.
0: Aber wir sind ihm ein wenig auf seinen Spuren gegangen, hier auf den Spuren der Naturwissenschaft, dem Schöpfer versucht, ein wenig mehr zu erfassen. Im Standpunkt hier bei Radio Horeb ging es um das Thema, wenn Wissenschaftler staunen, das Universum und sein Schöpfer. Und ich danke ganz, ganz herzlich Professor Heino Falke, dass Sie uns als Astrophysiker da ein wenig mitgenommen haben und das auch so getan haben, dass wir es wirklich verstehen konnten. Ein herzliches Dankeschön dafür.
1: Sehr gerne, hat mir viel Spaß gemacht.
0: Wenn man da weiteres mehr nachlesen möchte, es gibt eben diese zwei neueren Bücher von Professor Falke, nämlich das eine heißt Zwischen Urknall und Apokalypse. Da gibt es dann noch viel mehr Details zu dem, was wir heute gesagt haben. Oder für Kinder zum Vorlesen das Buch Kekskrümel unter dem Himmelszelt. Also die Infos dazu stellen wir auch ins Infofeld zu dieser Sendung. Finden Sie dann unter horeb.org im Programm von Radio Horeb. Diese Sendung können Sie sehr gerne weiterempfehlen oder nochmal nachhören. Im Podcast von Radio Horeb unter der Rubrik Standpunkt in der Mediathek dann ab morgen zu finden. Herzliche Einladung, auch da nochmal reinzuhören. Ich werfe noch einen ganz kurzen Blick auf den kommenden Sonntag. Das ist auch eine Sendung, auf die ich mich ganz besonders freue und die ich Ihnen sehr herzlich empfehle. Da werde ich nämlich Professor Dr. Alexander Battiani wieder bei uns auf Sendung haben. Er ist Philosoph und Psychotherapieforscher und Autor. Und wir sprechen über das Gewissen als Kompass für ein gelingendes Leben. Professor Battiani ist Logotherapeut auch oder ist ja Logotherapieforscher und hat da einen besonderen Blick auf das Gewissen von zwei Seiten als Philosoph und als Psychotherapieforscher. Also herzliche Einladung, auch am kommenden Sonntagabend einzuschalten, dann ab 20 Uhr im Standpunkt. Professor Falke, ich wünsche Ihnen noch einen schönen Abend. Schön, dass Sie dabei waren. Vielleicht bekommen wir Sie irgendwann nochmal wieder zu hören. Ich habe schon gleich notiert, 100 Jahre Urknalltheorie im nächsten Jahr. Vielleicht ist das die Möglichkeit, nochmal mit Ihnen über Naturwissenschaft und Schöpfer zu sprechen.
1: Dann schauen wir mal, was sich im nächsten Jahr so tut.
0: Wunderbar. Ja. Dankeschön. Alles, alles Gute Dankeschön. Ihnen, Professor Falke. Und mein Name ist Gabi Fröhlich und ich wünsche Ihnen allen, liebe Hörerinnen und Hörer, noch einen schönen und gesegneten Abend.
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0: Rosari, Beate Maria Virginis,
1: die glorreichen Rosenkranzgeheimnisse.
2: Deus in adiutorium meum intende. Gloria Patri et Filio et Spiritui Sancto.
3: Sicut erat in principio, nunc et semper, et in saecula saeculorum. Amen.
2: Primo Mysterium, Jesus a mortuis resurgit.
1: Das erste glorreiche Geheimnis, Jesus steht von den Toten auf.
0: Dixit angelus mulieribus.
1: Der Engel sagte zu den Frauen: Ihr sucht Jesus aus Nazareth, den Gekreuzigten. Er ist auferstanden, er ist nicht hier. Geht und sagt seinen Jüngern und dem Petrus: Er geht euch voraus nach Galiläa. Dort werdet ihr ihn sehen, wie er es euch gesagt hat.

Wir haben in einer Aufzeichnung mit Papst Benedikt dem 16. den glorreichen Rosenkranz gebetet. 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
1: Herzlich willkommen, sagt Ihnen Astrid Mooskopf. Eingeschaltet zu einer Buchvorstellung, aber vielleicht das nicht im ganz klassischen Sinn, denn wir lassen uns nicht einfach nur ein Buch vorstellen mit einer fiktiven Geschichte, einer spannenden Story und einem überraschenden Ende, das vielleicht uns zum Nachdenken anregt, sondern es ist ein Buch, das ganz, ganz viel mit Ihnen zu tun haben kann, liebe Hörerinnen und Hörer, und mal auf jeden Fall ganz, ganz viel zu tun hat mit meinem heutigen Gast, der nämlich über sein Buch spricht, mit Achim Neuhaus selbst. Er ist uns jetzt hier verbunden, und bevor ich ihn genauer Ihnen vorstelle, erst einmal ein herzliches Grüß Gott an Herrn Neuhaus. Grüß Gott nach Köln.
2: Liebe Grüße, Dankeschön.
1: Achim Neuhaus ist eigentlich Unternehmer und hat richtig viel Geld gemacht in seinem ersten Leben. Und dann ist er aber auf einen anderen Weg gekommen, hat sich umentschieden, hat etwas Größeres gefunden, als Geld bieten kann. Sein Buch »Das Herz findet Heimat – Ein praktischer Weg zur einzigen Liebe, die erfüllt« – das ist der Lebensweg, den er eigentlich gegangen ist. Vom Geld machen, vom Erfolgreichsein hin zu einer inneren Freiheit, zu einem inneren Erfülltsein. Dieser Weg, der hat ihn dann auch zur Gründung der Tobias Foundation geführt, auf dem er eine Initiative begründet hat, die Menschen hilft, auf einem geistlichen Weg, auf einem Lebensweg Orientierung zu finden, nach Werten zu leben, die es wirklich wert sind, auch tatsächlich sein Leben dafür hinzugeben und danach auszurichten. Mit ihm freuen wir uns eben, über sein Buch sprechen zu können. Es holt so viele Dinge rein, die einmal ihn persönlich betreffen, die aber auch ihn, liebe Hörerinnen und Hörer, wenn sich ihr Leben manchmal so anfühlt, als hätte es kein Ziel, als würden sie gegen eine Wand leben oder als würden sie ihr geistiges Leben mit einem löchrigen Eimer versuchen zu bestreiten, dann können sie hier vielleicht eine Antwort finden. Alles vermeintlich fruchtlose Tun könnte hier vielleicht einen Ansatzpunkt finden, dass sie tatsächlich mal vorankommen und wirklich inneren Frieden finden. Grohe Ansprüche, die wir hier schon mal versprechen. Wir wollen sehen, ob wir sie erfüllen können. Erst einmal, Herr Neuhaus, ich habe es schon angekündigt, das Buch hat ganz viel mit Ihrem Leben zu tun. Es ist im letzten Ihr Lebensweg, das haben Sie mir schon verraten im Vorgespräch. Sie starten eben auch dieses Buch mit Ihrem Leben. Mögen Sie vielleicht uns und den Zuhörern einfach nochmal einen kurzen Abriss dessen geben, was Sie dazu geführt hat, dieses Buch zu schreiben?
2: Ja, sehr gerne. Wenn man das Buchcover anschaut, dann sieht man vorne drauf ein vollkommen einbetoniertes Herz. Und das ist eigentlich so das Gefühl, das ich selber kenne. Wenn man nach außen hin funktioniert, vielleicht sogar sehr erfolgreich ist, aber innen nichts mehr durchdringt. Und genau dieser Betonmantel auf dem Cover hat aber Risse. Und durch diese Risse kann Gottes Liebe wieder in unser Herz hineinscheinen. Und das wollte ich einfach in einfacher Sprache anderen Menschen auch zugänglich machen. Also für Menschen, die genau da stehen, wo ich selber auch mal stand.
1: Das heißt, äußerlich erfolgreich, aber innerlich wie eingemauert.
2: Genau.
1: In der Einführung schreiben Sie auch, es hat mich sehr berührt, Sie verbinden uralte Spiritualität mit funktionierenden Werkzeugen. Funktioniert uralte Spiritualität denn nicht mehr aus sich selbst heraus? Braucht es neue Werkzeuge dafür?
2: Naja, also zumindest entwickelt sich die Zeit weiter und wir haben heute Möglichkeiten, Dinge vielleicht etwas besser, zeitgemäßer umzusetzen, als das noch vor 100 Jahren der Fall war. Und diese modernen Führungsinstrumente, die ich dort anwende, kommen letztendlich alle aus dem Christentum, sind von sehr gläubigen Wissenschaftlern aufgegriffen worden aus der Bibel, um sie dann in die Führungslehre hineinzubringen. Und jetzt gehen wir einfach her und sagen, wir verbinden das wieder miteinander mit alter Spiritualität, ignatianische Spiritualität und dergleichen, um wirklich in die Umsetzung zu kommen. Weil wir leben halt eben nicht mehr in der Zeit von vor 500 Jahren, wo der ganze Lebensrhythmus ja ein ganz anderer war. Heute sind wir getrieben und durch Social Media und alles Mögliche ununterbrochen abgelenkt. Und da brauchen wir Anker, die uns helfen, wirklich Schritt für Schritt vorwärts zu kommen und nicht immer wieder abzudriften, weil die Gefahr besteht natürlich immer.
1: Die Geschichten, die Sie in Ihrem Buch erzählen, ist nicht nur Ihre eigene Geschichte, sondern immer wieder kommen auch Menschen Geschichten vor, ja, andere Namen außer ihrer eigenen Geschichte. Woher kommen all diese Geschichten, all diese Menschen?
2: Also letztendlich ist das die Frucht aus über 20 Jahren Begleitung von anderen Menschen, also Glaubensbegleitung. Und ich schreibe es auch am Anfang, die Geschichten sind alle wahr, aber ich habe sie natürlich so verfremdet, damit kein Bezug zu den realen Personen stattfindet. Aber es sind die realen Probleme von Menschen auf ihrem Weg zu Gott, wo sie immer wieder in Straucheln geraten. Das geht uns allen so, geht mir selber ja auch so. Wir können es aus uns selbst heraus auch nicht schaffen. Wir brauchen halt eben auch eine Begleitung.
1: Der Weg, den Sie beschreiben, der hat ganz viel mit Gott zu tun. Wenn man aber sich das Krankheitsbild, sagen wir jetzt mal, von dem wir ausgehen, nämlich ein eingemauertes Herz ausgehen, ist das ja nicht nur etwas, was sich speziell im christlichen Raum befindet, also angesiedelt ist. Ganz viele Menschen auch außerhalb des Christentums klagen über innere Sinnlosigkeit, über innere Leere, geistige Erschöpfung. All das kennen wir eben nicht nur aus dem christlichen Raum. Aber Ihre Antwort ist spezifisch christlich. Warum?
2: Naja, von der anderen Seite gibt es schon genug, könnte man sagen. Aber es ist natürlich auch so, dass wir eigentlich den ganzen Reichtum an Wissen im Christentum haben, aber aus irgendwelchen unerfindlichen Gründen letztendlich das Licht unter den Scheffel gestellt haben in den letzten 50 Jahren. Vielleicht war es früher zu spirituell, das mag sein, vor 100 Jahren, keine Ahnung. Aber heute machen wir nur noch pastoral, Krisenbewältigung, Lebenshilfe. Damit kommen wir aber nicht letztendlich in wirkliche Lebenszellen, in die Herzensveränderung rein. Und das ist eigentlich der Weg Christi. Und deswegen beginne ich das Buch halt eben auch mit dieser Metapher des Betonmantels, einfach mal zu erklären, warum entsteht das eigentlich, dass wir halt eben uns abkapseln und dann in 1000 Probleme reinkommen. Und aus christlicher Perspektive haben wir natürlich dann letztendlich die Ursünde, die uns zum Egoismus geführt hat. Also ich tue, was ich will. Und wenn ich dann noch nicht glücklich bin, dann tue ich noch mehr von dem, was ich will. Und das ist halt eben der Unterschied zu einer rein psychologischen Erklärung, wo es am Schluss immer um Selbstoptimierung geht. Und Selbstoptimierung funktioniert nicht. Nie.
1: Das ist mal eine Ansage. Selbstoptimierung, Erfolg, sage ich mal, immer die beste Version meiner selbst zu sein, ist nicht die Orientierung, das Ziel, nach dem das Leben tatsächlich Erfüllung findet. Und ja, dann fangen wir doch einfach mal an. Super interessant. Sie gehen einen Weg mit den Menschen in Ihrem Buch und Sie fangen an mit dem Betonmantel. Und vielleicht ist das auch mit der interessanteste Teil für die, die jetzt mal einsteigen wollen. Wir wollen ja nicht alles verraten, was in dem Buch steht. Einfach mal zu schauen, ja, entdecke ich mich denn überhaupt darin wieder? Was sind denn die Schichten des Betons, die Sie diagnostizieren konnten?
2: Letztendlich haben wir, das kann man natürlich jetzt fassen, wie man will, wir haben jetzt gesagt vier, oder ich habe gesagt vier Betonschichten, die ganz normal das Leben so mit sich bringt. Der Stolz, den wir haben, das selber machen wollen zum Beispiel. Und letztendlich kommen wir dann zu der eigentlich wesentlichen Schicht, um das ein bisschen abzukürzen, hier nicht zu langweilig zu werden. Die wesentliche Schicht ist der Egoismus. Also ich zuerst. Das ist auch die dickste Schicht. Also Stress, Schmerz, Selbstkritik, daran können wir arbeiten. Aber dieser Egoismus, das ist halt eben die eigentliche Herausforderung.
1: Das klingt ziemlich hart, denn wenn man in dem Schmerz steht, dass man halt irgendwie nicht vorankommt, sich eingemauert fühlt, dann die Antwort zu bekommen, es ist eigentlich dein Fehler, ist eine ziemlich harte Ansage, oder?
2: Naja, es ist ja nicht mein Fehler oder unser Fehler, sondern wir sind halt eben alle von der Ursünde geküsst. Und haben dieses Faktum nun mal in uns, diese Herzenshärte. Also hör nicht auf Gott, Gott ist letztendlich ein Sklaventreiber, der dein Leben schlecht machen will, sondern tu, was du willst. Und das haben wir alle in uns, egal wie sehr wir das irgendwann bestreiten mögen als Agnostiker oder Atheist. Und insofern ist das ja auch nicht schlimm. Das ist ja kein Vorwurf, sondern ich muss es einfach nur in der Anamnese selber mal feststellen, ja, ich habe diesen Egoismus in mir. Und aus mir selbst, durch Selbstoptimierung, kann ich diesen Egoismus, der letztendlich zur Herzensverhärtung führt, nicht aufbrechen. Ich brauche die Hilfe Gottes. Das ist ja genau der Plan Jesu Christi.
1: Und wie öffne ich mich dann jetzt denn für die Hilfe Gottes? Wie geht es dann weiter?
2: Genau, das Buch ist ja kein Lesebuch in dem Sinne, wo ich mich abends mit einem Glas Wein hinter den Kamin setze und darin schmökere, sondern es ist letztendlich ein Begleitbuch. Es sind 10 Schritte, deswegen heißt es auch nicht Kapitel, sondern es sind 10 aufeinander aufbauende Schritte, wie ich in diese Gottesbeziehung hineinkommen kann. Weil der Punkt ist ja letztendlich, dass wir häufig wirklich fromm sind oder dass Menschen sich in den Gemeinden, in ihren Gemeinschaften letztendlich, dass sie dort aktiv sind und Engagement zeigen und sonntags in die Kirche gehen und vielleicht auch noch einen Anbetungskreis mitmachen und, und. Aber das bringt uns letztendlich nicht in die Veränderung unserer verhärteten Herzen. Gott möchte in eine Liebesbeziehung mit uns hineintreten. Und dafür müssen wir verstehen, dass es sich in dieser Beziehung mit Gott um eine Liebesbeziehung handelt. Und das höre ich bei diesen FOMI-Kursen, die wir machen, also als FOMI-Neuevangelisierungsbewegung. Wir bauen quasi auf Alpha-Kursen obendrauf. Also Alpha öffnet quasi so erstmal das Grundverständnis und wir gehen dann wirklich in die Tiefe der Gottesbeziehung. Und ich höre immer und immer wieder, dass die Teilnehmer hinterher sagen, ich habe nicht gewusst, dass es sich um eine Liebesbeziehung mit Gott handelt. Und deswegen ist das eigentlich quasi der zweite Schritt, erstmal klar zu machen, es geht um eine Liebesbeziehung.
1: Eine Liebesbeziehung beginnt ganz traditionell erstmal mit einer zauberhaften Begegnung, einer verzaubernden Begegnung. Die kann man ja aber auch nicht unbedingt machen. Also man kann das ja nicht so, ich entscheide mich jetzt, eine Liebesbeziehung mit Gott zu führen. Wie startet man denn auf diesem Weg dann?
2: Wahrscheinlich, indem man erstmal wegläuft. So ist es mir jedenfalls ergangen, als der liebe Gott dann mal mit Mitte 30 anfing, vehement anzuklopfen an meine Türe. Dass ich dann so nach dem Motto, Junge, wir müssen reden. Und ich sagte, nee, geht schon, passt schon, läuft gerade alles gut. Und ich musste dann auch erstmal drei Jahre vor Gott weglaufen, bis ich dann mal irgendwann merkte, dass seine Kondition wahrscheinlich besser ist als meine. Und er mich immer wieder einholt. Und dann kommt also irgendwann der Punkt bei jedem Menschen, das war bei mir jetzt auch nicht anders als bei anderen, dass irgendwann der Punkt kommt einer inneren Verzweiflung auch, dass man diese Sehnsucht hat nach etwas Größerem, also dieses Gottesgehen, was in uns schwingt und uns beim Blick in die Sterne fragen lässt,

0: und Prayer Events. Und ich finde das immer faszinierend. Ich war auch da bei einer Gemeinschaft, zu sehen, wie hunderte von vor allem jungen Leuten bei Worship anfangen wirklich, es kommen einem die Tränen in die Augen, man spürt etwas. Und wenn man hinter mit den Leuten spricht, sagen sie, ich weiß gar nicht, das in Worte zu fassen, was da passiert ist, aber es fühlte sich unheimlich schön an. Ich weiß nicht warum, was da war. Und das ist genau das, was ich meine mit dieser Sehnsucht, die Gott in uns schwingen lässt. Wir haben diese Sehnsucht nach Gott, auch wenn wir uns zudröhnen mit tausend anderen Dingen, die uns ablenken, dass wir nur nicht in die Stille kommen, weil wir Angst vor dieser Stille haben, wo wir Gott treffen.
1: Deswegen dann wohl auch der zweite große Teil Ihres Buches, nämlich wo es dann auch unter anderem heißt, beten lernen. Ist das, können Sie vielleicht mal so, wir können das nicht in der ganzen Breite hier ausfalten, aber es ist ein so wichtiger Schritt, in die Stille zu gehen, das zuzulassen, dass wir das doch mal anreißen müssen. Was wären denn so die Anamnese dessen, was man sozusagen die ersten die Momente vor dem Gebet, also die Ängste, wie überwindet man sie, wie geht man rein? Ja, können Sie uns vielleicht so ein bisschen was dazu an die Hand geben?
0: Ja, das ist jetzt die große Frage. Also tatsächlich, wenn man verstanden hat, dass es um eine Liebesbeziehung geht, dann versteht man auch, wie in jeder menschlichen Liebesbeziehung, es geht um Kommunikation. Ich muss mit meiner Partnerin reden, wenn ich kennenlernen will oder mit einem guten Freund. Und wenn ich mich lange mit einem Freund nicht mehr unterhalten, lebt man sich auch auseinander. Und diese Kommunikation ist letztendlich das Gebet. Und dieses Gebet entwickelt sich im Laufe eines Lebens. Also wir fangen an erstmal mit den ganz einfachen mündlichen Gebeten, den vorformulierten Gebeten. Und gehen dann über, da sind wir jetzt bei Ignatius von Loyola, über das betrachtende Gebet. Also dass wir wirklich eine Bibelszene betrachten, in die Szene reingehen, selber Teil dieser Szene werden und wirklich vollständig mit dieser Szene zu identifizieren. Warum machen wir das? Warum empfiehlt das Ignatius? In einer Liebesbeziehung muss ich den anderen kennenlernen. Und wenn wir sagen, unsere größte Liebe ist Jesus Christus, dann muss ich ihn kennenlernen. Und indem ich im betrachtenden Gebet mir anschaue, wie handelt er in Situationen, wie geht er mit Einwendungen von Menschen um und dergleichen. Und auch der Schwäche des Menschen natürlich. Dann kann ich lernen von diesem besten Freund Jesus Christus. Und so, wie wir reifer werden, das müssen jetzt keine 10 Jahre sein, das kann auch relativ schnell gehen, umso mehr möchten wir eigentlich in die Stille kommen. Dann kommt der Punkt, dass es uns wirklich nach dieser Stille sehnt, mit dem Herrn zusammen zu sein. Also am Anfang sind wir noch sehr aktiv. Wir tun selber, wir sagen auswendig gelernte Gebete auf oder wir betrachten später Bibelstellen. Und je weiter wir in diese Liebesbeziehung reinkommen, umso mehr möchten wir eigentlich mit dem Geliebten einfach zusammen sein. Nichts mehr aktiv tun wollen. Also das Gebet wird im positiven Sinne zweckfrei.
1: Zwei Dinge könnten dabei wirklich dann auch ein Hindernis werden. Einmal, dass man irgendwie das Gefühl hat, irgendwie den Boden unter den Füßen zu verlieren, dass man orientierungslos wird. Und ja, naja, bleiben wir erstmal bei der Orientierungslosigkeit. Wenn man da hineingeht, betritt man in gewisser Weise Terra incognita, unbekannte Erde, die niemand davor betreten hat, weil es halt der Raum der Begegnung mit Gott ist, die man nur dual mit ihm halt alleine hat. Ja. Was geben Sie solchen Menschen mit? Also was geben Sie für eine solche Situation mit, die jedem ja blüht, wenn er auf diesen Weg geht?
0: Genau, also den Konjunktiv von könnte würde ich da auch rausnehmen, sondern sagen, ist definitiv hundertprozentig sicher so. Und deswegen ist es so schade, dass die Kirche momentan sich gar nicht mehr bemüht, diese Unterscheidung der Geister von Ignatius von Loyola proaktiv den Menschen in der Predigt und wo auch immer in der Seelsorge nahezubringen. Weil es ist genau das, wenn ich mich anfange, Gott zu nähern, dann weiß ich eins mit hundertprozentiger Sicherheit. Es gibt die andere Firma von der anderen Seite, die will auf jeden Fall verhindern, dass ich nahe zu Gott komme. Sie wird alles daran setzen, mich wieder wegzuziehen, mich abzulenken. Das kleine Männchen, was auf der Schulter

0: Mutter sitzt und sagt, jetzt willst du beten? Ah, nee, du könntest doch noch ein bisschen ausruhen oder noch irgendwas Netflixen oder erstmal eine Stunde, was weiß ich denn. Zeit ist doch gleich auch noch. Und außerdem bist du jetzt viel zu müde. Und du willst doch nicht einschlafen und Gott beleidigen. Und so weiter und so weiter. Also es sind tausend Dinge, die uns widerfahren, die uns, weil das Böse will uns wegziehen von Gott. Und das ist halt eben genau der Punkt. Das Böse ist halt eben einerseits unser eigener Egoismus, aber auch ganz real das Böse, von dem die Bibel und Jesus spricht. Dass es halt einem eine Kraft gibt, nennen wir den Teufel oder wie auch immer, das ist vollkommen wurscht, aber dass es eine Kraft gibt, die uns wegzieht von Gott. Und dann gehen wir halt eben, oder drohen wir halt eben, wenn wir dieses System, diese Aktionen nicht verstehen, dann geben wir sehr schnell auf. Wir gehen in Resignation. Aber es hat doch alles keinen Sinn. Und die Gebetszeit ist so trocken. Da passiert überhaupt nichts. Man nennt das geistlichen Trost und geistliche Trostlosigkeit. Geistlicher Trost ist, dass der liebe Gott all seine Liebe über uns schüttet und uns Tränen in die Augen kommen beim Gebet. So schön ist es, was wir dort im Herzen erleben. Aber auf der anderen Seite ist es halt eben auch die geistliche Trostlosigkeit, die vom Bösen herkommt und die uns zermalmen will. Und wenn wir das verstehen, das ist letztendlich der Schritt 5 im Buch, dann können wir halt eben auch sehen, es gibt Handwerker, es gibt Werkzeuge, wie wir halt eben damit umgehen können, wenn wir in solche Situationen reinkommen. Und dann dieses Werkzeug ist nicht, da musst du die Zähne zusammenbeißen, das geht jedem so. Also so viel Zähne zusammenbeißen kann man nicht, dann sind sie weg.
1: Okay, jetzt wird es wirklich interessant und jetzt erhoffen wir uns wirklich von Ihnen eine Antwort. Welche Werkzeuge geben Sie denn an die Hand? Was kann man denn dann tun, um da durchzukommen?
0: Also Ignatius hat letztendlich 14 Werkzeuge. Ich habe das aber zusammengedampft im Buch auf fünf Halteseile, weil in dem ganzen Buch ist nichts theologisch, also kein Theologensprech, sondern so wie ganz normale Menschen miteinander sprechen. Und es wird nichts an Theologie vorausgesetzt. Also es gibt keine Fachbegriffe oder sonst irgendetwas. Deswegen nenne ich es halt eben fünf Halteseile, die uns es sind keine einzelnen, singulär stehenden Halteseile, sondern sie sind quasi miteinander verbunden und ergeben ein Netz, was uns auffängt, wenn wir halt eben fallen. Und ein wichtiger Punkt ist halt eben, wenn wir merken, dass wir in diese geistliche Trostlosigkeit kommen, dass wir keine Lust mehr haben auf Gott, dass wir dann wirklich sagen, jetzt keine Abstriche machen, sondern wirklich dabei bleiben. Das ist das Wichtigste, was Ignatius gesagt hat, von allen anderen, von allen seinen Regeln. In dem Augenblick keine Abstriche machen. Und das ist schon anspruchsvoll genug. Aber man merkt, wenn man dann wirklich sagt, ich habe mir vorgenommen, jeden Tag 10 Minuten zu beten. Und ich habe jetzt überhaupt keine Lust. Aber ich mache es, weil ich einfach mit Gott zusammen sein möchte, auch wenn tausend Argumente jetzt dagegen sprechen. Das wäre so der erste und, wenn man so will, wichtigste Schritt. Erstmal dabei bleiben.
1: Die anderen Schritte, die können Sie dann nachlesen, liebe Hörerinnen und Hörer, dann im Buch selbst. Aber wir wollen das mal jetzt bei diesem Punkt erstmal stehen lassen, denn vielleicht ist es wirklich der Wichtigste, dass man einfach die Disziplin hat, dann treu zu sein und darum auch zu bitten, dass man da durchhält. Was aber natürlich jetzt dann interessant wird, ist, wenn wir annehmen, dass dieser Weg des Gebetes, der Begegnung mit Gott, ich baue eine Beziehung auf, ich lerne ihn kennen und ich vertiefe diese innere Dimension, dann geschieht etwas, nämlich das, was Sie schon angekündigt haben, aus den Rissen, die das Betonherz so durchziehen, da platzt etwas auf und der Beton geht völlig weg. Jetzt haben wir aber ein Problem, denn jetzt ist das Herz ja ungeschützt. Was macht man denn dann?
0: Das ist gut, ja. Also ich glaube nicht, dass der Beton auf dieser Seite ganz, ganz weggehen wird. Aber ja, die Frage ist natürlich sehr gut, weil der Punkt ist ja, dass wir Angst haben, wir werden angreifbar. Werden wir ja auch ein Stück weit. Was aber wächst, und das ist ja das Faszinierende, das ist eigentlich die Gottesbeziehung, dass Vertrauen wächst. Vertrauen in die Vorsehung Gottes, dass das, was mir passiert, nicht zufällig passiert, sondern dass es einen tieferen Sinn hat, ob ich den jetzt in diesem Augenblick verstehe oder nicht. Vertrauen ist die Frucht der Liebe. Ich selber, wir haben ja im Vorgespräch kurz darüber gesprochen und ich schreibe darüber ja auch im Buch, bin Autist mit Asperger-Syndrom. Das heißt, das ist mit ungefähr dem 6. Lebensjahr dann urplötzlich reingeschlagen. Ich war vorher so das kuscheligste Kind, was ich einer Mutter wünschen konnte. Konnte es abends beim Abendessen gar nicht abwarten, dass das Essen endlich fertig war, dass man bei Mama auf den Schoß konnte, um sich da bekuscheln zu lassen. Und plötzlich war das weg. Ich konnte diese Liebe der Eltern, der Mutter nicht mehr feststellen. Insofern bin ich quasi, sobald die eigene Mutter mich anpacken wollte, in Panik geraten, habe angefangen, um mich zu schlagen und zu schreien. Und letztendlich ist das halt eben dann der wesentliche Punkt im Leben gewesen. Eigentlich gar nicht das Reichwerden, das Erfolgreichwerden. Das ist eigentlich nur die Kompensation. Warum kann ich keine Liebe empfinden zu anderen Menschen? Also warum liebt mich kein Mensch? Ja, lieben mich schon, also vermute ich jedenfalls, aber ich konnte es nicht mehr feststellen. Und dann dachte ich, na ja, also wenn ich ganz besonders erfolgreich werde, dann werden die Menschen ja mich wahrnehmen müssen und zu mir aufschauen und mich lieben müssen. Was natürlich nicht funktioniert, das ist klar. Und das ist in dem Augenblick, wo Gott ins Spiel kam. Und auch wenn ich bis heute halt eben Liebe nicht so feststellen kann wie andere Menschen und natürlich dadurch auch für andere häufig für sehr unnahbar, eiskalt empfunden werde. Aber das hat mir, da wären wir wieder bei der Vorsehung Gottes, eigentlich das Herz geöffnet für diese Liebe Gottes. Als er immer wieder anklopfte und bis ich dann zu dem Punkt kam, wirklich zu sagen, dein Wille geschehe. Und dann eine Dimension der Liebe zu erleben, die alles übertrifft, was man eigentlich mit Worten ausdrücken kann. Und jetzt ist natürlich dann immer die Anschlussfrage, wenn ich darüber spreche, ja, aber wenn man Liebe nicht feststellen, also nicht erleben kann, wie kann man aber dann Gottes Liebe erleben? Und da würde ich sagen, dass die Essenz dieser Gottesliebe, dieses Gottvertrauen ist. Also Liebe kristallisiert sich im Vertrauen. Und das ermöglicht dann ein Leben in Glückseligkeit. Also wenn wir vom altdeutschen Wortstamm ausgehen, Glückseligkeit, heißt das letztendlich nichts anderes als der Jubel der befreiten Seele. Die Seele, die an nichts mehr hier hängt, weil sie sich ganz von Gott getragen weiß und deswegen jubilieren kann. Und das ist, glaube ich, der Dreh- und Angelpunkt.
1: Jemand, der sich von allem frei weiß und getragen von Gott, heißt es auch, dass man nicht mehr erreichbar ist für Verletzungen? Denn die Frage haben Sie nicht ganz beantwortet. Also der Weg ist einleuchtend, den Sie uns geschildert haben. Aber wenn man nun in die Welt hinausgeht, aus der Erfahrung mit Gott und eben sich nicht mehr an die Dinge, sich nicht mehr schützt durch Erfolg, durch Leistung, durch was auch immer, dann wird man ja angreifbar, aber offenbar anders. Können Sie das vielleicht nochmal versuchen, ins Wort zu bringen, was Sie damit, wie das dann ist?
0: Jetzt bezogen auf mich persönlich, oder?
1: Naja, auf die Angst, die vielleicht jemand hat, der sagt, okay, ich soll jetzt den Betonmantel um mein Herz ablegen. Was kriege ich denn dafür als Alternativschutzschild für diesen gesprochen?
0: Ja,
1: Braucht es denn
0: genau.
1: Schutz?
0: Ja, letztendlich ist der Alternativschutz wirklich die Liebe Gottes. Also die Liebe Gottes ist erfahrbar für jeden Menschen. Das Problem ist halt eben, dass wir so schnelllebig sind oder so an der Oberfläche bleiben, dass Gott keine Chance hat, zu uns durchzudringen. Und wenn wir nicht anfangen, dieses betonierte Herz aufzubrechen, zu sagen, ich will wirklich diesen Weg gehen, meinen Egoismus zu überwinden, zu lernen, zu lieben, wie Gott liebt. Wenn wir diesen Weg gehen, dann öffnet sich dieses Herz und die Liebe Gottes kann hinein einstrahlen und wir erleben diese Liebe ganz konkret. Und das ist das, was dann wirklich im Leben trägt und was Glückseligkeit bringt und Erfüllung. Früher sagte man Glück, bis das Wort so durchgenudelt war, dass man jetzt es Erfüllung nennt, meinte aber eigentlich genau dasselbe.
1: Was mich beeindruckt hat beim Lesen, beim Durchschauen Ihres Buches, dass Sie anders als andere Ratgeber, sage ich jetzt mal etwas profan, nicht dabei stehen bleiben, bei dem Moment stehen bleiben, so ich habe jetzt diesen Punkt erreicht, so ich kann jetzt rausgehen, ich bin sozusagen gerüstet für die Welt, sondern Sie gehen darüber hinaus. Warum gehen Sie jetzt weiter als der Punkt, wo ich gesehen habe, dass Gott mich liebt, mich trägt und mir den Mantel des aus Beton abnimmt? Warum geht es darüber hinaus so in Ihrem Buch?
0: Um wirkliche Lebensveränderung zu bewirken, also um wirklich in diese Gottesbeziehung zu kommen. Bei den ganzen Prayer-Events, die super toll sind, ich habe die früher auch geliebt, also irgendwann wächst man so ein bisschen daraus, aber auch dort erlebt man die Liebe Gottes, selbst wenn man es, wie eben gesagt, nicht im Wort fassen kann. Aber danach kommt nichts mehr. Also der Religionsunterricht schon mal überhaupt gar nicht. Und auch so im normalen Kirchlichen komme ich halt eben nicht weiter. Und das ist halt eben genau die Idee, ins Umsetzen bringen. Letztendlich ist das auch die Frucht meiner eigenen beruflichen Tätigkeit in der Unternehmensberatung. Man macht irgendwelche Strategietagungen, die das Unternehmen fürchterlich viel Geld kosten und hat einen super Plan hinterher ausgearbeitet. Montagmorgen geht es wieder in die Firma und den ersten Tag wird noch ein bisschen an dem Strategieplan gedacht und am zweiten liegen aber diese riesigen Berge von Arbeit vor einem. Und 4 Wochen später ruft man den Unternehmer an, sagt, was haben Sie jetzt umgesetzt? Und er sagt, ja, eigentlich gar nichts. Wir sind im Tagesgeschäft untergegangen. Und das ist genau der Punkt, was man halt eben auch in der Unternehmensberatung gelernt hat. Man muss in die Umsetzung kommen. Man muss die Menschen, die man begleitet, in die Umsetzung bringen. Und das habe ich in den letzten 20 Jahren halt eben dann genauso in der geistlichen Begleitung, in Anführungsstrichen, ich bin ja kein ausgebildeter Begleiter, aber in dieser Begleitung von Menschen nicht stehen bleiben beim Jubel, so schön der ist, sondern in die Länge gehen, halt eben auf die Strecke, wo es dann mühselig wird. Und da begleiten in der Umsetzung. Und dann kommt man auch wirklich immer tiefer. Und es ist halt eben ein lebenslanges Auf und Ab. Wir werden auf dieser Seite nie ankommen. Aber wir können sehr, sehr, sehr tief kommen. Und das ist ja, genau deswegen ist Jesus Mensch geworden, um uns diesen Plan Gottes aufzuzeigen, dass Gott sich mit uns vereinigen möchte. In alle Ewigkeit. Ewigkeit ist ja kein Zeitbegriff, sondern ewiges Leben heißt vollständiges Leben, dass wir genauso vollständig werden, wie Gott uns, Adam und Eva, am Anfang geschaffen hat, vor der Verhärtung der Herzen, vor der Ursünde. Und um in Gott eingehen zu können, müssen wir liebesfähig werden, müssen wir lernen zu lieben, wie Gott liebt. Auch das ist ein Schritt, der im Buch erklärt wird. Wir kriegen dann nicht nur das ewige Leben auf der anderen Seite, sondern um im Wort zu bleiben, wir kriegen schon auf dieser Seite die Glückseligkeit. Und das ist ja eigentlich das, was Gott auch aus einer rein menschlichen Erfahrung möchte. Also Eltern freuen sich darüber, wenn sich ihre Kinder freuen, wenn es ihren Kindern gut geht. Und so möchte Gott auch sich an unserem, oder er freut sich an unserem Glück, wenn es uns hier auf dieser Seite schon gut geht.
1: Ein wichtiger Punkt, der vielleicht jetzt auch noch mal erfragt werden sollte, ist, wie verändert es denn ganz konkret meine Beziehung zu meinen Mitmenschen um mich herum? Sie haben davon gesprochen, von ihrer eigenen Biografie, die Entfremdung von ihrer Familie durch diesen gesundheitlichen Schlag, sage ich jetzt einfach mal, durch den Autismus. Die Beziehung zu Gott kann ja nicht nur für sich stehen. Und Sie sprachen von, das Ganze ins Leben zu bringen. Kommt man Menschen dann wieder näher und ganz echt nah, wenn man aus dieser Beziehung zu Gott lebt?
0: Das Ziel ist ja, wie eben gesagt, zu lernen, zu lieben, wie Gott liebt, bedingungslos zu lieben. Und stellen Sie sich nur mal für einen Augenblick vor, oder auch die Hörer, wenn wir für nur eine Stunde alle vollkommen bedingungslos lieben würden. wie diese Welt aussehen würde. Und das ist halt eben, wenn ich bei mir selber anfange, das ist ja die Frage des Journalisten an Mutter Teresa von Kalkutta gewesen, was muss ich an der Kirche ändern? Sie und ich. Also ich muss bei mir selber anfangen, bedingungslos zu lieben. Und dann verändere ich die Welt. Dann sehen die anderen, da ist jemand, der ist glücklich, der ist hilfsbereit, der lebt von einem Fundament getragen, was nicht von dieser Welt ist. Christus ist ja nicht gekommen und hat gesagt, es wird euch niemals etwas Böses passieren. Wir wissen, es wird uns allen böse Dinge passieren. Es werden uns fürchterliche Dinge passieren. Jeder kriegt sein Päckchen zu tragen, der eine früher, der andere später. Aber es wird keiner ausgelassen. Und Christus sagt halt eben nicht, wenn ihr an mich glaubt, dann passiert euch nichts, sondern er sagt, ihr seid getragen von meiner Liebe. Das ist der große Unterschied. Und wenn man so will, wenn man nochmal in der Apostelgeschichte nachliest, ich habe extra nochmal geguckt, da steht ja drin, man erkannte die ersten Christen an ihrem Theologieexamen. Nein, natürlich, man erkannte sie an ihrer Liebe. Das ist der Punkt. Die anderen erkennen uns an unserer Liebe. Da ist jemand anders als die anderen. Der geht nicht mit einem starren Blick durch die Stadt, sondern er guckt Menschen, die er begegnet, schaut er an, schenkt ihnen ein Lächeln, zweckfrei. Einfach so. Das verändert die Welt und das verändert das Miteinander mit den anderen.
1: Das sagt Achim Neuhaus. Er ist hier mein Gast im Kurs Null bei Radio Horeb und stellt uns im Gespräch sein neues Buch, das in diesem Jahr herausgekommen ist, Das Herz findet Heimat. Ein praktischer Weg zur einzigen Liebe, die erfüllt, vor. Bevor wir in eine Pause gehen und Ihnen die Gelegenheit geben, liebe Hörerinnen und Hörer, hier auch anzurufen und Ihre Frage an Herrn Neuhaus zu stellen, hier noch eine Frage an Sie, Herr Neuhaus, nämlich von mir. Sie haben Ihrem Buch ein Zitat vorangestellt, und zwar aus dem berühmten Lied Amazing Grace. I once was lost, but now I'm found, was blind, but now I see. Vielleicht passt es das ganz gut noch vor die Pause jetzt hier zu stellen. Was meinen Sie damit? Ich war einst verloren, aber jetzt wurde ich gefunden. Ich war blind, aber jetzt sehe ich. Warum stellen Sie ausgerechnet dieses Zitat voran?
0: Weil es, glaube ich, mein Leben perfekt beschreibt. Jemand, der Liebe nicht mehr empfinden kann, der mit seinen Mitmenschen ständig aneckte oder auch noch heute und nur in Konflikten lebt und wirklich lost war, wirklich vollkommen verloren und dann von Gott halt eben aufgesammelt wurde und die Liebe entdeckt hat. Und das war auch im Anschluss vielleicht an Ihre Frage von gerade, wie geht es mir mit dieser Liebe? Ich mache jeden Tag 1000 Dinge falsch. Ich sage Menschen etwas, was ich ganz lieb und nett meine. Bei dem anderen ist es aber ankommt als eine brutale Beleidigung. Und noch besser wird das bei E-Mails. Da kann ich, obwohl ich etwas ganz Nettes schreiben will und irgendwas erklären möchte, was jemand besser machen könnte oder wie auch immer, dass ich dann ihn verbal vernichte. Und dementsprechend, also Menschen können bemerkenswert barmherzig sein, wenn jemand im Rollstuhl sitzt oder irgendwie behindert ist. Aber wenn jemand sich nicht benimmt, wie es die gesellschaftliche Norm erwarten lässt, kann auch der beste Christ bemerkenswert unbarmherzig werden. Und dass das mich überhaupt gar nicht mehr berührt. Also natürlich tut es mir leid und ich entschuldige mich, wenn ich wieder irgendwas falsch gemacht habe. Aber es zieht mich nicht mehr runter. Ich weiß, ich werde von Gott geliebt. Und das ist halt eben diese unfassbare Gnade, Amazing Grace, die Gott geschenkt hat. Und nicht jeder, die er jedem schenkt, der will.
1: Und deswegen wollen wir jetzt auch für die Pause dieses Lied einspielen. Liebe Hörerinnen und Hörer, rufen Sie gerne an, wenn Sie wissen möchten, etwas wissen möchten von Achim Neuhaus. Wenn Sie wissen möchten, wie Ihr Herz Heimat finden kann, wenn Sie eine konkrete Frage zu diesem Weg haben, wenn sich Ihnen vielleicht jetzt auch Gedanken aufgetan haben, die Sie gerne teilen möchten, rufen Sie gerne an unter der 089 517 008 008. Sind die Leitungen jetzt für Sie offen und wir freuen uns über Ihre Gedanken, Impulse, Fragen, die Sie hier einbringen möchten. Mein Name ist Astrid Mooskopf. 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

0: 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Leben mit Gott. Mein Name ist Astrid Mooskopf und wir sind hier im Gespräch mit Achim Neuhaus zu seinem neuen Buch. Das Herz findet Heimat. Ein praktischer Weg zu der einzigen Liebe, die erfüllt. Und was wünschen wir uns denn in unserem Leben anderes als die Liebe, die erfüllt? Wenn Sie Fragen haben, wenn Sie gerne Gedanken dazu teilen möchten, liebe Hörerinnen und Hörer, rufen Sie gerne an. In den verbleibenden Minuten unserer Sendung freuen wir uns über Ihre Wortmeldung unter der 089 517 008 008. Und dabei kann ich nicht leugnen, dass ich genug eigene Fragen an Sie habe, Herr Neuhaus. Deswegen bin ich fast dankbar, dass gerade noch keine Anrufe durchkommen. Herr Neuhaus, eine Frage, die mich schon auch beschäftigt hat, in dem ersten Teil, da sprachen Sie von dem Moment, dass man in die Erschöpfung gerät, in die Verzweiflung gerät. Und Sie haben auch erwähnt die Phase, wo Sie 3 Jahre vor Gott weggelaufen sind. Wenn man an den Punkt kommt, dass man irgendwie merkt, okay, das Leben ist nicht genug, alles, was ich tue, reicht nicht aus, es macht mich leer, aber die Alternative dazu wäre mich irgendwie, also wäre diese Zuwendung zu Gott, die Tür zu öffnen für das, was da anklopft, für die Gotteserfahrung. Und ich entdecke einfach ein großes, fettes Nein. Den Gott, den ich all die Jahre kennengelernt habe, durch meine Gebetspraxis, durch meine Frömmigkeit, den will ich gar nicht. Was tue ich denn dann?
1: Ja, die Frage ist wirklich gut. Letztendlich, wir sind zur Freiheit geboren, weil nur in der Freiheit können wir uns für die Liebe entscheiden. Und Gott lässt uns diese Freiheit vollkommen. Er möchte uns in diese Liebe zu ihm reinziehen. 24/7, unser ganzes Leben lang, klopft er immer an. Also wie im Hohelied der Liebe, das ist ja auch schon geschrieben, der Bräutigam klopft an, aber die Braut muss sich öffnen. Er kann nicht hineinstürmen und Gott wird niemals, und Jesus wird niemals hineinstürmen, solange wir Nein sagen. Und wenn wir so dumm sind, und ich selber, Sie sagten es gerade, war auch 3 Jahre lang so dumm zu sagen, ich kann das alleine viel besser ohne Gott. Dann akzeptiert das Gott. Der Preis, den wir dafür bezahlen, deswegen meinte ich dumm, ist, dass wir auf dieser Seite nicht wirklich glücklich werden. Und spätestens, wenn uns wirklich mal der Boden unter den Füßen weggezogen wird und wir ins Nichts fallen, dann sehen wir den großen Unterschied, ob wir von Gott getragen uns wissen und in dieser Liebe leben oder ob wir wirklich in die Verzweiflung kommen. Und deswegen würde ich immer sagen, ja, also wir müssen uns entscheiden. Ich muss aus meiner Komfortzone rauskommen, wenn ich das nicht will. Und ich kenne genug, viele, viele, auch in den Pfarrgemeinden, wir machen gerade diese Kurse, also Online-Kurse, Lernen zu beten. 2 Tage Lernen zu beten. Und die Leute sagen, nee, will ich gar nicht. Mir reicht halt, dass ich das mündliche Gebet mache. Ich will gar nicht. Ja gut, dann nicht. Ich werde nur ein Problem haben. Auf der anderen Seite, wenn ich diese Liebe Gottes erfahre und dann mein ganzes Leben sehe mit meinem verhärteten Herzen, was ich angerichtet habe, dann ist es ja nicht Gott, der uns in die Hölle tritt mit einem Fußtritt, sondern wir wenden uns ab von Gott, wie dem Petrus. Herr, geh weg von mir, denn ich bin ein Sünder.
0: Und um diesen Satz mal aufzugreifen, Herr, geh weg von mir, denn ich bin ein Sünder, da spricht auch Angst ein Stück weit, oder? Angst vor der Selbsterkenntnis, Angst vor sich selbst zu stehen, denn eine Gottesbegegnung heißt, wenn ich sie richtig verstanden habe, auch vor sich selbst zu stehen. Und das ist nicht angenehm, nehme ich an.
1: Ja, man erlebt sich, wie man wirklich ist. Das ist ja halt immer bei Johannes vom Kreuz, dunkle Nacht, Aufstieg zum Berg Karmel, wie man immer mehr erkennt, wer man wirklich ist. Also die eigene Herzenshärte wird für einen selber sichtbar. Das ist unangenehm. Ja, da muss man einmal durch. Veränderung braucht immer Katharsis. Ohne Katharsis, ohne diesen wirklichen schmerzhaften Umkehraugenblick geht es nicht. Was man dafür aber bekommt, ist letztendlich der Himmel schon auf Erden.
0: Verraten Sie uns, wie lang war Ihr Weg der Katharsis, damit man sich zumindest mal mit einem über den Daumen mal darauf einstellen kann, wie lange sowas dauern kann?
1: Aus meiner Erfahrung mit Begleitung von anderen ist es extremst unterschiedlich. Also man kann da, glaube ich, keine Faustformel machen. Von dem Augenblick an, wo ich tatsächlich diesen Satz gesagt habe, Herr, nicht mehr mein Wille, sondern dein Wille geschehen, Von da an ging es eigentlich relativ schnell. Also erstmal im ersten Schritt, dass ich dann wirklich die gesamte Liebe Gottes über einen ergoss. Nicht in dem Augenblick, aber Wochen und Monate danach. Und dann eigentlich, ich würde sagen, erst ein Jahr später, diese schmerzhafte Erkenntnis, mein Gott, was bin ich denn für einer? Und das ist aber dann auch gar nicht, ja, vielleicht einige Monate, je mehr, oder vielleicht auch ein Jahr, je mehr man feststellt, egal was ich wieder angestellt habe oder auch wirklich gesündigt habe, und gehe ins Gebet und erlebe diesen Gott, der verzeiht, der sofort wieder da ist. Der nicht sagt, naja, jetzt hast du aber jetzt, ist erstmal eine Woche Funkstille, jetzt ist erstmal Kinderzimmer, Stubenarrest angesagt. Nein, er ist sofort wieder da. Und das finde ich halt eben, Gott macht es einem sehr, sehr leicht zu erkennen, wow, ja, du hast zwar gesündigt, aber ich nehme dich trotzdem an, sofort, ohne Vorbedingungen, sofort.
0: Wie halte ich diese Sehnsucht bzw. diese Erfahrung der Liebe Gottes, die sich über alles ergießt, am Leben auch durch die schweren Phasen?
1: Durch Gebet. Also das wirkliche, konsequente, tägliche Gebet und dass man auch sukzessive dahin kommt, länger als nur 5 Minuten zu beten, schrittweise. Also wir machen das mit Smartplan-Technik im Buch. Das kommt halt eben auch aus der Führungslehre und von der Führungslehre wiederum aus der Bibel, dass man halt konkrete Ziele sich setzt. Okay, jetzt will ich mal in den nächsten 4 Wochen versuchen, 10 Minuten zu beten und dann 20 Minuten, wie auch immer. Der Punkt ist halt eben nicht aufzuhören. Der sicherste Weg, um Ihre Frage rumzudrehen, dass ich aus dieser Gottesbeziehung rauskomme, ist aufhören zu beten. Wirklich konsequent aufhören zu beten. Nach einer Woche wird man es spüren. Und nach 4 Wochen Garantie ist die Gottesbeziehung weg.
0: Also, wir haben hier eine ganz klare Handlungsanweisung, so würde ich jetzt mal sagen, wie es gelingen kann, dass man sich zumindest nicht auf den Weg der Gottesentfremdung begibt. Liebe Hörerinnen und Hörer, wenn Sie sich jetzt angesprochen gefühlt haben von diesem Thema, mein eingemauertes, mein betoniertes, mein verhärtetes Herz, die Ausweglosigkeit, das gegen die Wand glauben, das gegen die Wand leben, innere Leere und irgendwie Hoffnungslosigkeit, dann könnte Ihnen das Buch von Achim Neuhaus ein echter Ratgeber, ein rechter Neuanfang und Begleiter sein. Das Buch ist im FE Medienverlag erschienen, zumindest ist es da erhältlich. Es heißt, das Herz findet Heimat, ein praktischer Weg zur einzigen Liebe, die erfüllt. Achim Neuhaus hat es im Selbstverlag veröffentlicht. Er ist der Autor, Gründer der Taub-Tobias Foundation und der Initiative For Me, For You, For Me, For Me. Und er war hier mein Gast im Kurs Null. Ich kann Ihnen sehr empfehlen, dieses Buch sich zu erwerben. Es ist, wie gesagt, nicht nur ein Lesebuch, es ist ein Begleiter auf einem geistlichen Weg mit wichtigen Impulsen, der auch zum Mitmachen, zum aktiven Mitmachen, zum praktischen Mitmachen einlädt. Die ganz genauen Angaben finden Sie auf unserer Internetseite horeb.org. Im Infofeld zu dieser Sendung unter Details, nämlich dem Kurs Null, einfach in der Programmübersicht mal reinschauen und dort finden Sie dann unter Details die Angaben zum Buch. Ein Dank geht nach Köln an unseren heutigen Gast, an Achim Neuhaus. Danke, Herr Neuhaus, für Ihre Ausführung, dass Sie uns Ihr Buch vorgestellt haben und ja, vielleicht bis zu einem nächsten Mal.
1: Vielen Dank für die Einladung und das sehr spannende Gespräch. Dankeschön.
0: Diesen Dank kann ich nur so erwidern. 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Dann einfach zugreifen, nutzen, weitergeben und davon erzählen und im besten Fall das Buch erwerben. Damit verabschiede ich mich hier aus dem Kurs Null, liebe Hörerinnen und Hörer. Alles Gute, bis zum nächsten Mal. Mein Name ist Astrid Mooskopf.
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0: Einen wunderschönen guten Abend wünscht Ihnen, liebe Hörerinnen und Hörer, Radio Horeb. Wir wiederholen jetzt für Sie die Mittagsansprache vom Tag.
1: Liebe Hörerinnen und Hörer am Radio, ora et labora, bete und arbeite. Viele Menschen kennen diesen wesentlichen Satz aus der Regel des heiligen Benedikts, den die Kirche heute feiert, Gründer des abendländischen Mönchtums. Egal, wo Sie jetzt gerade sind, wo Sie jetzt Radio Horeb mitsingen und mitbeten mit uns. Vielleicht ist in Ihrer Nähe oder etwas weiter weg irgendein Benediktiner oder Benediktinerinnenkloster, das Sie vielleicht kennen und vielleicht schon mal dort waren oder zumindest davon gehört haben. Es gibt ganz viele dieser Orte. Das Gemeinsame ist diese Regel des heiligen Benedikt, und den Autor, den Verfasser dieser Regel, feiert die Kirche heute auch als Heiligen. Bete und arbeite, das kann man auch praktisch verwirklichen, indem man um 6 Uhr in der Früh Radio Horeb einschaltet und schon ist man Teil einer großen Gebetsgemeinschaft. Ich glaube, wir sind ganz schön viele. Wenn da mal auf einer Landkarte überall ein Punkt leuchten würde, wo jemand bei Radio Horeb mitbetet, ich glaube, da hätten wir gar nicht so wenige Punkte auf der deutschen und europäischen Landkarte, weltweit vielleicht auch. Bete und arbeite, das sind so die zwei Dinge, denn Sie kennen ja den berühmten Spruch, Ordnung ist das halbe Leben. Die Frage ist, worin besteht dann die andere Hälfte? Halbe Leben ist Ordnung. Ja, und dann? Was ist dann noch? Der Benedikt würde sagen, zuerst mal beten, dass sich Gott zuwenden, sich Zeit für Gott nehmen und dann schaffen, arbeiten. Die Benediktiner sind keine Gemeinschaft, wo Arbeit keine Rolle spielt. Natürlich gibt es die Arbeit in der Landwirtschaft, in den verschiedenen Bereichen, in verschiedenen Betrieben, die dazugehören. Natürlich gehört auch die Regeln einer Gemeinschaft mit Ordnung, Pünktlichkeit, Regeln und so weiter, gehört alles dazu. Aber es beginnt immer mit O, O wie Ora, immer mit Gebet beginnt das Ganze. Man muss ja auch sagen, dass diese Regeln dem Abendland ganz viel gebracht hat, an Kultur, an Wissen, an Fortschritt, auch an Geistlichem, nicht so wenig. Da könnte ja jeder von uns eine Menge davon erzählen. Es beginnt immer mit dem Gebet, dann kommt die Arbeit. Die Arbeit ist kein Frosch, die hüpft nicht davon, das weiß jeder. Aber zuerst kommt mal das Gebet, denn irgendeiner muss uns ja helfen, die Ordnung reinzukriegen ins Leben. Und wenn das nicht der Heilige Geist macht durch das Gebet, wer dann? Wer würde das sonst machen? Ein weiterer Satz aus seiner Regel, den wir schon mal gelesen haben vielleicht. Dem Gottesdienst soll nichts vorgezogen werden. Oh, vorziehen. Prioritäten heißt es ja neudeutsch immer so. Was ist denn wirklich wichtig? Und es gibt so viele Dinge, die täglich wichtig und laut sind, vor allem laut. Und wenn sie nicht laut sind durch ihre Lautstärke, dann sind sie durch ihre Klingeltöne am Handy oder bei WhatsApp drin. Alles irgendwo Sachen, die immer wichtig sind. Und doch sagt der Benedikt, ist alles gut und recht und schön. Aber dem Gottesdienst soll man nichts vorziehen, obwohl der nicht schreit und obwohl das Handy wahrscheinlich nicht so sehr klingelt, weil es dann längst wieder Gebet ist. Aber es ist notwendig. Das, was wir Gott geben, ist für die Menschen nicht verloren, wie man ja sieht an den Klöstern und allem, was sie bewirkt haben durch die Jahrhunderte. Denken wir daran, wir folgen der Regel des heiligen Benedikt, wenn wir uns zum Gebet versammeln, der sagt, Leute, zuerst mal O und dann L. Zuerst Ora bete und dann L, wir arbeiten. Beides gehört zusammen, so wie der Mensch auf zwei Beinen steht, damit es nicht umhaut. Wenden wir uns zuerst dem Herrn zu und dann wenden wir uns konkret der Arbeit zu. Denken wir daran, dass wir dieser Regel folgen, Tag für Tag. Und das hat dem Abendland nicht geschadet und ist auch für uns gut und wichtig. So danke ich allen, die jeden Tag mithelfen, dass wir dieser Regel folgen können. Darf euch jetzt auch alle den Segen heute am Fest des Heiligen Benedikt geben.